0: Gott, der uns immer wieder hilft. Er ist unser Herr, der uns rettet vor dem Tod.
1: Gott hilft, Gott rettet. Ich höre so ein bisschen raus, Gott lässt einem nicht im Stich. Ist es so einfach im Leben? Wie erlebt ihr es? Tönt doch jetzt noch schön, wenn man so den Vers einfach hört, oder?
2: Tönt schön, ja. Passiert auch ab und zu, ist aber sicher nicht immer so. Tönt aber auch einfach nach Psalmen, wo es halt verschiedene menschliche Emotionen irgendwie zu finden gibt drin. Und auch der David, der Psalm 68 schreibt, hat ja in ganz verschiedenen Stimmungen die Psalmen geschrieben. Da ist er gerade gut drauf gewesen.
1: Ja. Gott hilft. Wie würdest du das bei dir beurteilen?
3: Ja, ich glaube, er hilft. Es ist nicht immer so, wie ich es erwarte oder mir manchmal auch wünsche. Ich glaube, Gott hilft auch ganz viel durch die Hände von anderen Menschen. Und wir, glaube ich, manchmal nicht einmal erkennen, dass er dahinter steht. Und manchmal auch ganz anders. Oder dass für uns erst nach Jahren oder Monaten klar wird, wo Hilfe gekommen ist. Und dann gibt es manchmal die Momente, wo werden Fragezeichen bleiben, wo wir manchmal nicht einordnen können und denken, wo bist du denn gewesen?
1: Das klingt spannend. Da möchte ich nachher drüber reden. Wir gehen aber ganz kurz noch in das hinein, was du gesagt hast, Tömme. Punkto typisch Psalmen. Also was haben wir? Wir haben einen Psalm vor uns. Wir haben irgendwie ein, was ist das, ein Lied, eine Hymne fast auf Gott. Was haben wir da?
2: Ja genau, in den Psalmen finden wir ja alles. Also tatsächlich Gedicht, Gebet, Lieder, das ist ein Hymnus. Gehört sicher zu der Kategorie so von der Lob- und Dankpsalmen oder auch von der Königspsalmen, wo eigentlich die Grösse und Möglichkeiten Gottes auch in dem Sinn zur Sprache kommen.
1: Genau. Und es ist irgendeine Situation, wo eben der König David, haben wir als Verfasser von dem Psalm, er ist ein Gott, der uns immer wieder hilft. Also da muss irgendwie, der muss schon ein paar Mal geholfen haben in dem Leben von dem David. Nehme ich an, oder?
2: Ja, da kommen einem natürlich ein paar Geschichten in den Sinn. Der König David gehört ja sicher zu den bekanntesten Figuren auch vom Alten Testament. Wir denken nur, wie der David gegen den Goliath kämpft. Und,
1: das ist die bekannte Geschichte.
2: Ich meine, ganz oft schon Situationen erlebt, wo er gemerkt hat, hey, das ist in aussichtslosen Situationen, hat Gott wirklich eingegriffen. Ja. Ich meine, das ist sein Leben gewesen, das hat er erlebt. Wenn auch nicht immer. Wie gesagt, wir finden auch Klagepsalmen.
1: Jetzt hier in diesem kleinen Abschnitt könnte man fast meinen, es ist ein Gott, der immer hilft. Aber du hast es schon gerade eingebettet, der David hat auch anders erlebt.
2: Genau. Also wir wissen es halt auch einfach nicht, was Gott tut. Also gewisses nehmen wir wahr und gewisses nicht. Und ich mache es mir jetzt überhaupt nicht an, um einschätzen, hilft er immer oder nicht. Also es ist klar, dass das Leben nicht immer so verläuft, wie ich will. Aber ich mache es mir nicht an, irgendwie können zu kommentieren, wie genau das Handeln von Gott in dem Sinne aussieht.
1: Aber ihr würdet beide sagen, Gott als ein Helfer, das ist eine Bezeichnung, die gut auf ihn zutrifft. Man könnte ja sagen, er ist einer, der passiv zuschaut. Er ist eher ein Türsteher, der so von oben schaut, was da passiert.
3: Ich finde, das ganze Alte Testament war immer wieder die Situation, wo das Volk in Schwierigkeiten geraten ist. Sie sind umgekehrt zurück zu Gott. Er hat übergeschickt zur Hilfe. Auch im Neuen Testament sehen wir, dass Jesus eigentlich an Leiden nicht einfach vorbeiläuft, was aktiv, also er konfrontiert wird damit, sondern er lässt immer wieder sein Planten sozusagen los, bleibt stehen und greift ein. Und ich glaube, das ist auch ein Prinzip, das Gott heute immer noch anwendet. Dass er sich von Leiden eigentlich nicht einfach abwendet, sondern sich lässt stören, ja, für das Zeichen, und dort drin hineinkommt.
1: Also tauchen wir doch hier gerade ein, wenn du sagst, meine, wir haben eine Textstelle aus dem Alten Testament, aus dem ersten Teil der Bibel, die ist hunderte von Jahren alt. Und jetzt sagst du, das ist etwas, das heute noch gilt. Also können wir das, Gott ist ein Helfer, einfach so ins Heute übernehmen?
3: Ich würde jetzt mal sagen, als ein Name von Gott, ja. Dass er immer in jeder Situation so hilft, wenn ich es will, würde ich sagen, nein. Schlussendlich ist ja immer noch dem, wo hilft, eigentlich übergeben, wie er hilft. Und Gott Stück weit auch, was er vielleicht in dem Moment auch gerade für richtig anschaut. Und dementsprechend hilft er manchmal anders. Er hilft sich in der Situation, sie auszuhalten und nicht immer sie wegzunehmen. Aber er sagt ja auch, dass er ein Gott ist, der an unserer Seite ist. Und das, glaube ich, ist manchmal in der Not schon mal eine Hilfe. Merke, ich bin nicht allein in der Not drin.
2: Also es ist am Schluss natürlich auch eine Frage von, was habe ich für ein Gottesverständnis und für ein Gottesbild. Ich meine, es gibt schon die Strömungen, die von einem Gott redet, der einfach am Anfang von der Zeit quasi Säurchen aufgezogen hat. Und jetzt läuft das.
1: Und er schaut zu, so.
2: Genau. Und wenn man natürlich eher ein Gottesbild hat, im Sinne von, hey, der ist aktiv, der schaltet sich ein, dann kannst du natürlich schon, wenn du natürlich davon ausgehst, der hat einfach Zürli aufgezogen, dann hilft er nicht mehr. Oder? Aber wenn du davon ausgehst, hey, nein, der ist schon heute noch aktiv, dann wird er auch heute noch helfen. Oder? Aber es ist nicht in dem Sinne ein Automatismus oder irgendein Trick dahinter, wenn ich das quasi einfordern kann, sondern es bleibt halt unverfügbar, wie es ist bei Gott. Aber ich persönlich würde ich jetzt schon, also bin ich schon der Ansicht, dass Gott wirkt. Auch heute noch. Und somit auch immer wieder hilft. Ja. Aber halt vielleicht nicht immer und nicht immer so, wie ich will. Und generell ist es unverfügbar, das Wirken von Gott.
3: Und ich glaube, das ist ja gar meine Hoffnung, auch in der jetzigen Zeit. Wir wissen, wir haben immer noch einen Gott, der eingreift. Also ich meine, das ist jetzt für mich eher etwas, was mich traurig machen würde, wenn ich würde glauben, er hat einmal aufgezogen, jetzt ist fertig, er ist außerhalb vom Spiel. Sondern mir gibt ja Hoffnung auch für die Zukunft, auch Hoffnung für schwierige Situationen im Persönlichen, aber auch gerade so im ganzen Weltgeschehen, ist, dass Gott die Welt nicht aufgegeben hat. Und wenn er sagt, jeden Morgen neu ist meine Gnade da, und wie die Erinnerung von der Sonne, die aufgeht, hey, jeden Morgen neu ist er da. Und ich kann, oder wir können Zugang haben zu ihm, und er ist da und gehört uns.
1: Und wenn wir das ganz praktisch anschauen, weißt du, wie... Also hilft Gott auf Anfrage, also im Sinn von, wenn ich hilfesuchend bin, dann suche ich bei ihm eine Hilfe, ich formuliere das vielleicht in einem Gebet und dann reagiert er vielleicht, oder ist er permanent am Reagieren und am Helfen und ich merke es vielleicht gar nicht. Was ist so eure Ansicht zu dem?
2: Also grundsätzlich ist er natürlich, also das ist meine Meinung, grundsätzlich ist er natürlich aktiv. Ohne dass wir das jetzt immer ganz genau benennen oder sehen können. Also ich habe nicht das Verständnis von einem Gott, der so mit verschränkten Armen im Himmel hockt und irgendwie mal so ein bisschen zuschaut, sondern er ist...
1: Und nur dann, wenn man ihn anruft, hilft
2: er. Wenn man ihm quasi einen Auftrag gibt, dann wird er aktiv. Sondern ich glaube, also auch mit dem Verständnis von Missio Dei, oder? Er ist on mission. Er
1: Was
2: ist unterwegs.
1: Heisst Missio Dei?
2: Missio Dei heisst eigentlich Mission Gottes, oder? Er geht davon aus, dass die Schöpfung, die ja zerbrochen ist, am Anfang der Bibel, dass die wird wiederhergestellt werden, was quasi sich am Ostersonntag, am Ostermorgen wie manifestiert hat. Das wird wirklich passieren, das Reich Gottes wird neu werden, wird wiederhergestellt werden. Und das ist eigentlich seine Mission, oder? Also das ist mein Verständnis von, er ist am Wiederherstellen. Er stellt in dem Sinne Beziehung vom Mensch zu Gott wieder her, aber auch zwischenmenschlich stellt er Frieden her und er stellt auch die Schöpfung wieder her. Und jetzt gerade fehlt einem vielleicht manchmal ein bisschen der Glaube und die Fantasie an das, aber das ist meine Überzeugung, dass wir auf dem Weg sind. Und also das ist seine Mission, also ist er schon aktiv. Also er wartet nicht, bis ich ihm einen Auftrag gebe und sage, jetzt brauche ich deine Hilfe, sondern er ist immer am Wirken. Wir sehen es nicht immer. Und gleichzeitig mache ich das aber natürlich schon. Wenn ich ein Anliegen habe oder irgendetwas, dann bete ich natürlich. Aber das habe ich, glaube ich, schon mal in einem anderen Podcast gesagt, man braucht immer Kompetenz vom Loslassen wieder, was nachher damit passiert.
1: Das ist ja das, was du auch ganz am Anfang erwähnt hast, Mimi, dass er eben vielleicht auch anders wirkt oder anders hilft, als wir es erwarten. Ich finde das noch eine Spannung, weil als der, der Hilfe sucht, habe ich ja immer auch eine Erwartung oder einen Wunsch, wie er helfen soll. Und dann passiert etwas ganz anderes. Wie gehst du mit dem um?
3: Mir kommt da gerade ein Bild, das ich manchmal habe mit meinen Kindern. Es gibt doch Momente, wo ich sehe, dass sie Hilfe brauchen und ich gebe Hilfe, obwohl sie nicht danach fragen. Komme ich hier auch helfend zur Seite. Dann gibt es Momente, wo sie mich darum bittet, da komme ich auch helfend zur Seite. Und es gibt Momente, wo sie mich bittet, ich will ich aber noch zuwarten, weil ich sie nicht zutraue, dass sie einen Weg finden drin. Und manchmal habe ich das Gefühl, ist vielleicht Gott ein bisschen ähnlich, dass er vielleicht manchmal, ich weiß nicht, ob er zuwartet, aber vielleicht einen anderen Weg wählt, den ich jetzt als Hilfesuchender nicht immer gerade verstanden habe. Und trotzdem aber, in Anführungszeichen, vielleicht sogar pädagogisch etwas dahinter ist, dass ich weiterkomme im Leben. Und ich glaube, so ist es mit Gott manchmal auch. Dass es nicht immer so daherkommt, wenn ich es möchte, aber vielleicht im Nachhinein, vielleicht sehe ich es manchmal auch nie, aber im Nachhinein ich vielleicht auch erkennen, hey, dort bin ich vielleicht an dem Schwierigen auch gewachsen. Und die Hilfe war vielleicht, dass ich am Schwierigen nicht vollkommen zerbrich, sondern dass ich eben kann wachsen, dass es überhaupt das Potenzial gibt zum Wachsen.
1: Aber im Moment, du hast vorhin gesagt, von hinten her sieht man denn das, vielleicht im Moment ist das schon kein schwierig zum Aushalten, wenn du das Gefühl hast, da kommt einfach nichts von dem Gott.
3: Das ist es. Ich finde, das ist mega schwierig. Ich finde aber, manchmal haben wir auch wie so das Gefühl, es müsste ein Brief vom Himmel kommen und der Himmel muss es lösen. Und manchmal verpassen wir aktiv um Hilfe zu suchen und anderen sagen, hey, zu Freunden, Bekannten, Familie, hey, ich brauche Hilfe. Und ich glaube, das kann manchmal genau gleich ein Ort sein, wie Gott hilft, durch die Hände und Füße von anderen. Aber manchmal sind wir so lange so stolz und haben das Gefühl, wir müssen es selber herbringen. Und statt einfach sagen, ich nehme das Telefon in die Hand und sage, ich kann nicht mehr, bitte komm und hilf und steh drin.
2: Aber es ist natürlich schon, also ich weiss nicht, wie weit wir in den 11 Minuten schon vorgeschritten sind.
1: Ja, wir haben noch gute 30 Sekunden.
2: Also nicht noch ein riesen Fass aufgetan, aber es ist für die einen ist das natürlich schon der Grund, wieso dass sie dann auch anfangen, an Gott zu zweifeln, weil sie sagen, es ist sonst schon anspruchsvoll in dem ganzen, sonst schon turbulenten Leben, um meinen Glauben zu leben. Und dann hast du den Glauben an den Gott, der soll helfen, du hast Not und dann macht er nichts. Also diese Spannung können wir irgendwie nicht auflösen.
1: Ja, was gibt es für einen Rat für so eine Person? Du hast noch 10 Sekunden. Dranbleiben, ja, abwarten, und vertrauen. Was ist es?
2: Also ich würde auch immer sagen, Leute suchen, Mitstreiter suchen. Also dort, wo du über Sachen reden wo du teilen kannst, dort wird es vielleicht ein bisschen, es wird nicht einfacher, aber dort gelingt es vielleicht ein bisschen besser, die Spannung auszuhalten.
3: Ich finde manchmal, andere zu bitten für einen zu glauben, wenn man nicht mehr kann. Ja. Ich glaube, man kann manchmal stellvertretend für andere glauben. Und für die beten, wenn die Person nicht mehr beten.
1: Ich hatte auch mal einen Freund, der mir auf die Schulter geklopft hat und gesagt hat, wenn du nicht mehr kannst glauben, dann glaube ich für dich. So.
3: Ja. Amen.
1: Ich würde das sagen. Das Glöckli ist sowieso schon durch für diese 11 Minuten. Aber wir haben noch eine zusätzlich geschenkt. Danke fürs Dranbleiben hier aussen bei diesen, was sind es, etwa 12 Minuten, die wir jetzt geschwätzt haben. 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
1: 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Jetzt haben wir hier auf Live-Channel für euch in dieser Stunde noch mehr Gedanken zu Bibeltext. 4 Folgen aus unserer Rubrik «Aus der Bibel» haben wir parat gemacht. «Aus der Bibel» gibt es hier bei Live-Channel vom Montag bis Freitag auch regelmässig im Morgen- und Abendprogramm. 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
1: Heute geht es um die Bibelstelle Hebräer 3, Vers 14. Und die Gedanken dazu gibt es von Miriam Merz und Thomas Zink.
2: Denn nur wenn wir wirklich bis zuletzt im Glauben festbleiben, gehören wir zu Christus.
3: Wir sind im 3. Kapitel vom Hebräerbrief und das fängt an oder ist überschrieben mit Jesus steht über Mose. Das ist echt so eine Erinnerung daran, dass die Menschen in der Zeit von Mose sich gegen Gott aufgelehnt haben oder verstockt gewesen sind. Und eigentlich ist der Hebräer-Schreiber, wo man ja nicht ganz genau weiss, wer das war, schreibt da, hey, sind nicht wie die Leute, wo sich gegen Gott aufgelehnt haben oder wo sich verstockt haben, wendet euch nicht ab, sondern wendet euch Gott zu.
4: Ja, und es geht darin nicht einfach nur darum, irgendeine Leistung aufrechtzuerhalten, sondern einfach auch in wirklich schwierigen Situationen und Prüfungen einfach sagen, hey, und ich bleibe trotzdem bei Gott dran. Und ich denke, das ist auch etwas, was man heutzutage mitnehmen könnte, immer wieder sagen, hey, auch in diesen Momenten, wo es schwierig wird im Leben oder vielleicht manchmal auch schwierig wird im Glauben, trotzdem an Jesus festzuheben.
3: Ja, voll. Also ich glaube, das ist eine der grossen Herausforderungen, dass man manchmal so das Gefühl hat, ja, ich bin doch Christ und ich bin doch mit Gott unterwegs, jetzt muss es doch gut laufen. Und dass das halt nicht immer so ist, aber irgendwie dann die Ermahnung oder vielleicht auch Ermutigung, ein bisschen positives Wort, irgendwie trotzdem dran zu bleiben, weil die Alternativen ja auch nicht besser sind. Also es ist uns ja nie nichts anderes irgendwie etwas versprochen. Wie auch Gott nicht verspricht, dass es einfach gut wird, oder? Aber mit Gott haben wir halt die Perspektiven und können irgendwie, oder ja, werden da auch ermutigen, um irgendwie dranbleiben an dem Glauben, so gut es geht.
4: Ja, und ich finde, etwas, was am wertvollsten ist, eigentlich, wir merken, hey, wir haben einen Gott, der eben genau in diesen Zeiten mit uns ist und nicht uns einfach allein lässt, in unserem schwierigen Lot drin sein.
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1: Heute geht es um Bibelstelle Psalm 68, Vers 21. Und die Gedanken dazu gibt es von Thomas Zink oder Miriam Merz.
2: Er ist unser Helfer. Er ist ein Gott, der uns immer wieder hilft. Er ist unser Herr, der uns rettet vor dem Tod.
3: Ja, es ist ein Hymnus, also ein Psalm, wo eigentlich ein Lob zu Gott bringt und zu diesen Sieges- und Königspsalmen gehört und wo da quasi die Macht und die Grösse von Gott besungen wird.
4: Ich finde es spannend, dass er sagt, er ist unser Helfer. Und Gott ist es, der immer wieder hilft. Das heisst also, der David hat ja schon mehrmals müssen erfahren haben, dass der Gott in der Vergangenheit geholfen hat. Und das ist ein Stück weit auch das, was ihm auch hilft in der Gegenwart, im Schwierigen, das Ganze wieder zu besingen und zu sagen, hey, er ist der Gott, der geholfen hat und er ist auch der Gott, der weiter wird helfen.
3: Ich finde es auch noch cool, dass da im Kontext von dem Psalm wie so rauskommt, Gott rettet sein Volk und er trägt sein Volk und er macht das zum einen irgendwie tagtäglich, immer wieder. Aber er macht es auch so in den grossen Sachen. Oder? Da ist ja die Rede vom Tod. Also das ist nicht jetzt einfach nur eine Aussage in der Gegenwart, sondern es ist auch eine Aussage in die Zukunft. Also dass Gott sein Volk trägt und rettet, ist gegenwärtig, aber es ist auch zukünftig.
4: Ich finde, David macht uns da wie auch etwas Schönes vor. Also Gott hat geholfen und nachher besingt er die grossen Taten von Gott. Wo wir ja in der Tendenz, wie ich manchmal mehr immer betonen, wo wir Gottes Hilfe brauchen und wenn er dann geholfen hat, vergessen wir es ein bisschen. Aber der David schreibt auch einen ganzen Psalm darüber und lobt Gott für das, was er Gutes an ihm da hat.
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1: Und da lesen wir heute im Jesaja 64, Vers 8. Dazu gibt es Gedanken von Miriam Merz und dem Thomas Zink.
2: Ach Herr, sei nicht für immer zornig auf uns. Trag es uns nicht ewig nach, dass wir gegen dich gesündigt haben. Sieh uns an. Wir sind doch immer noch dein Volk.
3: Ja, die Melodie von dem Text ist irgendwie so ein bisschen melancholisch und ein bisschen schwer. Wir sind da, Jesaja berichtet da von einer Situation, die vermutlich im babylonischen Exil spielt oder vielleicht auch kurz danach, nach der Rückkehr zurück nach Israel. Und es wird beschrieben, dass das Volk erkennt, dass sie gesündigt haben und dass sie sich von Gott verlassen fühlen. Und dann beten sie quasi in dem Vers 8, den wir gehört haben, dass Gott sich ihnen wieder zuwendet.
1: Ich finde es noch spannend, ganz am Anfang der Bibel, bei Adam und Eva ist es so, Adam und Eva sündigen und dann verstecken sie sich vor Gott. Und das Volk hat geschnallt, hey, wir haben gesündigt gegen Gott, aber sie suchen gerade Beziehung zu Gott. Das ist gerade die gegenteilige Reaktion und bittet um Vergebung und auch, dass er sie wieder anschaut und will, dass die Beziehung wieder aufgenommen werden kann.
3: Also eigentlich ein Fortschritt, kann man sagen. Dort, wo man merkt, dass wir schuldig geworden sind, tun wir gut daran, um irgendwie, also wir müssen uns auch nicht schämen, wir müssen uns auch nicht verstecken. Gott hält das ja aus, wenn wir das irgendwie benennen. Und wir müssen in der heutigen Zeit ja auch nicht mehr Angst haben, dass uns irgendwie der Zorn von Gott trifft, was in diesen AT-Stellen ja oft mitschwingt, sondern wir dürfen auch wissen, uns ist vergeben, wir sind im Leben im Neuen Bund und Jesus ermöglicht quasi den Zugang zum Vater, auch wenn wir schuldig geworden sind.
1: Ich glaube, das ist ja gerade das grosse Geschenk, merken, in unserem Schuldigsein einen Ort haben, wo Vergebung möglich ist und Neuanfänge möglich sind. Und nicht einfach das Gefühl haben, wir müssen immer mit dem leben und es prägt für ewig unser Leben. Sondern sagen, hey, wir haben einen Gott, der gerne vergibt und zu dem dürfen wir zu jeder Zeit kommen. Und er schaut uns an.
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1: Und der Text steht in Matthäus 25, es ist der Vers 21. Dazu gibt es Gedanken von Miriam Merz und Thomas Zink.
2: Da lobte ihn sein Herr. Du warst tüchtig und zuverlässig. In kleinen Dingen bist du treu gewesen. Darum werde ich dir größere Aufgaben anvertrauen. Ich lade dich zu meinem Fest ein.
3: Ja, der Vers steht in einem Gleichnis, wo es um die anvertrauten Talente geht, wo ein Herr verreist und seinen drei Knechten verschiedene Talente anvertraut und sie sollen etwas damit machen. Und er kommt dann wieder zurück nach dieser Reise und redet jetzt hier eigentlich zu seinem ersten Knecht und sagt, du bist in kleinen Sachen treu gewesen, ich will dich über Grösseres setzen.
4: Ja, genau. Es ist einer, der nur ein Talent bekommen hat und der vergrabt. Und die zwei anderen, einer hat fünf und einer hat zwei. Und die vermehren das irgendwie. Und jetzt werden die gelobt. Und da denke ich mir, ja, in dem Fall müssen wir einfach Wachstum generieren.
3: Das klingt jetzt für mich gerade so ein bisschen, klingt es mir gerade so die Leistung an. Ich glaube, es geht eher darum, das, was einem Gott anvertraut hat, auch zu brauchen. Nicht einfach nur zu verstecken und das Gefühl, oh, Hilfe könnte etwas von mir fordern und mache die fast passiv und mache nichts, damit ich auch nichts falsch mache, sondern eher mutig reingehen und sagen, ich mache mit dem, weil spannend ist ja auch der zweite Knecht, der nur zwei Talente anvertraut bekommen hat, hat am Schluss eigentlich den gleichen Satz und die gleiche Aussage.
4: Ja, genau.
3: Es ist gar nicht darum gegangen, wie viel vermehrst du, sondern das, was du bekommen hast, machst du etwas damit.
4: Gut verwalten.
3: Genau.
4: Ja, und gleichzeitig ist es schon so eine Art Rechenschaftssituation, wo sie müssen ablegen, weil der Text der startet quasi in der Endzeit, dass es geht um die Wiederkunft von Jesus und es ist schon so, hey, was hast du mit dem gemacht, was ich dir gegeben habe? Aber nein, ist natürlich vorher auch ein bisschen mit einem Lächeln auf den Lippen gesagt gewesen, ist mir schon bewusst, dass wir uns nicht irgendwie verdienen müssen. Und gleichzeitig ermutigt uns der Vers schon, das, was uns anvertraut ist, nicht einfach irgendwo unter den Scheffel stellen, sondern zu sagen, hey, mit dem können wir auch irgendwo wirksam werden und mithelfen, sein Reich zu bauen.
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0: Hi mit Manuel Risi. Im Süden des Libanon hat die israelische Armee nach eigenen Angaben einen unterirdischen Tunnel der vom Iran unterstützten Hisbollah-Miliz zerstört. Es habe sich dabei um Terrorinfrastruktur gehandelt, teilte die israelische Regierung mit. Der Tunnel soll mehr als 200 Meter lang und über 25 Meter tief gewesen sein. Darin seien unter anderem Waffen gelagert worden. Am Freitag hatten sich Israel und die libanesische Regierung auf einen Weg zu Frieden und Sicherheit geeinigt. Die Hisbollah-Miliz lehnt die Vereinbarung jedoch ab. Pakistan hat erneut Ziele im Nachbarland Afghanistan angegriffen. Sicherheitskräfte hätten entlang der pakistanisch-afghanischen Grenze einen Einsatz durchgeführt. Das teilte die Regierung mit. Unter anderem habe man dabei Verstecke und Rückzugsgebiete der pakistanischen Taliban angegriffen. Dabei seien mehrere mutmaßliche Terroristen getötet worden. Die Aktion sei eine Reaktion auf mehrere Anschläge militanter Gruppen in Pakistan gewesen, hieß es zur Rechtfertigung. Seit Herbst kommt es immer wieder zu gegenseitigen Angriffen der beiden Nachbarländer. Pakistan wirft Afghanistan vor, Terroristen zu beherbergen, die in Pakistan Angriffe verüben. Die in Afghanistan regierenden Taliban bestreiten dies. Im Westen der USA sind derzeit tausende Feuerwehrleute im Einsatz. Sie versuchen, Wald- und Buschbrände zu löschen. Nun seien 3 Feuerwehrleute bei den Löscharbeiten ums Leben gekommen, im Grenzgebiet der Bundesstaaten Utah und Colorado. Das teilte die zuständige Behörde mit. 2 weitere seien verletzt worden. Der Gouverneur des Bundesstaats Colorado hat für die betroffene Region den Notstand ausgerufen. Damit kann die Nationalgarde im Kampf gegen die Feuer mobilisiert werden. Sowohl in Utah wie auch in Colorado wüten aktuell großflächige Busch- und Waldbrände. Trockenheit, sommerliche Temperaturen und starke Winde verschärfen die Lage. Zum Sport. An der Fußballweltmeisterschaft ist Kanada eine Runde weiter. Die Kanadier gewannen den 16. Final gegen Südafrika mit 1:0. Damit hat sich Kanada für den Achtelfinal qualifiziert. Auch auf wen Kanada dort trifft, wird am kommenden Dienstag entschieden. Dann spielt Marokko gegen die Niederlande. Die Wetteraussichten. Heute wird es zeitweise sonnig bei schwülwarmen 29 Grad. Stellenweise sind Schauer und Gewitter möglich, in den Bergen wie auch im Flachland. Das waren Nachrichten von Radio SRF. Am Mikrofon und verantwortlich heute Nacht Manuel Risi.
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4: Eigentlich war es ganz ein normaler Mittwoch auf dem Bauernhof von der Natanja und dem Lukas Weiss in Sternenberg. Sie sind Mitte 30 und haben 4 Kinder. Und dann, eben an diesem Mittwochabend, hat Natanja auf einmal einen Herzstillstand. Ich bin Martin Diener und die beiden sind jetzt bei mir. Herzlich willkommen.
5: Ja. Danke vielmals.
2: Danke vielmals, Martin.
4: Gerade zuerst die Frage, bevor wir in die ganze Geschichte eintauchen. Natanja, wie geht's dir?
5: Mir geht es sehr gut. Ich darf wirklich wieder voll und ganz da sein. Ich habe ein paar Einschränkungen, selbst habe ich. Mir wird es vielleicht ein bisschen zu viel, wenn viele Menschen und so weiter rum sind und muss am Abend ein bisschen zeitiger ins Bett, wie ich vorher musste. Aber grundsätzlich darf es mir wirklich wieder sehr, sehr gut gehen. Ja.
4: Also man muss sich das mal vor Augen führen, du bist 70 Minuten reanimiert worden. Medizinisch gesehen ist es eigentlich gar nicht möglich, dass du da heute so da hockst, wie du da hockst. Wie ist das für dich?
5: Für mich ist es ein riesiges Geschenk und ein mega Wunder. Also wenn ich das Ganze so ein bisschen durchgehe, was da mit mir passiert ist, ist es für mich wirklich ein riesiges Geschenk. Also dass ich wirklich noch da sein darf, dass ich für meine Kinder da sein darf, für meinen Mann. Ja.
4: Lukas, wie ist es für dich, dass sie noch da hockt?
2: Ja, natürlich auch ein mega Wunder und einfach ein Geschenk. Und je länger die Zeit jetzt auch vergangen ist seit dem Herzstillstand, merkt man immer mehr, was gefehlt hätte, wenn sie nicht da wäre. Es gibt immer wieder mehr Situationen, wo du denkst, ja, das wäre unvorstellbar oder nicht zu meistern, ich allein mit dem Kind. Und, ja.
4: 4 Kinder, ja.
2: Du bist einfach nur dankbar, dass sie noch da sein darf und vor allem auch, dass sie so gesund da sein darf, dass sie ihre Rolle als Mami, als Ehefrau kann wahrnehmen wie vorher und sind mega dankbar.
4: Gehen wir mal zurück zu dem Mittwoch im Januar 2024. Wie hast du das überhaupt gemerkt, Lukas, dass Natanja einen Herzstillstand hat?
2: Ja, einerseits habe ich eben gehört, als ich vom Haus an übergelaufen bin, dass der Nilo schreit wie am Spiess, dass er nicht einfach normal ein bisschen brüllt wie sonst einmal, sondern dass irgendetwas muss sein. Es war extrem lautes, ein energisches Brüllen gewesen.
4: Der Nilo, sagst du
2: mal? Der Nilo, das ist unser Jüngster, der war 4 Monate alt gewesen, zu diesem Zeitpunkt. Und ja, ich bin dann in den Stall übergerannt. Es ist im Futter dann zwischen dem Mischwagen und den Kühen, die fressen, dort auf dem Bauch am Boden gelegen, der Nilo unter ihrer Unne. Sie hat dann vorne vor sich auf dem Arm gehebt. Ja, so habe ich sie dort vorgefunden, mit starrem Blick in den Augen, mit langsam blau verfärbenden Lippen und ohne Reaktion.
4: Da bist du ja unendlich verschrocken. Was hast du da gemacht?
2: Schatz, was ist mit dir? Was ist los? Angesprochen, eben keine Reaktion gekommen, überhaupt nicht rausgekommen. Ich habe gerade 3 Minuten vorher haben wir noch miteinander geredet und es war alles normal und gut gewesen. Und sie hat gesagt, sie gehe mal zu den Kühen rüber, schauen und ich bin mich umziehen. Und ja, ich habe dann den Nilo vorgezogen. Mein Papa war auch noch rum, ich habe ihn ihm gegeben. Und ja, weil sie eben auf Schmerzreiz nicht reagiert hat, habe ich dann eigentlich sofort die Rega alarmiert, ihn angerufen. Sie hat mich dann gefragt, ob sie noch schnauft, ob sie eine Atmung hat. Das habe ich dann verneinen, als ich noch, also mit den Fingern angeprüft habe. Und dann hat sie gesagt, ja gut, dann müssen wir reanimieren, weil ein Herzstillstand ist.
4: Wie ist das, wenn wir die eigene Frau reanimieren?
2: Ja, in diesem Moment habe ich jetzt da nicht mega viel gedacht irgendwo. Ich habe einfach ich habe gehandelt. Ich habe gewusst, wir reanimieren, muss vorwärts machen. Die Zeit ist extrem wichtig, dass man dort keine Zeit verlämpert. Ich habe sie auf den Rücken gekehrt und habe angefangen mit der Herzdruckmassage.
4: Die Kinder sind ja auch auf dem Hof gewesen, sind ja auch dann dazugekommen.
2: Ja, die Kinder sind natürlich auch rum gewesen. Ich meinte sogar, sie sind sehr spieren gewesen und haben gesehen, dass etwas nicht mehr gut ist. Sie sind dann schon mit meinem Papi raus. Aber natürlich auch immer wieder reinschauen, was jetzt mit der Mami ist. Der Nilo ist auch mehr als einmal reingekommen und gefragt, ist die Mami jetzt tot oder was ist mit der Mami? Ja, das sind sehr einschneidende Momente gewesen. Und ich habe wirklich dann nachhinein gemerkt, etwa rund eine Viertelstunde habe ich sie eigentlich selber reanimiert, bis dann Unterstützung gekommen ist von der Rettungskräfte. Ja, sie hat während dieser Zeit auch angefangen, so schaumen aus dem Maul raus, so ein bisschen blutig schaumen. Das ist zurückgelaufen ins Gesicht, in die Augen rauf. Und ja, hat sehr speziell ausgesehen. Natürlich auch für die Kinder, die sie so gesehen haben, mit den roten, unterlaufenden Augen und dem starren Blick. Ja, es waren spezielle Bilder gewesen dann.
4: Woher hast du die Power gehabt? Also, ich meine, jeder, der schon mal irgendwo an einer Baby Herzmassage gemacht hat, mit Beatmen und so, der weiss, das ist ein riesen Stress. Bist du nicht an Anschlag gekommen?
2: Nein, ich habe dann die Zeit eigentlich gar nicht so wahrgenommen. Also einerseits bin ich die ganze Zeit mit der Frau von der EGA am Telefon gewesen. Sie hat mich immer wieder unterstützt, immer wieder mit mir mitzählt und so, oder einmal wieder zum Überprüfen, dass ich auch noch dran bin. Ja, in diesem Moment hat man irgendwie so viel Adrenalin im Körper, da habe ich eigentlich jetzt nicht gemerkt, dass es schon eine Viertelstunde rum war. Ich habe das dann nicht so lang wahrgenommen, diese Zeit. Ich bin einfach immer dran gewesen. Ja, die Zeit ist eigentlich trotz allem irgendwie schnell rumgegangen.
4: Und dann sind die Rettungskräfte da gewesen. Die haben dir dann nachher die Reanimation abgenommen, aber irgendwie die ganze Last vom Hof, du hast noch 4 Kinder. Die ungewisse Zukunft, das hätte er ja wie niemand abnehmen können. Wie war die Zeit gewesen, dann quasi, wo dann du, Natanja, in die Hände von der Rettungskräfte abgegeben hast und dann du mal ein bisschen zur Ruhe gekommen bist? Wahrscheinlich nicht zur Ruhe gekommen.
2: Nein, zur Ruhe gekommen ist man dann natürlich nicht so schnell. Eben, es war dann auch schon der Krankenwagen da gewesen, wo dann den Nilo untersucht hat, weil er halt auch mit der Mami zusammen umgestürzt ist. Und ja, sie hat natürlich dann Krankenkassenkarten vom Kleinen und von der Natanja. Und das war natürlich eigentlich ihr Metier gewesen. Da musste ich zuerst in ihrem Handtäschchen und überall die Kärtchen suchen. Und ja, da war man eigentlich weiter irgendwo beschäftigt gewesen und hat sich jetzt noch nicht die grundlegenden Gedanken gemacht, was jetzt wirklich genau ist und wie es weitergeht. Und ja, wir haben ein super Umfeld mit unserer Mieterin, mit den Eltern, die dann gerade schon den Stall übernommen haben an dem Abend und auch am nächsten Morgen, wo wir da Freiraum geschaffen haben, wo Grosseltern, die zu den Kindern geschaut haben und so, wo es da schon Unterstützung herum war.
4: Wie ist das für Kind gewesen? Also eben, wir haben mit Abstand ein Kind gesehen, wie du eine Mami rumdrückst. Und eben die Szene, wie ist das für Kind gewesen? Die haben ja tausend Fragen.
2: Ja, die sind natürlich auch extrem geschockt gewesen, denke ich, in dem Moment. Und sicher, ich persönlich habe dann nicht jetzt gerade mega Zeit gehabt, um das irgendwie gerade schon aufarbeiten oder auf sie eingehen. Sie sind ja dann zu den Grosseltern gegangen, also zu den Eltern von meiner Frau. Und sind dort eigentlich sehr gut aufgehoben gewesen und wir haben einfach versucht, sie möglichst gut zu betreuen und ihnen das zu geben, was sie wollen haben. Der Älteste hat vor allem wollen Büchli schauen, dass er irgendwie abgelenkt ist und dass er mal ein bisschen den Moment kann verdrängen. Das ist dann natürlich erst später gewesen, wo man das dann wie mit ihnen nach und nach wieder aufgearbeitet hat.
4: Nathania, in dieser Geschichte spielst du ja die Hauptrolle. Aber hast du es nicht aktiv miterlebt? Wie ist es für dich jetzt, wenn der Lukas die Geschichte erzählt?
5: Ja, das ist für mich immer mega hart, das zu hören. Es ist irgendwie so der Schreckensmoment, wo er und die Kinder und alle miterlebt haben. Und ja, ich kann da gar nichts so gross dazu sagen. Oder ja, es ist für mich unhart, das zu hören, dass sie das so haben müssen sehen und durchmachen und sie mich eigentlich fast verloren haben.
4: Und dann ist der Ego abgeflogen mit deiner Frau. Was ist das für ein Bild? Also weißt, wenn du da stehst, in einem wunderschönen Bauernhof, an einem idyllischen Ort, und da ist der rote Helikopter, der dann mit deiner Liebsten davonfliegt. Wie war das?
2: Ja, es war ein spezielles Bild, nicht wirklich ein hoffnungsvolles Bild. Es ist so... Aus den Filmen kennt man viele Reanimationen, drücken es schnell ein paar Mal und dann steht die Person wieder auf und ist alles gut. Und bei uns war es dann so, nach 3/4 Stunde ist sie unter Reanimation verladen worden, ist so dann im Heli abgeflogen. Der Nilo ist auch mit dem Krankenwagen gegangen. Meine Feuerwehrkollegen von den First Responder sind gegangen und plötzlich war es da ruhig gewesen. Du warst wie fast allein hier auf dem Hof und hast keine Ahnung gehabt. Sehe ich meine Frau jemals? Kann ich jemals noch ein Wort mit ihr reden? Oder ist jetzt einfach Knall auf Fall alles fertig? Das ist schon ist ein harter Moment gewesen dann.
4: Was macht man da in dem Moment? Was hast du gemacht?
2: Ja, irgendwie einfach funktioniert und die nächsten naheliegenden Schritte gemacht, was so ein bisschen gemacht werden musste. Ich bin dann rauf, habe das Zeug für unsere Kinder zusammengesucht, damit sie bei den Grosseltern übernachten können, ihre Deckelis und Bettdecken und so weiter.
4: Nudeli und Nuki und
2: Genau. Ich habe all das Zeug im ganzen Haus versucht zusammenzusuchen und einzupacken, dass sie ihre Sachen hatten, damit sie schlafen können bei den Schwiegereltern. Und ich bin dann nachher später... eigentlich allein auf Zürich gefahren, ins Spital, ins Uni mal schauen, ob ich irgendwo meine Frau wieder finde. Ja.
4: Und dann bist du da gewesen. Und was haben die Doktoren gesagt? Was haben sie dir für Aussichten gegeben?
2: Ja, ich bin da gewesen, nach langem Warten und Suchen habe ich dann mal die richtige Abteilung gefunden. Habe dann sogar eben auch einen Doktor gehabt, der mit mir reden konnte, der mir sehr schonungsvoll, aber doch auch irgendwo klar die Situation hat erklären, dass sie eben insgesamt 70 Minuten müssen reanimiert werden, dass medizinisch man muss von schweren Hirnschäden ausgehen, dass wirklich nicht klar ist, ob sie jemals wieder wird aufwachen. Er hat mir das einfach so versucht überzubringen, hat dann auch noch nachgefragt, ob ich irgendwo ein bisschen ein familiäres Umfeld habe oder ob ich jetzt alleine muss heimgehen oder wie das so ist. Und hat gesagt, ja, es geht jetzt sicher 3 Tage mindestens, wo es im künstlichen Koma muss sein, um das Hirn möglichst schonen zu können, bevor man dann wirklich weiss, was halt die Auswirkungen sind.
4: Eben, man sagt, wenn jemand längere Zeit reanimiert wird, dann kann das rechte Hirnschäden geben. Was war so für dich deine Perspektive gewesen? Hast du schon das Haus umgebaut, Rollstuhlgängig gemacht oder ist da einfach eine Leere? Wie war das?
2: Ja, in dem Moment, eben, ich bin sehr ein realistisch denkender Mensch und ich habe wirklich irgendwo in meinem Kopf auch schon den Gedanken gehabt, dass ja, das kann sein, dass sie nicht mehr heimkommt, dass sie nie mehr aufwacht vielleicht. Und habe das aber nicht jetzt schon komplett zu Ende gedacht, was das dann für Auswirkungen so auf alles zusammen wird haben. Ich habe irgendwo auch versucht, einen Tag unter anderem zu nehmen. Und ich habe, glaube ich, noch gleich mal schon dem Abend, als ich heimgefahren bin, als ich mir das Ganze nochmal so durch den Kopf gehen lassen habe, auch irgendwo in Dankbarkeit Gott gegenüber verspürt, dass er doch irgendwo über diese Situation gewacht hat. Weil sie ist ja dem Nachmittag noch alleine mit allen vier Kindern mit dem Auto unterwegs gewesen. Bei uns im Sternenberg geht es überall rauf oder runter. Und wenn es dann passiert wäre, wäre sie irgendwo mit dem Auto in einem Doppel gelandet. Oder später, ja, ist sie alleine daheim gewesen. Ich bin auch nicht rum gewesen. Für die Kinder schrecklich, wenn es Mami zusammenbricht und niemand kann helfen. Und so bin ich eigentlich mega dankbar gewesen, dass wir rum gewesen sind, dass wir doch uns das Möglichste haben können geben, dass wir die Kinder einigermassen haben können betreuen. Ja, das war für mich dann in dieser Situation gleich ein Zeichen gewesen, dass Gott alles in der Hand hat, dass er der Chef ist über die Situation, auch wenn wir keine Ahnung haben, wie es rauskommt weiter.
4: Du bist dann einmal noch mit dem Kind ins Spital, ins USZ, wo Nathania noch im Koma war. Das klingt nach einem ganz schwierigen Besuch. Wie war das gewesen?
2: Ja, das war wirklich am Donnerstag, eigentlich am ersten Tag, nachdem es passiert ist. Ja, es war mir einfach wichtig, um unsere Kinder nicht irgendwie zu verschonen oder einfach, um sie wirklich auch mit dieser Situation können zu konfrontieren, damit sie das auch können einordnen können, wirklich nochmal mit ihren eigenen Augen sehen, wie es der Mami jetzt geht, was wie ist. Darum habe ich dann im Spital gefragt, ob das würde gehen, dass ich mit den Kindern sie kommen kann besuchen. Und sie haben dann gefunden, das ist okay. Und so sind wir am Donnerstagnachmittag einfach mit den drei Grösseren, mit dem Schwiegermami zusammen, sind wir zu ihr gegangen. Und das ist schon ein sehr harter Besuch. Sie sind dann dort so gesehen liegen, mit so, ja, zugewachsenen Augen, dass es nicht austrocknet, einfach so regungslos in dem Spitalbett mit sehr kalter Haut, wenn man sie angelangt hat. Und ja, das ist auch für Kind, vor allem gerade auch für den Ältesten, für den Leni, ist das sehr her gewesen und hat ja sehr gelitten auch an dem Besuch, dass Mami so zu sehen hat.
4: Hast du irgendwann mal Vorwürfe gemacht oder irgendein Gefühl gehabt, das hätte ich gescheiter nicht gemacht? Oder ist es besser? Und das frage ich jetzt für alle, die da zuhören. Wie viel soll man dem Kind zumuten, sage ich jetzt mal? Oder soll man es in Sammelpapier einpacken im Leben?
2: Ja, für uns, unsere Erfahrung und auch unser Erziehungsstil eigentlich schon von Anfang an, ist immer, dass wir einerseits unsere Kinder nicht anlügen wollen, dass wir dem Kind die Wahrheit grundsätzlich sagen, auch wenn es hart ist. Und ich habe eigentlich in selber Situation und auch im Nachgang eigentlich bin ich überzeugt, dass es richtig war, das Kind so zu mitnehmen, sie mit der Wahrheit zu konfrontieren. Ja, weil wir haben dann nicht gewusst, wacht sie wieder auf oder nicht. Und ich denke, trotz allem Härte hat sie ihn auch gut da, sie so können zu sehen, um auch das Ganze irgendwo einordnen, zu verarbeiten und so.
4: Und jetzt hocken wir eben da, nach all dieser Zeit von der Ungewissheit, wo man nicht gewusst hat, wie und ob du wieder aus dem Koma verwachst. Man könnte jetzt sagen, du bist wieder da, du bist wieder voll da. Was ist deine erste Erinnerung als Verwachen aus dem Koma?
5: Ich habe sehr viele Erinnerungslücken, aber eine Erinnerung ist wie so wieder ein bisschen gekommen, wo ich wie im Bett gelegen bin und mein Mann an meinem Bettrand war und er hat wie so gebückt und er hat brüllt und ich habe wirklich für mich gedacht, brüllt er jetzt? Ich habe ihn noch nie gesehen brüllen, er ist überhaupt nicht emotional und ja, dort habe ich wirklich gesagt, brüllst du, Schatz, brüllst du? Und er hat dann gesagt, ja, ich habe nicht gewusst, ob du gehst. Und ja, es hat für mich halt auch wie ein bisschen gezeigt, dass ich dann noch keine Ahnung hatte, wie ich zu Weg war. Ja.
4: Eben, du hast ja, der Lichtschalter war ja abgestellt, wie du wahrscheinlich ja in dieser Zeit überhaupt nichts mitbekommen. Wie war das nachher dann für dich, wo mehr dir erzählt hat, wie das gelaufen ist?
5: Ja, das war relativ her. Am Anfang hatte ich wie sehr viele Halluzinationen gehabt. Ich habe komplett gedacht, das ist echt. Und es hat mein ganzes Bild von allem recht durcheinander gebracht, bis ich dann das ein bisschen sortieren konnte. Aber gleich mal habe ich wie gemerkt, der Ärzteschaft und so, es ist immer wieder jemand beim Vorhängli, bei der Intensiv reingüchseln und ich wollte sie einfach sehen. Und ich wollte es einfach einmal noch schauen. Und habe ich wie gemerkt, das ist etwas Spezielles, dass ich da wach bin, was da war. Und ich habe wie, ja, dann nach realisiert und auch durch ein Foto, das meine Eltern für mich gemacht haben. Sie haben gewährleisten, ob sie das sollen, aber wirklich auch zur Verarbeitung schlussendlich das mal gemacht, habe ich wie gesehen und ich mag mich gut erinnern, gesagt, ui, nein.
6: Wer das ist das?
5: Das ist ja grausig. Also, ja, das hat mir wirklich gezeigt, was da gelaufen ist. Ich habe das so nicht realisiert, was da alles an mir gegangen ist eigentlich, ja.
6: Kann man sagen, du hast ein Wunder erlebt. Das ist ein Wunder.
5: Ich finde, es ist ein Wunder, ja. Für mich ist es am Anfang ein bisschen eine Aussage, als ich den einen Leuten gesagt habe, um es ein bisschen zu begreifen, ich bin ein Wunder, aber ich habe keins erlebt. Weil alle anderen hatten die Geschichte, bangendes Betten und Ringen, und an dem besagten Montag bin ich klar verwacht. Und für mich ist dann die Geschichte erst losgegangen. Ich habe von nichts gewusst, bin verwacht und ich hatte extreme Schmerzen von Rippli-Brüchen. Ich war verkabelt komplett. Ich habe auf einmal festgestellt, dass ich ja gar nicht mehr stille. Ja, dass das ja fertig ist. Ich habe irgendwann gedacht, ich muss nicht mal etwas essen. Ich habe gar nicht mitbekommen, dass mir ja eine Magensonde gesetzt wurde. Ist einfach all das auf einmal, all die Narben, die Sachen, die an mir hängen, ja, das war für mich ganz eine andere Geschichte. Es war für mich zum Teil auch am Anfang her, dass ich als Einzige eine andere Geschichte habe wie andere.
6: Wie ist es für dich, dass im Hause Weiss jetzt so ein Wunder passiert ist?
2: Ja, ich bin natürlich mega dankbar, dass das wirklich so erleben durfte, dass wirklich meine Frau mit klarem Kopf hat zurückkommen, dass sie weiterhin das Mami für unsere Kinder sein darf. Und ich bin mir auch ganz klar bewusst, eben, wir haben das überhaupt nicht verdient. Gott hat uns das geschenkt und ich bin auch mega dankbar für all die vielen Leute, die gebetet haben in dieser Zeit, die gerungen haben zu Gott, dass er wirklich eingreift und das Wunder tut. Und ich bin mir bewusst, das ist überhaupt nicht, weil wir jetzt besonders gut oder wie auch immer wären, sondern Gott hat das einfach das Wunder wollen tun an meiner Frau und da bin ich einfach unendlich dankbar dafür.
6: Wie bist du dann nachher mit Gott in Zweisprache gegangen, wo du gemerkt hast, hey, da haben wir ja ein Wunder erlebt?
2: Ja, ich habe Gott schon wirklich sehr viel einfach auch immer wieder danken dafür. Eben einerseits für das Wunder, habe aber auch auf der anderen Seite natürlich gesehen, dass für meine Frau eine extrem schwere Zeit anfängt, jetzt, wo sie wach ist im Spital. Vorher ist es eigentlich wie für sie einfacher gewesen, weil sie nichts mitbekommen hat. Sie hat extreme Schmerzen gehabt, starkes Heimweh und es ist alles irgendwo auch schwierig gewesen. Und ich bin froh gewesen, habe ich auch die sieben Seiten Gott anlegen. Ihm eben einerseits Danke sagen für das, was er da hat, aber auch wissen, dass er weiterhin für sie sorgt, dass er zu ihr schaut und ihr das gibt, was sie braucht. Weil sie ist überhaupt kein Mensch, der da tageweise ohne ihre Kinder kann sein. Mhm. Und ist eigentlich im Nachhinein ist das wirklich auch Gottes Durchtragen gewesen, dass sie das drei Wochen so gut in dem Spital ausgehalten hat, ohne Kind und so.
6: Jetzt ist natürlich in der Medizin alles linear. Also wenn dann, dann ist es so. Und wenn 70 Minuten Reanimation, ist es unmöglich, dass man ohne Problem komplett gesund wieder verwacht. Jetzt, wie haben die Doktor das erklärt? Also die Doktor sind ja nicht wirklich auf der Seite der Wunder zuhause. Was haben sie dazu gesagt?
5: Ja, es war noch ein bisschen schwierig. Also ganz klar hat man gemerkt, dass es etwas Spezielles ist. Das habe ich wirklich also eben auf der Intensivserie erlebt. Das haben sie alle gesehen. Und jeder wollte mal schauen kommen, eine Art. Und das ist sehr, habe ich schon gemerkt, das ist nichts Normales. Also auch, wahrscheinlich bin ich auch die Einzige, die in dieser Intensiv überhaupt wach war. Und ja, Ärzte technisch haben schon versucht, sich das zu erklären, aber jetzt auch mein Kardiologe hat wirklich klar gesagt, er hat das in seiner ganzen Laufbahn noch nie so gesehen, das sei für ihn ein Wunder. Hat er so können sagen, einige Ärzte haben eher vom medizinischen Wunder geredet, einige haben sich irgendwie anders probiert zu erklären, aber ich denke grundsätzlich war es für sie schwierig gewesen, um das zu erklären, weil es eben medizinisch nicht erklärbar ist.
6: Wie ist es für dich, dass du ein Wunder bist?
5: Ja, noch speziell. Also für mich ist es natürlich mega schön, eine riesen Freude, auf jeden Fall. Aber teils war es auch ein bisschen schwierig. Ich habe viele mir auch die Frage gestellt, wieso ich, wieso unsere Familie, wieso haben wir das dürfen erleben, wo Teil Leute mir auch gesagt haben, ja, weisst, ich bete ja auch schon lange für die und die Person. Und ja, aber grundsätzlich habe ich keine Antwort. Wieso genau wir? Für uns ist es einfach ein riesen Geschenk, ja.
6: Gerade das Wieso, das Warum, ist ja in der heutigen Zeit einfach, man braucht für alles eine Begründung. Wahrscheinlich braucht man sogar für alles Entschuldigen. Wie gehst du, Lukas, damit um, dass ihr keine Antwort auf das Warum habt?
2: Ja, wir haben das irgendwo auch müssen akzeptieren, um weiterleben auch. Und für mich ist das wie mittlerweile okay, weil ich eben weiss, es gibt einen Gott, der über allem steht, der irgendwo den Durchblick hat, der einen Plan hat, auch wenn wir es jetzt mit unserem Verstand vielleicht nicht begreifen können, was jetzt das für einen Sinn hat, wieso das jetzt genau sein musste, sondern ja, wir haben das irgendwo einfach auch Gott abgeben können. Er weiss, wieso dass das passiert ist, und ich bin irgendwo auch dankbar, haben wir so eine gute Medizin in der Schweiz, hat sie ihr können so eine ICD, ein Defi implantieren, dass es grundsätzlich medizinisch nicht gerade jederzeit wieder so weit sollte sein, dass das Herz wieder einfach abstellt. Weil, ja, das ist zum, als Ehepartner nebendran leben dann auch nicht immer so einfach, in dieser Angst drin zu sein. Aber wieso, dass das wird sein, werden wir da auf dieser Erde wahrscheinlich nie wissen, ja.
6: Vielleicht nochmal die Frage an dich. Also hast du jetzt so manchmal das Gefühl, ui, ich habe ja ein zweites Leben geschenkt bekommen, also muss ich jetzt etwas Grossartiges, etwas Sinnvolles noch leisten oder so? Ist da noch irgendein Druck gekommen oder so?
5: Ja, am Anfang habe ich mir schon Gedanken gemacht, was jetzt da der Grund ist dahinter. Eben, ob ich quasi, ja, ob ich da eben etwas sollte machen oder ob ich für irgendwie noch etwas da sein. Und ja, irgendwie habe ich aber gleich gemerkt, wenn ich jetzt mit dem Druck irgendwie durchs Leben gehe, das kann es irgendwie nicht sein, das mag ich nicht stemmen. Und ich, ja, habe es jetzt mega einfach auch können als Geschenk annehmen von Gott, dass ich darf für meinen Mann, für meine Kinder da sein, dass ich ja auch noch anderen darf weitergeben, was wir für einen Gott haben, dass sie ihn dürfen kennenlernen. Es ist für mich ein riesen Herzensanliegen, dass noch andere dürfen erfahren. Ich konnte es schlussendlich wirklich so nehmen.
6: Wie reagieren die Leute, wenn du das adressierst als Wunder von Gott?
5: Relativ unterschiedlich. Einige gehen mit mir einig und sagen, ja, das haben wir wirklich noch nie, das ist ein Wunder. Und andere denken, ich könnte das nicht so unterschreiben. Oder ja, können es vielleicht selber auch nicht ganz fassen. Aber dass die Leute sehr berührt worden sind von dieser Geschichte und weil es ja wie auch jeder weiss, dass sobald das Hirn keinen Sauerstoff mehr hat, ist da meistens etwas gröber rum. Und ja, das können sich viele dann schon nicht erklären.
6: Du hast jetzt schon 2-3 Mal gesagt, irgendein gutes Umfeld, Familie, Freunde. Wie wichtig war das in dieser ganzen Geschichte?
2: Ja, das war extrem wichtig. Das wäre, ja, es wäre wie nicht vorstellbar gewesen, wie das wäre zu handeln gewesen mit 4 kleinen Kindern, mit einem Hof, wenn du wie nicht ein Umfeld hast, wo dir den Freiraum gibt, den du dann auch brauchst in dieser Zeit. Ich bin, ja, mega dankbar gewesen, haben wir den Stall grundsätzlich können abdecken. Ich bin dann in der nächsten Zeit eigentlich immer einfach am Morgen im Stall. Es hat mir auch gut getan, ein bisschen meine gewohnten Arbeiten können machen, meinen Ablauf zu haben, ein bisschen Ablenkung zu haben. Aber nachher eigentlich am Abend bin ich, solange es im Spital war, bin ich glaube nie im Stall, habe wirklich dort den Freiraum gehabt, um auch bei ihr auf Besuch sein können, um einfach die Zeit zu haben, die es braucht. Und mit der Familie, mit meiner Schwester, die da eingezogen ist, mit ihrer Familie, um da im Haus ein bisschen alles auf Vordermann zu halten, dass die Kinder etwas zu essen haben, mit den Schwiegereltern, ihren Geschwistern, die da wirklich alle uns mega unterstützt haben. Das war extrem wichtig gewesen. Und auch die Nachbarn, ich konnte einen Bauernkollegen anrufen, wenn wir müssen da den Schnee räumen oder mit einem Tier irgendwo annehmen, die sind alle helfen und das war mega cool gewesen.
5: Ja, auch was passiert ist, du hast jemandem angerufen und sie sind gekommen. Danilo hat, sein Scotty hat ihn begleitet, ins Kispi und so. Es sind alles so Sachen gewesen. Du kannst allein einfach nicht alles.
6: Gehen wir zurück zu dem Tag, wo du wieder heimgekommen bist, auf den Hof. Mhm. Wie ist dir da psychisch gegangen?
5: Ich bin schlussendlich an einem Abend heimgekommen und ich war sehr dankbar, darf ich heim. Ich hatte schon lange Heimweg. Ich habe auch die Reha dort abgelehnt und gesagt, ich sei wirklich organisiert heim. Und so war es auch. Ich bin heimgekommen und ja, bei den am Morgen verwachen, alle Kinder sind ins Bett gekommen und das war ein mega schöner Moment gewesen, ja. Sehr emotional für mich auch, ja. Die Zeit daheim, da war nachher nicht ganz einfach für mich. Ich habe sehr viel Hilfe gebraucht, natürlich. Ich habe noch nicht mögen. Ich habe, bin froh gewesen, dass ich die paar Stegentritte geschafft da zum Hauseingang. Und ich habe das ICD implantiert bekommen und durfte das nicht lupfen. Und es hat so klein, ich war zwar da gewesen, ich habe, aber mein Zeug hat jemand anders gemacht. Und ja, so das Gefühl, wenn du das, so ein Baby hast und nachher, ich durfte schon auf dem Sofa schöppeln, aber wenn es dann brüllt hat, habe ich den Nilo abgeben, weil ich ihn nicht tragen konnte. Und ja, immer jemand Fremdes hat hier im Haus, jemand, der um 5:30 am Morgen, wo der Lukas in den Stall ist, ja, halt in deine Sachen gehuselt, wo ich auch froh bin, aber ja, es war schon harte Zeit für mich, ja, das so einfach auszuhalten. Und ja, ich war am Anfang sehr eingeschränkt mit allem, auch als ich heimgekommen bin, zum Beispiel, weil ich schon wochenweise nicht duschen und es ist auch so weitergegangen wegen dem ICD und meine Haare waren grauhaft und so, und das waren schon harte Sachen, aber so viele haben etwas gegeben, was mir mega viel bedeutet hat. Dann meine Freundin da vom Sternenberg ist dann gekommen und hat mir mit ihrem Haarwäschbecken die Haare gewaschen und einfach, es hat mir sehr viel bedeutet.
6: Wie war die Zeit für euch als Paar auch? Also, was hat es euch noch näher zusammengebracht?
2: Mal im Gesamten würde ich das ganz klar so sehen. Es hat irgendwo halt auch Perspektiven ein bisschen geändert im Rückblick. Es ist logisch, dann die 7 Wochen, wo man da eben noch so viele fremde Leute immer im Haushalt hatte, bei jedem Essen sind noch fremde Leute am Tisch gewesen. Das ist, ja, ist auch nicht ganz einfach gewesen. Aber so rückblickend kann man ganz klar sagen, eben, mir ist wie, es ist mir wie wichtiger oder auch beiden wichtiger, zum wie, nicht jetzt mega lang so einen Konflikt zwischeneinander zu haben. Also logisch haben wir immer mal noch wieder unsere Meinungsverschiedenheiten, unsere Streits, aber wir sind uns auch bewusst, eben, das Leben kann jederzeit fertig sein, es kann blitzschnell alles ganz anders sein und es ist so schade, wenn man dann Tage oder wochenweise mit so einer Spannung zusammenlebt. Und durch das, denke ich, ist man auch schneller bereit, mal über den Schatten zu springen, den ersten Schritt zu machen und wieder den Weg von der Vergebung zu suchen und dass man wieder zusammen weitergehen kann.
6: Du hast gesagt, es war eine schwierige Zeit für dich. Wie hast du das nachher angepackt? Wie hast du das aufgeschafft?
5: Als ich heimgekommen bin, hatte ich zuerst sehr den Drang nach allem Wissen. Ich habe von dieser ganzen Zeit nichts mehr gewusst. Sogar 2 Tage vorher sind mir einfach aus dem Hirn gelöscht, wo ich ganz normal funktioniert habe. Und der Drang innerlich gehabt, alles zu wissen, wem hat es, wie, wo ist die Rega gelandet, wo bin ich gelegen, wo sind meine Kleider, wo sind die Kinder dann gewesen, wem hast du was geschrieben, wer hat den informiert. Einfach, ich habe wie gelächzt nach all diesen Infos. Und das ist so ein, sage ich einmal, die erste Verarbeitung war, mal überhaupt ein bisschen auf den Tisch zu bekommen, was ist genau gewesen, was ist da bei euch daheim gewesen. Und auch zusammen haben wir zum Teil mit First Responder geredet, die gekommen sind und uns einen Trägerbericht kommen lassen und erklären lassen. Einfach alles so ein bisschen zu wissen. Und ja, nach habe ich mir selber so ein Buch gemacht, wo ich all meine Gedanken vom Koma, also nachher von dieser Zeit aufgeschrieben habe und Fotos und einfach alles so ein niedergelegt habe, all die Kärtchen, die ich bekommen habe, alles habe ich immer noch bei mir. Und ja, hat das so ein mal so weit belassen. Und aber irgendwie nach einem Jahr oder mehr habe ich dann schon auch gemerkt, dass ich gewisse Sachen, ich bin nicht mehr zur Ruhe gekommen, ich hatte innerliche Nervöse die ganze Zeit und gewisse Sachen, wenn ein Rega durch ist, bin ich von Feister zu Feister, ich konnte mich nicht mehr konzentrieren. Und es hat mir dann auch meine Mami gesagt, sie glaube, das sind wirklich traumatische Sachen, die mich vielleicht plagen und wo ich mit Hilfe könnte ein bisschen für mich vereinfachen. Ja, und so habe ich eigentlich eine professionelle Traumaberaterin aufgesucht. und habe mit ihr dann eine Therapie gemacht und das hat mir sehr gut getan. Ich habe dort wirklich sehr viele Sachen können aufschaffen und das wirklich nochmal verschiedene Sachen, die mich geplagt haben, durchgegangen. Auch den Geburtstag zum Beispiel von Lian habe ich auch verpasst. Er hatte hier am Samstag noch Geburtstag gehabt. Und ja, für jemand anderes ist das vielleicht etwas Kleines, aber es hat mich wirklich geplagt, dass ich dann nicht dabei war. Und das konnte ich mit ihr aufschaffen und ich würde es auf jeden Fall wieder tun. Also es ist, auch wenn jetzt manchmal noch etwas wieder vorkommt, das kann eigentlich immer sein.
6: Eben, es ist nicht wie ein Beinbruch, wo dann, wenn es verheilt ist, gut ist, das kann die von hinten
5: ja, es kann manchmal ein Geruch sein, der mich nachher auf einmal irgendwo zurückschlitzt.
6: Tipps oder so.
5: Ja, und dann ist wie so ein bisschen, kann man dann ein bisschen abschätzen, plagt mich das jetzt richtig? Ja, und dann kann ich mal ein bisschen dort weiterfahren in der Therapie. Ich sage, für mich ist es nicht jetzt grundsätzlich fürs Leben abgeschlossen, ja.
6: Wie hast du verschafft? Ich meine, du musst das genau gleich auch irgendwie verarbeiten.
2: Ja, für mich ist einerseits hat es wie geholfen, auch ein bisschen genau wissen, alles, was wie war, auch medizinisch. Eben, darum habe ich wirklich auch die Berichte wählen. Habe mit der Kollegin von der First Responder haben wir das wie alles nochmal so ein bisschen durchgegangen, so in der ersten Zeit von der Reanimation, was dann die Ärzte alles gemacht haben, wie das alles genau war. Das war einerseits das gewesen. Nachher sonst ist für mich eigentlich wie das Weiterleben, durch das darüber reden mit ihr, mit anderen Leuten, hat sich das wie irgendwo verarbeitet. Es haben schon diverse Leute von außen irgendwie das Gefühl gehabt, ja, du musst ja ein Megatrauma haben und wie geht es dir? Und das holt dich sicher mal noch ein, aber das ist eigentlich bis heute jetzt so nicht passiert. Also ich, vielleicht auch halt durch das Wunder, so einen positiven Ausgang irgendwo auch genommen hat und wir wirklich immer, wenn einem etwas plagt hat, können zusammen darüber reden, wenn irgendjemand Fragen gehabt hat, habe ich das irgendwo auch können verarbeiten so.
6: Und du hast ja, glaube ich, den Tag nachher dann minutiös aufgeschrieben, was genau passiert ist. Das war wahrscheinlich auch ein Stückchen verschaffen gewesen, oder?
2: Genau, das habe ich eigentlich nicht jetzt aus eigenem Antrieb gemacht, sondern auf Wunsch von meiner Frau. Ihr ist es eigentlich irgendwie wichtig gewesen, um wie wissen, was ist denn wirklich passiert, was ich verpasst habe. Und durch das habe ich das eigentlich versucht, wirklich möglichst genau alles zusammen aufzuschreiben. Und ja, ich denke auch, das hat wie nochmal geholfen, sich nochmal reinzuversetzen. Wie ist es mir dann gegangen? Was ist nach was passiert? Was habe ich wann gemacht, um das wirklich alles möglichst detailliert auf Papier zu bringen?
6: Und jetzt haben wir noch mal ein paar Leute in dieser Geschichte, die auch dramatische Sachen erlebt haben. Eure Kinder, wie haben die das verschafft, auf die Reihe gebracht?
5: Ja, also am Anfang habe ich mich mal ein bisschen informiert, auch bei jemandem, der mit Kindern Erfahrung hat. Und ja, was macht man? In erster Linie haben wir einfach mal versucht, da ein bisschen Ruhe reinzubringen in die Familie, wieder ein bisschen Normalität. Und ich habe aber alles Aussagen, die sie gemacht haben, aufgeschrieben, die auf das hingehen. So ein bisschen, um einfach ein bisschen festzuhalten, wie tut sie bewegen. Und sicher haben wir immer sehr offen geredet. Es war uns wichtig, dass ja nicht irgendwie ein Tabuthema wird. Ja, es ist halt auch, wenn eine Rega bei uns darüber geht, das ist jetzt immer ein Thema, oder dann schaut man rauf und ui, was ist echt passiert und schaut der Rega. Ja, das hat die Kinder extrem bewegt. Und der Lian hat auch sehr viele Wochen lang Albträume gehabt. Er hat, glaube ich, auch sehr viel mitbekommen. Und das haben wir wie so mal ein bisschen gehandelt. Ein bisschen später habe ich nachher mit ihnen mal so eine Collagenart gemacht, so einen Lebensfaden haben wir aufgeklebt und haben wie ihre Geburten. Und später ist eben auch der Unfall dazugekommen und dort habe ich mit ihnen den Nachmittag wirklich auch verbrungen, mit Smiley auslesen, was eben, sind die traurig, sie haben ihre Angst gehabt und sie haben dann recht gut wirklich können sagen, ich will den, für mich ist es, ich habe Angst gehabt oder ich bin traurig gewesen und ja, das ist wie so ein bisschen, ja, noch gut gewesen mit ihnen, das wirklich ein bisschen aufzuarbeiten und zu reden mit ihnen und
6: Mega cool, dass man das thematisiert. Ich meine, vor 20, 30 Jahren hätte man vielleicht gesagt, du doch nicht so blöd, ist ja wieder alles gut und so. Also das ist schon, ich mache das gut. Ja,
2: ich denke, wichtig ist auch eben, dass man es wie eben nicht totschweigt, auf die andere Seite auch nicht versucht, ständig irgendwie an den Kindern rumzubohren und was ist echt dort noch und zu denken, wir müssen jetzt da noch irgendetwas ausgraben, was gar nicht ist, sondern sie kommen wirklich selber, wenn es gibt manchmal eben irgendeine Situation, die sie triggert, wo sie nachher auf einmal selber wieder etwas erzählen oder eine Frage haben und so. Und dass man sich dann Zeit nimmt, dass man dann darauf eingeht, aber nicht ständig in den Kindern rumbohrt und das Alltag zum Thema macht. Ich denke, das ist auch noch wichtig. Ja.
6: Hast du auch so Triggerpunkte? Also weißt du, wenn jetzt der Kleine brüllt wie am Spiess wegen irgendetwas, ein Wespenstich oder irgendetwas, dass dir dort gerade wieder die Geschichte hochkommt?
2: Nein, das ist es weniger. Was mich triggert, ist, wenn meine Frau irgendwie weg ist oder so und viel später heimkommt, als ich irgendwie das Gefühl habe, dass sie müsste heimkommen. Ist eigentlich, grundsätzlich wäre das überhaupt kein Thema. Ich muss jeder frei machen, was er tut. Aber ich habe dann immer das Gefühl, oh, jetzt ist wahrscheinlich irgendetwas passiert und sie ist irgendwo in den Graben runtergefahren, weil ihr das Herz abgestellt hat oder was auch immer. Das war so ein bisschen am Anfang noch viel schlimmer gewesen. Dann habe ich wirklich, regelmässig ist das gekommen. Jetzt ist es wirklich von sehr selten. Aber das ist so ein bisschen das, wenn ich irgendwie heimkomme und das Gefühl habe, sie müssen doch alle da sein und das Auto ist weg und es kommt noch lange niemand, dann rufe ich manchmal ihr schnell an, du, wo bist, ist alles gut, weil sonst stresst sie mich.
6: Mhm. Wenn jetzt irgendjemand zuhört, hast du einen guten Tipp, was soll man machen, wenn man auch etwas Traumatisches erlebt hat?
5: Ich habe einfach für mich jetzt gemerkt, dass es mir jetzt extrem gut tat, dass ich schlussendlich Hilfe genommen habe. Ich habe eben zuerst ein bisschen selber auch Sachen gemacht, für mich quasi, aber irgendwann bin ich an den Punkt gekommen und habe gefunden, ich glaube, ich würde ringer durchs Leben, wenn ich das mit jemandem anschauen würde. Ich müsste nicht so leiden. In dem Sinn. Und ja, habe eben mit dieser Traumaberatung nachher mega super habe ich das gefunden und es hat mir so gut getan. Und ja, ich denke, das würde ich jedem empfehlen, wo ja, man hat das können bearbeiten, man hat aber auch immer wieder Gott ins Spiel genommen. Wo war Gott denn gewesen? Und es hat mir schlussendlich so gut getan und so viel einfach aufgezeigt, auch wenn das eine mega schreckliche Situation war. Gott ist nicht einfach weg dann. Und ja, ich glaube, das würde ich jedem empfehlen, der so etwas erlebt hat.
6: Was hat die Geschichte für einen Einfluss auf deinen Glauben?
5: Es hat mich sehr verändert, die Geschichte. Ich bin irgendwie bestärkt worden. Auf einer Seite, wie so ein bisschen, ich habe mehr das Bild von, es ist zwar eben, man darf das Leben geniessen und alles, aber Das ist noch nicht alles. Also das ist wie, wir sind auf der Durchreise in dem Sinn. Und ja, es hat mein Leben sehr geprägt. Es sind mir Sachen wichtiger geworden. Und zu wissen, es kann immer fertig sein. Auch jemand mal sagen, hey, ich habe dich gern oder machst es mega gut oder so, ist mir viel wichtiger geworden. Weil ich wie weiss, hey, andere haben mich auch noch gesehen an diesem Tag und haben nicht gewusst, dass ich am Abend fast stirb. Und ja, wenn man es wüsste, würde man vielleicht noch jemandem etwas sagen, oder? Wenn man jetzt wüsste, das hat mich sehr verändert. Und auch die Beziehung zu Gott, das ist mir ein Herzenswunsch, dass noch andere ihn kennenlernen. Einfach besonders durch das Erlebnis, ja.
6: Aber du hast nicht schon mit einem Auge in den Himmel gesehen?
5: Nein, das habe ich nicht. Ich habe gar keine Erinnerungen. Eben sogar zwei Tage vorher nicht, ja.
6: Wie hat es dein Glauben geprägt?
2: Für mich ist auch einerseits eben hat es Dankbarkeit ausgelöst oder auch einfach den Glauben gestärkt in dem natürlich, dass wir wirklich das Wunder so haben dürfen erleben, zum Wissen, Gott ist noch der genau gleiche, wie wir ihn aus der Bibel kennen. Das ist mega krass gewesen, weil wir eben ein paar Jahre vorher in der Familie durch den Todesfall von einer Nichte von uns, wo auch wir und sehr viele andere gebetet haben, einfach auch erlebt haben, eben, es kann auch, wenn ganz viele Leute beten, anders rauskommen, als wir uns wünschen. Und jetzt das dürfen zu erleben, dass wirklich Gott so sichtbar eingreift und wir ein Wunder in unserer Familie haben dürfen erleben, hat einfach den Glauben auch gestärkt. Auch wenn man weiss, vielleicht in der nächsten schwierigen Situation kommt es vielleicht wieder ganz anders aus, als wir uns vorgestellt hätten. Dass wir nicht verzweifeln müssen, sondern dass wir einfach ja, weiter mit Gott dürfen gehen.
6: Was ist eure grösste Erkenntnis? Wie geht ihr jetzt durchs Leben? Anders? Bewusster?
5: Ich würde schon sagen, bewusster. Mir ist viel bewusster geworden, eben das, wie so ein bisschen das klare Ding, dass es schon heute Abend kann anders sein kann. Ich bin schon viel bewusster unterwegs und eben mir sind Sachen weiter, auch wir als Ehepaar, einfach wie wir unterwegs sind mit den Kindern. wir sind einfach Gott auch mega dankbar und geben ihm den Dank auch. Und es hat uns schon zusammengeschweißt.
2: Ja, ich denke, es ist auch wichtig, dass man sich das auch immer wieder in Erinnerung ruft, weil der Alltag ist extrem turbulent, es ist immer etwas los und wenn alles wieder gut ist, ist einfach auch Gefahr, dass man sehr schnell wie das vergisst, was war und einfach wieder so im normalen Trott weiterlebt und dass man sich immer einfach auch das wieder mal in Erinnerung ruft, was haben wir dürfen erleben und was dürfen wir noch haben und dass wir uns wirklich dürfen haben. Eben, dass man die Zeit auch schätzt, die man darf haben als Ehepaar miteinander, als Familie, dass man das einfach immer wieder in Gedanken ruft und sich nicht so vom Trubel, vom Alltag, von all dieser Ablenkung von rundherum so verschlingen lässt und einfach nur noch so im Hamsterrad mitläuft. Das ist mir sehr wichtig.
4: Natanja, Lukas, danke vielmals für eure wunderbare Geschichte und alles Gute. Merci vielmals.
5: Danke dir vielmals,
4: Martin. Und auch danke euch fürs Mithören und Mitleben von dem Podcast. 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
1: Die Nachrichten von SRF um 4 mit Manuel Risi. Nach den zerstörerischen Erdbeben in Venezuela mit bisher über 1400 bestätigten Toten möchte die Oppositionsführerin Maria Corina Machado in das südamerikanische Land zurückkehren. Das sagte die Friedensnobelpreisträgerin in einem Interview mit dem Sender Fox News. Die Zeit sei nun gekommen, sagte Machado, sie wolle mit ihrem Volk zusammen sein.
2: The time has come. It is my duty to accompany my people. We need to be together, to embrace, to grieve and mourn together.

0: but also to give each other strength at this difficult time.
1: In dieser schwierigen Zeit müssten sich die Menschen gegenseitig Stärke geben, so Machado. Machado hat bereits mehrfach gesagt, sie wolle in das Land zurückkehren. Die oppositionelle Politikerin hat im Dezember Venezuela verlassen, weil sie vom damaligen Regime unter Präsident Nicolas Maduro bedroht wurde. Derweil wächst in Venezuela die Wut auf die Regierung. Viele Menschen kritisieren die mangelnde Unterstützung, unter anderem bei der Suche nach Vermissten. Nach den Beben werden im Land noch Zehntausende Menschen vermisst. Pakistan hat erneut Ziele im Nachbarland Afghanistan angegriffen. Sicherheitskräfte hätten entlang der pakistanisch-afghanischen Grenze einen Einsatz durchgeführt, teilte die Regierung mit. Unter anderem habe man dabei Verstecke und Rückzugsgebiete der pakistanischen Taliban angegriffen. Dabei seien mehrere mutmaßliche Terroristen getötet worden. Die Aktion sei eine Reaktion auf mehrere Anschläge militanter Gruppen in Pakistan gewesen, hieß es zur Rechtfertigung. Seit Herbst kommt es immer wieder zu gegenseitigen Angriffen der beiden Nachbarländer. Pakistan wirft Afghanistan vor, Terroristen zu beherbergen, die in Pakistan Angriffe verüben. Die in Afghanistan regierenden Taliban hingegen bestreiten dies. Im Westen der USA sind derzeit tausende Feuerwehrleute im Einsatz. Sie versuchen, Wald- und Buschbrände zu löschen. Nun seien drei Feuerwehrleute bei den Löscharbeiten ums Leben gekommen im Grenzgebiet der Bundesstaaten Utah und Colorado. Das teilte die zuständige Behörde mit. Zwei weitere Personen seien verletzt worden. Der Gouverneur des Bundesstaats Colorado hat für die betroffene Region den Notstand ausgerufen. Damit kann die Nationalgarde im Kampf gegen die Feuerwehr mobilisiert werden. Sowohl in Utah wie auch in Colorado wüten aktuell großflächige Busch- und Waldbrände. Trockenheit, sommerliche Temperaturen und starke Winde verschärfen die Lage. An der Fußball-Weltmeisterschaft ist Kanada eine Runde weiter. Die Kanadier gewannen den 16. Final gegen Südafrika mit 1:0. Damit haben sich die Kanadier für den Achtelfinal qualifiziert. Auf wen Kanada dort trifft, wird am kommenden Dienstag entschieden. Dann spielt Marokko gegen die Niederlande. Die Wetteraussichten. Heute wird es zeitweise sonnig bei schwülwarmen 29 Grad. Stellenweise sind Schauer und Gewitter möglich, in den Bergen wie auch im Flachland. Das waren Nachrichten von Radio SRF. Am Mikrofon und verantwortlich Manuel Risi. SRF Verkehrsinfo von 4:03 A16 Delsberg Richtung Boncourt zwischen dem Joindre-Tunnel und Delsberg Ost ist der Tunnel blockiert wegen eines Unfalls. Der Beschleunigungsstreifen ist gesperrt, die Fahrbahn ist auf einen Fahrstreifen verengt. Eine örtliche Umleitung ist eingerichtet.
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5: Heute mit mir, Joni Merz, und mit der Frage, die vielleicht im ersten Moment gerade ein bisschen provoziert, «Hat Gott eigentlich ein Helfersyndrom?» In der Bibel, da wird er immer wieder als der beschrieben, der hilft, der immer wieder hilft, der unterstützt und vielleicht einfach gar nicht anders kann. Ja, wir haben wie immer 11 Minuten Zeit, um darüber debattieren und diskutieren. Meine Gäste sind heute Miriam Merz und der Thomas Zink. Und der Text, wo man eben über das Helfen etwas nachlesen kann, der steht in den Psalmen. Also im poetischen Buch von der Bibel, wo es auch einen Haufen Lieder und Gedichte drin hat. Psalm 68, Vers 21.
6: Er ist unser Helfer. Er ist ein Gott, der uns immer wieder hilft. Er ist unser Herr, der uns rettet vor dem Tod.
5: Gott hilft, Gott rettet. Ich höre so ein bisschen raus, Gott lässt einem nicht im Stich. Ist es so einfach im Leben? Wie erlebt ihr es? Tönt doch jetzt noch schön, wenn man so den Vers einfach hört, oder?
7: Tönt schön, ja. Passiert auch ab und zu, ist aber sicher nicht immer so. Tönt aber auch einfach nach Psalmen, wo es halt verschiedene menschliche Emotionen irgendwie zu finden gibt drin. Und auch der David, der Psalm 68 geschrieben hat, ja in ganz verschiedenen Stimmungen die Psalmen geschrieben. Da ist er gerade gut drauf gewesen.
5: Ja. Gott hilft. Wie würdest du das bei dir beurteilen?
8: Ja, ich glaube, er hilft. Es ist nicht immer so, wie ich es erwarten würde oder mir manchmal auch wünschen. Ich glaube, Gott hilft auch ganz viel durch die Hände von anderen Menschen, wo wir, glaube ich, manchmal nicht einmal erkennen, dass er dahinter steht. Manchmal auch ganz anders oder dass für uns erst nach Jahren oder Monaten klar wird, wo Hilfe gekommen ist. Und dann gibt es manchmal die Momente, wo werden Fragezeichen bleiben, wo wir manchmal nicht einordnen können und denken, wo bist du gewesen?
5: Das klingt spannend. Da möchte ich nachher drüber reden. Wir gehen aber ganz kurz noch in das hinein, was du gesagt hast, Töme. Punkto typisch Psalmen. Also was haben wir? Wir haben einen Psalm vor uns. Wir haben irgendwie ein, was ist das, ein Lied, eine Hymne fast auf Gott. Was haben wir da?
7: Ja genau, in den Psalmen finden wir ja alles. Also tatsächlich Gedicht, Gebet, Lieder, das ist ein Hymnus. Gehört sicher zu der Kategorie so von den Lob- und Dankpsalmen oder auch von den Königspsalmen, wo eigentlich die Grösse und Möglichkeiten Gottes auch in dem Sinn zur Sprache kommen. Genau.
5: Und es ist irgendeine Situation, wo eben der König David, haben wir als Verfasser von dem Psalm, er ist ein Gott, der uns immer wieder hilft. Also da muss irgendwie, der muss schon ein paar Mal geholfen haben in dem Leben von dem David. Nehme ich an, oder?
7: Ja, da kommen einem natürlich ein paar Geschichten in den Sinn. Der König David gehört ja sicher zu den bekanntesten Figuren auch vom Alten Testament. Wir denken nur, wie der David gegen den Goliath kämpft. Und,
5: das ist die bekannte Geschichte.
7: Ich habe ganz oft schon Situationen erlebt, wo er gemerkt hat, hey, das ist in aussichtslosen Situationen, hat Gott wirklich eingegriffen. Ja. Ich meine, das ist sein Leben gewesen, das hat er erlebt. Wenn auch nicht immer. Wie gesagt, wir finden auch Klagepsalmen.
5: Jetzt hier in diesem kleinen Abschnitt könnte man fast meinen, es ist ein Gott, der immer hilft. Aber du hast es schon gerade eingebettet, der David hat auch anders erlebt.
7: Genau. Also wir wissen es halt auch einfach nicht, was Gott tut. Also gewisses nehmen wir wahr und gewisses nicht. Und ich masse mir jetzt überhaupt nicht an, um einschätzen, hilft er immer oder nicht. Also es ist klar, dass das Leben nicht immer so verläuft, wie ich will. Mhm. Aber ich masse mir nicht an, irgendwie können zu kommentieren, wie genau das Handeln von Gott in dem Sinne aussieht.
5: Aber ihr würdet beide sagen, Gott als ein Helfer, das ist eine Bezeichnung, die gut auf ihn zutrifft. Man könnte ja sagen, er ist einer, der passiv zuschaut. Er ist eher ein Türsteher, der so ein bisschen von oben schaut, was da passiert.
8: Ich finde, das ganze Alte Testament war immer wieder die Situation, wo das Volk in Schwierigkeiten geraten ist. Sie sind umgekehrt zurück zu Gott. Er hat übergeschickt zur Hilfe. Auch im Neuen Testament sehen wir, dass Jesus eigentlich an Leiden nicht einfach vorbeiläuft, was aktiv, also er konfrontiert wird damit, sondern er lässt immer wieder sein Planten sozusagen los, bleibt stehen und greift ein. Und ich glaube, das ist auch ein Prinzip, das Gott heute immer noch anwendet. Dass er sich von Leiden eigentlich nicht einfach abwendet, sondern sich lässt stören, in Anführungszeichen, und dort drin hineinkommt.
5: Also tauchen wir doch hier gerade ein, wenn du sagst, wir haben eine Textstelle aus dem Alten Testament, aus dem ersten Teil der Bibel, die ist hunderte von Jahren alt und jetzt sagst du, das ist etwas, das heute noch gilt. Also können wir das, Gott ist ein Helfer, einfach so ins Heute übernehmen?
8: Ich würde jetzt mal sagen, als ein Name von Gott, ja. Dass er immer in jeder Situation so hilft, wenn ich es will, würde ich sagen, nein. Schlussendlich ist ja immer noch dem, der hilft, eigentlich übergeben, wie er hilft. Und Gott Stück weit auch, was er vielleicht in dem Moment auch gerade für richtig anschaut. Und dementsprechend hilft er manchmal anders. Hilft sich in der Situation, sie auszuhalten und nicht immer sie wegzunehmen. Aber er sagt ja auch, dass er ein Gott ist, der an unserer Seite ist. Und das, glaube ich, ist manchmal in der Not schon mal eine Hilfe. Merke, ich bin nicht allein in der Not drin.
7: Also es ist am Schluss natürlich auch eine Frage von, was habe ich für ein Gottesverständnis und für ein Gottesbild. Ich meine, es gibt schon die Strömungen, die von einem Gott reden, der einfach am Anfang der Zeit quasi Säurchen aufgezogen hat. Und jetzt läuft das.
5: Und er schaut zu, so.
7: Genau. Und wenn man natürlich eher ein Gottesbild hat, im Sinne von, hey, der ist aktiv, der schaltet sich ein, dann kannst du natürlich schon, wenn du natürlich davon ausgehst, der hat einfach Zürli aufgezogen, dann hilft er nicht mehr. Oder? Aber wenn du davon ausgehst, hey, nein, der ist schon heute noch aktiv, dann wird er auch heute noch helfen. Oder? Aber es ist nicht in dem Sinne ein Automatismus oder irgendein Trick dahinter, wie ich das quasi kann einfordern kann, sondern es bleibt halt unverfügbar, wie es ist bei Gott. Aber ich persönlich würde ich jetzt schon, also bin ich schon der Ansicht, dass Gott wirkt. Auch heute noch. Und somit auch immer wieder hilft. Ja. Aber halt vielleicht nicht immer und nicht immer so, wie ich will. Und generell ist es unverfügbar, oder das Wirken von Gott.
8: Und ich glaube, das ist ja gar meine Hoffnung. Auch in der jetzigen Zeit. wissen, wir haben immer noch einen Gott, der eingreift. Also ich meine, das ist jetzt für mich eher etwas, was mich traurig machen würde, wenn ich würde, oder ich würde glauben, er hat einmal aufgezogen, jetzt ist fertig, er ist außerhalb vom Spiel. Sondern mir gibt ja Hoffnung auch für die Zukunft, auch Hoffnung für schwierige Situationen, persönlich, aber auch gerade so im ganzen Weltgeschehen, ist, dass Gott die Welt nicht aufgegeben hat. Und wenn er sagt, jeden Morgen neu ist meine Gnade da, und wie die Erinnerung von der Sonne, die aufgeht, hey, jeden Morgen neu ist er da. Und ich kann, oder wir können Zugang haben zu ihm, und er ist da und gehört uns.
5: Und wenn wir das ganz praktisch anschauen, weißt du, wie also, hilft Gott auf Anfrage, also im Sinn von, wenn ich hilfesuchend bin, dann suche ich bei ihm Hilfe, ich formuliere das vielleicht in einem Gebet, und dann reagiert er vielleicht, oder ist er permanent am Reagieren und am Helfen und ich merke es vielleicht gar nicht. Was ist so eure Ansicht zu dem?
7: Also grundsätzlich ist er natürlich, also das ist meine Meinung, grundsätzlich ist er natürlich aktiv. Ohne dass wir das jetzt immer ganz genau benennen oder sehen können. Also ich habe nicht das Verständnis von einem Gott, der so mit verschränkten Armen im Himmel hockt und irgendwie mal so ein bisschen zuschaut, sondern er ist...
5: Und nur dann, wenn man ihn anruft, hilft
7: er. Wenn man ihm quasi einen Auftrag gibt, ja, wird er aktiv, sondern ich glaube, also auch mit dem Verständnis von Missio Dei, oder? Er ist on mission, er
5: Was
7: ist unterwegs.
5: Was heisst Missio Dei?
7: Missio Dei heisst eigentlich Mission Gottes, oder? Er geht davon aus, dass die Schöpfung, die ja zerbrochen ist, am Anfang von der Bibel, dass die wird wiederhergestellt werden, was quasi sich am Ostersonntag, am Ostermorgen wie manifestiert hat, das wird wirklich passieren, das Reich Gottes wird neu werden, wird wiederhergestellt werden, und das ist eigentlich seine Mission, oder? Also das ist mein Verständnis von, er ist am Wiederherstellen, er stellt in dem Sinne Beziehung vom Mensch zu Gott wieder her, aber auch zwischenmenschlich stellt er Frieden her, und er stellt auch die Schöpfung wieder her. Und jetzt gerade fehlt einem vielleicht manchmal ein bisschen der Glaube und Fantasie an das, aber das ist meine Überzeugung, dass wir auf dem Weg sind. Und also das ist seine Mission, also ist er schon aktiv. Also er wartet nicht, bis ich ihm einen Auftrag gebe und sage, jetzt brauche ich deine Hilfe, sondern er ist immer am Wirken. Wir sehen es nicht immer. Und gleichzeitig mache ich das aber natürlich schon. Wenn ich ein Anliegen habe oder irgendetwas, dann bete ich natürlich. Aber das habe ich, glaube ich, schon mal in einem anderen Podcast gesagt, man braucht immer Kompetenz vom Loslassen wieder, was nachher damit passiert.
5: Das ist ja das, was du auch ganz am Anfang erwähnt hast, Mimi, dass er eben vielleicht auch anders wirkt oder anders hilft, als wir es erwarten. Ich finde das noch eine Spannung, weil als der, der Hilfe sucht, habe ich ja immer auch eine Erwartung oder einen Wunsch, wie er helfen sollte. Und dann passiert etwas ganz anderes. Wie gehst du mit dem um?
8: Mir kommt da gerade ein Bild, das ich manchmal mit meinen Kindern habe. Es gibt auch Momente, wo ich sehe, dass sie Hilfe brauchen und ich gebe Hilfe, obwohl sie nicht danach fragen. Komme ich hier auch helfend zur Seite. Dann gibt es Momente, wo sie mich darum bittet, da komme ich auch helfend zur Seite. Und es gibt Momente, wo sie mich bittet, ich will ich aber noch zuwarten, weil ich sie nicht zutraue, dass sie einen Weg finden drin. Und manchmal habe ich das Gefühl, ist vielleicht Gott ein bisschen ähnlich, dass er vielleicht manchmal, ich weiß nicht, ob er zuwartet, aber vielleicht einen anderen Weg wählt, den ich jetzt als Hilfesuchender nicht immer gerade verstanden habe. Und trotzdem aber in Anführungszeichen vielleicht sogar pädagogisch etwas dahinter ist, dass ich weiterkomme im Leben. Und ich glaube, so ist es mit Gott manchmal auch. Dass es nicht immer so daherkommt, wenn ich es möchte, aber vielleicht im Nachhinein, vielleicht sehe ich es manchmal auch nie, aber im Nachhinein ich vielleicht auch erkennen, hey, dort bin ich vielleicht an dem Schwierigen auch gewachsen. Und die Hilfe war vielleicht gewesen, dass ich am Schwierigen nicht auf vollkommen zerbrich, sondern dass ich eben kann wachsen kann, dass es überhaupt das Potenzial gibt zum Wachsen.
5: Aber im Moment, du hast vorhin gesagt, von hinten her sieht man denn das, vielleicht im Moment ist das schon kein schwierig zum Aushalten, wenn du das Gefühl hast, da kommt einfach nichts von dem Gott.
8: Das ist es. Ich finde, das ist mega schwierig. Ich finde aber, manchmal haben wir auch wie so das Gefühl, es müsste ein Brief vom Himmel kommen und der Himmel muss es lösen. Und manchmal verpassen wir aktiv, um Hilfe zu suchen und anderen sagen, hey, zu Freunden, Bekannten, Familie, hey, ich brauche Hilfe. Und ich glaube, das kann manchmal genau gleich eine Art sein, wie Gott hilft, durch die Hände und Füße von anderen. Aber manchmal sind wir so lange so stolz und haben das Gefühl, wir müssen es selber herbringen. Und statt einfach sagen, ich nehme das Telefon in die Hand und sage, ich kann nicht mehr, bitte komm und hilf und steh drin.
7: Aber es ist natürlich schon, also ich weiss nicht, wie weit wir in den 11 Minuten schon vorgeschritten sind.
5: Ja, wir haben noch gute 30 Sekunden.
7: Also ich nicht noch ein riesen Fass auf, aber es ist für die einen ist das natürlich schon der Grund, wieso dass sie dann auch anfangen, an Gott zu zweifeln, weil sie sagen, es ist sonst schon anspruchsvoll in dem ganzen, sonst schon turbulenten Leben, innen, um im Glauben zu leben. Und dann hast du den Glauben an den Gott, der helfen soll, du hast Not und dann macht er nichts. Also diese Spannung können wir irgendwie nicht auflösen.
9: Ja, was gibt es für einen Rat für so eine Person? Du hast noch 10 Sekunden. Dranbleiben, ja, abwarten, und vertrauen. Was ist es?
7: Also ich würde auch immer sagen, Leute suchen, Mitstreiter suchen. Also dort, wo kannst du über Sachen reden, wo kannst du teilen, dort wird es vielleicht ein bisschen, es wird nicht einfacher, aber dort gelingt es vielleicht ein bisschen besser, die Spannung auszuhalten.
8: Ich finde manchmal, andere zu bitten, für einen zu glauben, wenn man nicht mehr kann. Ja. Ich glaube, man kann manchmal stellvertretend für andere glauben. Und für die beten, wenn die Person nicht mehr beten.
9: Ich hatte mal einen Freund, der mir auf die Schulter geklopft hat und gesagt hat, wenn du nicht mehr kannst glauben kannst, dann glaube ich für dich. So.
8: Ja. Amen. Ich zu dem
9: gut. Das Glöckli ist sowieso schon durch für diese 11 Minuten. Aber wir haben noch eine zusätzlich geschenkt. Danke fürs Dranbleiben da aussen bei diesen, was sind es, etwa 12 Minuten, die wir jetzt geschwätzt haben. Wenn du uns feedbacken willst, kannst du jederzeit in den Shownotes auf einen Link drücken und uns eine kurze Antwort hinterlassen. 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
9: 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Jetzt haben wir hier auf Live-Channel für euch in dieser Stunde noch mehr Gedanken zu Bibeltext. 4 Folgen aus unserer Rubrik «Aus der Bibel» haben wir parat gemacht. «Aus der Bibel» gibt es hier bei Live-Channel vom Montag bis Freitag auch regelmässig im Morgen- und Abendprogramm. 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
1: Heute geht es um die Bibelstelle Hebräer 3, Vers 14. Und die Gedanken dazu gibt es von Miriam Merz und Thomas Zink.
2: Denn nur wenn wir wirklich bis zuletzt im Glauben festbleiben, gehören wir zu Christus.
3: Wir sind im 3. Kapitel vom Hebräerbrief und das fängt an oder ist überschrieben mit Jesus steht über Mose. Das ist eigentlich so eine Erinnerung daran, dass dass die Menschen in der Zeit von Mose sich gegen Gott aufgelehnt haben oder verstockt gewesen sind. Und eigentlich ist der Hebräer-Schreiber, wo man ja nicht ganz genau weiss, wer das war, schreibt da, hey, sind nicht wie die Leute, die sich gegen Gott aufgelehnt haben oder die sich verstockt haben, wendet euch nicht ab, sondern wendet euch Gott zu.
4: Ja, und es geht ja darin nicht einfach nur darum, irgendeine Leistung aufrechtzuerhalten, sondern einfach auch in wirklich schwierigen Situationen und Prüfungen einfach sagen, hey, und ich bleibe trotzdem bei Gott dran. Und ich denke, das ist auch etwas, was man heutzutage mitnehmen könnte, immer wieder sagen, hey, auch in diesem Moment, wo es schwierig wird im Leben oder vielleicht manchmal schon schwierig wird im Glauben, trotzdem an Jesus festzuheben.
3: Ja, voll. Also ich glaube, das ist eine von der grossen Herausforderungen, dass man manchmal so das Gefühl hat, ja, ich bin doch Christ und ich bin doch mit Gott unterwegs, jetzt muss es doch gut laufen. Und dass das halt nicht immer so ist, aber irgendwie dann die Ermahnung oder vielleicht auch Ermutigung, ein bisschen positives Wort, irgendwie trotzdem dran zu bleiben, weil die Alternativen ja auch nicht besser sind. Also es ist ja uns ja nie anders irgendwie etwas versprochen, wie auch Gott nicht verspricht, dass es einfach gut wird, oder? Aber mit Gott haben wir halt Perspektiven und können irgendwie, oder ja, werden da auch ermutigen, um irgendwie dranbleiben an dem Glauben, so gut es geht.
4: Ja, und ich finde, etwas, was am wertvollsten ist, ist eigentlich, wir merken, hey, wir haben einen Gott, der eben genau in diesen Zeiten mit uns ist und nicht uns einfach allein lässt, in unserem schwierigen Lot drin sein.
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1: Heute geht es um Bibelstelle Psalm 68, Vers 21. Und die Gedanken dazu gibt es von Thomas Zink oder Miriam Merz.
2: Er ist unser Helfer. Er ist ein Gott, der uns immer wieder hilft. Er ist unser Herr, der uns rettet vor dem Tod.
3: Ja, es ist ein Hymnus, also ein Psalm, wo eigentlich ein Lob zu Gott bringt und zu diesen Sieges- und Königspsalmen gehört und wo da quasi Macht und Grösse von Gott besungen wird.
4: Ich finde es spannend, dass er sagt, er ist unser Helfer und Gott ist es, der immer wieder hilft. Das heisst also, der David hat ja schon mehrmals müssen erfahren haben, dass der Gott in der Vergangenheit geholfen hat. Und das ist ein Stück weit auch das, was ihm auch hilft in der Gegenwart, im Schwierigen, das Ganze wieder zu besingen und zu sagen, hey, er ist der Gott, der geholfen hat und er ist auch der Gott, der weiter wird helfen.
3: Ich finde es auch noch cool, dass da im Kontext von diesem Psalm wie so rauskommt, Gott rettet sein Volk und er trägt sein Volk und er macht das zum einen irgendwie tagtäglich, immer wieder, aber er macht es auch so in den grossen Sachen, oder? Da ist ja die Rede vom Tod. Also das ist nicht jetzt einfach nur eine Aussage in der Gegenwart, sondern es ist auch eine Aussage in die Zukunft hinein. Also, dass Gott sein Volk trägt und rettet, ist gegenwärtig, aber es ist auch zukünftig.
4: Ich finde, David macht uns da wie auch etwas Schönes vor. Also, Gott hat geholfen und nachher besingt er die grossen Taten von Gott. Wo wir ja in der Tendenz, wie ich manchmal mehr immer betonen, wo wir Gottes Hilfe brauchen. Und wenn er dann geholfen hat, vergessen wir es ein bisschen. Aber der David schreibt auch einen ganzen Psalm drüber und lobt Gott für das, was er gut an ihm da hat.
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1: Und da lesen wir heute im Jesaja 64, den Vers 8. Dazu gibt es Gedanken von Miriam Merz und Thomas Zink.
2: Ach Herr, sei nicht für immer zornig auf uns. Trag es uns nicht ewig nach, dass wir gegen dich gesündigt haben. Sieh uns an. Wir sind doch immer noch dein Volk.
3: Ja, die Melodie von dem Text ist irgendwie so ein bisschen melancholisch und ein bisschen schwer. Jesaja berichtet da von einer Situation, die vermutlich im babylonischen Exil spielt oder vielleicht auch kurz danach, nach der Rückkehr zurück nach Israel. Und es wird beschrieben, dass das Volk erkennt, dass sie gesündigt haben und dass sie sich von Gott verlassen fühlen. Und dann betet sie quasi in dem Vers 8, wo wir gehört haben, dass Gott sich ihnen wieder zuwendet.
1: Ich finde es noch spannend, ganz am Anfang der Bibel, bei Adam und Eva ist es so, Adam und Eva sündigen und dann verstecken sie sich vor Gott. Und das Volk hat geschnallt, hey, wir haben gesündigt gegen Gott, aber sie suchen gerade Beziehung zu Gott. Das ist eigentlich gerade die gegenteilige Reaktion und bittet um Vergebung und auch, dass er sie wieder anschaut und will, dass die Beziehung wieder aufgenommen werden kann.
3: Also eigentlich ein Fortschritt, kann man sagen. Dort, wo man merkt, dass wir schuldig geworden sind, tun wir gut dran, um irgendwie, also wir müssen uns auch nicht schämen, wir müssen uns auch nicht verstecken. Gott hält das ja aus, wenn wir das irgendwie benennen. Und wir müssen in der heutigen Zeit ja auch nicht mehr Angst haben, dass uns irgendwie der Zorn von Gott trifft, was in diesen AT-Stellen ja oft mitschwingt, sondern wir dürfen auch wissen, uns ist vergeben, wir sind im Leben im Neuen Bund und Jesus ermöglicht quasi den Zugang zum Vater, auch wenn wir schuldig geworden sind.
1: Ich glaube, das ist ja gerade das grosse Geschenk, merken, in unserem Schuldigsein einen Ort haben, wo Vergebung möglich ist und Neuanfänge möglich sind. Und nicht einfach das Gefühl haben, wir müssen immer mit dem leben und es prägt für ewig unser Leben. Sondern sagen, hey, wir haben einen Gott, der gerne vergibt und zu dem dürfen wir zu jeder Zeit kommen. Und er schaut uns an.
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2: Und der Text steht in Matthäus 25, es ist der Vers 21. Dazu gibt es Gedanken von Miriam Merz und Thomas Zink.
3: Da lobte ihn sein Herr. Du warst tüchtig und zuverlässig. In kleinen Dingen bist du treu gewesen. Darum werde ich dir größere Aufgaben anvertrauen. Ich lade dich zu meinem Fest ein.
4: Ja, der Vers steht in einem Gleichnis, wo es um die anvertrauten Talente geht, wo ein Herr verreist und seinen 3 Knechten verschiedene Talente anvertraut und sie sollen etwas damit machen. Und er kommt dann wieder zurück nach dieser Reise und redet jetzt hier eigentlich zu seinem 1. Knecht und sagt, du bist in kleinen Sachen treu gewesen, ich will dich über Grösseres setzen.
5: Ja, genau. Es ist einer, der nur 1 Talent bekommen hat und der vergrabt. Und die 2 anderen, einer hat 5 und einer hat 2. Und die vermehren das irgendwie. Und jetzt werden die gelobt. Und da denke ich mir, ja, in dem Fall müssen wir einfach Wachstum generieren.
4: Das klingt jetzt für mich gerade so klingt es mir gerade so die Leistung an. Ich glaube, es geht eher darum, das, was einem Gott anvertraut hat, auch zu brauchen. Nicht einfach nur zu verstecken und das Gefühl, oh, Hilfe, könnte dann etwas von mir fordern und werde fast passiv und mache nichts, damit ich auch nichts falsch mache, sondern eher mutig reingehen und sagen, ich mache mit dem, weil spannend ist ja auch der 2. Knecht, der nur 2 Talente anvertraut bekommen hat, hat am Schluss eigentlich den gleichen Satz und die gleiche Aussage.
5: Ja, genau.
4: Es ist gar nicht darum gegangen, wie viel vermehrst du, sondern das, was du bekommen hast, machst du etwas damit.
5: Gut verwalten.
4: Genau.
5: Ja, und gleichzeitig ist es schon so eine Art Rechenschaftssituation, die sie müssen ablegen, weil der Text der startet quasi in der Endzeit redet, also es geht um die Wiederkunft von Jesus und es ist schon so, hey, was hast du mit dem gemacht, was ich dir gegeben habe? Aber nein, ist natürlich vorher auch ein bisschen mit einem Lächeln auf den Lippen gesagt gewesen, ist mir schon bewusst, dass wir uns nicht irgendwie verdienen und gleichzeitig ermutigt uns der Vers schon, das, was uns anvertraut ist, nicht einfach irgendwo unter den Scheffel stellen, sondern zu sagen, hey, mit dem können wir auch irgendwo wirksam werden und mithelfen, sein Reich zu bauen.
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1: Die Nachrichten von SRF um 5 mit Manuel Risi. Guten Morgen. Nach den schweren Erdbeben in Venezuela will die Oppositionspolitikerin Maria Corina Machado in ihr Heimatland zurückkehren. Derweil läuft die Suche nach Zehntausenden Vermissten weiter. Und im Zuge der Hitzewelle wurden in Europa erneut Temperaturrekorde geknackt. Das Wetter, es wird zeitweise sonnig heute bei schwülwarmen 29 Grad. Nach den zerstörerischen Erdbeben in Venezuela mit bisher über 1400 bestätigten Toten möchte die Oppositionsführerin Maria Corina Machado in das südamerikanische Land zurückkehren. Das sagte die Friedensnobelpreisträgerin in einem Interview mit dem Sender Fox News. Es berichtet Jenny Barke von der ARD.
2: Seit Monaten wiederholt Machado ihre Ankündigung, nach Venezuela zurückkehren zu wollen. Allerdings droht ihr bei einer Einreise die Verhaftung. In Venezuela laufen Ermittlungen gegen die Oppositionelle. Unter anderem wirft ihr die Interimsregierung unter Delcy Rodríguez vor, den US-Militäreinsatz im Januar unterstützt zu haben und damit die Festnahme des Langzeitmachthabers Nicolás Maduro.

0: mit zu verantworten. Machado lebte in Venezuela im Untergrund, bis sie im Dezember in Oslo den Friedensnobelpreis persönlich entgegengenommen hat. Seitdem hält sie sich im Ausland auf. In der Katastrophenregion an der Karibikküste Venezuelas schwindet derweil die Hoffnung auf Überlebende unter den Trümmern. Das kritische Zeitfenster von 72 Stunden, in denen die Wahrscheinlichkeit nach Erdbeben hoch ist, Menschen lebend zu bergen, ist verstrichen. Die Zahl der Toten ist inzwischen auf mindestens 1.500 Menschen gestiegen. Die US-Erdbebenwarte USGS schätzt, dass die Beben der Stärke 7,2 und 7,5 bis zu 10.000 Todesopfer gefordert haben könnten. Weiterhin werden über 50.000 Menschen vermisst. Zehntausende sind nun obdachlos. Nach Angaben der Regierung sind 774 Gebäude eingestürzt.
1: In Serbien haben am Sonntag mehrere tausend Menschen gegen die Regierung von Präsident Aleksandar Vučić demonstriert. Die Kundgebung fand in der Stadt Kraljevo, 160 Kilometer südlich der Hauptstadt Belgrad, statt. Die Proteste dauern seit dem Einsturz eines Bahnhofsvordachs in Novi Sad im November 2024 an. Damals kamen 16 Menschen ums Leben. Viele machen Korruption und Misswirtschaft der Regierung Vučićs für das Unglück verantwortlich. Vučić selber kündigte gestern seinen Rücktritt in wenigen Wochen und Neuwahlen an. Seine zweite Amtszeit endet regulär im kommenden Mai. Eine dritte ist ausgeschlossen. Erwartet wird, dass Vučić Ministerpräsident werden will und als Spitzenkandidat seiner Partei bei Neuwahlen antreten wird. Die aktuelle Hitzewelle hat auch gestern in vielen europäischen Ländern für Temperaturrekorde gesorgt. Nördlich der tschechischen Hauptstadt Prag etwa stieg die Temperatur auf fast 42 Grad und in der österreichischen Hauptstadt Wien wurden erstmals 40 Grad gemessen. In Basel gab es mit 39 Grad bereits vorgestern einen neuen Temperaturrekord. Es war die höchste jemals in der Deutschschweiz gemessene Temperatur. Die hohen Temperaturen haben auch Folgen für die Menschen. Laut der Weltgesundheitsorganisation WHO wurden seit dem 21. Juni in Europa mehr als 1.300 zusätzliche Todesfälle verzeichnet im Zusammenhang mit der Hitze. Im Westen der USA sind derzeit tausende Feuerwehrleute im Einsatz. Sie versuchen, Wald- und Buschbrände zu löschen. Nun seien drei Feuerwehrleute bei den Löscharbeiten ums Leben gekommen, im Grenzgebiet der Bundesstaaten Utah und Colorado. Das teilte die zuständige Behörde mit. Zwei weitere seien verletzt worden. Der Gouverneur des Bundesstaates Colorado hat für die betroffene Region den Notstand ausgerufen. Damit kann die Nationalgarde im Kampf gegen die Feuer mobilisiert werden. Sowohl in Utah wie auch in Colorado wüten aktuell großflächige Busch- und Waldbrände. Trockenheit, sommerliche Temperaturen und starke Winde verschärfen die Lage. Zu zwei Meldungen aus der Schweiz. Mit einem Festumzug ist das 32. Eidgenössische Jodlerfest in Basel zu Ende gegangen. Rund 200.000 Besucherinnen und Besucher feierten gemeinsam mit etwa 12.000 Teilnehmenden, so die Bilanz der Organisatoren. Trotz Temperaturen von bis zu 40 Grad blieb die Stimmung laut Festkomitee gut und auch die Kantonspolizei sagt, es sei zu keinen nennenswerten Zwischenfällen gekommen. Und ebenfalls zu Ende gegangen ist am Abend das Open Air St. Gallen. Etwa 105.000 Menschen besuchten das Ostschweizer Festival an diesem Wochenende, wie die Organisatorinnen und Organisatoren melden. Das diesjährige Festival sei eines der heißesten und trockensten in der fast 50-jährigen Geschichte gewesen, heißt es in der Mitteilung. Zum Sport. An der Fußballweltmeisterschaft ist Kanada eine Runde weiter. Die Kanadier gewannen den 16. Final gegen Südafrika mit 1:0. Damit hat sich Kanada für den Achtelfinal qualifiziert. Auf wen Kanada dort trifft, wird am kommenden Dienstag entschieden. Dann spielt Marokko gegen die Niederlande. Die Wetteraussichten. Heute scheint zeitweise die Sonne. Vor allem in den Bergen sind Schauer oder teils kräftige Gewitter möglich, aber auch lokal im Flachland. Die Höchstwerte liegen bei schwülwarmen 29 Grad, im Tessin bei 33 Grad. Das waren Nachrichten von Radio SRF. Am Mikrofon und verantwortlich Manuel Risi.
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1: Die Nachrichten von SRF um 6 mit Simon Richle und diesen Schwerpunkten. In Venezuela suchen Rettungsteams nach dem schweren Erdbeben weiter nach Verschütteten. Unsere Korrespondentin berichtet. Und Palantir gegen die Republik. Der große Tech-Konzern verliert definitiv einen Rechtsstreit gegen das Schweizer Online-Medium. Das Wetter heute zeitweise sonnig und schwül bei 29 Grad. Stellenweise gibt es Regen und Gewitter, vor allem in den Bergen. 4 Tage ist es her seit dem schweren Erdbeben in Venezuela. Mindestens 1450 Menschen sind gestorben und Zehntausende werden noch vermisst. Noch immer laufen viele Rettungs- und Suchaktionen. Aber wie groß sind die Chancen, dass noch weitere Überlebende gefunden werden? Unsere Korrespondentin Teresa Delgado sagt, es gebe noch Hoffnung.
2: Von anderen Erdbeben wissen wir, dass manchmal noch tagelang Überlebende gefunden werden, wenn auch die Wahrscheinlichkeit mit jedem weiteren Tag sinkt. Es wird jetzt zunehmend auch in Hochhäusern gesucht, die noch stehen, aber stark verwüstet sind, sodass da Leute in höheren Stockwerken eingesperrt sind. Dort konnten Rettungscrews mit Drohnen Überlebende sichten.
1: Derweil wächst in Venezuela die Wut auf die Regierung, besonders in der betroffenen Region La Guaira.
2: Das venezolanische Militär ist dort im Einsatz und versucht, das Gebiet abzusichern. Der Zugang wurde teilweise stark kontrolliert, was bei der Bevölkerung für Unmut sorgte, besonders bei denen, die selber nach ihren verschütteten Angehörigen suchen wollten. Und sie stören sich auch daran, dass die venezolanischen Soldaten vor allem herumzustehen und zu kontrollieren scheinen und nicht tatkräftig mit anpacken. Und mehrere Rettungsteams, unter anderem eines aus Südspanien, konnten nicht einreisen wegen bürokratischer Hürden. Solche

0: Dinge sorgen bei der Bevölkerung für Wut.
1: Sagt unsere Südamerika-Korrespondentin Teresa Delgado. Und nun zu weiteren Meldungen aus dem Ausland. Pakistan hat Verstecke der pakistanischen Taliban angegriffen im Nachbarland Afghanistan. Man habe dabei mehrere mutmaßliche Terroristen getötet. Die Angriffe seien eine Reaktion gewesen auf Anschläge militanter Gruppen in Pakistan, sagt die dortige Regierung. Und die israelische Armee hat im Süden des Libanon einen unterirdischen Tunnel der Hisbollah-Miliz zerstört. Es habe sich dabei um Terrorinfrastruktur gehandelt, sagt die israelische Regierung. Im Tunnel seien unter anderem Waffen gelagert geworden. Israel sagt auch, die USA seien über den Angriff informiert gewesen. Und jetzt in die Schweiz. In Könitz im Kanton Bern ist ein Brand ausgebrochen. Die Polizei warnt vor viel Rauch und einem starken, unangenehmen Geruch. Die Bevölkerung solle Fenster und Türen schließen, sowie Lüftungen und Klimaanlagen abschalten. Man solle die Anweisungen der Notfalldienste und der Behörden befolgen. Die Klage des US-Datenkonzerns Palantir gegen das Schweizer Online-Medium Republik hat international für Schlagzeilen gesorgt. Im Zentrum steht eine Recherche über mögliche Geschäfte mit der Schweizer Armee und die Macht globaler Datenanalyse. Schnell war wegen der Klage die Rede von einem Kampf um die Pressefreiheit. Mitte Juni hat das Zürcher Handelsgericht die meisten Forderungen von Palantir zurückgewiesen und nun ist klar, das Unternehmen akzeptiert das Urteil. Medienredaktor Salvador Atasoy berichtet.
2: Die Republik habe in ihrer Artikelserie unter anderem Tatsachen verzerrt, schreibt Palantir und klagt auf eine Gegendarstellung in 23 Punkten. Am 12. Juni wurde bekannt, dass das Zürcher Handelsgericht die Klage größtenteils abweist. Lediglich in einem Punkt müsse das Online-Magazin nachbessern. Auf Anfrage schreibt Palantir jetzt:
3: Palantir akzeptiert den Entscheid des Zürcher Handelsgerichts und wird das Urteil nicht anfechten.
2: Auch die Republik wird den Fall wohl nicht weiterziehen. Damit wird klar, das Urteil dürfte nach Ablauf der Einsprachefrist Mitte Juli in Kraft treten. Für Valentin Rubin von Reporter ohne Grenzen ist das Urteil ein wichtiges Zeichen.
4: Das ist sehr begrüßenswert. Wäre Palantir mit der Klage durchgekommen, hätte es gezeigt, dass man mit Tone Policing, mit der Vorgabe der richtigen Tonalität über die eigenen Machenschaften gegen Medien vorgehen kann. Und das wäre natürlich eine Einschränkung der medialen Arbeit, die nicht akzeptabel wäre.
2: Reporter ohne Grenzen spricht darum von einem Sieg für die internationale Pressefreiheit.
1: Und nun zur Fußball-WM. Da steht Kanada als erstes Team in den Achtelfinals. Die Kanadier haben am Abend gegen Südafrika mit 1:0 gewonnen. Als nächstes spielt Kanada entweder gegen Marokko oder gegen die Niederlande. Die Börsendaten von SIX. Der Nikkei-Index in Tokio fällt um 0,8%. Der Euro wird zu 92,21 gehandelt und der Dollar kostet 80,99. Das waren Nachrichten von Radio SRF. Verantwortlich war Tobias Mayer.
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6: Eine grosse Biodiversität sei gut, aber was heisst das, Biodiversität?
7: Ja, das hört man immer mal wieder. Also ganz einfach gesagt, dass es viele verschiedene Pflanzen und Tiere hat auf dieser Welt. Eine biologische Vielfalt, eben eine Diversität.
6: Ja, man hört ja da schon immer mal wieder davon, dass die Biodiversität abnimmt. Mhm. Das besonders im Zusammenhang mit dem Klimawandel. Aber wie kann man denn die Biodiversität auch verbessern?
7: Ja, die grosse Frage. Oder es gibt verschiedene Ansätze und jetzt gibt es eine neue Idee, die kommt aus dem Ticino, aus dem Tessin. Und die ersten Resultate zeigen Qualität, die am Schluss an Biodiversität hier eben rausschaut. Die ist sehr, sehr hoch. Details dazu gibt es am Viertelab mit uns beiden im Studio, Joni Merz.
6: Und ich, Julia Anliker. Wir wünschen einen guten Morgen.
7: Morgen.

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0: 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Wie kann man die Biodiversität verbessern? Mit dieser Frage hat sich Tessiner Wissenschaftlerin Lara Forgione auseinandergesetzt. Sie hat ihre Doktorarbeit zu diesem Thema geschrieben.
1: Für das hat sie ein Projekt gemacht mit 60 Mähwiesen im Schweizer Mittelland. Mit zwei Absichten. Sie wollte diese Wiesen restaurieren und zweitens, sie wollte dafür sorgen, dass es eben eine Vielfalt an Pflanzen gibt.
0: Und da ist sie aber auch noch auf ein bisschen Hilfe angewiesen gewesen, oder?
1: Das ist sie, ja. Sie hat das Projekt zusammen mit Landwirten gemacht aus der Region Mittelland. Sie haben der Laura Forgione ihre Wiesen für das Projekt zur Verfügung gestellt. Die Wiesen, wo man sonst das Heu für Tiere kann ernten kann, sind der ideale Ort für Biodiversität, sprich eben für verschiedene Blumen und Insekten.
0: Seit dem Zweiten Weltkrieg ist die Bewirtschaftung intensiver geworden. Mhm. Man hat mehr Dünger eingesetzt und Flächen sind häufiger gemäht worden. Heisst also auch weniger Biodiversität. Und die soll jetzt wieder zurückkommen. Wie machen Sie das genau?
1: Ja, man hat Flächen bestimmt, wo man die Biodiversität fördern will. Mit Subventionen werden die Landwirte dazu ermutigt, dass sie ihre Flächen eben anders bewirtschaften als bisher. Bei den Wiesen heisst das besonders weniger Dünger und das Gras, das wird auch erst später geschnitten. Dann. Aber auch, dass eine neue Aussaat angepflanzt wird. Seit dem 2019 sind jetzt im Rahmen von dem Projekt 60 Wiesen zwischen Nyon und Luzern mit verschiedenen Methoden besät worden.
0: Und was zeigen die Ergebnisse bis heute?
1: Ja, schon in den ersten paar Jahren, wo das Projekt angefangen hat, hat es eben mehr Biodiversität auf diesen Wiesen. Mhm. 90% der Fläche haben die höchste Qualitätsstufe erreicht.
0: Was man aber auch muss sagen, für die Landwirtschaft ist es schon auch ein bisschen ein Kompromiss.
1: Das stimmt, das ist es. Also einer der Bauern, der bei dem Projekt involviert ist, sagt, dass das Gras schon fast überreif wird, wenn man es eben so spät mäht, wie in dem Projekt beschrieben. Und Tiere, die fressen es dann auch weniger gern, aber es sei gleich ein notwendiger Kompromiss eben für die Biodiversität, sagt die Forschungsgruppe.
0: Also ein Projekt, das sich für mehr Biodiversität einsetzt und so auch die nachhaltige Landwirtschaft fördert.

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1: All Falls Away, Ryan Stevenson, es ist 6:30.
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1: Der Morgen startet größtenteils noch trocken, aber schon mit einigen Wolken im Himmel. Es kann teils morgenstellweise schon regnen. Im Verlauf des Tages nimmt das noch zu und es kommt an einigen Orten zu stärkerem Regen oder sogar Gewitter. Und Sturmböen, die können in Gewitternähe nicht ausgeschlossen werden. Die Temperaturen liegen heute bei schwülen 29 Grad.
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1: 20.000 bis 35.000 Entscheidungen fällen wir an einem Tag.
3: Krass.
1: Zum Beispiel, ja, was möchte ich anlegen oder was möchte ich zum Morgen essen?
3: Oder was möchte ich dann vielleicht noch zum 9 einpacken? Mhm. Oder ob es jetzt doch noch einen Regenschutz braucht heute oder nicht? Und die kurzen Hosen, Aber 95% von all diesen Entscheiden, die laufen total unbewusst, weil sonst würde unser Hirn komplett übergehen oder überreizt.
1: Ja. Aber die anderen 5%, die entscheiden wir bewusst. Mhm. Und der Markus Henni macht in unserem Leben ein bisschen Werbung dafür, dass wir mehr bewusst Entscheidungen fällen sollen, das auch im Kleinen. Warum? Das gibt es dann um die 4:15.

0: Schweizer Musik von Bright November. Das war der Song Lion's Mouth.
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2: Manchmal gibt es Momente, wo ich eine Leere spüre. Ein Gefühl, das ich am liebsten sofort übertönen möchte. Wir funktionieren, planen, erledigen. Und doch bleibt etwas ungestillt. Vielleicht ist es Sehnsucht nach Sinn, nach Nähe, nach dem, was unser Herz wirklich dreht. Alles wissen, alles erklären, alles machen, kann die Sehnsucht nicht stillen. Erst wenn wir ruhig werden, in uns hören und uns öffnen, wird etwas möglich. Eine Begegnung, die nicht laut, aber warm und ehrlich ist. Ein Moment, wo wir spüren, ich bin mehr als nur das, was ich erklären oder kontrollieren kann. Gott begegnet uns genau dort, wo wir bereit sind, innerlich herzuschauen. Er wartet nicht, bis wir perfekt sind oder alles verstanden haben. Er zeigt sich in den kleinen Momenten, in der Stille, in einem Atemzug, in der Natur oder in der Art, wie etwas plötzlich Sinn macht. Vielleicht ist heute so ein Moment, ein Gedanke, ein Bild, ein Gefühl, das uns spüren lässt, ich bin nicht allein. Eine leisliche Sehnsucht, die darauf hinweist, dass Gott uns nahe ist und dass wir in dieser Beziehung das finden, was wir suchen. Nähe, Frieden und Sinn. Wenn wir uns auf die Momente teilen und zulassen, dass Gott uns berührt, kann etwas Neues anfangen. Etwas, das uns stärkt, tröstet und Hoffnung gibt. Jede Sehnsucht kann einen Weg weisen. Jede Stille kann eine Begegnung werden. Nehmen wir uns doch immer wieder Momente im Alltag raus, um still zu werden. Zu hören, zu spüren, uns darauf einzulassen, dass Gott uns berührt.
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2: Die Nachrichten von SRF um 7 mit Simon Richle. Wir schauen nach Venezuela. Dort gibt es immer mehr Kritik an der Regierung, weil sie die Menschen nach dem Erdbeben zu wenig unterstütze. Und wir schauen auch auf einen Schweizer Gerichtsfall zwischen dem Online-Medium Republik und dem US-Konzern Palantir. Dieser akzeptiert das Urteil zugunsten der Republik. Das Wetter heute zeitweise sonnig und schwül bei 29 Grad. Stellenweise gibt es Regen und Gewitter, vor allem in den Bergen. 4 Tage ist es her seit dem schweren Erdbeben in Venezuela. Mindestens 1450 Menschen sind gestorben und Zehntausende werden vermisst. Noch immer laufen viele Rettungs- und Suchaktionen. Aber wie groß sind die Chancen, dass noch weitere Überlebende gefunden werden? Unsere Korrespondentin Teresa Delgado sagt:
3: Es gibt immer noch Hoffnung. Rettungscrews aus den USA und Frankreich haben am Sonntag einen Vater und seinen Sohn gerettet, lebendig, nach 4 Tagen verschüttet unter Geröll. Es wird jetzt zunehmend auch in Hochhäusern gesucht, die noch stehen, aber stark verwüstet sind, sodass da Leute in höheren Stockwerken eingesperrt sind. Dort konnten Rettungscrews mit Drohnen Überlebende sichten.
2: Derweil wächst in Venezuela die Wut auf die Regierung, besonders in der betroffenen Region La Guaira.
3: Das venezolanische Militär ist dort im Einsatz und versucht, das Gebiet abzusichern. Der Zugang wurde teilweise stark kontrolliert, was bei der Bevölkerung für Unmut sorgte, besonders bei denen, die selber nach ihren verschütteten Angehörigen suchen wollten. Und sie stören sich auch daran, dass die venezolanischen Soldaten vor allem herumzustehen und zu kontrollieren scheinen und nicht tatkräftig mit anpacken. Und mehrere Rettungsteams, unter anderem eines aus Südspanien, konnten nicht einreisen wegen bürokratischer Hürden. Solche Dinge sorgen bei der Bevölkerung für Wut.
2: Das sagt Südamerika-Korrespondentin Teresa Delgado. Und nun zu weiteren Meldungen aus dem Ausland. Pakistan hat Verstecke der pakistanischen Taliban angegriffen im Nachbarland Afghanistan. Man habe dabei mehrere mutmaßliche Terroristen getötet. Die Angriffe seien eine Reaktion gewesen auf Anschläge militanter Gruppen in Pakistan, sagt die dortige Regierung. Und die israelische Armee hat im Süden des Libanon einen unterirdischen Tunnel der Hisbollah-Miliz zerstört. Es habe sich dabei um Terrorinfrastrukturen

0: Infrastruktur gehandelt, sagt die israelische Regierung. Im Tunnel seien unter anderem Waffen gelagert worden. Israel sagt auch, die USA seien über den Angriff informiert gewesen. Nächstes Jahr dürften die Strompreise für Schweizer Haushalte erneut sinken. Das zeigt eine Umfrage, die der Verband der Schweizerischen Elektrizitätsunternehmen durchgeführt hat. 150 Energieversorgungsunternehmen machten Angaben dazu, wie sich die Preise entwickeln dürften. Die Gründe für die sinkenden Strompreise: einerseits beschaffen die Versorgungsunternehmen den Strom teils mehrere Jahre im Voraus und andererseits seien auch für sie die Preise, um den Strom einzukaufen, erneut gesunken. Wie hoch die Stromtarife nächstes Jahr effektiv sein werden, das wird Anfang September bekannt gegeben. Die Klage des US-Datenkonzerns Palantir gegen das Schweizer Online-Medium Republik hat international für Schlagzeilen gesorgt. Im Zentrum steht eine Recherche über mögliche Geschäfte mit der Schweizer Armee und die Macht globaler Datenanalyse. Schnell war wegen der Klage die Rede von einem Kampf um die Pressefreiheit. Jetzt ist klar, Palantir gibt im Rechtsstreit auf. Medienredaktor Salvador Atasoy berichtet.
1: Die Republik habe in ihrer Artikelserie unter anderem Tatsachen verzerrt, schreibt Palantir und klagt auf eine Gegendarstellung in 23 Punkten. Am 12. Juni wurde bekannt, dass das Zürcher Handelsgericht die Klage größtenteils abweist. Lediglich in einem Punkt müsse das Online-Magazin nachbessern. Auf Anfrage schreibt Palantir jetzt:
2: Palantir akzeptiert den Entscheid des Zürcher Handelsgerichts und wird das Urteil nicht anfechten.
1: Auch die Republik wird den Fall wohl nicht weiterziehen. Damit wird klar, das Urteil dürfte nach Ablauf der Einsprachefrist Mitte Juli in Kraft treten. Für Valentin Rubin von Reporter ohne Grenzen ist das Urteil ein wichtiges Zeichen.
3: Das ist sehr begrüßenswert. Wäre Palantir mit der Klage durchgekommen, hätte es gezeigt, dass man mit Tone Policing, mit der Vorgabe der richtigen Tonalität über die eigenen Machenschaften gegen Medien vorgehen kann. Und das wäre natürlich eine Einschränkung der medialen Arbeit, die nicht akzeptabel wäre.
1: Reporter ohne Grenzen spricht darum von einem Sieg für die internationale Pressefreiheit.
0: Zur Fußball-WM jetzt, da steht Gastgeber Kanada als erstes Team in den Achtelfinals. Die Kanadier haben am Abend gegen Südafrika gewonnen mit 1:0. Als nächstes trifft Kanada entweder auf Marokko oder auf die Niederlande. Die Börsendaten von SIX: der Nikkei-Index in Tokio fällt um 1,0%, der Euro wird zu 92,20 Rappen gehandelt und der Dollar kostet 80,99 Rappen. Das waren Nachrichten von Radio SRF. Verantwortlich war Tobias Meyer.
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5: Joni, wenn ich sage Peter und Paul, was kommt dir gerade als erstes Sinn?
6: Warte, ich muss gerade studieren, wie geht's wieder? Peter ruft Paul, Paul ruft zwei, zwei ruft acht. Hast du das wieder vor Augen,
5: ja,
6: so der Film, oder?
5: Absolut.
6: So das Partyspiel, oder, um im Kreis durchnummeriert und dann fällt eben der Peter und der Paul an. Und wir dürfen ja einfach ja nicht aus dem Takt gehen bei dieser Geschichte.
5: Ja, und wenn man dann aus dem Takt geht, dann gibt es zwei Varianten. Entweder man darf ganz am Schluss im Kreis wieder anschliessen oder man fällt gerade ganz aus.
6: Naja, eine Variante mit ein bisschen Gnade, die andere gnadenlos.
5: Ja, Peter ruft Paul, ein Spiel, das man heute wieder mal könnte spielen, weil es gibt heute sogar eine Viertig zu diesen beiden, Peter und Paul. Mehr dazu gibt es in dieser Stunde bei uns.
6: Am Mick, der Joni Merz.
5: Und ich bin Julia Anniker.

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0: Der Petersdom in der Vatikanstadt gehört zu den bekanntesten Kirchen der Welt. Eine Art wie ein Zentrum von Katholiken und Katholikinnen. Und flächenmässig ist es auch die grösste Kirche der Welt. Und der Name Petersdom ist ja recht beliebt.
2: Ja, oder Kirchengebäude. Allgemein, wo der Name Peter drinnen vorkommt. Da gibt es Tausende auf der ganzen Welt. Peterskirche in Wien ist ein prominentes Beispiel, oder auch Leipzig. Oder auch bei uns in der Schweiz haben wir verschiedene Peterskirchen, zum Beispiel St. Peter zu Basel. Die Kirche hat ihre Wurzeln im 9. Jahrhundert.
0: Also wir sehen, der Name Peter ist beliebt für Kirchen. Mhm. Es gibt aber auch noch einen zweiten Namen, den man in diesem Zusammenhang viel hört, der Name Paul oder Paulskirche.
2: Ja, und dann gehen sogar noch miteinander. Peter und Paulskirche gibt es auch, dass beides drin ist. Und die Namen, die gehen zurück auf zwei Figuren aus der Bibel. Peter bezieht sich auf den Petrus und Paul auf den Paulus. Und jetzt gerade der Petrus ist einer der ersten Jünger von Jesus Christus gewesen, also einer von seinen Freunden, der ganz nah mit Jesus unterwegs war. Und in der katholischen Kirche gilt er als einer der wichtigsten Apostel, so hat man denen gesagt, die so um die Zeit von Jesus in die Welt rausgegangen sind und den Menschen von Jesus erzählt haben.
0: Der zweite Name, der Paul oder eben Paulus, er selber hat aber ja nicht zu den Jüngern von Jesus gehört, im Gegenteil.
2: Ja, der Paulus, der kommt in der Bibel eigentlich erst vor, wo Jesus schon wieder weg ist, also zurück in den Himmel aufgefahren ist. Und die Jünger von Jesus, wie jetzt eben der Petrus dazugehört, die haben daraufhin den Menschen angefangen, von Jesus zu erzählen. Und da kommt eben der Paulus ins Spiel, oder? Er war ein jüdischer Gesetzeslehrer, ein Geistlicher, und er hat dann wirklich Christinnen und Christen verfolgt zu dieser Zeit.
0: Vom Verfolger ist er dann aber ein Nachfolger von Jesus geworden. Wie ist das genau passiert?
2: Ja, also in der Apostelgeschichte, in der Bibel kann man die Story nochmal nachlesen. An verschiedenen Stellen dort steht, dass der Paulus eben von einem starken Licht geblendet wurde. Dann war er 3 Tage blind und gleichzeitig hat er aber die Stimme von Jesus gehört, die ihn gefragt hat, hey, warum verfolgst du mich eigentlich? Mhm. Und dann nach diesen 3 Tagen ist er wieder geheilt worden, hat wieder können sehen und ab dem Moment hat er wie die Seite gewechselt und ist vom Christenverfolger zum Nachfolger von Christus geworden in dem Sinn.
0: Der Petrus und der Paulus, also zwei wichtige biblische Figuren, beide haben von Jesus erzählt. Nach beiden sind viele Kirchen benannt worden und für beide gibt es jedes Jahr heute am 29. Juni eine katholische Feiertag. Über das reden wir gerade noch kurz nach dem Halbi.
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0: Closer, Gavi featuring Robbie Lee u Julissa Leilani.
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0: Es ist grösstenteils noch trocken, aber es kann im Verlauf des Morgens schon stellweise regnen. Gegen Mittag nehmen die Wolken dann noch mehr zu und es kommt vermehrt regnen und teils auch Gewitter. Bei Gewitternähe können Sturmböen nicht ausgeschlossen werden und die Temperaturen sind heute bei um die 29 Grad.
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0: Heute ist ein wichtiger Feiertag in der katholischen Kirche. Er reiht sich vor Wichtigkeit neben Ostern, Pfingsten oder Weihnachten ein. Und doch wird er in weltlicher bzw. politischer Hinsicht nur noch selten als Feiertag deklariert. Der Peter- und Paul-Tag.
2: Gilt als katholisches Hochfest und an gewissen Orten hat man heute auch tatsächlich frei, also Tessin, Kanton Luzern und in diesen Teil des Graubünden, wo man italienisch redet.
0: Peter und Paul, es geht um die beiden biblischen Figuren Petrus und Paulus, mhm. Zwei wichtige Apostel, die in der katholischen Kirche einen besonderen Stellenwert haben. Was wird jetzt da genau gefeiert oder besser gesagt, an was denkt man an diesem Tag?
2: Ja, im Zentrum steht eigentlich der Tod von diesen beiden, also es ist ein Gedenktag und auch wenn sie jetzt nicht beide am gleichen Tag gestorben sind, hat man den Tag in der katholischen Kirche für beide so festgelegt, auf den 29. Juni. Man geht davon aus, dass eben an so einem 29. Juni die sterblichen Überreste von beiden in Sebastians Katakomben zu Rom gebracht worden sind. Es gibt Überlieferungen, die zeigen, dass das Fest seit dem 3. Jahrhundert so gefeiert wird.
0: Der genaue Todestag ist für das Fest auch gar nicht mal so wichtig. Mhm. Es geht eher ums Wie, also wie die beiden gestorben sind. Ein Märtyrertod. Was weiss man da dazu?
2: Ja, jetzt ein Märtyrertod bedeutet nie etwas Schönes, kann man so sagen. Der Petrus ist mit dem Kopf gegen Abend gekreuzigt worden und der Paulus hat man enthauptet, also geköpft, also grausame Tod von diesen beiden. Das war in der Zeit von Kaiser Nero, so etwa 67 nach Christus. Und der Kaiser Nero ist bekannt, dass er Christen verfolgt hat. Und Märtyrer bedeutet dann eben, dass jemand wegen seinem eigenen Glauben umgebracht wird, wegen dem stirbt. Und in der katholischen Kirche werden die beiden Märtyrer als Hauptsäulen und Gründer von der Kirche bezeichnet, eben Petrus und Paulus. Und auf Bilder sind sie darum auch häufig neben Jesus abgebildet.
0: Also heute feiert man die zwei wichtigen biblischen Personen. Mhm. Wie wird das Fest konkret gefeiert? Das gerade als nächstes.
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0: Wildfire Gentleman featuring Michael Patrick Kelly.
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0: Also in gewissen Kantonen bekommt man das kaum mit über und an anderen Orten wird das Fest heute richtig zelebriert. Heute ist das katholische Hochfest Peter und Paul. Wie wird jetzt das traditionell gefeiert?
2: In gewissen Kantonen, katholischen Orten vor allem, hat man natürlich frei. Tessin zum Beispiel oder auch im Graubünden an Teilen Orten. Da gibt es verschiedene Gottesdienste, Feierlichkeiten. Besonders auch in Rom selber ist das ein grosses Fest. In der katholischen Kirche wird am 29. Juni auch traditionell der Tag von der Priesterweihe gefeiert oder teilweise auch von der Diakonweihe. Und es pilgern auch immer wieder Leute an dem 29. Juni auf Rom.
0: Auf Besuch im Vatikan ist eine orthodoxe Delegation, gell?
2: Ja, das ist eine Geschichte, die feiert man seit 40 Jahren so, dass eine orthodoxe Delegation vom ökumenischen Patriarchat von Konstantinopel zu dem Fest eben auf Rom kommt. Und die orthodoxe Kirche feiert nämlich auch das Hochfest von diesen beiden Aposteln, Petrus und Paulus. Die tun sich da sogar mit einem eigenen Apostelfasten vorbereiten. Das Fasten, das fängt eine Woche nach Pfingsten an und geht bis am 28. Juni. Dort verzichtet man auf Fleisch, Milchprodukte und auf Eier.
0: Also ein ganzes Weile, wo man sich in der orthodoxen Kirche auf diesen Tag vorbereitet. Der Petrus und Paulus gilt aber auch als heiliger katholischer Kirche. Dabei, wenn man ihre Geschichte anschaut, sieht das häufig alles andere als heilig aus.
2: Ja, genau. Also, das ist auch Thema in einem Artikel vom katholischen Mediendienst. Die beiden, Petrus und Paulus, sind absolut menschlich gewesen, haben ihre Fehler gehabt. Der Petrus zum Beispiel, der hat Jesus Christus versprochen, dass er ihn nie wird verleugnen würde. Kann man so in der Bibel nachlesen. Und bevor man Jesus aber gekreuzigt hat, hat der Petrus so stark Angst bekommen, dass er eben dreimal gesagt hat, er kenne den Jesus nicht. Der Paulus auf der anderen Seite, der hat Christinnen und Christen verfolgt, hat sie wollen vernichten. Erst später ist er dann selber gläubig geworden. Und in dem Artikel steht dann eben auch weiter, dass die beiden Männer nicht einfach gefeiert werden, weil sie so perfekt oder eben fehlerlos gewesen wären. Das ist ja auch das, was das Christentum ein Stück weit ausmacht. Oder? Jesus hat sich nicht die perfekten Menschen ausgesucht, aber beide, eben Petrus und Paulus, haben sich immer wieder für den Jesus entschieden und er hat ihnen vergeben.
0: Also eine Botschaft, die Hoffnung gibt, rund um eine Viertig von Peter und Paul, über zwei Menschen, die nicht perfekt waren und auch wegen dem bis heute gefeiert werden.
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0: Es ist 8 Uhr. 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
1: Die Nachrichten von SRF um 8 mit Simon Rechle. Die schweren Erdbeben in Venezuela könnten die Politik im Land verändern, sagt unsere Korrespondentin. Und Strom in der Schweiz wird wohl erneut günstiger, das zeigt eine Umfrage bei verschiedenen Stromversorgern. Das Wetter heute, zeitweise sonnig und schwül bei 29 Grad. Stellenweise gibt es Regen und Gewitter, vor allem in den Bergen. In Venezuela wächst die Wut auf die Regierung, 4 Tage nach den schweren Erdbeben. Besonders in der betroffenen Region La Guaira gibt es Kritik, sagt unsere Südamerika-Korrespondentin Teresa Delgado.
2: Das venezolanische Militär ist dort im Einsatz und versuchte, das Gebiet abzusichern. Der Zugang wurde teilweise stark kontrolliert, was bei der Bevölkerung für Unmut sorgte, besonders bei denen, die selber nach ihren verschütteten Angehörigen suchen wollten. Und sie stören sich auch daran, dass die venezolanischen Soldaten vor allem herumzustehen und zu kontrollieren scheinen und nicht tatkräftig mit anpacken. Und mehrere Rettungsteams, unter anderem eines aus Südspanien, konnten nicht einreisen wegen bürokratischer Hürden. Solche Dinge sorgen bei der Bevölkerung für Wut.
1: Die Regierung steht unter Druck und nun sagt die Oppositionspolitikerin Maria Corina Machado, sie will nach Venezuela zurückkehren, nachdem sie das Land im Dezember aus Angst vor Verfolgung verlassen hat. Die Beben dürften auch die venezolanische Politik beeinflussen, sagt Teresa Delgado.
2: Diese Krise wird zunehmend politisiert und sie wird politisch ein großes Nachspiel haben. Das ist ziemlich sicher, weil sich viele Menschen in Venezuela sich selbst überlassen fühlten, besonders in den ersten kritischen Stunden nach den schweren Erdbeben. Im Moment ist der Fokus noch auf der Suche nach Überlebenden. Danach werden die Menschen ihre Toten begraben müssen. Aber es wird die Zeit kommen, wo gefragt wird, wie tragbar diese Regierung von Übergangspräsidentin Delcy Rodríguez noch ist und wie es in Venezuela weitergehen soll. Aber das ist momentan noch Zukunftsmusik. Es gibt noch so viele drängendere Fragen. Also wie sollen die vielen Verletzten in den Spitälern versorgt werden, ohne genug Medikamente? Wer schaut zu den Kindern, die jetzt keine Eltern mehr haben? Und gibt es noch Überlebende? Das alles geht im Moment einfach vor.
1: Mindestens 1450 Menschen sind beim Erdbeben in Venezuela gestorben und Zehntausende werden noch immer vermisst. Und nun noch weitere Meldungen aus dem Ausland. Pakistan hat Verstecke der pakistanischen Taliban angegriffen im Nachbarland Afghanistan. Man habe dabei mehrere mutmaßliche Terroristen getötet. Afghanistan hingegen sagt, es gebe auch Dutzende zivile Opfer. Die israelische Armee hat im Süden des Libanon einen unterirdischen Tunnel der Hisbollah-Miliz zerstört. Es habe sich dabei um Terrorinfrastruktur gehandelt, sagt die israelische Regierung. Im Tunnel seien unter anderem Waffen gelagert worden. Israel sagt auch, die USA seien über den Angriff informiert gewesen. Und vor 2 Monaten hatten sich auf einem Kreuz

0: Kreuzfahrtschiff mehrere Menschen mit dem Hantavirus angesteckt. Nun neige sich der Ausbruch dem Ende entgegen, schreibt der Chef der Weltgesundheitsorganisation. Für viele Betroffene sowie für die Crew des Schiffes sei die Quarantäne abgeschlossen. 30 Kontaktpersonen würden noch beobachtet. Und jetzt in die Schweiz. Nächstes Jahr dürften die Strompreise für Schweizer Haushalte erneut sinken. Das zeigt eine Umfrage, die der Verband der Schweizerischen Elektrizitätsunternehmen durchgeführt hat. 150 Energieversorgungsunternehmen machten Angaben dazu, wie sich die Preise entwickeln dürften. Die Gründe für die sinkenden Strompreise: einerseits beschaffen die Versorgungsunternehmen den Strom teilweise mehrere Jahre im Voraus und andererseits seien auch für sie die Preise, um den Strom einzukaufen, erneut gesunken. Wie hoch die Stromtarife nächstes Jahr effektiv sein werden, das wird Anfang September bekannt gegeben. Zur Fußball-WM, da steht Kanada als erstes Team in den Achtelfinals. Die Kanadier haben am Abend gegen Südafrika im 16. Finale mit 1:0 gewonnen. Als nächstes trifft Kanada entweder auf Marokko oder auf die Niederlande. Die Börsendaten von SIX: der Nikkei-Index in Tokio fällt um 0,4%, der Euro wird zu 92,20 Rappen gehandelt und der Dollar zu 80,94 Rappen. Das waren Nachrichten von Radio SRF. Verantwortlich war Tobias Meyer.
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2: Im Studio Julia Anliker und Jani Merz. Peter und Paul, von diesen beiden haben wir es in der letzten Stunde gehabt. Die katholische Kirche feiert heute den Peter- und Paul-Tag.
3: Ja, und was hinter dem Tag steckt, das darfst du gerne im Laufe des Morgens bei uns nachhören, was wir hier geschwätzt haben auf livechannel.ch.
2: Was uns aber doch noch schnell untergenommen hat, Peter und Paul, zwei Namen, die man in der älteren Generation noch häufig hört, aber wie beliebt sind die Namen bei der jüngeren Generation? Antwort gibt es vom Bundesamt für Statistik.
3: Ja, die Zahlen für die ganze Schweiz, die gibt es aus dem 2024. Paul 94 Mal hat man gewählt im 24 und Peter 8 Mal.
2: Ja, das ist jetzt nicht mehr so ganz viel.
3: Ja,
2: aber
3: nicht mehr so.
2: Ganz oben auf der Liste Noah mit 511 Mal, doch noch sehr beliebt.
3: Wow, und mindestens eine Gemeinsamkeit haben die drei alle, Peter, Paul, Noah. Ziemlich biblische Namen, würde ich sagen.
2: Ja, und wo sind denn wir zwei, Jonathan und Julia, haben wir auch noch wissen?
3: Jonathan 42 Mal im 24.
2: Haha, ich bin weiter oben. Julia ist 141 Mal. Oh.

0: There Goes My Heart, Michelle Tumes.
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0: Heute geht es um die Bibelstelle Amos 5, Vers 15. Und die Gedanken dazu gibt es von Andreas Poppy Boppart und Christine Schliesser.
2: Ja, hasst das Böse, liebt das Gute, verhelft vor Gericht jedem zu seinem Recht. Vielleicht erbarmt sich der Herr, der allmächtige Gott, doch noch über euch Nachkommen Josefs.
3: Für mich ist Amos ein Flashback zurück in mein Studium.
4: Oh, wieso?
3: Vor Urzeiten. Ich habe mal in Tübingen ein ganzes Semester über Amos gehört.
4: Okay.
3: Es sollte eigentlich über alle 12 Propheten gehen, aber irgendwie der Professor fand Amos da besonders spannend. Also wir haben da nur Amos gemacht, rauf und runter.
4: Der Lieblingsprophet.
3: Genau. Und da ist mir halt echt noch hängen geblieben, Recht und Gerechtigkeit. Hm. Der Professor, der kam dann immer, ne, und dann spätestens dann sind alle aufgewacht, ne, Recht und Gerechtigkeit. Und das hat sich irgendwie in mein Gehirn festgehakt. Ne? Wie Amos da total praktisch und konkret wird. Ne? Auch hier in dem Bibeltext. Ne? Verhelft vor Gericht jedem zu seinem Recht. Ne? Also gegen Korruption. Das Gute zu lieben, das Böse zu hassen. Er sagt, hey, so schwer ist das doch gar nicht. Und das wird ganz konkret im Alltag. Das finde ich total cool bei Amos.
4: Mega starkes Verweis für mich auch auf Jesus. Ich habe früher noch manchmal bei Christinnen und Christen oft gehört, oh, um Recht und Gerechtigkeit geht es nicht, das sollen die anderen, die Politik oder die Grünen sollen da noch für das und jenes schauen, wo denn, dass es gut wird in der Welt. Wir sind für Seelenheil zuständig. Mhm. Und ich merke, wow, das ist also schon sehr verkürzt, weil die erste Predigt, eine von der ersten, die Jesus gehalten hat in Nazareth, in der Synagoge, ist eine Recht- und Gerechtigkeitspredigt gewesen. Das Jubeljahr hat er rausgerufen, so das 50. Jahr nach 7x7 Jahren, das 50. Jahr, wo es um Sklavenbefreiung geht, um Land, wo man zurückbekommt, um Schuldenerlass, also wo man einen Neustart kann machen. Und das gefällt mir so am Evangelium von Jesus, dass es eben auch zutiefst um Recht und Gerechtigkeit geht.
3: Genau, also ne, ist nicht nur irgendwie privat oder mein Seelenheil oder so. Nee, da ist auch voller Einsatz für die Welt, für Recht, für Gerechtigkeit.
4: Unbedingt.
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0: What are you afraid of? Kerry Roberts.
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0: Aktuell ist es grösstenteils noch trocken, aber schon mit einigen Wochen am Himmel. Es kann teils aber am Morgen auch schon ein bisschen regnen. Im Verlauf des Tages nimmt der Regen zu und es kommt vielerorts stärker regnen oder auch gewittern. Und bei der Gewitternähe können Sturmböen nicht ausgeschlossen werden. Die Temperaturen sind heute bei ca. 29 Grad.
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0: Boah, also bei mir macht sich langsam so ein Hüngerli breit. Mhm. Da muss ich jetzt gerade an das Fondue denken, das ich am Wochenende gegessen habe.
2: Also am Morgen denkst du an Fondue?
0: Ja.
2: Ui, nein, und dann noch bei diesen Temperaturen. Also jetzt heute ist ein bisschen kühler, aber am Wochenende Fondue essen, viel zu heiss.
0: Nein, also ich finde, Fondue geht doch immer und überall. Das ist doch voll ein Vibe. Also ich habe schon zu jeglichsten Zeiten und jeglichsten Orten Fondue gegessen.
2: Ui, nein, du, also mach mal ein Beispiel, wo?
0: Ja, also jetzt, am Wochenende war es nicht super spektakulär, da haben wir auf einem Autohänger Fondue gegessen. Aber sonst habe ich zum Beispiel schon in einem Heißluftballon Fondue gegessen oder okay, auch auf einem Berg oben in einem Igloo.
2: Ein Heißluftballon kann ich jetzt nicht mitheben. Hey, krass. Ich kann nur ein Lagerfeuerli bieten im Wald.
0: Oh,
2: mit einem Fondue-Topf und so langen Fondue-Gabeln.
0: Mm.
2: Und ein bisschen kühlere Temperaturen rundherum. Aber ich finde, wenn du das so erzählst, von Heißluftballon, Autoanhänger, was auch immer alles, was du schon gegessen hast, das schreib fast nach einer kurzen Umfrage da draussen. Komm, wir suchen doch die speziellsten Orte, wo man schon Fondue gemacht hat oder gegessen hat.
0: Eine super Idee. Schreiben könnt ihr uns das. Es ist über das Studio-Handy auf 078 410 19 45. Ich sage es nochmal, 078 410 19 45. Wir sind gespannt auf eure Fondue-Geschichten.

0: Gracias, Santiago Ojeda Ullore.
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0: Manchmal kann eine Pause eine ganz neue Frische bringen, gerade auch im kreativen Arbeiten. Nehmen wir das Beispiel von Holin. Die Künstlerin ist vor ein paar Jahren Mami geworden, hat sich einen Moment zurückgenommen und ist dann musikalisch mit einem überraschend neuen Sound wieder zurückgekommen. Janine Wasmer hat ihr neues Album gehört.
2: Und das Album heisst Theology of Beauty, Spring. Theologie von der Schönheit, Frühling. Und man hört im Titel schon an, das Album ist Teil von einer ganzen Reihe, die alle Jahreszeiten mal drankommen. Gestartet hat die Reihe mit dem Herbst, das letzte Album war der Winter und Anfang Juni ist jetzt das Frühlingsalbum rausgekommen. Es ist verblüffend, wie anders neu Holin auf diesen Alben tönt. Vor der Geburt ihrer Tochter war sie so richtig im klassischen Pop daheim. Mit ihrem neuen Werk wird Holin immer wie experimenteller. Vielleicht, weil sie sich jetzt in einer neuen Ära befindet, so als junges Mami. Einen grossen Anteil an dem neuen Sound haben wahrscheinlich aber auch Produzenten vom Weatherman-Kollektiv. Weatherman, das ist ein Kollektiv von Produzenten und die sind bei all diesen drei neuen Alben von der Holin mit am Start gewesen. Und man merkt, da ist nicht einfach nur ein neues Album entstanden, da steckt ein richtiger Plan dahinter, eine Konzeptreihe. Die Songs vom Herbstalbum, da ist es viel ums Loslassen gegangen, um Dankbarkeit und Hoffnung. Beim Winteralbum eher um Verlust, Schmerz, aber eben auch Ruhe und Geborgenheit in schwierigen Momenten. Das Frühlingsalbum, das tönt jetzt so richtig nach Aufblühen. Es geht um Wachstum und darum, immer mehr die Person zu werden, wo man eigentlich schon ist. Stilistisch hat sich Holin mit dieser Reihe entfernt von ihrem alten Sound. Sie tönt viel mehr nach Soul, R&B, Indie-Singer-Songwriter mit einem Hang zu doch auch ein bisschen experimentellen Sachen. Mit dem Album oder eigentlich mit der ganzen Reihe Theology of Beauty möchte Holin das Wesen von Gott überbringen durch Schönheit und Kunst. Und sie will zeigen, wie man Gott erfahren kann in allen Bereichen des Lebens. In den schönen, aber auch den schmerzhaften Momenten. Die Frühlingsedition, die gerade rausgekommen ist, die ist von allen drei Werken bisher das zugänglichste, was so das Musikalische angeht. Und darum eine Empfehlung aus unserer Musikredaktion.
0: Theology of Beauty Spring. So heisst das neue Album von Holin. Weniger Pop, dafür mehr Tiefgang und Echtheit. 11 Songs zum Träumen sind auf dem Album drauf. Innerhalb von einer Stunde hat man es durchgelassen und ist in eine total schöne Welt eingetaucht.
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0: Und hier kommt einer der Songs auf dem neuen Album: Serendipity von Holin und Weatherman.

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1: Die Nachrichten von SRF um 9 mit Simon Richler und diesen Schwerpunkten. In Venezuela steht die Regierung in der Kritik wegen der fehlenden Hilfe nach den schweren Erdbeben. Und die Hitzewelle in den letzten Tagen ist vergleichbar mit dem Rekordsommer 2003. Das sagt unser Wetterexperte. Das Wetter heute, zeitweise sonnig und schwül bei 29 Grad. Stellenweise gibt es Regen und auch kräftige Gewitter. In Venezuela wächst die Wut auf die Regierung, 4 Tage nach den schweren Erdbeben. Besonders in der betroffenen Region La Guaira gibt es Kritik, sagt unsere Südamerika-Korrespondentin Teresa Delgado.
2: Das venezolanische Militär ist dort im Einsatz und versucht, das Gebiet abzusichern. Der Zugang wurde teilweise stark kontrolliert, was bei der Bevölkerung für Unmut sorgte, besonders bei denen, die selber nach ihren verschütteten Angehörigen suchen wollten. Und sie stören sich auch daran, dass die venezolanischen Soldaten vor allem herumzustehen und zu kontrollieren scheinen und nicht tatkräftig mit anpacken. Und mehrere Rettungsteams, unter anderem eines aus Südspanien, konnten nicht einreisen wegen bürokratischer Hürden. Solche Dinge sorgen bei der Bevölkerung für Wut.
1: Die venezolanische Regierung steht unter Druck und nun sagt die Oppositionspolitikerin Maria Corina Machado, sie will nach Venezuela zurückkehren, nachdem sie das Land im Dezember aus Angst vor Verfolgung verlassen hat. Die Beben dürften auch die venezolanische Politik beeinflussen. Das sagt auch Teresa Delgado.
2: Diese Krise wird zunehmend politisiert und sie wird politisch ein großes Nachspiel haben. Das ist ziemlich sicher, weil sich viele Menschen in Venezuela sich selbst überlassen fühlten, besonders in den ersten kritischen Stunden nach den schweren Erdbeben. Im Moment ist der Fokus noch auf der Suche nach Überlebenden. Danach werden die Menschen ihre Toten begraben müssen. Aber es wird die Zeit kommen, wo gefragt wird, wie tragbar diese Regierung von Übergangspräsidentin Delcy Rodríguez noch ist und wie es in Venezuela weitergehen soll. Aber das ist momentan noch Zukunftsmusik. Es gibt noch so viele drängendere Fragen. Also wie sollen die vielen Verletzten in den Spitälern versorgt werden, ohne genug Medikamente? Wer schaut zu den Kindern, die jetzt keine Eltern mehr haben? Und gibt es noch Überlebende? Das alles geht im Moment einfach vor.
1: Mindestens 1450 Menschen sind beim Erdbeben in Venezuela gestorben und Zehntausende werden noch vermisst. Regen, Gewitter und an den meisten Orten Temperaturen unter 30 Grad. Die große Hitzewelle in der Schweiz nimmt heute ein Ende. 12 Tage hat die außergewöhnliche Hitze angedauert, genau gleich lang wie diejenige im Rekordsommer 2003. Und tatsächlich, auch jetzt könne man wieder von einer Rekordhitzewelle sprechen, sagt Roman Bruckli von SRF Meteo.
3: Wir hatten ja wirklich viele Temperaturrekorde. Einerseits für den Juni, für den Monat Juni, da hat es im Flachland wirklich an ganz, ganz vielen Stationen einen neuen Rekord gegeben. Und es gab sogar an einigen Orten einen neuen absoluten Temperaturrekord, also unabhängig von der Jahreszeit. Dazu gehörten Basel, Neuenburg, Aarau oder auch der Zürichberg. Und auch die Nächte, die waren zum Teil rekordheiß. Und diese 12 Hitzetage am Stück, die sind natürlich auch sehr ungewöhnlich und viel mehr, als man im Juni erwarten würde. Und ich würde natürlich auch nicht ganz ausschließen, dass da und dort heute noch ein weiterer Hitzetag dazukommt. Aber generell haben wir diese extrem hohen Temperaturen jetzt schon durch.
1: So Roman Bruck.

0: Nächstes Jahr dürften die Strompreise für Schweizer Haushalte erneut sinken. Das zeigt eine Umfrage, die der Verband der Schweizerischen Elektrizitätsunternehmen durchgeführt hat. 150 Energieversorgungsunternehmen machten Angaben dazu, wie sich die Preise entwickeln dürften. Die Gründe für die sinkenden Strompreise: einerseits beschaffen die Versorgungsunternehmen den Strom teils mehrere Jahre im Voraus und andererseits seien auch für sie die Preise, um den Strom einzukaufen, erneut gesunken. Wie hoch die Stromtarife nächstes Jahr effektiv sein werden, wird dann Anfang September bekannt gegeben. In der Berner Gemeinde Könitz ist am frühen Morgen ein Brand ausgebrochen. Dieser sei inzwischen unter Kontrolle, sagte eine Sprecherin der Polizei zur Nachrichtenagentur Keystone Estia. Die Löscharbeiten seien aber noch im Gang. Verletzte habe es keine gegeben. Wegen des Brandes hätten aber 20 Personen aus einem Nachbarhaus vorsorglich in Sicherheit gebracht werden müssen. Ermittlungen zur Brandursache laufen. Die Börsendaten von SIX: der Euro wird zu 92,27 Rappen gehandelt und der Dollar kostet 80,87 Rappen. Und das Wetter: heute scheint zeitweise die Sonne, stellenweise gibt es Schauer oder auch kräftige Gewitter. Die Höchstwerte dabei liegen bei schwülwarmen 29 Grad und im Tessin gibt es bis 32 Grad. Das waren Nachrichten von Radio SRF. Verantwortlich war Tobias Mayer.
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2: Seit Monaten immer wieder in den Schlagzeilen. Krieg und die Regierung, die immer wieder in Kritik steht. Die Rede ist vom Iran. Wir haben mit einem Iraner geredet, wie es ihm damit geht. Und das hörst du gerade in ein paar Minuten. Am Mikrofon Julia Anliker.
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0: 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Schweizer Musik von Nick Mello war das mit Afterglow hier auf Live Channel. Der Iran ist seit Monaten immer wieder in den Schlagzeilen. Die islamistische Regierung wird immer wieder heftig kritisiert für ihre Politik. Sie verfolgen und bestrafen Leute, die nicht ihre Meinung und ihren Glauben haben. Anfangsjahr hat es grosse Aufstände gegeben und dann ein paar Monate später den Krieg mit Israel und den USA. Wir haben mit einem Iraner geredet, wie es ihm dabei geht. Der Raphael Stegmeier hat übersetzt.
1: Well, I have mixed up feeling,
2: also, ich habe gemischte Gefühle, so wie auch viele andere Iraner und Iranerinnen. Als wir von den Verhandlungen gehört haben zwischen den USA und dem Iran, war das enttäuschend für uns, weil wir haben gedacht, dass die Regierung bald gestürzt ist. Darum verstehen wir nicht, wieso die USA und Israel aufgehört haben, die Islamische Republik Iran anzugreifen.
0: Früher Muslim, heute christlicher Pfarrer. Er ist zum Zeitpunkt des Interviews gerade mit der Aktion für verfolgte Christen AVC unterwegs in der Schweiz. Er lebt nicht mehr im Iran, wo er dort als Christ verfolgt worden ist und dann auch 5 Jahre im Gefängnis war. Aber er hat Kontakt in Iran.
1: When I'm talking with people from inside Iran.
2: Wenn ich mit Leuten rede, die noch im Iran sind, dann haben sie so viel Hoffnung, immer noch, dass sie wieder auf die Straße rausgehen. Weil seit 50 Jahren sind sie noch nie so parat gewesen, um die Regierung zu stürzen wie jetzt. Wir hätten einen Anführer wie der Prinz Reza Pahlavi und wir haben ganz viele Leute, die parat sind, ihr Leben zu geben. Nur schon im Januar allein sind 40'000 Demonstrierende für das umgebracht worden.
1: Got killed just in January.
0: Aber was am Farshid Fethi als Christ Hoffnung gibt, und zwar trotz der schwierigen politischen Lage, die Kirchen im Iran wachsen. Also es gibt immer mehr Christen.
1: The church in Iran is growing.
2: Die Kirche im Iran wächst. Sie wächst und wächst. Sie ist eine von den am schnellsten wachsenden Kirchen weltweit. Aber sie wartet ab, weil wir glauben, dass am Ende des Tages Gott das letzte Wort hat. Die meisten Leute, wie ich, sind schon immer wieder ein bisschen enttäuscht auch. Aber wir glauben, dass Gott für uns kämpft und dass wir mit ihm das Dunkle besiegen können.
1: Fight for us and we will overcome the darkness.
0: Der Farshid Fethi redet hier von Underground, Untergrundkirchen, also inoffiziellen Gruppen von Christen, die sich treffen. Darum ist es schwierig, um da genaue Zahlen herauszufinden, weil sie müssen ihren Glauben ja im Geheimen leben, dass sie nicht von der Regierung entdeckt und bestraft werden. Der Farshid Fethi sagt aber, es seien im Iran mindestens 1 Million Christen mittlerweile. Gerade nachher erzählt er noch genauer von seiner persönlichen Geschichte mit diesen Kirchen im Iran.

0: Das ist noch die End. Gegangen, es ist 9:30.
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0: Am Morgen ist es vielerorts noch trocken und hat auch bei der Sonne. Es kann teils aber auch schon regnen. Im Verlauf des Tages nimmt der Regen zu und es kommt vielerorts stärker regnen oder auch gewittern. Und Sturmböen können in Gewitternähe nicht ausgeschlossen werden. Die Temperaturen liegen heute bei schwülen 29 Grad.
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0: Bei uns in der Schweiz ist ein Kirche etwas ganz Normales. In anderen Ländern ist es verboten, so zum Beispiel im Iran. Das radikal-schiitische Regime und die Revolutionsgarde unterdrücken die Christen und auch andere Religionen. Die Aktion für verfolgte Christen, AVC, setzt sich da dagegen ein und mit ihnen der Fershid Fethi. Er ist aus dem Iran, früher Muslim gewesen, heute christlicher Pfarrer. Wegen dem war er auch 5 Jahre im Gefängnis gewesen, weil er in der sogenannten Underground-Kille aktiv war. Also er hat sich mit anderen Christen getroffen und das verbietet die jetzige Regierung.
2: Well, Underground Church is a group of people who are getting.
3: Untergrundkirche ist eine Gruppe von Leuten, die sich im Geheimen treffen. So riskieren sie ihr Leben. Meine Untergrundkirche hat mit 2 Familien angefangen. Dann waren wir 4 gewesen, nachher 10. Und nach 5 Jahren haben wir 48 Kirchen gegründet, mit etwa 900 Leuten. Das war zwischen 2005 und 2010 gewesen. Und immer wenn so eine Gruppe mehr als 10 bis 15 Leute gewesen sind, haben wir uns aufgeteilt und eine neue Gruppe gemacht, aus Sicherheitsgründen.
2: And start another one because of the security.
0: Also die Kirchen müssen klein bleiben, dass es nicht auffällt, dass zum Beispiel die Nachbarn keinen Verdacht schöpfen und sie verraten. Die Leute im Iran leiden unter der Regierung, sagt der Fershid Fethi. Aber nur Jesus Christus kann Rettung bringen.
2: Everybody, they are looking.
3: Jeder auf der Welt sucht irgendwie nach dem Glück. Kommt nicht einmal darauf an, ob Iraner oder Schweizer. Aber das Glück ist abhängig von dem, was dir passiert. Und Jesus Christus sagt, er gibt uns seine Freude. Und Freude hat einen anderen Ursprung als Glück. Also dir können dann ganz unglückliche Sachen passieren, aber in dir drin hast du gleich eine Freude.
0: Auch wenn du unterdrückt wirst. Und für das brauchst du eben die Kille, sagt der Fershid Fethi.
3: Unser Land ist wie ein menschlicher Körper, ein verletzter Körper, der blutet nach 47 Jahren von der Verfolgung und Unterdrückung. Nicht nur die Christen, auch die Bahai und andere Muslime werden verfolgt. Aber wie sollte der Körper heilen? Nur durch Demokratie? Ich glaube nicht, dass das geht. Ich glaube, der Körper braucht eine Art eine grosse Umarmung von einem anderen Körper. Und das ist der Körper von Jesus Christus, also die Kirche.
2: Which is church.
0: Der Fershid Fethi hat am eigenen Leib erlebt, wie das der iranische Staat mit denen umgeht, die anders glauben als sie vorschreiben. Auf unserer Webseite livechannel.ch unter diesem Beitrag verlinken wir dir auch die Aktion für verfolgte Christen, AVC. Dort kannst du noch mehr nachlesen zum Leben des Fershid Fethi. Es gibt nämlich auch noch viel mehr zum erzählen, was er erlebt hat.

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1: Der andere haben wir auch gehört mit seinem Song «Leichtes Gepäck». Schön, dass es zu ihm. Eigentlich willst du amigs viel weniger am Handy sein, nachhaltiger leben oder endlich wieder mal abstimmen beim nächsten Mal und gleich machst du es nicht. Warum ist das so? Diese Frage hat Tabea Kobel in der neuesten Folge vor Psychohygiene gestellt.
2: Man redet hier auch von der Einstellungsverhaltenslücke. Also dieser Lücke zwischen dem, was man eigentlich möchte tun und dem, was man dann auch tatsächlich macht.
1: Aber bedeutet das nicht einfach, dass wir keine Disziplin haben?
2: Nicht nur. Zu einem grossen Teil schon auch. Und da braucht es kleine Schritte, dass wir unser Verhalten auch verändern können. Aber es hat auch fest mit verschiedenen Teilen und Bedürfnissen in uns zu tun. Also die sind so miteinander im Austausch. Da sagt der eine Teil vielleicht, hey, also du solltest jetzt noch abstimmen. Und der andere findet, weißt du was, ich habe jetzt gerade 10 Stunden gearbeitet, ich mag jetzt einfach nicht mehr gehen.
1: Das kann ich mir schon noch vorstellen, dass dieser Teil oder diese Stimme viele von uns schon mal gehört haben. Was macht man denn aber mit dieser Stimme? Wir wollen ja gleich eigentlich noch abstimmen.
2: Du sagst es. Und anstatt, dass wir da nur Kämpfe führen, geht es darum, dass wir lernen, herzuhören, was denn wirklich das Bedürfnis ist und wir diese Teile in uns so ein bisschen ins Gleichgewicht bringen können. Also, klingt ein bisschen komplizierter, als es ist. Der Psychotherapeut Ernst Meier gibt uns da tolle Tipps in der neuesten Folge dazu.
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0: Es ist 10 Uhr.
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2: Die Nachrichten von SRF um 10 mit Silvia Staub. Regen, Gewitter und an den meisten Orten Temperaturen unter 30 Grad. Die große Hitzewelle in der Schweiz nimmt heute ein Ende. 12 Tage hat die außergewöhnliche Hitze angedauert, genau gleich lang wie diejenige im Rekordsommer 2003. Und tatsächlich, auch jetzt könne man wieder von einer Rekordhitzewelle sprechen, das sagt Roman Brogli von SRF Meteo.
3: Wir hatten ja wirklich viele Temperaturrekorde. Einerseits für den Juni, für den Monat Juni, da hat es im Flachland wirklich an ganz, ganz vielen Stationen einen neuen Rekord gegeben. Und es gab sogar an einigen Orten einen neuen absoluten Temperaturrekord, also unabhängig von der Jahreszeit. Dazu gehörten Basel, Neuenburg, Aarau oder auch der Zürichberg. Und auch die Nächte, die waren zum Teil rekordheiß. Und diese 12 Hitzetage am Stück, die sind natürlich auch sehr ungewöhnlich und viel mehr, als man im Juni erwarten würde. Und ich würde natürlich auch nicht ganz ausschließen, dass da und dort heute noch ein weiterer Hitzetag dazukommt. Aber generell haben wir diese extrem hohen Temperaturen jetzt schon durch.
2: Zwei Meldungen aus den Regionen. Der Freiburger Energieversorger Group E baut um und streicht dabei bis zu 31 Stellen. Rund die Hälfte davon im Kader, wie das Unternehmen mitteilt. Der Grund: auf Anfang 2027 werde die Unternehmensstruktur vereinfacht. Schon letztes Jahr hatte die Group E einen Abbau von über 100 Stellen angekündigt. In der Berner Gemeinde Könitz ist am frühen Morgen ein Brand ausgebrochen. Dieser sei inzwischen unter Kontrolle, heißt es von der Polizei. Es bestehe keine Gefahr mehr. Wegen des Brandes mussten 20 Personen aus seinem Nachbarhaus vorsorglich in Sicherheit gebracht werden. Ermittlungen zur Brandursache laufen. In Südkorea will die Regierung in den kommenden Jahren umgerechnet rund 800 Millionen Franken investieren in künstliche Intelligenz und in Chipfabriken. Etwa die Hälfte des Geldes soll in Fabriken für Halbleiter- und Computerchips fließen, die andere Hälfte in Rechenzentren, mit denen KI betrieben werden kann. Das hat der südkoreanische Präsident im Fernsehen angekündigt. Das Ziel: sein Land soll die Kernelemente der künstlichen Intelligenz schneller sichern als jedes andere Land. Auch andere Länder wollen derzeit ähnliche Projekte mit viel Geld fördern, zum Beispiel die USA oder China oder auch die EU. Die Börsendaten von SIX. Der Swiss Market Index liegt im Moment bei 14.160 Punkten, minus 0,1%. Der Euro wird zu 92,23 gehandelt und der Dollar zu 80,88. Und noch das Wetter. Heute ist es zeitweise sonnig bei schwül warmen 29 Grad. Stellenweise gibt es Schauer und Gewitter. Das waren Nachrichten von Radio SRF, verantwortlich Tobias Meyer.
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4: 20 bis 35'000 Entscheidungen fällen wir an einem Tag. Zum Beispiel, was lege ich an, was will ich zum Morgen essen, was packe ich ein fürs Znüni, oder braucht es jetzt noch heute einen Regenschutz oder doch nicht? Entscheidungen über Entscheidungen. Aber 95% von all diesen Entscheidungen laufen total unbewusst, sonst wäre unser Hirn ja am Übergehen. Aber die anderen 5%, die entscheiden wir bewusst. Und der Markus Henni macht in seinem Leben ein bisschen Werbung dafür, dass wir mehr sollen bewusst Entscheidungen fällen. Da so im ganz Kleinen. Warum? Das geht es dann gleich um die Viertel ab. Am Mikrofon Julia Anliker.

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2: Manchmal gibt es Momente, wo ich eine Leere spüre. Ein Gefühl, das ich am liebsten sofort übertönen möchte. Wir funktionieren, planen, erledigen. Und doch bleibt etwas ungestillt. Vielleicht ist es Sehnsucht nach Sinn, nach Nähe, nach dem, was unser Herz wirklich dreht. Alles wissen, alles erklären, alles machen, kann die Sehnsucht nicht stillen. Erst wenn wir ruhig werden, in uns hören und uns öffnen, wird etwas möglich. Eine Begegnung, die nicht laut, aber warm und ehrlich ist. Ein Moment, wo wir spüren, ich bin mehr als nur das, was ich erklären oder kontrollieren kann. Gott begegnet uns genau dort, wo wir bereit sind, innerlich herzuschauen. Er wartet nicht, bis wir perfekt sind oder alles verstanden haben. Er zeigt sich in den kleinen Momenten, in der Stille, in einem Atemzug, in der Natur oder in der Art, wie etwas plötzlich Sinn macht. Vielleicht ist heute so ein Moment, ein Gedanke, ein Bild, ein Gefühl, das uns spüren lässt, ich bin nicht allein. Eine leisliche Sehnsucht, die darauf hinweist, dass Gott uns nöch ist und dass wir in dieser Beziehung das finden, was wir suchen. Nähe, Frieden und Sinn. Wenn wir uns auf die Momente teilen und zulassen, dass Gott uns berührt, kann etwas Neues anfangen. Etwas, das uns stärkt, tröstet und Hoffnung gibt. Jede Sehnsucht kann einen Weg weisen. Jede Stille kann eine Begegnung werden. Nehmen wir uns doch immer wieder Momente im Alltag raus, um still zu werden, zu hören, zu spüren, uns darauf einzulassen, dass Gott uns berührt.
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1: Aktuell ist es grösstenteils noch trocken, aber schon mit einigen Wochen am Himmel. Es kann teils aber am Morgen auch schon ein bisschen regnen. Im Verlauf des Tages nimmt der Regen zu und es kommt vielerorts stärker regnen oder auch gewittern. Und bei der Gewitternähe können Sturmböen nicht ausgeschlossen werden. Die Temperaturen sind heute bei ca. 29 Grad.
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1: Boah, also bei mir macht sich langsam so ein Hüngerli breit. Mhm. Du musst jetzt gerade an das Fondue denken, das ich am Wochenende gegessen habe.
2: Also am Morgen denkst du an Fondue?
1: Ja.
2: Nein, und dann noch bei diesen Temperaturen. Also jetzt, heute ist ein bisschen kühler, aber am Wochenende Fondue essen, viel zu heiß.
1: Nein, also ich finde, Fondue geht doch immer und überall. Echt? Das ist doch voll ein Vibe. Also ich habe schon zu jeglichsten Zeiten und jeglichsten Orten Fondue gegessen.
2: Ui, nein, du. Also mach mal ein Beispiel, wo?
1: Ja, also jetzt, am Wochenende war es nicht super spektakulär, da haben wir auf einem Autohänger Fondue gegessen. Aber sonst habe ich zum Beispiel schon in einem Heißluftballon Fondue gegessen oder okay, auch auf einem Berg oben in einem Iglu.
2: Ein Heißluftballon kann ich jetzt nicht mitheben. Nein, krass. Ich kann nur ein Lagerfeuerli bieten im Wald.
1: Oh, schön.
2: Mit einem Fondue-Topf und so langen Fondue-Gabeln.
1: Mm.
2: Und ein bisschen kühlere Temperaturen rundherum. Aber ich finde, wenn du das so erzählst, von Heißluftballon, Autoanhänger, was auch immer, alles, was du schon gegessen hast, das schreibst fast nach einer kurzen Umfrage da draussen. Komm, wir suchen doch die speziellsten Orte, wo man schon Fondue gemacht hat oder gegessen hat.
1: Eine super Idee. Schreiben könnt ihr uns das. Es ist über das Studio-Handy auf 078 410 19 45. Ich sage es nochmal, 078 410 19 45. Wir sind gespannt auf eure Fondue-Geschichten.

0: kann man die Biodiversität verbessern? Mit dieser Frage hat sich die Designer-Wissenschaftlerin Laura Forgione auseinandergesetzt. Sie hat ihre Doktorarbeit zu diesem Thema geschrieben.
1: Für das hat sie ein Projekt gemacht mit 60 Mähwiesen im Schweizer Mittelland. Mit zwei Absichten. Sie wollte die Wiesen restaurieren und zweitens sie wollte dafür sorgen, dass es eben eine Vielfalt an Pflanzen gibt.
0: Und da ist sie aber auch noch auf ein bisschen Hilfe angewiesen, oder?
1: Das ist sie, ja. Sie hat das Projekt zusammen mit Landwirten gemacht aus der Region Mittelland. Sie haben der Laura Forgione ihre Wiesen für das Projekt zur Verfügung gestellt. Die Wiesen, wo man sonst das Heu für Tier kann ernten, sei der ideale Ort für Biodiversität, sprich eben für verschiedene Blumen und Insekten.
0: Seit dem Zweiten Weltkrieg ist die Bewirtschaftung intensiver geworden. Mhm. Man hat mehr Dünger eingesetzt und Flächen sind häufiger gemäht worden. Heisst also auch weniger Biodiversität. Und die soll jetzt wieder zurückkommen. Wie machen Sie das genau?
1: Ja, man hat Flächen bestimmt, wo man die Biodiversität fördern will. Mit Subventionen werden die Landwirte dazu ermutigt, dass sie ihre Flächen eben anders bewirtschaften als bisher. Bei den Wiesen heisst das besonders weniger Dünger und das Gras, das wird auch erst später geschnitten. Dann. Aber auch, dass eine neue Aussaat angepflanzt wird. Seit 2019 sind jetzt im Rahmen dieses Projekts 60 Wiesen zwischen Nyon und Luzern mit verschiedenen Methoden besät worden.
0: Und was zeigen die Ergebnisse bis heute?
1: Ja, schon in den ersten paar Jahren, wo das Projekt angefangen hat, hat es eben mehr Biodiversität auf diesen Wiesen. Mhm. 90% der Fläche haben die höchste Qualitätsstufe erreicht.
0: Was man aber auch muss sagen, für die Landwirtschaft ist es schon auch ein bisschen ein Kompromiss.
1: Das stimmt, das ist es. Also einer der Bauern, der bei diesem Projekt involviert ist, sagt, dass das Gras schon fast überreif wird, wenn man es eben so spät mäht, wie in diesem Projekt beschrieben. Und die fressen es dann auch weniger gern. Aber es ist gleich ein notwendiger Kompromiss eben für die Biodiversität, sagt die Forschungsgruppe.
0: Also ein Projekt, das sich für mehr Biodiversität einsetzt und so auch die nachhaltige Landwirtschaft fördert.

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1: Die Nachrichten von SRF um 11 mit Silvia Staub. Braucht die Schweiz neue Atomkraftwerke für eine Energieversorgung ohne Erdöl und Gas? Diese Frage beschäftigt im Moment die Schweizer Politik. Das Parlament hat erst kürzlich beschlossen, es will das AKW-Bauverbot aufheben. Nun haben die ETH Zürich und das Paul-Scherrer-Institut eine neue Studie veröffentlicht, die angeschaut hat, ob und wann sich neue Atomkraftwerke in der Schweiz lohnen. Simon Richle aus der Nachrichtenredaktion, was ist da das Resultat?
2: Kurz gesagt, unter den aktuellen Voraussetzungen lohnen sich neue AKW nicht, schreiben die Forschenden. Der Bau von solchen Kraftwerken sei im Vergleich zur erbrachten Leistung zu teuer und darum ohne staatliche Subventionen auch nicht wirtschaftlich. Und die Studie zeigt auch, die Schweiz kann ihr Netto-Null-Ziel bei den Emissionen auch mit den schon bestehenden und geplanten Technologien erreichen, ohne neue AKW.
1: Aber es gibt auch Szenarien, in denen sich neue Atomkraftwerke lohnen könnten.
2: Ja, dafür brauche es mehrere Dinge. Der Bund müsste eben die Kernkraft fördern, gleich wie er das mit erneuerbaren Energien macht. Und gleichzeitig müssten unter anderem auch solche Kraftwerke günstiger gebaut werden können, als es im Moment üblich sei, wenn man Projekte im Ausland anschaue. In der Studie heißt es aber auch, sollten neue AKW gebaut werden, würde das helfen, dass die Schweiz im Winter weniger Strom importieren müsste.
1: Vielen Dank, mein Nachrichtenkollege Simon Richle. Griechenland kämpft gegen eine invasive Fischart. Der giftige Hasenkopf-Kugelfisch aus dem Indischen Ozean und dem Pazifik ist ins Mittelmeer eingewandert und stört dort das Ökosystem. Nun ergreift die griechische Regierung Maßnahmen. Sie zahlt Berufsfischern eine Prämie, wenn sie den Fisch fangen. Der kleine, eher unscheinbare graue Hasenkopf-Kugelfisch macht vor allem der Fischerei zu schaffen. In Griechenland sorgt er aber auch für Diskussionen, weil er ein Nervengift enthält und nicht gegessen werden darf, aber auch, weil er mit seinen scharfen Zähnen stark zubeißen kann. Doch die Behörden geben Entwarnung, für badende Menschen sei der Fisch keine Gefahr. Und noch eine kurze Meldung aus der Stadt Zürich. Dort wird die Seeüberquerung verschoben. Sie findet nicht diesen Mittwoch statt, sondern eine Woche später. Das Gewitterrisiko für die Schwimmer und Schwimmerinnen sei zu hoch, schreibt das Sportamt der Stadt Zürich. An der Seeüberquerung nehmen etwa 9000 Personen teil. Und wir bleiben gleich beim Wetter. Heute ist es zeitweise sonnig bei schwülwarmen 29 Grad. Stellenweise gibt es Schauer und Gewitter. Das waren Nachrichten von Radio SRF. Verantwortlich Adrian Huber.
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3: Wir tauchen diese Stunde ins Thema der Schuldgefühle ein. Spezifisch geht es darum, was, wenn man ist laut geworden, die Kinder angeschrien hat, einfach weil man an seine Grenzen gekommen ist. Wir reden darüber, wie man mit diesen Schuldgefühlen umgehen kann und was für eine Rolle da auch Gott drin spielen kann. Mehr dann am 4. ab im Studio Julia Anliker.
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0: Don't Let Me Go, Coney, Tom Bailey und Anne.
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2: Der Druck steigt, es wird immer schwieriger, sich zusammenzureissen, und dann passiert es. Man explodiert und schreit das Kind an. Man spürt sich nicht mehr und kann nicht mehr sachlich bleiben. Ja, dann liegt man am Abend im Bett und die Schuldgefühle fressen einem auf. Eigentlich hat man doch gar nicht so reagieren. Aber was jetzt? Wie geht man mit diesen Schuldgefühlen um? Die psychosoziale Beraterin Verena Farni findet, es ist einfach wichtig, dass es nicht ein Schuldgefühl bleibt.
3: So wie ich es kenne, wenn man im Schuldgefühl bleibt, dann geht es so ins Selbstmitleid. ja, man dreht sich ja dann um sich selber wieder, oder? Ah, jetzt habe ich versagt, jetzt habe ich das falsch gemacht, ich bin der schlechteste Mensch, den es gibt. Was mache ich noch Dummes? Und dann geht es so in die Selbstanklage rein und ich habe das nie positiv erlebt.
2: Man soll von diesem Schuldgefühl weg, aber die Verantwortung für das Verhalten auch übernehmen.
3: Du hast dich entschieden dafür, deine Kinder anzuschreien. Und nicht so, dass es macht halt einfach mit mir. Also natürlich, vielleicht macht es einfach mit dir, aber gleich du hast die Verantwortung darüber, zu schauen, dass es nicht einfach mit dir machen kann. Dass man die, mir hat das sehr geholfen, die Schuld wirklich auf mich zu nehmen, ist meine Schuld, ist meine Herausforderung, mit meiner Schuld umzugehen. Aus Christ kann man die Schuld auch benennen und bekennen. Und das gibt ja auch wieder sehr viel Erleichterung für den Moment.
2: Die Verantwortung ging aber auch weiter.
3: Weil wenn ich das nicht angehe, werde ich das wieder machen und dort zu merken, hey, und das ist auch meine Verantwortung, jetzt herzuschauen, wieso komme ich immer an diesen Punkt, was kann ich machen, was muss ich machen, damit ich meine Kinder nicht immer wieder anschreien.
2: Wenn man aber alleine nicht weiterkommt, dann soll man sich unbedingt auch Hilfe holen. Mehr dazu, dann geht kurz nach dem Halbi.
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0: The Motions von Matthew West haben wir auch gehört auf Live Channel. Es ist jetzt gegen 11:30 Uhr.
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0: Es hat teils noch ein bisschen Sonne im Verlauf von dem Tag, nehmen die Woche aber zu und es kommt vermehrt regnen und teils auch gewittern. In Gewitternähe kann es auch noch Sturmböen geben und die Temperaturen liegen bei ca. 29 Grad.
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0: Jeder und jede hat so die eigenen Grenzen. Wie nah darf eine Person zu mir anstehen, bis es mir unangenehm wird, über wie persönliche Themen reden in einer Weihnachtsfeier mit meinem Chef oder die Grenzen, bis es einem der Deckel läuft und man nicht mehr ruhig bleiben kann und man die eigenen Kinder anschreit. Um Letzteres, also an die eigenen Grenzen kommen, um das geht es in dieser Stunde.
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0: Man ist gefrustet, Kinder tun noch blöd, halten sich nicht an Abmachungen und dann passiert es. Fass überläuft und man schreit sie an. Und einige kennen das dann sicher auch. Man liegt nachher am Abend im Bett und ist voll von Schuldgefühl geplagt, weil eigentlich hätte man doch gar nicht so reagieren wollen. Laut der psychosozialen Beraterin Verena Farni soll man aber dann nicht in diesem Schuldgefühl bleiben, aber gleich die Verantwortung für das Verhalten übernehmen. Dann kann sich das in Zukunft auch ändern. Wenn man selber da nicht weiterkommt und sich das Verhalten nicht ändert, dann soll man sich Hilfe holen.
2: Vielleicht kannst du dich ja auch besprechen mit Kollegen mal und schauen. Und ich glaube, auch das ist wichtig, weil es ist ja etwas, wo du dich auch schämst dafür, oder ich habe mich extrem geschämt dafür. Und wenn man gute Freunde hat, wo man darüber reden kann, ist das sicher auch schon mal etwas Gutes. Aber zum Schauen kommt man so weiter. Und wenn man so nicht weiterkommt, würde ich mir professionelle Hilfe unbedingt dazu holen.
0: Oder man kann sich auch bei Gott Hilfe holen, zum Beispiel wenn man betet. Das hat Gott die Expertin gemacht, wo sie in so einer Situation war. Aber sie war dann schon auch ein bisschen enttäuscht.
2: Weil das Beten genau um das Anliegen hat nicht gefruchtet. Oder es hat auch so kurzzeitig gefruchtet. Man hat das Gefühl, jetzt kommt es besser. Und dann ist es aber gleich wieder, habe ich gleich wieder eine riesige Rückfall gehabt. Und dort, habe ich schon gedacht, irgendwie, ich kann nicht nur einfach mit mir, mit Gott darüber beten und dann meinen, es ist ihm gerade weg.
0: Die Verena Farni ordnet das unter einem Prozess ein und auch unter dem, dass Gott das an die eigenen Grenzen kommt, nicht nur als negativ wertet. Mehr dazu dann gerade als nächstes.

0: Sufferwell, Good Weather Forecast.
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0: An die eigenen Grenzen kommen, das wird eigentlich eher als negativ gewertet. Die psychosoziale Beraterin Verena Farni erzählt im Podcast Elternfragen, dass sie finde, dass Gott Grenzen aber nicht nur als schlecht bewerte.
2: Ich glaube, an Grenzen kommen lässt Gott zu. Also, er mag ein bisschen vertragen, damit wir wirklich dürfen dahin schauen. Weil ich glaube, er ist ja interessiert daran, dass wir dürfen gesund werden. Auch innerlich, dass wir dürfen gesund sein dürfen. Und wir haben halt Prägungen, die uns geschadet haben, die nicht gut gewesen sind für uns. Und er lässt halt auch zu, dass wir mit denen wieder konfrontiert werden, damit wir hinschauen können und in dort wachsen. Und von dem her finde ich Grenzen eben, sind auch etwas sehr Positives.
0: Gott hat auch für ihn erfahren, die extremen Reaktionen nicht einfach weggenommen. Und gleich sagt sie:
2: Gott ist einfach gut, oder? Also bei ihm dürfen wir einfach immer wieder neu anfangen. Ich habe zum Beispiel auf meinem Spiegel, das steht schon lange drauf, Gottes Gnade ist jeden Morgen neu. Jeden Morgen, ich habe mir manchmal wirklich nicht mehr getraut, ins Gesicht zu schauen. Ich habe gewusst, ich habe so viel Geschirr verschlagen und an einem Ort, wo ich so nicht will, am Ort, wo mir das Liebste ist, bei meinen Kindern, bei meinem Mann, habe ich so viel Geschirr verschlagen. Und dann habe ich einfach jeden Morgen wieder gesehen und Gottes Gnade ist neu. Er möchte, dass ich wieder eine neue Chance habe.
0: Sie sei teils wirklich an einem Punkt gewesen, wo sie gedacht hat, es wäre doch besser, sie wäre nicht mehr rum. Es wäre für alle einfacher.
2: Dort hat mich nur die Zusage durchgetragen. Ja, seine Gnade ist jeden Morgen neu. Er krönt mich auch, das ist ein anderer Psalm, er krönt mich mit Gnade und Barmherzigkeit. Also seine Krone heisst nicht Leistung und well done. Seine Krone heisst Gnade und Barmherzigkeit. Also, und die hat er mir jeden Morgen, kann ich mir die wieder geben. Und ich habe mir gesagt, wenn er mich krönt, trotz allen meinen Fehlern, wenn er mich krönt mit Gnade und Barmherzigkeit, dann wollte ich das auch tun.
0: Jetzt kann es geben, dass man mit die Schuldgefühl hat, weil man Kinder angeschaut hat, soll man sich dann bei den Kindern entschuldigen? Diese Frage beantwortet dir die psychosoziale Beraterin Verena Farni im Podcast Elternfragen. Du findest die Folge auf rfmedia.ch/podcast und auf allen gängigen Podcast-Plattformen.

0: ob sich neue Kernkraftwerke in der Schweiz lohnen könnten. Simon Richle fasst zusammen.
1: Das Resultat der Studie: unter den aktuellen Voraussetzungen lohnen sich neue AKW nicht, denn der Bau von solchen Kraftwerken sei im Vergleich zur erbrachten Leistung zu teuer und darum ohne staatliche Subventionen auch nicht wirtschaftlich. Gleichzeitig gibt es auch Szenarien, in denen sich neue Atomkraftwerke lohnen könnten. Dafür müsste der Bund unter anderem die Kernkraft fördern, gleich wie bei erneuerbaren Energien, und solche Kraftwerke müssten günstiger gebaut werden können, als es im Moment üblich sei, wenn man Projekte im Ausland anschaue. Zwei weitere Erkenntnisse der Studie: sollten neue AKW gebaut werden, würde das helfen, dass die Schweiz im Winter weniger Strom importieren müsste. Und die Schweiz könne ihr Netto-Null-Ziel bei den Emissionen auch mit den schon bestehenden und geplanten Technologien erreichen, ohne neue Atomkraftwerke.
0: In Südkorea will die Regierung in den kommenden Jahren umgerechnet rund 800 Milliarden Franken investieren in künstliche Intelligenz und in Chip-Fabriken. Etwa die Hälfte des Geldes soll in Fabriken für Halbleiter und Computerchips fließen, die andere Hälfte in Rechenzentren, mit denen KI betrieben werden kann. Das hat der südkoreanische Präsident im Fernsehen angekündigt. Das Ziel: sein Land soll die Kernelemente der künstlichen Intelligenz schneller sichern als jedes andere Land. Auch die USA, China und die EU wollen viel Geld in ähnliche Projekte investieren. Ein heftiges Unwetter in Tirol verschüttete gestern den Zugang zu einem ganzen Tal. Murgänge haben die Zugangsstraße zum Kauner Tal mit Geröll und Schlamm blockiert. Rund 200 Touristinnen und Touristen, die im Tal unterwegs waren, wurden eingeschlossen. Das österreichische Militär hat sie heute per Helikopter evakuiert, nachdem sie die Nacht in einer Schutzhütte und in einem Bergrestaurant verbracht hatten. Verletzt wurde niemand. Laut den österreichischen Behörden könnte es in den nächsten Tagen weitere solche Unwetter und dadurch auch Überschwemmungen und Murgänge geben. Die Börsendaten von SIX. Der Swiss Market Index liegt im Moment bei 14.133 Punkten, minus 0,3%. Der Euro wird zu 92,20 Rappen gehandelt und der Dollar zu 80,84 Rappen. Und das Wetter, das bleibt heute und morgen zeitweise sonnig, bei schwül warmen 29 Grad, im Süden rund 32 Grad. Gebietsweise kann es weiter Schauer und Gewitter geben. Das waren Nachrichten von Radio SRF, verantwortlich Adrian Huber.
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3: Wir haben es geschafft, mit Abkühlen, Body, nassen Tücher, was auch immer. Irgendwie haben wir uns durch die akute Hitzewelle durchgekämpft.
4: Also von einem kühlen Ort zum anderen gehangelt in den letzten Wochen, so kommt es mir etwa vor. Ich war zum Beispiel am Samstag an einer Hochzeit gewesen, in einer alten katholischen Kirche. Draussen 37 Grad, drinnen etwa 20, also schön angenehm.
3: Oh ja, sehr angenehm. Gell? Oder wie wäre es mit dieser Geschichte an? Gratis Kinobesuch für ältere Leute in der Region Genf.
4: Auch eine schöne Geschichte und sicher auch schön kühl so im Kino. Würde ich jetzt auch noch nehmen.
3: Ja. Wie viele Seniorinnen und Senioren da tatsächlich gekommen sind und wie sie es erlebt haben, das vertiefen wir in unseren Good News gerade als nächstes im Studio.
4: Auch schön angenehm kühl, so 24 Grad. Joni Merz.
3: Und ich, Julia Adliker.

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0: Wir haben ja heute wieder drei Nachrichten, die wir finden, da kann man etwas Positives bewegen, auch wenn die Umstände rundherum nicht einfach sind. Janni Merz.
2: Das katholische Hilfswerk «Kirche in Not» unterstützt verschiedene Kirchengemeinden in Venezuela nach dem Erdbeben. In einer Mitteilung schreibt die «Kirche in Not», dass sie eine Soforthilfe von 100'000 Franken für die Pfarreien freigegeben haben. Der Ivo Schürmann, Mediensprecher von «Kirche in Not», sagt, dass sie mit diesem Betrag mal die ersten Kosten decken können, zum Beispiel für Nahrungsmittel und Nothilfe für die Bevölkerung. Die katholischen Kirchengemeinden sind schon länger in Venezuela zu einer Art Anlaufstelle für bedürftige Personen geworden.
3: Seit vielen Jahren tut sie Mittagstische anbieten, dass wirklich die Ärmsten von den Armen einmal pro Tag etwas Warmes zu essen haben. Das konnte ich mich selber überzeugen. Und das Erdbeben tut natürlich alles noch verstärken. Oder? Dass die Leute haben jetzt zum Teil kein Obdach, kein Zuhause mehr und jetzt der Hunger ist gleich rum. Von dem her muss man sich das so vorstellen, dass jetzt die Kirche sich umso mehr um die Leute kümmert, die schon ganz, ganz wenig haben.
2: Venezuela gehört zu den Ländern, wo das Hilfswerk Kirche in Not besonders aktiv ist. Neben der Soforthilfe prüft das Hilfswerk auch die entstandenen Schäden vor Ort, so dass sie die Kirchengemeinden dann auch längerfristig bei einem Wiederaufbau können unterstützen können. Die evangelisch-reformierte Kirche vom Kanton Schweiz hat für Mitarbeitende eine neue Meldestelle geschaffen. Ein Ort, wo sie sich bei Konflikten oder Grenzverletzungen melden können. Das Portal ref.ch schreibt, dass sich Mitarbeitende bei dieser externen Stelle gratis melden können. Die Kosten werden dann bei den betreffenden Kirchengemeinden in Rechnung gestellt. Die Informationen werden vertraulich behandelt. Die Mitarbeitenden können einen Erstkontakt per Telefon, Mail oder über eine Webseite machen. Genfer Kinos haben letzte Woche ältere Menschen zu einem Film eingeladen als aktive Massnahme gegen die Hitzewelle. Die Agentur Reuters schreibt, dass Kinobetreiber zusammen mit den regionalen Behörden die Aktion organisiert haben. Seit dem Donnerstag haben rund 650 Seniorinnen und Senioren einen Kinobesuch gemacht. Sie haben vor allem die Gemeinschaft nach dem Film sehr geschätzt. Und natürlich auch den Saal, der so wunderbar abgekühlt war.
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0: Walk in it, Aaron Box.
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0: Es hat aktuell noch mit Sonne, die Woche nein, aber immer mehr zu und es kommt vermehrt regnen und teils sogar auch gewittern. Und in Gewitternähe kann es auch noch Sturmböen geben. Temperaturen liegen heute bei schwülen 29 Grad.
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0: Die Stadt Bern, zwei Stühle, ein runder Tisch und eine Einladung, dass Jugendliche absitzen und reden. Das ist das Projekt Am Tisch. Am Tisch möchte ein Zeichen setzen gegen Polarisierung und einen offenen Meinungsaustausch fördern. Eine der beiden Initianten von diesem Projekt ist Semhar Behren. Sie sagt, dass das Projekt möchte Jugendliche buchstäblich, aber auch sprichwörtlich an den Tisch bringen für ein ungezwungenes Gespräch.
2: Am Tisch ist man mit den Eltern zu Nacht oder zu Mittag am Tisch tut man beim Arbeiten besprechen oder die Politiker besprechen, ob es jetzt Frieden gibt oder Konflikt. Es passiert so viel an dem Tisch und wir wollen den Tisch brauchen, dass wir gegen Polarisierung können wirken.
0: Gegen die Polarisierung wirken, das sei das Hauptanliegen des Projekts. Semhar Behren ist überzeugt, dass das Projekt etwas ganz Wichtiges aufzeigt.
2: Hey, es ist möglich, mit Fremden zu hocken und zu reden über Themen, wo man sich vielleicht übereinstimmt, aber wo man vielleicht auch anderer Meinung ist, aber man kann zusammen hocken.
0: Hinter dem Projekt Am Tisch steht Freikirche Vineyard Bern. Aber auch wenn die Initianten einen christlichen Hintergrund haben, sei es nicht das Ziel, Passanten zum christlichen Glauben zu bekehren.
2: Viele Leute haben mich schon gefragt, dürft ihr debattieren? Geht es darum, dass wir ihnen das Evangelium sagen? Um was geht wirklich in diesem Gespräch? Unser Ziel. Und es ist nicht wirklich irgendwie, dass wir jetzt mit ihnen debattieren wollen. Was ist jetzt die Wahrheit? Ah, das ist die richtige Meinung oder nicht? Sondern wir wollen wie in einer Offenheit ihnen zulassen. Und meistens tun wir Fragen stellen. Es ist schon ein Gespräch, aber ist es Fragen stellen, so, wie siehst du das?
0: Klar kommt es manchmal schon vor, dass das Gespräch auch auf einen christlichen Glauben kommt. Das sei aber nicht ihr eigentliches Ziel.
2: Wir machen das wirklich, wo wir da sind. Hey, es ist so wichtig, zusammen zu hocken. Es ist so wichtig, nicht die gleiche Meinung zu haben, sondern sich auch mit anderen Meinungen zu befassen. Und ich glaube, das merken sie ja selber, dass um sie herum die Polarisierung fast nicht auszuhalten ist.
0: Noch mehr über Am Tisch aus Herz dahinter hören wir dann gerade in ein paar Minuten.

0: Soul Tattoo Plus One. Am Tisch, das ist das Projekt von Freikirche Vineyard Bern, das ein Zeichen setzen gegen die Polarisierung in der Gesellschaft. Auf der Strasse werden zwei Stühle um einen runden Tisch aufgestellt und dann werden Jugendliche dazu eingeladen, dass sie an diesem Tisch über ein frei wählbares Thema reden. Und auch wenn eine Kirche hinter diesem Projekt steht, den Jugendlichen vom christlichen Glauben zu erzählen oder zu erreichen, dass sie in die Kirche kommen, sind nicht das Ziel. Das sagt Zemhar Behren, eine der beiden Initianten vom Am Tisch. Die Motivation hinter Am Tisch ist ein Leiterdialog.
1: Wir wollen ihnen zulassen und eigentlich wollen wir wie auch Offenheit zeigen. Manchmal erwarten wir, dass Menschen zu uns kommen in die Gemeinde oder uns ansprechen. Aber manchmal ist es dran, dass wir auf die Straße gehen, mutig sind und sagen, hey, willst du mit uns hocken an einem Tisch?
0: Mit dem Projekt haben sie ein einfaches Ziel. Den jungen Leuten zeigen, dass man gute Gespräche führen kann, auch wenn man nicht der gleichen Meinung ist.
1: Mit Offenheit können wir so viel bewirken. Und ich glaube, das ist auch das, was unsere Gesellschaft momentan braucht. Wir brauchen die Einheit, wir brauchen das Zusammenkommen und das, hey, was denkst du darüber? Ich würde dir gerne zulassen, ich würde gerne wissen, was dich bewegt und dass wir das mehr machen könnten. Und es sollte nicht nur ein Zeichen für die Jungen sein, sondern auch ein Zeichen für uns, die älter sind, dass wir das so vorleben können.
0: Zemhar Behren und ihr Team haben ein grosses Herz für die Anliegen der Jugendlichen. Das hat sich durch die vielen Gespräche am Tisch noch bestärkt.
1: Die Last von dieser Jugend, das hat mich schon geprägt. Es wird sicher auch mehr das Feuer geben für das, was wir machen. Weil, ja, man vergisst manchmal, dass sie ja gleich viel tragen. Man sagt sehr viel über diese Generation und hat das Gefühl, ah, die sind doch nur beim Handy, die haben doch keine Zukunftsperspektive und sie mit dem und dem. Und dann wie so zu merken, hey, sie haben auch viel, was sie tragen und was ihnen Angst macht. Aber man muss halt mit ihnen zusammenhocken und ihnen zulassen.
0: Ein Einblick in die Gespräche am Tisch bekommen auf Instagram. Die Gespräche werden gefilmt. Alle Infos haben wir dir verlinkt unter diesem Beitrag auf livechannel.ch.

0: Das ist «Hurry Up and Wait» von Mercy Me. Und gsi ist das fürs Erste auch mit mir heute. Jetzt gibt's für dich Musik nonstop bis um 4 Uhr. Hab einen guten Namen. Am Mikrofon gsi Julia Andlicker.
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1: Die Nachrichten von SRF um 13 Uhr mit Livia Schmid. Braucht die Schweiz neue Atomkraftwerke für eine Energieversorgung ohne Erdöl und Gas? Diese Frage beschäftigt im Moment die Schweizer Politik. Das Parlament hat erst kürzlich beschlossen, es will das AKW-Bauverbot aufheben. Nun haben die ETH Zürich und das Paul-Scherrer-Institut eine neue Studie veröffentlicht.

0: anderen Projekte im Ausland anschauen. Zwei weitere Erkenntnisse der Studie: Sollten neue AKW gebaut werden, würde das helfen, dass die Schweiz im Winter weniger Strom importieren müsste. Und die Schweiz könne ihr Netto-Null-Ziel bei den Emissionen auch mit den schon bestehenden und geplanten Technologien erreichen, ohne neue Atomkraftwerke.
1: Zigarettenmarken wie Parisienne, Dunhill oder Kent. Sie gehören zum Tabakunternehmen British American Tobacco. Nun will das Unternehmen gut ein Fünftel seiner Belegschaft entlassen, wie es in einer Mitteilung heißt. Bis Ende Jahr sei geplant, rund 5.500 Stellen zu streichen und weitere 3.500 Stellen auszulagern. Ob auch die Mitarbeitenden an den beiden Schweizer Standorten Boncourt und Lausanne betroffen sind, ist nicht kommuniziert worden. British American Tobacco kämpft mit einer sinkenden Nachfrage nach traditionellen Zigaretten. Gleichzeitig will es in Nikotinalternativen investieren. Die Umstrukturierung solle dabei helfen, bis 2028 umgerechnet gut 640 Millionen Franken pro Jahr einzusparen. Ein heftiges Unwetter im Tirol verschüttete gestern den Zugang zu einem ganzen Tal. Murgänge haben die Zugangsstraße zum Kaunertal mit Geröll und Schlamm blockiert. Rund 200 Touristinnen und Touristen, die im Tal unterwegs waren, wurden eingeschlossen. Das österreichische Militär hat sie heute per Helikopter evakuiert, nachdem sie die Nacht in einer Schutzhütte und in einem Bergrestaurant verbracht hatten. Verletzt wurde niemand. Laut den österreichischen Behörden könnte es in den nächsten Tagen weitere solche Unwetter und dadurch Überschwemmungen und Murgänge geben. Das Wetter: heute und morgen ist es zeitweise sonnig, gebietsweise gibt es Schauer und Gewitter. Das Ganze bei schwülwarmen 29 Grad im Norden und 32 Grad im Süden. Das waren Nachrichten von Radio SRF, verantwortlich Adrian Huber.
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1: Die Nachrichten von SRF um 14 Uhr mit Michael Wettstein. Der Bau neuer Atomkraftwerke lohnt sich nicht ohne staatliche Subventionen. Zu diesem Schluss kommt eine neue Studie, mehr dazu gleich. Dann, die Menschenrechte von Insassen in Schweizer Gefängnissen sind beeinträchtigt. Grund sind Überbelegungen, sagt die Anti-Folter-Kommission. Das Wetter heute und morgen zeitweise sonnig und schwülwarm, gebietsweise Schauer und Gewitter. Während in der Schweiz über eine Aufhebung des Neubauverbots von Atomkraftwerken diskutiert wird, kommt eine neue Studie der ETH Zürich und des Paul-Scherrer-Instituts nun zum Schluss. Neue AKW rechnen sich nur mit staatlicher Unterstützung. Simon Richle.
2: Das Resultat der Studie: unter den aktuellen Voraussetzungen lohnen sich neue AKW nicht. Denn der Bau von solchen Kraftwerken sei im Vergleich zur erbrachten Leistung zu teuer und darum ohne staatliche Subventionen auch nicht wirtschaftlich. Gleichzeitig gibt es auch Szenarien,

0: beim Thema. Die Initiantinnen und Initianten der Erfolgsinitiative Jederzeit Strom für alle, auch bekannt als Blackout-Initiative, ziehen ihre Initiative vorläufig zurück. Das Stimmvolk könne sich voraussichtlich im nächsten Jahr zur Frage äußern, ob neue AKW-Neubauten in der Schweiz wieder zugelassen werden sollen, begründet das Komitee seinen Schritt. Das Parlament hatte einen indirekten Gegenvorschlag zur Initiative beschlossen. Links-grüne Kreise kündigten darauf ein Referendum gegen die Pläne an. Deshalb gilt ein Urnengang als wahrscheinlich. Die Überbelegungen in vielen Schweizer Gefängnissen beeinträchtigen die Grund- und Menschenrechte der Inhaftierten. Das schreibt die Nationale Kommission zur Verhütung von Folter in ihrem Bericht zum letzten Jahr. Thomas Fuchs.
1: Die Besuche der Kommission in Gefängnissen und anderen Einrichtungen des Freiheitsentzugs hätten gezeigt, dass bei einer Überbelegung die Privatsphäre der inhaftierten Personen weiter eingeschränkt werde. Das Risiko von Gewaltvorfällen sei höher, es gebe weniger Bewegungs- und Beschäftigungsmöglichkeiten und außerdem sei die Gesundheitsversorgung schlechter. Damit seien nicht nur die Grund- und Menschenrechte der inhaftierten Personen beeinträchtigt, sondern auch zentrale Ziele des Strafvollzugs, vor allem in Bezug auf die Rückfallprävention und die soziale Wiedereingliederung. Und eine Überbelegung wirke sich schließlich auch auf die Arbeitsbedingungen der Angestellten in Gefängnissen aus. Nach Ansicht der Kommission kann das Problem der Überbelegung nicht einfach durch die Schaffung neuer Haftplätze, also den Bau neuer Gefängnisse, gelöst werden. Nötig sei eine umfassende Strategie, damit die Gesamtzahl der Inhaftierten reduziert wäre. Zum Beispiel indem weniger Freiheitsstrafen ausgesprochen und dafür Alternativen zum Gefängnis entwickelt würden.
0: Zigarettenmarken wie Parisienne, Dunhill oder Kent, sie gehören zum Tabakunternehmen British American Tobacco. Nun will das Unternehmen gut ein Fünftel seiner Belegschaft entlassen, wie es in einer Mitteilung heißt. Bis Ende Jahr sei geplant, rund 5.500 Stellen zu streichen und weitere 3.500 Stellen auszulagern. Ob auch die Mitarbeitenden an den beiden Schweizer Standorten Boncourt und Lausanne betroffen sind, ist nicht kommuniziert worden. British American Tobacco kämpft mit einer sinkenden Nachfrage nach traditionellen Zigaretten. Gleichzeitig will es in Nikotinalternativen investieren. Die Umstrukturierung solle dabei helfen, bis 2028 umgerechnet gut 640 Millionen Franken pro Jahr einzusparen. Ein heftiges Gewitter im Tirol hat gestern den Zugang zu einem ganzen Tal verschüttet. Murgänge blockierten die Zugangsstraße zum Kaunertal mit Geröll und Schlamm, wodurch rund 200 Touristinnen und Touristen eingeschlossen wurden. Das österreichische Militär hat sie heute Morgen per Helikopter ausgeflogen, nachdem die Eingeschlossenen die Nacht in einer Schutzhütte und in einem Bergrestaurant verbracht hatten. Verletzt wurde niemand. Eine Meldung vom Tennis. Belinda Bencic steht am Grand-Slam-Turnier in Wimbledon in der zweiten Runde. Bencic schlug zum Auftakt die Britin Mika Stojsavljevic in zwei Sätzen. Die Börsendaten werden geliefert von SIX. Der Swiss Market Index liegt im Moment bei 14.180 Punkten. Das ist ein Plus von 0,1%. Der Euro wird zu 92,20 Rappen gehandelt und der Dollar zu 80,84 Rappen. Und nach das Wetter, heute scheint zeitweise die Sonne, stellenweise gibt es Schauer oder auch kräftige Gewitter. Die Höchstwerte liegen bei schwülwarmen 29 Grad und im Tessin bei 32 Grad. Das waren Nachrichten von Radio SRF, verantwortlich Thomas Fuchs.
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1: Die Nachrichten von SRF um 3 mit Michael Wettstein. Die Initiantinnen und Initianten der Erfolgsinitiative Jederzeit Strom für alle, auch bekannt als Blackout-Initiative, ziehen ihre Initiative vorläufig zurück. Das Stimmvolk könne sich voraussichtlich im nächsten Jahr zur Frage äußern, ob neue AKW-Neubauten in der Schweiz wieder zugelassen werden sollen, begründet das Komitee seinen Schritt. Das Parlament hatte einen indirekten Gegenvorschlag zur Initiative beschlossen. Links-grüne Kreise kündigten darauf ein Referendum gegen die Pläne an. Deshalb gilt ein Urnengang als wahrscheinlich. Zwei Kurzmeldungen. In der Schweiz investiert inzwischen fast jede fünfte Person in Kryptowährungen. Das hat eine Online-Befragung der Hochschule Luzern ergeben. Das Institut für Finanzdienstleistungen der Hochschule befragte im vergangenen Februar und März zusammen mit der Luzerner Kantonalbank 1770 Personen. Und beim Versicherungskonzern Zurich wird Urs Lüthi neuer Chef des Schweiz-Geschäfts. Er tritt die Nachfolge von Juan Bea an, der überraschend zurückgetreten ist. Gründe, die zur Trennung von Bea führten, nannte Zurich nicht. Der neue CEO Urs Lüthi ist seit knapp einem Vierteljahrhundert beim Zurich-Konzern. Der Flugzeughersteller Airbus erhält von der Europäischen Investitionsbank 3 Milliarden Euro für die Forschung und Entwicklung. Mit dem Geld solle Airbus seine technologische Führungsrolle in der zivilen und militärischen Luftfahrt weiter ausbauen, hieß es in Brüssel. Dort wurde die Vereinbarung für

0: Heute und morgen ist es zeitweise sonnig bei schwülwarmen 29 Grad, im Süden um 32 Grad. Gebietsweise gibt es Schauer und Gewitter. Das waren Nachrichten von Radio SRF, verantwortlich Thomas Fuchs.
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2: Die Nachrichten von SRF um 16 Uhr mit Michael Wettstein. Zu wenig Sauerstoff, zu tiefe Wasserstände. Die Fische in den Schweizer Gewässern leiden nach der großen Hitzewelle. Wenig Privatsphäre, schlechtere Gesundheitsversorgung. Die Nationale Kommission zur Verhütung von Folter kritisiert die Situation in überbelegten Schweizer Gefängnissen. Das Wetter heute und morgen zeitweise sonnig bei schwülwarmen 29 Grad, im Süden um 32 Grad, gebietsweise Schauer und Gewitter. Die akute Hitzewelle in der Schweiz geht heute zu Ende. Doch für die Fische in Schweizer Gewässern bleibt die Situation kritisch. Die Details von Silvia Staub.
3: Der Schweizer Fischereiverband SFV schlägt Alarm.
4: Vielen Fischen, aber auch Wassertieren wie Krebsen, Insekten geht es zurzeit extrem schlecht.
3: Das sagt Alexander Roschi, Kommunikationsverantwortlicher beim SFV. Noch nie sei es so früh im Jahr schon so kritisch um die Gewässer und ihre Bewohner gestanden. Zwar gab es auch in anderen Jahren Hitzewellen, aber...
4: Im Vergleich ist dieses Jahr die Vorgeschichte komplett anders. Seit Monaten fallen in der Schweiz extrem wenig Niederschläge. Die Landschaft ist ausgetrocknet, die Grundwasserspiegel sind extrem tief.
3: Und auch das Wasser sei zu warm. Darunter leiden vor allem kälteliebende Fische wie die Forelle oder die Esche.
4: Grundsätzlich ist es so, dass Fische wie wir Menschen Sauerstoff benötigen. Je wärmer das Gewässer ist, desto weniger Sauerstoff ist in diesem gelöst.
3: Hinzu kommt der tiefe Wasserstand. Der für die nächsten Tage angekündigte Regen werde zwar die Wassertemperatur etwas senken, die Trockenheit bleibe aber ein Problem.
4: Eine Phase von 3 bis 4 Tagen oder auch eine Woche wird das Regendefizit nicht ausgleichen können.
3: Für eine wirkliche Linderung wären mehrere Wochen Regen nötig, sagt der Fischereiverband. Er empfiehlt darum, kleine Bäche oder flache Gewässer nicht unnötig zu betreten, keine Staudämme zu bauen und Badeverbote zu respektieren.
2: Silvia Staub. Die Initiantinnen und Initianten der Volksinitiative «Jederzeit Strom für alle», auch bekannt als «Blackout-Initiative»,

0: zum letzten Jahr. Thomas Fuchs.
1: Die Besuche der Kommission in Gefängnissen und anderen Einrichtungen des Freiheitsentzugs hätten gezeigt, dass bei einer Überbelegung die Privatsphäre der inhaftierten Personen weiter eingeschränkt werde. Das Risiko von Gewaltvorfällen sei höher, es gebe weniger Bewegungs- und Beschäftigungsmöglichkeiten und außerdem sei die Gesundheitsversorgung schlechter. Damit seien nicht nur die Grund- und Menschenrechte der inhaftierten Personen beeinträchtigt, sondern auch zentrale Ziele des Strafvollzugs, vor allem in Bezug auf die Rückfallprävention und die soziale Wiedereingliederung. Und eine Überbelegung wirke sich schließlich auch auf die Arbeitsbedingungen der Angestellten in Gefängnissen aus. Nach Ansicht der Kommission kann das Problem der Überbelegung nicht einfach durch die Schaffung neuer Haftplätze, also den Bau neuer Gefängnisse, gelöst werden. Nötig sei eine umfassende Strategie, damit die Gesamtzahl der Inhaftierten reduziert werde. Zum Beispiel indem weniger Freiheitsstrafen ausgesprochen und dafür Alternativen zum Gefängnis entwickelt würden.
0: In der deutschen Stadt Stade in der Nähe von Hamburg sind 5 Menschen durch Schüsse ums Leben gekommen. Mehrere wurden schwer verletzt. Die Polizei nahm laut eigenen Angaben 2 Personen fest, darunter sei der mutmaßliche Täter. Geschossen wurde demnach in einer Jugendeinrichtung in der Innenstadt von Stade. Dort seien Mutter-Kind-Wohngruppen untergebracht. Bei den Toten handle es sich um Erwachsene. Für die Bevölkerung bestehe keine weitere Gefahr, so die Polizei. Ein Badeunfall im österreichischen Bludenz, unweit der Schweizer Grenze, hat nach Angaben der Polizei 3 Todesopfer gefordert. Ein 40-jähriger Mann, sein 10-jähriger Sohn und ein 22-jähriger Bekannter seien gestern im Fluss Ill von einer Wasserwalze unter die Oberfläche gedrückt worden und nicht mehr aufgetaucht. Einer der Badenden starb noch am Unfallort, die beiden anderen später im Spital. Wie der Sender ORF Vorarlberg berichtet, ist die Unfallstelle als Wildbadeplatz bekannt. Zum Sport mit Tennis. Belinda Bencic steht am Grand-Slam-Turnier in Wimbledon in der 2. Runde. Bencic schlug zum Auftakt die Britin Mika Stojsavljevic in 2 Sätzen. Die Börsendaten von SIX. Der Swiss Market Index liegt im Moment bei 14.179 Punkten und ist damit im Vergleich zum Vortag unverändert. Der Dow Jones Index in New York steigt um 0,7%. Der Euro wird zu 92,23 gehandelt und der Dollar zu 80,85. Soweit die Meldungen. Es bleibt noch der Blick aufs Wetter. Heute und morgen scheint zeitweise die Sonne. Gebietsweise gibt es Schauer und lokal kräftige Gewitter. Die Höchstwerte liegen bei schwülen 29 Grad, im Tessin bei 32 Grad. Das waren Nachrichten von Radio SRF, verantwortlich Thomas Fuchs.
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3: Peter und Paul. Ich weiss auch nicht, was dir als erstes in den Sinn kommt, wenn du die Namen hörst, aber bei mir ist es ein Spiel. Wie jetzt nochmal, es ist so, Peter ruft Paul, Paul ruft 2, 2 ruft 8 und so weiter. Ich sehe mich wirklich gerade so in einem Skilager oder in einem Jungski, so ein Partyspiel, wo man im Kreis durchnummeriert und dann fährt eben der Peter und der Paul an und dann darf man ja nicht aus dem Takt fallen und wenn man dann aus dem Takt geht, dann gibt es noch 2 Varianten. Entweder man darf ganz am Schluss im Kreis wieder anschliessen oder man fällt halt gerade ganz raus. Peter ruft Paul, ein Spiel, das wir heute wieder mal spielen können, weil es gibt heute sogar eine Viertig zu diesen beiden, Peter und Paul. Mehr dazu gibt es in dieser Stunde am Mikrofon Julia Anliker und Joni Merz.

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1: Der Petersdom in der Vatikanstadt gehört zu den bekanntesten Kirchen der Welt. Eine Art wie ein Zentrum von Katholiken und Katholikinnen. Und flächenmässig ist es auch die grösste Kirche der Welt. Und der Name Petersdom ist ja auch recht beliebt.
2: Ja, oder Kirchengebäude, allgemein, wo der Name Peter drinnen vorkommt. Da gibt es Tausende auf der ganzen Welt. Peterskirche in Wien ist ein prominentes Beispiel, oder auch Leipzig. Oder auch bei uns in der Schweiz haben wir verschiedene Peterskirchen, zum Beispiel St. Peter zu Basel. Die Kirche hat ihre Wurzeln im 9. Jahrhundert.
1: Also wir sehen, der Name Peter ist beliebt für Kirchen. Mhm. Es gibt aber auch noch einen zweiten Namen, den man in diesem Zusammenhang viel hört, der Name Paul oder Paulskirche.
2: Ja, und dann sogar noch miteinander. Peter und Paulskirche gibt es auch, dass gerade beides drin ist. Und die Namen, die gehen zurück auf zwei Figuren aus der Bibel. Peter bezieht sich auf den Petrus und Paul auf den Paulus. Und jetzt gerade der Petrus war einer der ersten Jünger von Jesus Christus, also einer von seinen Freunden, der ganz nahe mit Jesus unterwegs war. Und in der katholischen Kirche gilt er als einer der wichtigsten Apostel, so hat man denen gesagt, die so um die Zeit von Jesus um in die Welt rausgegangen sind und den Menschen von Jesus erzählt haben.
1: Der zweite Name, der Paul oder eben Paulus, er selber hat aber ja nicht zu den Jüngern von Jesus gehört, im Gegenteil.
2: Ja, der Paulus, der kommt in der Bibel eigentlich erst vor, wo Jesus schon wieder weg ist, also zurück in den Himmel aufgefahren ist. Und die Jünger von Jesus, wie jetzt eben der Petrus dazugehört, die haben daraufhin den Menschen angefangen, von Jesus zu erzählen. Und da kommt eben der Paulus ins Spiel, oder? Er war ein jüdischer Gesetzeslehrer, ein Geistlicher, und er hat dann wirklich Christinnen und Christen verfolgt zu dieser Zeit.
1: Vom Verfolger ist er dann aber ein Nachfolger von Jesus geworden. Wie ist das genau passiert?
2: Ja, also in der Apostelgeschichte, in der Bibel kann man die Story nochmal nachlesen. An verschiedenen Stellen dort steht, dass der Paulus eben von einem starken Licht geblendet wurde. Dann war er 3 Tage blind und gleichzeitig hat er aber die Stimme von Jesus gehört, die ihn gefragt hat, hey, warum verfolgst du mich eigentlich? Und dann nach diesen 3 Tagen ist er wieder geheilt worden, hat wieder gesehen und ab dem Moment hat er wieder die Seite gewechselt und ist vom Christenverfolger zum Nachfolger von Christus geworden in dem Sinn.
1: Der Petrus und der Paulus, also 2 wichtige biblische Figuren, beide haben von Jesus erzählt. Nach beiden sind viele Kirchen benannt worden und für beide gibt es jedes Jahr heute am 29. Juni eine katholische Feiertag. Über das reden wir gerade noch kurz nach 9:30.
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1: Es ist vielerorts am Regnen und teils auch am Gewittern und gerade die Gewitternähe können Sturmböen nicht ausgeschlossen werden. Die Temperaturen sind bei ca. 29 Grad.
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1: Heute ist ein wichtiger Feiertag in der katholischen Kirche. Er reiht sich vor Wichtigkeit neben Ostern, Pfingsten oder Weihnachten ein. Und doch wird er in weltlicher bzw. politischer Hinsicht nur noch selten als Feiertag deklariert. Der Peter- und Paul-Tag.
2: Gilt als katholisches Hochfest. Und an gewissen Orten hat man heute auch tatsächlich frei, also Tessin, Kanton Luzern und in diesen Teilen des Graubünden, wo man italienisch redet.
1: Peter und Paul, es geht um die beiden biblischen Figuren Petrus und Paulus, zwei wichtige Apostel, die in der katholischen Kirche einen besonderen Stellenwert haben. Was wird jetzt da genau gefeiert? Oder besser gesagt, an was denkt man an diesem Tag?
2: Ja, im Zentrum steht eigentlich der Tod von diesen beiden, also es ist ein Gedenktag und auch wenn sie jetzt nicht beide am gleichen Tag gestorben sind, hat man den Tag in der katholischen Kirche für beide so festgelegt, auf den 29. Juni. Man geht davon aus, dass eben an so einem 29. Juni die sterblichen Überreste von beiden in Sebastians Katakomben zu Rom gebracht worden sind. Es gibt Überlieferungen, die zeigen, dass das Fest seit dem 3. Jahrhundert so gefeiert wird.
1: Der genaue Todestag ist für das Fest auch gar nicht mal so wichtig. Mm-hmm. Es geht eher ums Wie, also wie die beiden gestorben sind. Ein Märtyrertod. Was weiss man da dazu?
2: Ja, jetzt ein Märtyrertod bedeutet nie etwas Schönes, kann man so sagen. Der Petrus ist mit dem Kopf gegen Abend gekreuzigt worden und der Paulus hat man enthauptet, also geköpft, also grausame Tod von diesen beiden. Das war in der Zeit von Kaiser Nero, so etwa 67 nach Christus. Und der Kaiser Nero ist bekannt, dass er Christen verfolgt hat. Und Märtyrer bedeutet dann eben, dass jemand wegen seinem eigenen Glauben umgebracht wird, wegen dem stirbt. Und in der katholischen Kirche werden die beiden Märtyrer als Hauptsäulen und Gründer von der Kirche bezeichnet, eben Petrus und Paulus. Und auf Bilder sind sie darum auch häufig neben Jesus abgebildet.
1: Also heute feiert man die zwei wichtigen biblischen Personen. Mhm. Wie wird das Fest konkret gefeiert? Das gerade als nächstes.
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1: Also in gewissen Kantonen bekommt man das kaum mit über und an anderen Orten wird das Fest heute richtig zelebriert. Heute ist das katholische Hochfest Peter und Paul. Wie wird jetzt das traditionell gefeiert?
2: In gewissen Kantonen, katholischen Orten vor allem, hat man natürlich frei. Tessin zum Beispiel oder auch im Graubünden an teilen Orten. Da gibt es verschiedene Gottesdienste, Feierlichkeiten. Besonders auch in Rom selber ist das ein grosses Fest. In der katholischen Kirche wird am 29. Juni auch traditionell der Tag von der Priesterweihe gefeiert oder teilweise auch von der Diakonweihe. Und es pilgern auch immer wieder Leute an dem 29. Juni auf Rom.
1: Auf Besuch im Vatikan ist eine orthodoxe Delegation, gell?
2: Ja, das ist eine Geschichte, die feiert man seit 40 Jahren so, dass eine orthodoxe Delegation vom ökumenischen Patriarchat von Konstantinopel zu dem Fest eben auf Rom kommt. Und die orthodoxe Kirche feiert nämlich auch das Hochfest von diesen beiden Aposteln, Petrus und Paulus. Die tun sich da sogar mit einem eigenen Apostelfasten vorbereiten. Das Fasten, das fängt eine Woche nach Pfingsten an und geht bis am 28. Juni. Dort verzichtet man auf Fleisch, Milchprodukte und auf Eier.
1: Also ein ganzes Weile, wo man sich in der orthodoxen Kirche auf diesen Tag vorbereitet. Der Petrus und Paulus gilt aber auch als heiliger katholischer Kirche. Dabei, wenn man ihre Geschichte anschaut, sieht das häufig alles andere als heilig aus.
2: Ja, genau. Also, das ist auch Thema in einem Artikel vom katholischen Mediendienst. Die beiden, Petrus und Paulus, sind absolut menschlich gewesen, haben ihre Fehler gehabt. Der Petrus zum Beispiel, der hat Jesus Christus versprochen, dass er ihn nie wird verleugnen, kann man so in der Bibel nachlesen. Und bevor man Jesus aber gekreuzigt hat, hat der Petrus so stark Angst bekommen, dass er eben dreimal gesagt hat, er kenne den Jesus nicht. Der Paulus auf der anderen Seite, der hat Christinnen und Christen verfolgt, hat sie vernichten wollen. Erst später ist er dann selber gläubig geworden. Und in dem Artikel steht dann eben auch weiter, dass die beiden Männer nicht einfach gefeiert werden, weil sie so perfekt oder eben fehlerlos gewesen wären. Das ist ja auch das, was das Christentum ein Stück weit ausmacht. Oder? Jesus hat sich nicht die perfekten Menschen ausgesucht, aber beide, eben Petrus und Paulus, haben sich immer wieder für den Jesus entschieden und er hat ihnen vergeben.
1: Also eine Botschaft, die Hoffnung gibt, rund um eine Feiertag von Peter und Paul, über zwei Menschen, die nicht perfekt waren und auch wegen dem bis heute gefeiert werden.
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1: Die Nachrichten von SRF um 17 Uhr mit Olivia Limacher. Keine Entwarnung für Fische in Schweizer Gewässern. Trotz Wetterumschwung, das Wasser ist zu warm und es hat zu wenig. 3 Milliarden Euro für Airbus. Die Europäische Investitionsbank stärkt das Unternehmen mit dem größten Unternehmenskredit ihrer Geschichte. Das Wetter auch. Morgen ist es zeitweise sonnig bei schwülwarmen 29 Grad, im Süden um 32 Grad. Gebietsweise gibt es Schauer und Gewitter. Die akute Hitzewelle in der Schweiz geht heute zu Ende. Doch für die Fische in Schweizer Gewässern bleibt die Situation kritisch. Die Details von Silvia Staub.
2: Der Schweizer Fischereiverband SFV schlägt Alarm.
3: Vielen Fischen, aber auch Wassertieren wie Krebsen, Insekten geht es zurzeit extrem schlecht.
2: Das sagt Alexander Roschi, Kommunikationsverantwortlicher beim SFV. Noch nie sei es so früh im Jahr schon so kritisch um die Gewässer und ihre Bewohner gestanden. Zwar gab es auch in anderen Jahren Hitzewellen, aber...
3: Im Vergleich ist dieses Jahr die Vorgeschichte komplett anders. Seit Monaten fallen in der Schweiz extrem wenig Niederschläge. Die Landschaft ist ausgetrocknet, die Grundwasserspiegel sind extrem tief.
2: Und das Wasser, das vorhanden sei, sei zu warm. Darunter leiden vor allem kälteliebende Fische wie die Forelle oder die Esche.
3: Grundsätzlich ist es so, dass Fische wie wir Menschen Sauerstoff benötigen. Je wärmer das Gewässer ist, desto weniger Sauerstoff ist in diesem gelöst.
2: Der für die nächsten Tage angekündigte Regen werde zwar die Wassertemperatur etwas senken, die Trockenheit bleibe aber ein Problem.
3: Eine Phase von 3 bis 4 Tagen Niederschlag oder auch eine Woche wird das Regendefizit nicht ausgleichen können.
2: Für eine wirkliche Linderung wären mehrere Wochen Regen nötig, sagt der Fischereiverband. Er empfiehlt darum, kleine Bäche oder flache Gewässer nicht unnötig zu betreten, keine Staudämme zu bauen und Badeverbote zu respektieren.
1: Silvia Staub. Die Stadt Bern hat sich bei einer Transfrau entschuldigt, die gestern von der Polizei aus jenem Bereich des Marzilli-Bades gebracht worden war, der für Frauen reserviert ist. Der Entscheid habe sich im Nachhinein als falsch erwiesen, denn alle Personen, die sich als Frau identifizierten und als solche lebten, hätten Zugang zum freiwilligen FKK-Bereich. Am Morgen hatte die Nachrichtenagentur Keystone SDA gemeldet, die Transfrau sei von mehreren Polizisten abgeführt worden. Sie habe sich zuvor, nach einer Aufforderung des Bodypersonals, geweigert, den Frauenbereich zu verlassen. Sie sei dazu aufgefordert worden, weil sich mehrere Besucherinnen belästigt gefühlt hätten. Ins Ausland. Der Flugzeughersteller Airbus erhält von der Europäischen Investitionsbank

0: Kurzmeldungen aus dem Ausland. In der Europäischen Union sind KI-Anwendungen zur Erstellung von sexualisierten Deepfakes künftig verboten. Die Mitgliedsländer haben das Verbot abgesegnet, welches vom EU-Parlament beschlossen worden war. Das Verbot sexualisierter Deepfakes soll ab dem 2. Dezember dieses Jahres gelten. Es soll vom Amt für KI der Europäischen Union durchgesetzt werden. Und in den USA hat das oberste Gericht, der Supreme Court, entschieden, dass Präsident Donald Trump eine Mitarbeiterin der US-Notenbank Fed nicht einfach entlassen darf. Trump hatte der Ökonomin Lisa Cook wegen eines angeblichen Hypothekenbetrugs gekündigt. Diese Entlassung war laut dem Supreme Court nicht rechtens. Beobachter sehen im Urteil einen Grundsatzentscheid zur Unabhängigkeit der Zentralbank. In der norddeutschen Stadt Stade in der Nähe von Hamburg sind 5 Menschen durch Schüsse ums Leben gekommen. Mehrere wurden schwer verletzt. Die Polizei nahm laut eigenen Angaben 2 Personen fest, darunter sei auch der mutmaßliche Täter. Geschossen wurde demnach in einer Jugendeinrichtung in der Innenstadt von Stade. Dort seien Mutter-Kind-Wohngruppen untergebracht. Bei den Toten handle es sich um Erwachsene. Für die Bevölkerung bestehe keine weitere Gefahr, so die Polizei. Ein Badeunfall im österreichischen Bludenz, unweit der Schweizer Grenze, hat nach Angaben der Polizei 3 Todesopfer gefordert. Ein 40-jähriger Mann, sein 10-jähriger Sohn und ein 22-jähriger Bekannter seien gestern im Fluss Ill von einer Wasserwalze unter die Oberfläche gedrückt worden und nicht mehr aufgetaucht. Einer der Badenden starb noch am Unfallort, die beiden anderen später im Spital. Wie der Sender ORF Vorarlberg berichtet, ist die Unfallstelle als Wildbadeplatz bekannt. Zum Tennis. Belinda Bencic steht am Grand-Slam-Turnier in Wimbledon in der 2. Runde. Bencic schlug zum Auftakt die Britin Mika Stojasljevic in 2 Sätzen. Die Börsendaten von SIX. Der Swiss Market Index liegt im Moment bei 14.179 Punkten und ist damit im Vergleich zum Vortag unverändert. Der Dow Jones Index in New York steigt um 0,6%. Der Euro wird zu 92,34 gehandelt, der Dollar zu 80,87. Und das Wetter. Auch morgen scheint zeitweise die Sonne, gebietsweise gibt es Schauer und lokal kräftige Gewitter. Die Höchstwerte liegen bei schwülen 29 Grad im Tessin bei 32 Grad. Das waren Nachrichten von Radio SRF. Verantwortlich Thomas Fuchs.
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2: Jesus ist Mensch, aber gleich auch Gott. Wie geht das zusammen? Über das reden wir dann gerade als nächstes mit dem Psychologen und Leiter der christlichen Studierendenbewegung VBG, Christoph Egeler. Am Mikrofon Julia Anliker.

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1: Jesus ist eigentlich Gott, der Mensch geworden ist. So bezeichnet man oder erklärt man das teilweise, das gehört man über Jesus. Aber wie geht das zusammen, Mensch und Gott? Der Psychologe und Leiter der christlichen Studierendenbewegung VBG, Christoph Egeler, erklärt das an Leonie Meyer so.
2: Ist eben schon krass, aber er ist eben beides, oder?
3: Ja.
2: Und das ist, glaube ich, recht einzigartig, wenn nicht ganz einzigartig, auch weißt, allen Weltreligionen und so her denkt. Die Figur, die ganz Mensch ist und ganz Gott. Und das möchte ich bewusst so betonen. Also er ist nicht 50-50, er ist nicht ein Mischwesen oder ein Halbgott oder so etwas. Er ist 100% Gott und gleichzeitig 100% Mensch. Das geht natürlich mathematisch nicht auf. Aber er ist eben nicht 50-50, er ist 100-100. Das ist mir sehr wichtig zum betonen. Und dass das natürlich unsere klassischen Denkstrukturen und auch die Mathematik sprengt, ist ja nicht sehr verwunderlich, weil wir haben es ja eben mit Gott auch zu tun. Und ja,
3: es ist irgendwie klar, dass er nicht unbedingt in unser Schema passt.
2: Genau, und das ist halt, für mich ist das auch so das USP, Unique Selling Points, ein Begriff aus dem Marketing, Alleinstellungsmerkmal, kann man glaube ich auf Deutsch sagen, vom christlichen Glauben und insbesondere eben von Jesus, dass er das ganz Mensch und ganz Gott ist gleichzeitig.
3: Was macht denn Jesus menschlich, um mal den ersten Aspekt anzuschauen?
2: Puh, ich glaube recht vieles. Also er hat einen Körper, ich denke einen normalen Menschenkörper gehabt, nicht irgendein so Superman-artig oder noch krasser, irgendein Halbgeistwesen. So.
3: Er hat dann so über den Boden geschwebt.
2: Genau, also wirklich einen normalen Menschenkörper mit natürlich zum Teil auch gewissen Sachen, die dann das wieder gesprengt haben, das ist klar, oder? Aber grundsätzlich schon. Nach der Auferstehung ist dann nochmal ganz anders. Aber sonst als der Jesus, der auf der Erde so war. Um den geht es ja jetzt, oder? Und nicht irgendwie von Ewigkeit zu Ewigkeit.
3: Nein, irgendwo. Mal über den, ja.
2: Genau. Der ist, hat einen normalen menschlichen Körper gehabt, ist auch verwundbar gesehen. Man hätte ihn sogar können umbringen, ja. Bekanntlich, oder?
3: Er hat auch Hunger.
2: Genau, genau.
3: Durst so.
2: Hunger, Durst, hat gegessen, hat gern gegessen, glaube ich. Was man so ein bisschen mitbekommt in der Bibel. Hat Gefühl gehabt, ist traurig gesehen, wenn jemand stirbt und so weiter. Hat Angst gehabt, hat auch Freude gehabt, also Gefühl. Das Ganze. Ich denke, das sind so ein paar Aspekte, die ihn ganz Mensch eben machen. Oder?
1: Was ihn denn göttlich macht oder was der göttliche Aspekt ist an Jesus, das hörst du gerade kurz nach dem Halbi.

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1: Es ist vielerorts am Regnen und teils so am Gewittern und gerade die Gewitternächte können Sturmböen nicht ausgeschlossen werden. Die Temperaturen sind bei ca. 29 Grad.
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1: Jesus ist Mensch, aber auch Gott. Menschlich, mich ihn zum Beispiel, dass er Gefühle hatte, er sich zum Beispiel traurig war oder auch Schmerzen empfunden hat und ganz einen menschlichen, normalen Körper hatte. Was ihn göttlich macht, das erklärt Christoph Egeler, Psychologe und Leiter der christlichen Studierendenbewegung VBG, an Leonie Meyer so.
2: Dass er halt über den Naturgesetz irgendwo auch gestanden ist, also wie es halt eben Gott nume ist, oder? Mhm. Also dass er hätte können einen Sturm stillen oder über einem Wasser laufen oder aus Wasser Wein machen oder Brot vermehren und natürlich auch ganz viele Leute heilen und so. Und vielleicht noch einen Schritt krasser, etwas, was Gott eigentlich vorbehalten ist, er hat Sünden vergeben. Mhm. Das kommt auch vor in einer Geschichte im Evangelium, wo er zu einem sagt, deine Sünden sind dir vergeben. Und dann prompt sind natürlich die religiösen Führer sofort hellhörig und sagen, hey, halt mal, das kann nicht, nur Gott. Und darum ist es auch Gotteslästerung, wenn sie glauben, er ist quasi nur ein Mensch, Gott nicht, oder? Und Sünden vergeben kann nur Gott, und das macht er aber auch. Dann kann man auch sagen, Stichwort Sünde, er ist als einziger Mensch komplett ohne Sünde durchs Leben gegangen, sagt man, die Überlieferung und die christliche Tradition. Also ganz viele Aspekte, wo gleich merkst, okay, es ist nicht einfach ein Mensch und es ist auch nicht einfach ein guter Mensch, weißt, der sich besonders gut war, ein Prophet oder ein sehr guter Mensch, der Gutes zu tun hat. Es ist schon nochmal irgendwo, man hat es mit etwas anderem noch zu tun. So.
3: Ja. Du hast es am Anfang schon gesagt, es ist für uns irgendwie ein bisschen schwierig zu fassen, es ist auch so ein bisschen widersprüchlich.
2: Mhm.
3: Wie geht das beides zusammen? Wie können wir das verbinden in unserem Kopf? Also wie kann jemand gleichzeitig Angst haben, wie Jesus das gehabt hat, aber auch die Fähigkeiten haben?
2: Genau, also es gibt tatsächlich, das ist auch ein theologisches Konzept, die zwei Naturenlehre von Jesus, dass er eben die beiden Naturen gehabt hat, Mensch und Gott. Und eben nochmal, nicht 50-50, sondern beides ganz, das ist wirklich wichtig. Aber ehrlich gesagt, auf deine Antwort verstehen oder irgendwo wirklich begriffen kann man das ja eigentlich eben gerade nicht. Oder? Also es ist jetzt nicht eine billige Antwort, musst du einfach glauben und so. Aber ich glaube, das ist ja geradezu, liegt das ein bisschen in der Natur von der Sache, dass das für uns eben irgendwo ja nicht ganz fassbar ist und nicht ganz begriffbar ist. Wir reden ja auch von Glauben. Also das ist etwas, was wir dürfen glauben. Ich finde es nicht unlogisch. Ich persönlich, klar, 2x100% geht in der Mathematik in dem Sinn so nicht, aber ich kann es jetzt eigentlich noch gut glauben, persönlich. Es ist nicht etwas, es gehört nicht zu diesen Themen am Glauben, wo ich vielleicht besonders Mühe habe, das zu glauben oder so. Aber es sprengt irgendwo natürlich unsere Vorstellung.
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1: Wir haben ja heute wieder drei Nachrichten, die wir finden, da kann man etwas Positives bewegen, auch wenn die Umstände rundherum nicht einfach sind. Johnny Merz.
2: Das katholische Hilfswerk «Kirche in Not» unterstützt verschiedene Kirchengemeinden in Venezuela nach dem Erdbeben. In einer Mitteilung schreibt die «Kirche in Not», dass sie eine Soforthilfe von 100'000 Franken für die Pfarreien freigegeben haben. Der Ivo Schürmann, Mediensprecher von «Kirche in Not», sagt, dass sie mit diesem Betrag mal die ersten Kosten decken können, zum Beispiel für Nahrungsmittel und Nothilfe für die Bevölkerung. Die katholischen Kirchengemeinden sind schon länger in Venezuela zu einer Art Anlaufstelle für bedürftige Personen geworden.
3: Seit vielen Jahren tut sie Mittagstische anbieten, dass wirklich die Ärmsten von den Armen einmal pro Tag etwas Warmes zum Essen haben. Das konnte ich mich selber überzeugen. Und das Erdbeben tut natürlich alles noch verstärken, oder? Dass die Leute haben jetzt zum Teil kein Obdach, kein Zuhause mehr und jetzt der Hunger ist gleich rum. Von dem her muss man sich das so vorstellen, dass jetzt die Kirche sich umso mehr um die Leute kümmert, die schon ganz, ganz wenig haben.
2: Venezuela gehört zu den Ländern, wo das Hilfswerk Kirche in Not besonders aktiv ist. Neben der Soforthilfe prüft das Hilfswerk auch die entstandenen Schäden vor Ort, so dass sie die Kirchengemeinden dann auch längerfristig bei einem Wiederaufbau können unterstützen können. Die evangelisch reformierte Kirche vom Kanton Schweiz hat für Mitarbeitende eine neue Meldestelle geschaffen. Ein Ort, wo sie sich bei Konflikt oder Grenzverletzungen melden können. Das Portal ref.ch schreibt, dass sich Mitarbeitende bei dieser externen Stelle gratis melden können. Die Kosten werden dann bei den betreffenden Kirchengemeinden in Rechnung gestellt. Die Informationen werden vertraulich behandelt. Die Mitarbeitenden können einen Erstkontakt per Telefon, Mail oder über eine Webseite machen. Genfer Kinos haben letzte Woche ältere Menschen zu einem Film eingeladen als aktive Massnahme gegen die Hitzewelle. Die Agentur Reuters schreibt, dass Kinobetreiber zusammen mit der regionalen Behörde die Aktion organisiert haben. Seit dem Donnerstag haben rund 650 Seniorinnen und Senioren einen Kinobesuch gemacht. Sie haben vor allem die Gemeinschaft nach dem Film sehr geschätzt. Und natürlich auch der Saal, der so wunderbar abgekühlt war.
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1: Die Nachrichten von SRF um 18 Uhr mit Michael Wettstein. Niederlage für US-Präsident Donald Trump. Er darf ein Vorstandsmitglied der Notenbank Fed nicht einfach entlassen, entscheidet das oberste Gericht. Dann kaum Sauerstoff, tiefer Wasserstand, die Fische in den Schweizer Gewässern leiden. Das Wetter am Abend und morgen gebietsweise Schauer und Gewitter, morgen zeitweise sonnig bei 29 Grad, im Süden um 32 Grad. In den USA hat das oberste Gericht, der Supreme Court, mehrere Entscheide gefällt. So darf US-Präsident Donald Trump Lisa Cook, ein hochrangiges Vorstandsmitglied der US-Notenbank Fed, nicht einfach entlassen. Als Begründung führte Trump an, die Ökonomin habe in einem Hypothekenantrag falsche Aussagen gemacht. Doch der oberste Gerichtshof hat nun entschieden, dass Trump kein amtierendes Mitglied des Notenbank-Gouverneursrats entlassen darf. Cook kann vorerst im Amt bleiben. Beobachter sehen im Urteil einen Grundsatzentscheid zur Unabhängigkeit der Zentralbank. Weiter entschied das Gericht, dass die Gesetze einzelner Bundesstaaten zur Briefwahl gültig sind. Konkret wies das höchste Gericht eine von den Republikanern eingereichte Klage gegen eine fünftägige Nachfrist in Mississippi zurück. Auch das ist ein Rückschlag für US-Präsident Donald Trump, der die Klage unterstützte. Zwei weitere Meldungen aus dem Ausland. 3 Milliarden Euro erhält Airbus von der Europäischen Investitionsbank für die Forschung und Entwicklung. Mit dem Geld solle Airbus seine technologische Führungsrolle in der zivilen und militärischen Luftfahrt weiter ausbauen, heißt es aus Brüssel. Dort wurde die Vereinbarung für eine erste Kredittranche unterzeichnet. In der norddeutschen Stadt Stade sind nach Schüssen in einer Jugendhilfeeinrichtung 6 Menschen gestorben. Nach Angaben der Polizei wurden zudem mehrere Personen zum Teil schwer verletzt. 2 Personen seien festgenommen worden, darunter der mutmaßliche Täter. Das Motiv der Tat in der Einrichtung mit Mutter-Kind-Wohngruppen ist bis jetzt nicht bekannt. In die Schweiz nun. Die akute Hitzewelle in der Schweiz ist zumindest vorerst vorbei. Keine Entwarnung gibt es für die Fische und Krebse in den Schweizer Gewässern. Der Schweizer Fischereiverband schlägt Alarm. Sprecher Alexander Roschi sagt, Fische und Krebse würden unter den gestiegenen Wassertemperaturen leiden.
2: Grundsätzlich ist es so, dass Fische wie wir Menschen Sauerstoff benötigen. Je wärmer das Gewässer ist, desto weniger Sauerstoff ist in diesem gelöst.
1: Zwar gab es auch in anderen Jahren Hitzewellen, doch dieses Jahr sei die Lage prekärer.
2: Im Vergleich ist dieses Jahr die Vorgeschichte komplett anders. Seit Monaten fallen in der Schweiz extrem wenig Niederschläge. Die Landschaft ist ausgetrocknet, die Grundwasserspiegel sind extrem tief.
1: Hinzu komme der tiefe Wasserstand in Flüssen und Seen. Der für die nächsten Tage angekündigte Regen werde zwar die Wassertemperatur etwas senken, die Trockenheit bleibe aber ein Problem. Nötig wären mehrere Wochen Regen, sagt der Fischereiverband.

0: die Flüge anbieten. Dafür sammelte er große Geldsummen. Mit seinen Ideen scheiterte er aber und ging Konkurs. Die Stadt Bern hat sich bei einer Transfrau entschuldigt, die gestern von der Polizei aus einem Bereich des Marzilli-Bades gebracht worden war, der für Frauen reserviert ist. Der Entscheid habe sich im Nachhinein als falsch erwiesen. Denn alle Personen, die sich als Frau identifizierten und als solche lebten, hätten Zugang zum freiwilligen FKK-Bereich. Am Morgen hatte die Nachrichtenagentur Kisten SDA gemeldet, die Transfrau sei von mehreren Polizisten abgeführt worden, weil sie sich weigerte, den Frauenbereich zu verlassen. Mehrere Besucherinnen hätten sich belästigt gefühlt. Nun zu den Börsendaten von SIX. Der Swiss Market Index schließt bei 14.224 Punkten plus 0,4%. Der Dow Jones Index in New York steigt um 0,4%. Der Euro wird zu 92,30 gehandelt und der Dollar zu 80,79. Soweit die Meldungen. Dann fehlt noch der Blick aufs Wetter. Am Abend gibt es weitere Platzregen und Gewitter. Die Nacht ist schwül mit Tiefstwerten um 18 Grad. Am Dienstag scheint zeitweise die Sonne. Vor allem am Nachmittag gibt es gebietsweise Schauer und Gewitter, lokal auf kräftige. Die Höchstwerte liegen bei schwülen 29 Grad, im Tessin bei 32 Grad. Das waren Nachrichten von Radio SRF, verantwortlich Karin Britsch.
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1: Der Druck steigt, es wird immer schwieriger, sich zusammenzureissen und dann passiert es. Man explodiert und schreit das Kind an. Man spürt sich nicht mehr und kann nicht mehr sachlich bleiben. Ja, dann liegt man am Abend im Bett und die Schuldgefühle fressen einem auf. Eigentlich hätte man doch gar nicht so reagieren wollen. Aber was jetzt? Wie geht man mit diesen Schuldgefühlen um? Die psychosoziale Beraterin Verena Farni findet, es ist einfach wichtig, dass es nicht ein Schuldgefühl bleibt.
2: So wie ich es kenne, wenn man im Schuldgefühl bleibt, dann geht es so ins Selbstmitleid. man dreht sich ja dann um sich selber wieder, oder? Ah, jetzt habe ich versagt, jetzt habe ich das falsch gemacht, ich bin der schlechteste Mensch, den es gibt. Was mache ich noch Dummes? Und dann geht es so in die Selbstanklage rein und ich habe das nie positiv erlebt.
1: Man soll von diesem Schuldgefühl weg, aber die Verantwortung für das Verhalten auch übernehmen.
2: Du hast dich entschieden dafür, deine Kinder anzuschreien. Und nicht so wie das, es macht halt einfach mit mir. Also natürlich, vielleicht macht es einfach mit dir, aber gleich du hast die Verantwortung darüber, zu schauen, dass es nicht einfach mit dir machen kann. Dass man die, mir hat das sehr geholfen, die Schuld wirklich auf mich zu nehmen, ist meine Schuld, ist meine Herausforderung, mit meiner Schuld umzugehen. Aus Christ kann man, kann man die Schuld auch benennen und bekennen. Und das gibt ja auch wieder sehr viel Erleichterung für den Moment.
1: Die Verantwortung ging aber auch weiter.
2: Weil wenn ich das nicht angehe, werde ich das wieder machen und dort zu merken, hey, und das ist auch meine Verantwortung, jetzt herzuschauen, wieso komme ich immer an diesen Punkt, was kann ich machen, was muss ich machen, damit ich meine Kinder nicht immer wieder anschreien.
1: Wenn man aber alleine nicht weiterkommt, dann soll man sich unbedingt auch Hilfe holen. Mehr dazu, dann geht kurz nach dem Halbi.
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1: Es ist vielerorts am Regnen und teils am Gewittern. In Gewitternähe kann es auch noch Sturmböen geben. Temperaturen sind bei ca. 29 Grad und morgen bei ca. 28 Grad. Morgen sieht das Wetter ähnlich aus wie heute. Am Morgen hat es noch ein paar Sonnenstrahlen und am Nachmittag nehmen die Wolken immer mehr zu und es kommt regnen und teils auch gewittern.
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1: Man ist gefrustet, Kinder tun noch blöd, halten sich nicht an Abmachungen und dann passiert es. Fass überläuft und man schreit sie an. Und einige kennen das dann sicher auch. Man liegt nachher am Abend im Bett und ist voll von Schuldgefühl geplagt, weil eigentlich hätte man doch gar nicht so reagieren wollen. Laut der psychosozialen Beraterin Verena Farni soll man aber dann nicht in diesem Schuldgefühl bleiben, aber gleich die Verantwortung für das Verhalten übernehmen. Dann kann sich das in Zukunft auch ändern. Wenn man selber da nicht weiterkommt und sich das Verhalten nicht ändert, dann soll man sich Hilfe holen.
2: Vielleicht kannst du dich ja auch besprechen mit Kollegen mal und schauen. Und ich glaube, auch das ist wichtig, weil es ist ja etwas, wo du dich auch schämst dafür, oder ich habe mich extrem geschämt dafür. Und wenn man gute Freunde hat, wo man darüber reden kann, ist das sicher auch schon mal etwas Gutes. Aber zum Schauen kommt man so weiter. Und wenn man so nicht weiterkommt, würde ich mir professionelle Hilfe unbedingt dazu holen.
1: Oder man kann sich auch bei Gott Hilfe holen, zum Beispiel wenn man betet. Das hat Gott die Expertin gemacht, wo sie in so einer Situation war. Aber sie war dann schon auch ein bisschen enttäuscht.
2: Weil das Beten genau um das Anliegen hat nicht gefruchtet. Oder es hat auch so kurzzeitig gefruchtet. Man hat das Gefühl, jetzt kommt es besser. Und dann ist es aber gleich wieder, habe ich gleich wieder eine riesige Rückfall gehabt. Und dort, habe ich schon gedacht, irgendwie, ja, ich kann nicht nur einfach mit mir, mit Gott darüber beten und dann meinen, es ist ihm gerade weg.
1: Die Verena Farni ordnet das unter einem Prozess ein und auch unter dem, dass Gott, das an die eigenen Grenzen kommt, nicht nur als negativ wertet. Mehr dazu dann gerade als nächstes.
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1: An die eigenen Grenzen kommen, das wird eigentlich eher als negativ gewertet. Die psychosoziale Beraterin Verena Farni erzählt im Podcast Elternfragen, dass sie finde, dass Gott Grenzen aber nicht nur als schlecht bewerte.
2: Ich glaube, an Grenzen kommen lässt Gott zu. Also, er mag ein bisschen vertragen, damit wir wirklich hinschauen dürfen. Weil ich glaube, er ist ja interessiert daran, dass wir dürfen gesund werden. Auch innerlich, dass wir dürfen gesund sein. Und wir haben halt Prägungen, die uns geschadet haben, die nicht gut gewesen sind für uns. Und er lässt halt auch zu, dass wir mit denen wieder konfrontiert werden, damit wir hinschauen und in dort wachsen. Und von dem her finde ich Grenzen eben, sind auch etwas sehr Positives.
1: Gott hat da für ihn erfahren, in die extremen Reaktionen nicht einfach weggenommen gehabt. Und gleich sagt sie,
2: Gott ist einfach gut, oder? Also bei ihm dürfen wir einfach immer wieder neu anfangen. Ich habe zum Beispiel auf meinem Spiegel, das steht schon lange drauf, Gottes Gnade ist jeden Morgen neu. Jeden Morgen, ich habe mir manchmal wirklich nicht mehr getraut, ins Gesicht zu schauen. Ich habe gewusst, ich habe so viel Geschirr verschlagen und an einem Ort, wo ich so nicht will, am Ort, wo mir das Liebste ist, bei meinen Kindern, bei meinem Mann, habe ich so viel Geschirr verschlagen. Und dann habe ich einfach jeden Morgen wieder gesehen und Gottes Gnade ist neu. Er möchte, dass ich wieder eine neue Chance habe.
1: Sie sind teils wirklich an einem Punkt gewesen, wo sie gedacht hat, es wäre doch besser, sie wäre nicht mehr rum. Es wäre für alle einfacher.
2: Dort hat mich nur die Zusage durchgetragen. Ja, seine Gnade ist jeden Morgen neu. Er krönt mich auch, das ist ein anderer Psalm. Er krönt mich mit Gnade und Barmherzigkeit. Also seine Krone heisst nicht Leistung und well done. Seine Krone heisst Gnade und Barmherzigkeit. Also, und die hat er mir jeden Morgen, kann ich mir die wieder geben. Und ich habe mir gesagt, wenn er mich krönt, trotz allen meinen Fehlern, wenn er mich krönt mit Gnade und Barmherzigkeit, dann will ich das auch tun.
1: Jetzt kann es geben, dass man die Schuldgefühle hat, weil man Kinder angeschaut hat. Soll man sich dann bei den Kindern entschuldigen? Diese Frage beantwortet dir die psychosoziale Beraterin Verena Farni im Podcast Elternfragen. 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
1: Die Nachrichten von SRF um 7 mit Olivia Limacher. Das oberste Gericht der USA, der Supreme Court, hat entschieden, US-Präsident Donald Trump darf Lisa Cook, ein hochrangiges Vorstandsmitglied der US-Notenbank Fed, nicht entlassen. Er warf der Ökonomin Hypothekenbetrug vor. Eine Mehrheit des Gerichts kam zum Schluss, dass sie keine Gelegenheit bekam, sich gegen die Vorwürfe zu wehren. Sie kann nun vorerst im Amt bleiben. Sie gehört zum Gremium der Notenbank, welches den Leitzins festlegt. USA-Korrespondent Andrea Christen sagt, das Urteil sei ein Grundsatzentscheid.
2: Das oberste Gericht stellt sich hier schützend vor die Notenbank. Nicht nur sei es wichtig, dass diese unabhängig sei, also ohne politischen Druck ihre Geldpolitik mache, sie müsse auch nach außen unabhängig wirken, heißt es im Urteil. Sprich, Präsidenten müssen guten Grund haben für eine Entlassung. Das ist eine Niederlage für Trump. Er will tiefere Zinsen, selbst wenn die Inflation dagegen spricht. Er will eben dieses Gremium, das die Zinsen festsetzt, mit Loyalisten besetzen. Er hat den letzten Fed-Chef Jerome Powell unter Druck gesetzt, ihn auch beschimpft. Das Urteil schützt nun diese Fed-Unabhängigkeit, aber viel hängt natürlich vom neuen Fed-Chef ab, Kevin Warsh. Es wird sich dann zeigen, ob er angesichts des Drucks von Trump diese Unabhängigkeit auch hochhält.
1: Die Einordnung von Andrea Christen. Weiter fällte das Gericht auch einen Entscheid zur Briefwahl. So dürfen Bundesstaaten Briefwahlstimmen auch dann noch zählen, wenn sie erst nach dem Wahltag eintreffen, sofern sie spätestens am Wahltag abgestempelt wurden. Die Richter kippten damit ein Urteil eines Berufungsgerichts. Dieses erklärte eine entsprechende Regelung im Bundesstaat Mississippi für unvereinbar mit Bundesrecht. Der Schweizer Raumfahrerunternehmer Pascal Jausi ist zu 5,5 Jahren Haft verurteilt worden. Das Wirtschaftsstrafgericht des Kantons Freiburg befand den Gründer von Swiss Space Systems unter anderem wegen Veruntreuung, Betrugs, Urkundenfälschung und Brandstiftung für schuldig. Der Unternehmer Jausi wollte Minisatelliten ins All schicken und sogenannte Zero-Gravity-Flüge anbieten. Dafür sammelte er große Geldsummen. Mit seinen Ideen scheiterte er aber und ging Konkurs. Der Bund hat die Hitzewarnung für die Alpen-Nordseite und das Wallis aufgehoben. Aus Westen strömt nun kühlere und feuchtere Luft in die Schweiz. Damit endet eine außergewöhnliche Hitzewelle nach fast 2 Wochen. Mehrere Schweizer Messstationen verzeichneten erstmals seit Beginn der Aufzeichnungen 13 Hitzetage in Folge mit Temperaturen von mindestens 30 Grad. Weiterhin angespannt bleibt die Lage im Tessin und im unteren Misox im Süden Graubündens. Dort gilt die Hitzewarnung des Bundes bis Freitag auf Stufe 3. Erwartet werden dort weiterhin Höchsttemperaturen um 33 Grad. Und damit zum Wetter. Am Abend und morgen gibt es gebietsweise Schauer und Gewitter. Morgen wird es zeitweise sonnig bei schwülwarmen 29 Grad, im Süden um 32 Grad. Das waren Nachrichten von Radio SRF. Verantwortlich Karin Britsch.
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3: Schön, bist du mit dabei und hörst Live Channel. Ich begleite dich durch die 7. Stunde im Studio Julia Anliker.

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1: Heute geht es um Bibelstelle Amos 5, Vers 15. Und die Gedanken dazu gibt es von Andreas Poppy Boppart oder Christine Schliesser.
2: Ja, hasst das Böse, liebt das Gute, verhelft vor Gericht jedem zu seinem Recht. Vielleicht erbarmt sich der Herr, der allmächtige Gott, doch noch über euch Nachkommen Josefs.
3: Für mich ist Amos ein Flashback zurück in mein Studium.
4: Wieso?
3: Vor Urzeiten. Ich habe mal in Tübingen ein ganzes Semester über Amos gehört.
4: Okay.
3: Es sollte eigentlich über alle 12 Propheten gehen, aber irgendwie der Professor von Amos war besonders spannend. Also wir haben da nur Amos gemacht, rauf und runter.
4: Der Lieblingsprophet.
3: Genau. Und da ist mir halt echt noch hängen geblieben, Recht und Gerechtigkeit. Hm. Der Professor, der kam dann immer, ne, und dann spätestens dann sind alle aufgewacht, ne, Recht und Gerechtigkeit. Und das hat sich irgendwie in mein Gehirn festgehakt. Ne? Wie Amos da total praktisch und konkret wird. Ne? Auch hier in dem Bibeltext. Ne? Verhelft vor Gericht jedem zu seinem Recht. Ne? Also gegen Korruption. Das Gute zu lieben, das Böse zu hassen. Er sagt, hey, so schwer ist das doch gar nicht. Und das wird ganz konkret im Alltag. Das finde ich total cool bei Amos.
4: Mega stark. Es verweist für mich auch auf Jesus. Ich habe früher noch manchmal bei Christinnen und Christen oft gehört, um Recht und Gerechtigkeit geht es nicht. Das sollen die anderen, die Politik oder die Grünen sollen da noch für das und jenes schauen, wo denn, dass es gut wird in der Welt. Wir sind für Seelenheil zuständig. Mhm. Und ich merke, wow, das ist also schon sehr verkürzt, weil die erste Predigt, eine von der ersten, die Jesus gehalten hat in Nazareth, die Synagoge, ist eine Recht- und Gerechtigkeitspredigt. Mhm. Das Jubeljahr hat er rausgerufen, so das 50. Jahr. Nach 7x7 Jahren, das 50. Jahr, wo es um Sklavenbefreiung geht, um Land, wo man zurückbekommt, um Schuldenerlass, also wo man einen Neustart kann machen. Und das gefällt mir so am Evangelium von Jesus, dass es eben auch zutiefst um Recht und Gerechtigkeit geht.
3: Genau, also ne, ist nicht nur irgendwie privat oder mein Seelenheil oder so. Nee, da ist auch voller Einsatz für die Welt, für Recht, für Gerechtigkeit.
4: Unbedingt.
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1: Es ist vielerorts am Regnen und teils am Gewittern. In Gewitternähe kann es auch noch Sturmböen geben. Temperaturen sind bei ca. 29 Grad und morgen bei ca. 28 Grad. Morgen sieht das Wetter ähnlich aus wie heute. Am Morgen hat es noch ein paar Sonnenstrahlen und am Nachmittag nehmen die Wolken immer mehr zu und es kommt auch regnen und teils auch gewittern.
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1: Manchmal kann eine Pause eine ganz neue Frische bringen, gerade auch im kreativen Arbeiten. Nehmen wir das Beispiel von Holin. Die Künstlerin ist vor ein paar Jahren Mami geworden, hat sich einen Moment zurückgenommen und ist dann musikalisch mit einem überraschend neuen Sound wieder zurückgekommen. Janine Wasmer hat ihr neues Album gehört.
2: There's a rhythm that I follow.
3: Und das Album heisst Theology of Beauty, Spring. Theologie von der Schönheit, Frühling. Und man hört im Titel schon an, das Album ist Teil von einer ganzen Reihe, die alle Jahreszeiten mal drankommen. Gestartet hat die Reihe mit dem Herbst, das letzte Album war der Winter und Anfang Juni ist jetzt das Frühlingsalbum gekommen. Es ist verblüffend, wie anders neu die Holin auf diesen Alben tönt. Vor der Geburt von ihrer Tochter war sie so richtig im klassischen Pop zu Hause. Mit ihrem neuen Werk wird Holin immer wie experimenteller. Vielleicht, weil sie sich jetzt in einer neuen Ära befindet, so als junges Mami. Einen grossen Anteil an dem neuen Sound haben wahrscheinlich aber auch Produzenten vom Weatherman-Kollektiv. Weatherman, das ist ein Kollektiv von Produzenten und die sind bei all diesen drei neuen Alben von der Holin mit am Start gewesen. Und man merkt, da ist nicht einfach nur ein neues Album entstanden, da steckt ein richtiger Plan dahinter, eine Konzeptreihe. Die Songs vom Herbstalbum, da ist es viel ums Loslassen gegangen, um Dankbarkeit und Hoffnung. Beim Winteralbum eher um Verlust, Schmerz, aber eben auch Ruhe und Geborgenheit in schwierigen Momenten. Das Frühlingsalbum, das tönt jetzt so richtig nach Aufblühen. Es geht um Wachstum und darum, immer mehr die Person zu werden, wo man eigentlich schon ist. Stilistisch hat sich Holin mit dieser Reihe entfernt von ihrem alten Sound. Sie tönt viel mehr nach Soul, R&B, Indie-Singer-Songwriter mit einem Hang zu doch auch ein bisschen experimentellen Sachen. Mit dem Album, oder eigentlich mit der ganzen Reihe Theology of Beauty, möchte Holin das Wesen von Gott überbringen, durch Schönheit und Kunst. Und sie will zeigen, wie man Gott erfahren kann in allen Bereichen des Lebens. In den schönen, aber auch den schmerzhaften Momenten. Die Frühlingsedition, die gerade rausgekommen ist, die ist von allen drei Werken bisher das zugänglichste, was so das Musikalische angeht. Und darum eine Empfehlung aus unserer Musikredaktion.
1: Theology of Beauty Spring. So heisst das neue Album von Holin. Weniger Pop, dafür mehr Tiefgang und Echtheit. 11 Songs zum Träumen sind auf dem Album drauf. Innerhalb von einer Stunde hat man es durchgelassen und ist in eine total schöne Welt eingetaucht.
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1: Und hier kommt einer der Songs auf dem neuen Album, Serendipity von Holin und Weatherman.

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1: Eigentlich willst du amigs viel weniger am Handy sein, nachhaltiger leben oder endlich wieder mal abstimmen beim nächsten Mal. Und gleich machst du es nicht. Warum ist das so? Diese Frage hat Tabea Kobel in der neuesten Folge von Psychohygiene gestellt.
2: Man redet da auch von der Einstellungsverhaltenslücke. Also dieser Lücke zwischen dem, was man eigentlich möchte tun und dem, was man dann auch tatsächlich macht.
1: Aber bedeutet das nicht einfach, dass wir keine Disziplin haben?
2: Nicht nur. Zu einem grossen Teil schon auch. Und da braucht es kleine Schritte, dass wir unser Verhalten auch verändern können. Aber es hat auch fest mit verschiedenen Teilen und Bedürfnissen in uns zu tun. Also die sind so miteinander im Austausch. Da sagt der eine Teil vielleicht, hey, also du solltest jetzt noch abstimmen. Und der andere findet, weißt du was, ich habe jetzt gerade 10 Stunden geschafft, ich mag jetzt einfach nicht mehr gehen.
1: Das kann ich mir schon noch vorstellen, dass dieser Teil oder die Stimme viele von uns schon mal gehört haben. Was macht man denn aber mit dieser Stimme? Wir wollen ja gleich eigentlich noch abstimmen.
2: Du sagst es. Und anstatt, dass wir da nur Kämpfe führen, geht es darum, dass wir lernen, herzuhören, was denn wirklich das Bedürfnis ist und wir die Teile in uns so ein bisschen ins Gleichgewicht können bringen können. Also, klingt ein bisschen komplizierter, als es ist. Der Psychotherapeut Ernst Meier gibt uns da tolle Tipps in der neuesten Folge dazu.
1: Und die Psychohygiene-Folge gibt es über rfmedia.ch/podcast oder auf deiner Podcast-Plattform. Du kannst aber auch gerade noch dranbleiben. Es läuft die Folge von Psychohygiene nämlich auch jetzt hier auf dem Sender, und zwar am 8. Bevor die startet, verabschiede ich mich noch. Schön, bist du heute mit mir mit dabei gewesen. Hab noch einen schönen Hinweis am Mikrofon gewesen, Julia Anliker.
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1: Die Nachrichten von SRF um 8 mit Olivia Limacher. Der Bund hat die Hitzewarnung für die Alpen-Nordseite und das Wallis aufgehoben. Aus Westen strömt nun kühlere und feuchtere Luft in die Schweiz. Weiterhin gilt sie fürs Tessin und das untere Misox in Südgraubünden. In den letzten zwei Wochen verzeichneten mehrere Schweizer Messstationen erstmals seit Beginn der Aufzeichnungen 13 Hitzetage in Folge mit Temperaturen von mindestens 30 Grad. SRF-Wissenschaftsredaktor Christian von Burg erklärt, welche Auswirkungen diese vergangene Hitzeperiode auf die Natur hat.
2: Es gibt verschiedene Buchenwälder, die sich jetzt im Juni schon verfärben. Sehr viele von diesen Bäumen werden absterben. Viele Bäche quer durchs ganze Mittelland haben kein Wasser mehr. Fischer und Freiwillige haben gerettet, was sie konnten. Mehr als 10'000 Fische alleine im Kanton Bern. Und ein Ende der Trockenheit ist derzeit nicht absehbar. Es ist sogar möglich, dass es in wenigen Tagen schon zur nächsten Hitzewelle kommt.
1: SRF-Wissenschaftsredaktor Christian von Burg. Der Bund und drei Schweizer Museen haben insgesamt 23 Kulturgüter an Nigeria zurückgegeben. Darunter sind 18 Benin-Bronzen. Ebenfalls zurückgegeben wurden 5 archäologische Objekte aus Nigeria, die von den Kantonen Genf und Tessin eingezogen worden waren. Die offizielle Übergabe fand heute in der nigerianischen Hauptstadt Lagos statt. Dabei unterzeichneten Bundesrätin Elisabeth Bum-Schneider und Nigerias Kulturministerin ein Abkommen gegen den illegalen Handel mit Kulturgütern. Fachleute vermuten, dass die Objekte Ende des 19. Jahrhunderts bei einem britischen Angriff auf das damalige Königreich Benin geraubt wurden und später in Museen in aller Welt gelangten. Der Schweizer Raumfahrtunternehmer Pascal Jossi ist zu 5,5 Jahren Haft verurteilt worden. Das Wirtschaftsstrafgericht des Kantons Freiburg befand den Gründer von Swisspace Systems für schuldig wegen Veruntreuung, Betrugs, Urkundenfälschung und Brandstiftung. Pascal Jossi wollte unter anderem Minisatelliten ins All schicken. Für seine Raumfahrtprojekte sammelte er große Geldsummen, scheiterte aber mit seinen Ideen und ging Konkurs. Das Gericht befand nun auch, dass Jossi diesen Konkurs mit einem inszenierten Brandanschlag auf sich selbst habe vertuschen wollen. Das Urteil kann weitergezogen werden. Das oberste Gericht der USA, der Supreme Court, hat entschieden. US-Präsident Donald Trump darf Lisa Cook, ein hochrangiges Vorstandsmitglied der US-Notenbank Fed, nicht entlassen. Er warf der Ökonomin Hypothekenbetrug vor. Eine Mehrheit des Gerichts kam zum Schluss, dass sie keine Gelegenheit bekam, sich gegen die Vorwürfe zu wehren. Sie kann nun vorerst im Amt bleiben. Sie gehört zum Gremium der Notenbank, welches den Leitzins festlegt. Weiter fällte das Gericht auch einen Entscheid zur Briefwahl. So dürfen Bundesstaaten Briefwahlstimmen auch dann noch zählen, wenn sie erst nach dem Wahltag eintreffen, sofern sie spätestens am Wahltag abgestempelt wurden. Der Richter kippte damit ein Urteil eines Berufungsgerichts. Dieses erklärte eine entsprechende Regelung im Bundesstaat Mississippi für unvereinbar mit Bundesrecht. Es bleiben die Wetteraussichten. Am Abend und morgen gibt es gebietsweise Schauer und Gewitter. Morgen ist es zeitweise sonnig bei schwülwarmen 29 Grad, im Süden um 32 Grad. Das waren Nachrichten von Radio SRF. Verantwortlich Karin Britsch.
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6: Wir wollen ja einmal abstimmen oder nachhaltiger leben. Ohne die Erdbeere im Winter und Flüge an die warmen Strände. Aber man macht es dann gleich nicht. Vielleicht ist das Sofa einfach auch viel verlockender, als dass man das schreiende To-Do zuoberst auf der Liste noch abschaffen würde. Aber warum eigentlich? Für das gibt es die

0: zuerst gedacht, was ist jetzt das? Aber eigentlich ist es ja etwas Uraltes. Also eben schon der Apostel Paulus hat davon geredet, also ich bringe ja vielleicht gerade das Beispiel, er hat mal irgendwo im Römerbrief gesagt, das, was ich eigentlich wette machen, was mir ganz wichtig ist, das mache ich nicht. Und ich mache aber eigentlich das, was ich nicht will. Mhm. Also man kann also sagen, es gibt so wie zwei Instanzen. Die eine hat also hohe Werte von Nachhaltigkeit, das Geld gut ausgeben, gut umweltbewusst leben. Und dann gibt es wie einen anderen Teil, der macht etwas völlig anderes. Der fliegt irgendwo, chattet um die ganze Welt, der lässt da sein Geld fliessen, der überspringt all die Werte von Mobilität, nimmt ständig das Auto oder den Flüger. Also irgendwo, wie wenn da zwei Teile würden agieren, wo irgendwo ständig im Konflikt sind.
1: Also Teil, wo man in sich drinnen hat, wo irgendwie eben einen Konflikt austragen, dass man das eine will und das andere eben auch und irgendwie wählt man dann gleich das Falsche. Irgendwie so.
0: Ja.
1: Man nicht das, was man will, irgendwo.
0: Eben, genau. Und eigentlich in der Psychologie ist ja das ein starker Ansatz, also sein innere Team, dass es da einfach unterschiedliche Players gibt. Aber eben, wenn man Paulus zuhört, wenn er sagt, das eine in mir und das andere, also schon der Paulus hat die Teil gespürt und wir spüren ja auch, dass da so wie zwei Seelen oder 5 oder 10 oder 50
1: ja
0: in der Brust sind.
1: Also eben, es gibt ganz viele verschiedene Players, wie du sagst, wo irgendwie da etwas meldet in uns, wo sagen, hey, das möchte ich und das möchte ich auch, sagt der andere. Wieso ist es denn so, dass es so ein verbreitetes Phänomen ist, dass es dann eben nicht passiert? Die einen machen es ja.
0: Ja, aber die haben vielleicht sicher auch einen Weg gemacht. Also ich nehme an, das ist denen nicht einfach so in die Wiege gelegt. Ich denke, die haben irgendetwas erkennt. Also Psychologie sagt dem ja so kognitive Dissonanz, also musikalisch ausgesprochen. Es sind wie zwei Seiten und die sind einfach schlecht miteinander gestimmt. Wenn man beide miteinander anklingen lässt, dann sind die so in einer Disharmonie. Und ich glaube, gerade so Menschen haben gelernt, ihre innere Seite so zu stimmen, die beiden, dass die so in Harmonie sind. Aber die haben sicher einen Weg gemacht. Mhm. Und alle anderen, die stecken noch irgendwo zwischen ihnen. Und ich glaube, noch ganz wichtig ist, also man kann das schlecht auf einer moralischen Schiene anschauen. Dass man nicht einfach sagt, das sind nicht schlechte Menschen. Oder eigentlich gehören wir ja alle dazu. Wir sind schlechte Menschen, aber wir sind so in unseren Gewohnheiten. Und es ist halt wichtig, dass es halt irgendwo günstig ist oder dass wir schneller am Ziel sind. Also Gewohnheiten sind ganz, ganz, ganz wichtig. Und ich glaube, das andere muss man auch noch sagen, wir sind sehr oft einfach auch Strukturen, die das nicht begünstigen. Also wenn ich jetzt in einem Motorradclub bin, dann werde ich sicher nicht jeden Sonntag mit dem Zug umfahren. Oder wenn ich jetzt irgendwo halt Raucher bin und so ein kleiner Raucher klicke, dann ist es natürlich schwer, wenn ich da plötzlich auf Nichtraucher umstelle.
1: Ja.
0: Also mein strukturelles Umfeld ist da match entscheidend.
1: Mhm. Also du sagst jetzt aber auch, die sind wahrscheinlich einen Weg gegangen, oder? Dass die irgendwo dort hergekommen sind. Würdest du dann sagen, wenn man jünger ist, dann macht man weniger das, wo man vielleicht eigentlich denkt, dass es richtig wäre?
0: Wahrscheinlich schon, also mit Ausnahmen. Aber ich glaube, wenn man halt jünger ist, ist man auch unbeschwert. Also ich habe das bei mir selber gesehen. Ich habe ein paar Jahre in den USA gelebt und bin da einfach auch rumgechattet. Allerdings mit dem Greyhound, das ist zwar energiebilanztechnisch wahrscheinlich günstiger.
1: Was ist das genau?
0: Das ist das Bussystem in den USA. Aha. Also wenn man in den USA umreist, dann ich hatte mal einen 5-Wochen-Pass gehabt, da kann man da an Diskretion einfach die Busse nehmen. Aber natürlich, wenn man irgendwo in die Karibik in die Ferien fliegt oder auf Asien, ich glaube, das gehört, das darf man auch den Jungen zugestehen, muss ich ja sagen. Aber wenn man natürlich also im Laufe des Lebens immer noch den gleichen Stil hat, dann ist das schon irgendwo fragwürdig, wobei ich jetzt an dieser Stelle niemandem will, ein schlechtes Gewissen machen.
1: Das aber ist ja immer eine Frage, sein, ja, ob man das hat, oder? Ob man diese Einstellung auch hat. Das ist ja dann auch eine Frage, oder?
0: Ja, und das wäre natürlich dann wieder ein Punkt, wie weit habe ich überhaupt Kontakt zu meinen inneren Werten, zu Nachhaltigkeit, zu was mir wichtig ist, Wertschätzung in der Beziehung,

0: und so weiter. Und das braucht schon eine Auseinandersetzung, dass ich mir klar werde, warum lebe ich eigentlich da und was ist mir in diesem Leben wichtig. Aber das ist natürlich, dass das erst im Laufe des Lebens kommt, mit Ausnahme.
1: Mhm. Also man muss irgendwie ein bisschen Erfahrungen gesammelt haben im Leben, dass man vielleicht irgendwo ist, dass man merkt, jetzt habe ich glaube ein bisschen zu viel gegen meine Prinzipien gehandelt. Jetzt könnte man ja aber auch sagen, ja, aber dann fehlt dir irgendwie ein bisschen Disziplin, dass du denn das nie gemacht hast oder so, oder? Also wenn ich jetzt schon das möchtest, zum Beispiel jetzt eben nicht unbedingt fliegen oder immer abstimmen, wenn man sollte oder wählen. Und man macht es dann nicht?
0: Ja, also das ist natürlich irgendwo, finde ich, goldrichtig. Also Disziplin ist natürlich, wenn man die Ressourcen hat, Gold wert. Nur ist das vielleicht nicht mehr so populär in der Generation X, Y oder Z. Ich glaube, wir haben das jetzt in meiner Generation, ich gehe noch zu den Babyboomern, vielleicht das mehr gelernt. Weiss ich, wo in der Schule ist halt mehr Drill gewesen, Militär. Das ist nicht mehr so populär, wobei... Wenn wir schauen, also bei den asiatischen Menschen, die sind da mehr mit der Disziplin unterwegs, die haben eine ganz andere Tradition. Wenn wir jetzt auch die Mönchstradition, die Shaolin, schauen, die sind dauernd überfallen worden und die haben gelernt kämpfen, sind auch abgehärtet. Ja. Und das muss ich schon ehrlich sagen, das fehlt im Westen schon zum Teil. Mit Ausnahme. Mhm. Und halt, wenn man das sich aneignet, dann hat man natürlich eine tolle Ressource auf dem Weg.
1: Also Disziplin könnte logischerweise schon helfen.
0: Ja, absolut. Mhm. Nur wenn man natürlich jemandem sagt, du solltest ein bisschen mehr Disziplin haben, dann findet er das nicht so toll und rumrümpft leben und möchte wahrscheinlich einen Themawechsel machen. Aber wenn man da irgendwie selber drauf kommt, ich sollte das so ein bisschen mehr... ein bisschen Biss haben oder manchmal auch so ein bisschen abgehärtet oder ich sollte mehr dranbleiben. Da ist natürlich Disziplin schon gut. Aber ich muss auch sagen, also man muss es da nicht zum Shaolin-Mönch werden. Also man kann das ja im Sport lehren. Weiss ich was, Fußball, Tennis, man kann es mit einem Musikinstrument lehren. Also da ist man ja auch hunderte von Stunden dran. Oder in einem Chor. Oder? Da gibt es tausend Möglichkeiten, wo man das könnte lehren. Aber man muss natürlich dran hin und vor allem man muss es erkennen.
1: Also Disziplin, würdest du sagen, wird einem nicht angeboren, das muss man einfach trainieren.
0: Absolut, also ich glaube irgendwo, wir würden wahrscheinlich einfach so in den Tag leben und vielleicht noch Genussmenschen sein oder so. Irgendwo muss man da etwas einüben. Also das ist, ja, also du merkst natürlich, ich plädiere sehr für das. Und vielleicht hat man das schon von den Eltern oder im Kindergarten oder in der Schule. Oder wie ich damals bei der Pfadi war, Pfadfinder, dort hat man das ein Stück weit auch gelernt. Eigentlich gibt es tausend Möglichkeiten.
1: Wo man das irgendwo lernen kann. Eine Disziplin. Also dass man das, was man eigentlich irgendwie weiss oder das Gefühl hat für sich, das wäre richtig, dass man das könnte machen. Wie beeinflusst denn zum Beispiel jetzt vielleicht Verhalten oder sonst Emotionen, dass man eben dann das nicht macht?
0: Ja, genau. Also wenn man natürlich so ein bisschen populäre Literatur liest, dann heisst das natürlich mal noch schnell, ja, du musst halt deinen inneren Schweinehund überwinden. Genau. Und da muss ich natürlich ehrlich sagen, also da steht mir ein bisschen die Harzberg. Also irgendwo finde ich es dem Tier gegenüber ungerecht, dem Schwein und dem Hund. Oder? Und dass wir die beiden noch in uns inne haben und müssen da noch gegen die kämpfen. Also, du merkst natürlich, es ist nicht so meines.
1: Ja.
0: Ich hätte da schon eine andere Vorstellung. Aber, dass man merkt, da hat es einen anderen Teil in mir, wo jetzt Disziplin nicht so toll findet, wo vielleicht einer so einem Couch-Potato ist, ja, und hat sein Fernsehprogramm will reinziehen oder seine Social Media oder weiss ich was. Dass wir da einen Teil haben mit ganz anderen Bedürfnissen. Aber dann wäre für mich der Ansatz, mal zu schauen, was braucht denn der Teil? Der hat vielleicht das Gefühl, ja, du krampfst so viel und Arbeit ist absolut im Zentrum und du vernachlässigst deine Beziehungen. Solltest schon auch so ein bisschen mehr, ein bisschen relaxen und ein bisschen Me-Time einbauen. Mhm. Oder solltest schauen, dass du ein bisschen mehr schlafen hast am Abend. Also so fast klassisch. Und dann müssen wir einfach schauen, einfach so wie mit einem Teammitglied, jetzt wieder in dem Bild von meinem Team gesprochen, wie kann man dem mehr Raum geben, dass der auch seine Bedürfnisse kann befriedigen kann, weil jeder Teil hat seine Sehnsüchte und seine Bedürfnisse. Und je mehr man mit diesen unterschiedlichen Teilen von seinem inneren Team in Kontakt ist und schaut, was haben die für Bedürfnisse, und die anfängt abgleichen, desto mehr funktioniert es. Und da sind wir ein bisschen auf einer anderen Schiene, als eben in einer Schweinehumpe kämpfen.
1: Also finde ich mega spannend, möchte ich unbedingt auch noch darauf zurückkommen, wie gehen wir denn mit dem Bedürfnis um und wie finden wir das überhaupt raus? Was ich jetzt aber auch noch spannend fände, ist dort mal auch noch, meistens ist man ja einfach in der Situation, man hat vielleicht aber auch noch irgendwo einen Stress oder so, man ist vielleicht dort drin, man merkt, hey, ich habe jetzt einfach keine Zeit für das, was ich mir eigentlich vorgenommen hätte, weil es vielleicht mehr Zeit braucht oder so. Das ist ja wahrscheinlich auch noch ein Innenspieler, oder?
0: Ja, vielleicht bin ich einfach, dämpfe ich nicht so schön, aber einfach ein Workaholic. Ich gehe völlig auf in der Arbeit, habe vielleicht auch total viel Herzensblut. Ich bin erfüllt, es geht mir gut, obwohl alle ein bisschen mutzen, ich arbeite zu viel. Aber es ist vielleicht meine Firma oder mein Traumjob. Ich meine, das wäre ja schon mal gut. Aber der kommt einfach anders zu kurz. Aber dass das ein wichtiger Teil kann sein, das ist klar. Aber das ist ja nur ein Bedürfnis. Und eben wie einer Familie, in dieser Inner Family, da hat es halt andere Bedürfnisse. Und wenn die nicht miteinander reden und jeder macht einfach seins, also dann hat man da ein kleines Problem.
1: Und das merkt man wahrscheinlich dann eben genau, dass man dort eben in dem Gap drin ist, in dem Problem zwischen dem, dass man merkt, man hat eine Einstellung, aber man verhaltet sich anders.
0: Ja, das ist natürlich die Frage, ob man das so merkt. Also man muss vielleicht auch sagen, also wie bei Paulus vor 2000 Jahren, Griechen haben ein Ideal, eine von den Tugenden ist Selbsterkenntnis. Wenn man heute noch auf Griechenland, da auf Delphi, beim Apollo-Tempel steht, das Wort Gnotise Auton heisst erkenne dich selbst. Selbsterkenntnis war eine griechische Tugend. Und ich glaube, die Griechen haben irgendwo gespürt, ganz am Anfang, bevor ich irgendwelche Programme und Aktionen, muss ich einmal wissen, wer bin ich eigentlich? Man könnte sogar jetzt halt christlich sagen, woher komme ich, was mache ich da, wohin gehe ich mal, wer bin ich? Aber auch der Sokrates hat früher nachher auf Stand, ja, wo sind meine Grenzen, wo ja, einfach, und wo sind meine Ziele? Also das ist natürlich so wie am Anfang. Und wenn ich natürlich jetzt einfach ein sehr extravertierter Mensch bin, noch Krampf und so, dann habe ich natürlich nicht so Zeit für so Fragen. Aber das wäre eine Lebensaufgabe, und man sagt ja dann irgendwo, kann man natürlich in jungen Jahren schon machen, aber das wäre auch so ein bisschen die Aufgabe der Lebensmitte. Jetzt wäre das so um 30, 16 bis 30, das wäre so Generation Y und Millennials, 30 bis 45. Aber es ist natürlich eine Frage vom ganzen Leben. Und das steht einfach am Anfang, Selbsterkenntnis.
1: Also, dass man selber mal bei sich geht, anschauen, wie, was ist denn meine Einstellung? Wer bin ich denn? Was möchte ich denn in meinem Leben? Was ist mir wichtig? So?
0: Ja, nur hat das natürlich wieder einen Haken, wir haben natürlich auch so ein bisschen ein Selbstbild von uns. Und natürlich gerade, wenn man sich auf Social Media darstellt und an anderen Orten auch, dann gibt man natürlich seinen besten Preis. Aber ob das seine tiefsten Werte sind, ist dann wieder ein bisschen eine andere Frage. Aber vielleicht hat man einen lieben Mensch, der einem einmal so ein bisschen wie den Spiegel macht. Oder man ist in einer Beratung, in einer Seelsorge, in einer Therapie, wo der Berater, der Begleiter, der Therapeut einem so den Spiegel ein Stück weit davor. Oder eine andere Möglichkeit wäre natürlich, man beachtet seine Träume. Weil Träume sind auch so ein bisschen wie ein Spiegel von der Nacht. Also wenn man will, über sich selber lernen, dann kann man ganz vieles. Und vielleicht auch noch, die Römer haben natürlich das noch ein bisschen anders gesagt. Die haben ja gesagt, in vino veritas. Aber ich will da keine Reklame machen jetzt für Weinkonsum. Aber dort sind die Menschen manchmal auch noch ein bisschen ehrlich, habe ich festgestellt. Ja.
1: Also, dass man selber mal anschauen, wer ist man. Wie kann man das vielleicht sonst noch? Also, du hast jetzt ein paar Sachen aufgeschrieben. Was würde jetzt konkret dort helfen? Du sagst, wenn man so in der Lebensmitte ist, dann soll man da mal ein bisschen her schauen. Wie kann man das umsetzen? Hast du uns da noch einen Tipp im Alter?
0: Ja, also...
1: Also, dass man selber sich mal kann, das wirklich bewusst werden, oder? Vielleicht merkt man, irgendwie... mit dieser Nachhaltigkeit habe ich es jetzt zum Beispiel nicht, sagt ja vielleicht jemand, oder? Und dann ist es ja vielleicht dann wie so die Frage, ja, also warum denn nicht?
0: Ja, genau. Aber da finde ich noch, ich weiß nicht, ob man da später noch dazu kommt, aber da kann auch der christliche Glaube eine grosse Rolle spielen. Mhm. Also im Christentum, so wie ich es verstehe, ist ja wichtig, dass man die Werte kennt auch, dass sie einem bewusst sind, aber dass man auch die umsetzt. Also so wie der barmherzige Samariter, wo, also es gibt ja das Beispiel, wo Jesus erzählt, wo da ein Geschäftsreisender von Jerusalem nach Jericho gewandert ist, das geht da durch so ein Wadi, ein Wüstental, und der hat Wegelager gehabt, und der hat irgendwie runtergeschlagen, und der liegt da halb tot am Boden, der kommt irgend, so wie ich es verstanden habe, ein Priester und ein Levit, und sind beide vorbeigelaufen, und da kommt ein Dritter, ein Samariter, das ist ja so ein bisschen wie so ein Outcast, der hat eigentlich nicht zur Gesellschaft gehört, so ein bisschen ausgestoßen. Der hat gesehen, hey, da braucht einer dringend Hilfe, hat ihn aufgeladen, hat ihn in den Herberg gebracht, hat ihn zwar nicht selber können pflegen, aber hat gesagt, komm, du Wirt, schau dem, wenn ich wiederkomme, dann sag mir, wie viel das gekostet hat. Also muss nicht mal selber Pflege machen. Aber der hat gehandelt. Und so verstehe ich natürlich Christentum sehr. Also, dass ich da natürlich nicht nur schöne Worte habe, sondern dass ich auch schaue, was ist zu machen. Und wenn ich das vielleicht auch noch erzählen darf, ich bin ja verschiedenste Mal, wo es halt noch gegangen ist in Israel, bin ich immer in Israel gewesen und einmal auch so gewandert im Negev und dann ein bisschen müde gewesen. Und am früheren Abend, da bin ich in einer Bäckerei eingekehrt, dort hat es dann etwas zu essen und zu trinken gegeben. Und irgendwo hat der Bäcker auch so ein bisschen Zeit gehabt und ist dann zu mir und meiner Frau gesessen und hat seine Spiritualität erklärt, also einerseits, dass, wenn er Seele erneuert in der Nacht, dass die Hälfte mindestens in die andere Welt aufgeht, wieder runterkommt, am nächsten Morgen die Seele vereinigen sich wieder, sind wieder ganz, sind wieder stark, und dann schaut er, was ist meine Aufgabe für heute? Und für ihn ist klar, das heisst dann auf Hebräisch, Tikkun Olam, ist ein grosses Wort, heisst, rette die Welt, aber man muss ja nicht die ganze Welt retten. Er hat dann gesagt, dann schaue ich, wo gibt es Schwierigkeiten bei der Familie, Freundeskreis, in meiner Bäckerei, in meinem Dorf, und dann schaue ich, was gibt es da für kleinere und grössere Reparaturjobs, und dann mache ich das, und am Abend bin ich müde, und dann lege ich wieder ins Bett, und dann geht der Seelenteil wieder rauf. Also der ganz klare Auftrag für sich in seiner hebräischen Spiritualität. Aber wir sind ja auch aufgerufen, dass Christen nicht nur schöne Worte machen, sondern auch anzupacken.
1: Genau, dort habe ich das Gefühl, ist der Hund begraben. Weil es geht ja dann auch oft darum, ja, dass man irgendwo weiss, es wäre gut, wenn man jetzt sich so verhaltet, wenn man all die guten Sachen macht. Oder eben, wenn man vielleicht jetzt auch gerade aus dem christlichen Bereich, man weiss dann irgendwie so, ja, gut zu tun wäre vielleicht gut, oder der nächste Liebe wäre gut und so. Aber dass das ja dann auch wirklich in einem drin ist, dass man wirklich das als ein Teil hat, der stark ist in einem drin, wo einem dann auch wirklich die anderen Teile, sag jetzt mal, kann wie mehr Gewicht hat einfach. Das ist ja genau die Schwierigkeit.
0: Ja, genau. Und wenn man die Literatur liest, da kommen natürlich dauernd so Beispiele. Also es gibt ein ganz schönes Beispiel von Samuel Beckett. Das ist ein irischer Literat, also ein Schriftsteller gewesen, hat sogar einen Nobelpreis gewonnen. Der hat irgendwo zu dem einmal gesagt, ich mache und ich scheitere. Mhm. Ich mache wieder und ich scheitere besser. Also der hat es irgendwo auf den Punkt gebracht. Der ist natürlich ein bisschen pessimistisch, aber indem ich einfach mache und gute Vorsätze habe, eben unser Thema, es funktioniert manchmal und manchmal auch nicht. Mhm. Aber da finde ich irgendwo auch, das ist irgendwo auch das Leben, und dann probiere ich es ja wieder. Und wenn wir ja auch in unsere Tradition schauen, vom Luther, der hat zwar gar nicht oder wenig vom Übungsweg geredet, der hat einfach gesagt, ja, alles ist Gnade, alles ist mir geschenkt. Aber gleichzeitig könnte man ergänzen und sagen, ich muss etwas, was ich erkannt habe, dass das Seele- oder Herzensblut ist, das muss ich üben. Mhm. Und das ist ein Weg. Und auf dem Weg gibt es immer wieder Scheitern. Aber als Christ finde ich eine Stärke vom Christentum. Kann ich auch immer wieder Vergebung in Anspruch nehmen. Ich kann einen Neuanfang machen oder Computersprache. Es gibt so etwas wie ein christlicher Reset, den ich immer wieder darf probieren. Und ich muss ja nicht etwas extrem Schwieriges, hoch Diffiziles machen. Ich kann einfach mit einem kleinen Beispiel anfangen. Statt dass ich jetzt sage, ich will nachhaltig leben, kann ich sagen, ja, die nächste Woche kaufe ich mal irgendetwas Regionales. Mhm. Oder wenn ich in die Ferien gehe, kann ich sagen, ich muss ja nicht beide Wege fliegen. Ich kann ja einen Weg mit dem Zug machen. Und dran, also jetzt, außer ich gehe gerade auf Japan oder so, aber jetzt sagen wir mal in Europa.
1: Mhm. Aber weißt du, wie viel hat denn eben das Einfluss, dass jemand sagt, was gut wäre? Weil das ist ja auch noch ein Punkt, oder? Jetzt, dass man sagt, ja, man sollte nachhaltig sein, oder? Das hört man ja, einfach mega klar. Viel. Oder jetzt eben im christlichen Glauben, dass einem dann vielleicht wie jemand sagt, man sollte die Nächste lieben,
0: ja,
1: oder?
0: Genau.
1: Weißt, dort, das ist ja, dann scheitert man ja erst recht, weil es ist ja dann wie nicht eben eine Herzenshaltung oder nicht ein, etwas, was einem treibt innerlich.
0: Ja, eben dann ist das Programm, oder? Genau. Und genau. Dann ist man wieder beim inneren Antreiber. Und dann kann man schon ein bisschen sagen, irgendwann läuft sich das einfach zu tun. Irgendwann ist einfach der Pupf draussen. Oder man muss sagen, nein, ist nicht meines. Mhm. Dass man es so als Vision darf nehmen. Also so die Liebesgebote, die wir ja gesehen in der Bibel. Liebt ihr Gott von ganzem Herzen, den Nächsten und dich selbst. Das sind ja unglaublich hohe Ziele. Und ja. Ich meine, wenn man das alles im Letzten wird machen. Also, ich glaube, das Scheitern wieder programmiert. Aber ich könnte ja mal nächste Woche sagen, ja, gibt es vielleicht jemanden, wo krank ist, wo ich mal weg besuchen kann, oder einen lieben Freund, Freundin, wo ich schon lange nicht mehr gesehen habe, oder auch, wie kann ich mir selber etwas Kleines lieb machen, oder ich kann mich mal bekochen. Also es ist wirklich, es sind die kleinen Schritte. Mhm. Und die mögen gelingen oder scheitern. Und wenn sie gescheitert sind, eben, die hören jetzt nicht gerade wie Samuel Beckett, dann scheitere ich halt nochmal um die Fesse. Sondern wir sagen, okay, c'est la vie, ja, das ist das Leben. Also, dass ich da auch liebevoll und barmherzig, also bin ich dann auch barmherzig Samariter mit mir selber, dass ich da achtsam kann, oder in, das ja zu sagen, in achtsam, wir sagen die unserer Kultur innen dann, liebevoll mit mir umgehen. Mhm. Aber da bin ich auf einer anderen Schiene.
1: Und wie kann man das machen? Sich liebevoll begleiten?
0: Ich glaube, das hat sicher auch mit einem fehlerverzeihenden Stil, Lebensstil zu tun. Wenn ich etwas mache und es gelingt mir nicht, dass ich wieder aufstehe, so wie ein Stehaufmännchen, Frauchen, weiter probiert, dass ich in einer guten Beziehung mit der Transzendenz mit Gott bin und das mir auch immer wieder schenken lassen, dass ich es nicht allein muss machen. Und eben, was der Luther gesagt hat mit Gnade, eben, der hat sie auf den Punkt gebracht, dass eigentlich das Leben auch die ganze Gestaltung ein Geschenk ist. Aber ich brauche die Hände, um das Geschenk auszupacken und etwas damit zu machen.
1: Und nicht sich einfach vernichten, innerlich, so ein bisschen mit den Gedanken, die man vielleicht dann auch hat, über sich, hast du wieder nicht geschafft.
0: Ja, genau. Und
1: das solltest du ja schon besser wissen.
0: Ja, und wenn ich den Modus habe, also ich gehöre dann raus, da redet jemand in diesem Menschen, vielleicht ein älterer Teil, der so geredet hat, oder eine Lehrperson, und da wäre es ganz wichtig, dass man mit dieser Stimme in Kontakt kommt. Und also, wir würden dann in der Therapie auch sagen, du, schön, dass du da bist und was ist dir dann so wichtig, dass du immer so redest? Und vielleicht würde die Stimme dann sagen, ja, mir ist es einfach wichtig, dass der Peter oder wie die Person dann immer hat, ein gutes Leben hat. Und dann würde ich aber sagen, du siehst, dass der Peter eigentlich leidet, wenn du immer so redest. Und vielleicht würde die Stimme zu einer anderen Sprache finden, vielleicht mehr zu einer liebevolleren Art. Mhm. Also eigentlich wäre die Stimme so etwas wie ein Freund oder sogar Best Friend, aber an der Sprache müsste man einfach noch ein bisschen arbeiten.
1: Ja. Also müsste ein anders formulierter Satz werden, oder? Weil, wenn ein liebevoller Gedanke dahinter ist, dann müsste es ja für einen selber nachher liebevoll tönen.
0: Ja, genau. Oder ich könnte ja selber, jetzt habe ich einen Peter genannt, könnte ich ja Peter mal fragen und sagen, wie würdest du denn gerne hören?
1: Ja.
0: Oder wenn du willst, würdest du jemanden begleiten, wie würdest denn du ihm sagen? Mhm. Also, in dieser Art.
1: Also dort kann man vielleicht auch mal gut in sich reinhören. Was hat man da für Stimmen, die dann eben nicht so liebevoll und so gut begleitend sind, wie man das vielleicht eigentlich dürfte haben?
0: Ja,
1: so.
0: Genau. Mhm. Aber es gibt immer auch die anderen Stimmen. Aber die sind vielleicht leislich, die sind vielleicht eher im zweiten, dritten Glied. Die müssen wir ein bisschen wie führen holen.
1: Mhm. Ich will gleich noch mal einen Schritt kurz zurückgehen, nämlich zu dort, wenn man jetzt wie weiss, hey, das braucht es eigentlich in unserer Gesellschaft, dass wir ein gutes Miteinander haben. Es wird auch ein bisschen weit von mir erwartet als Bürger von dieser Erde, sag ich jetzt mal so. Etwas, was man sollte machen, gehe noch mal dort her. Wie kann man das zu so einem wichtigen Teil werden lassen in sich?
0: Ja, klar. Also ich meine, der ganze Umweltschutz, unser Planet Erde, oder? Also wir können nicht einfach, wenn es da mal irgendwie nicht mehr geht, einfach aufeinander oder auf den Mond oder den Mars oder weiss ich wo. Also das ist das Einzige, was wir haben. Und ich meine, da sind wir schon aufgerufen, dem Sorge zu geben. Außer wir sagen, après nulle déluge nach uns Zimflut, aber das ist ja auch nicht so schlau für die nächsten, übernächsten Generationen.
1: Also braucht es denn dort einfach, dass man sich informiert?
0: Ich glaube, das ist wichtig, aber vielleicht ein Punkt voran noch, dass ich merke, es ist mir wichtig. Ich mache da nicht irgendein Programm, sondern ich spüre, indem mir da ein Leben geschenkt ist, ich will in meinem Leben, ich will dem Leben von den anderen, ich will dem Planet Sorge geben. Und da ist natürlich dann extrem hilfreich, wenn ich mir da auch Hilfe hole. Mhm. Also die einen gehen dann vielleicht in eine politische Partei, wo der Wert sehr vertritt. Andere finden vielleicht in der Kirchengruppierung in wieder andere gründen so etwas wie sonst ein Lesezirkel oder eine Selbsthilfegruppe. Mhm. Also wenn man natürlich da Verbündete hat, das ist natürlich Gold wert. Oder auf Social Media, da gibt's, das ist mir zu weniger bekannt, was es dort umweltmäßig für Gruppen gibt, aber das gibt es sicher.
1: Also so wie einem eine Gruppe kann davon abhalten, dass man eigentlich das macht, wo man vielleicht wüsste, es wäre richtig oder gut für einen, dass man sich bewusst dort eben genau auch das Umfeld sucht, wo man weiss, es unterstützt einem.
0: Ja klar, weil dort hat man auch Korrektiv oder andere sagen vielleicht liebevoll, du bist zwar... Verstehen das jetzt so, aber siehst, da gibt es noch andere. Und die helfen einfach auch, das besonders einzuüben. Oder vielleicht hat es auch einen sehr begabten Leiter, der ja ein bisschen Gabe hat, da auch so ein bisschen zu führen, ohne jetzt da der totale Guru zu sein.
1: Mhm. Wenn wir jetzt vielleicht nochmal zum Thema Bedürfnis erkennen, ich finde, das ist noch recht... vielleicht unter Umständen recht eine Herausforderung, oder? Weil man verhaltet sich einfach irgendwie oder man merkt dann vielleicht die Auswirkung, nämlich, ich bin wieder nicht abstimmen, ich habe wieder nicht gewählt, obwohl ich mir es eigentlich so ein bisschen vorgenommen habe. Vielleicht resigniert man irgendeinem und findet so, weißt du was, ist mir eigentlich gleich, mache ich es jetzt nicht mehr.
0: Ja.
1: Aber dort gleich irgendwo mal nachher schauen und sagen so, ja, also warum genau nicht?
0: Das ist klar, das wäre dann so die tiefe Seelensicht.
1: Ja. Gibt es da irgendeine Möglichkeit, wie man zu dem könnte kommen, jetzt ohne dass man jetzt vielleicht in eine Therapie stunken?
0: Ja, genau. Also, ich arbeite selber sehr gerne mit Träumen. Also, ich mache es schon seit vielen Jahrzehnten. Und Träume geben natürlich schon einen Hinweis so auf die Seelentiefen, wo man natürlich mit dem Alltagsbewusstsein so nicht ankommt. Und mit Träumen kommt man da in eine grosse Tiefe. Und wenn man lernt, eben die Sprache verstehen, kommt natürlich ganz viele so von seinen Seelensignalen über. Das ist natürlich schon sehr entscheidend. Oder es gibt andere, die in der Passionszeit fasten. Das ist natürlich auch eine Möglichkeit, so, um von der äußeren Reize wegzukommen. Und auf seine Seele hören, die redet ja auch mal sehr leislich. Wenn man natürlich total in den äußeren Reiz ist und da überall alles laut ist, dann hört man natürlich viele von seinen Seelensignalen nicht. Oder, also wenn ich da noch ein paar weitere Beispiele, ich bin selber vor vielen Jahren auf dem Jakobsweg gewesen, auf Santiago de Compostela, und dort ist mir auch aufgefallen, wenn man da wochenlang unterwegs ist, dann ist mir immer weniger im Alltag, so Strukturen vom Alltag und so, die gehen immer weiter zurück. Und dann habe ich gemerkt, das ist auch eine Möglichkeit, mit seinen Tiefen in Kontakt zu kommen. Oder mit anderen natürlich, die dann auch auf dem Jakobsweg waren, finde ich eine gute Möglichkeit. Oder man hat eine Meditationspraxis, wo man sagt, ich fange an zu meditieren. Ich weiss nicht, über einen Bibeltext oder über irgendeinen Mystiker oder einfach über einen Text, der mich auch in die Tiefe führt. Oder vielleicht es gibt es ja textlose Meditationen. Mhm. Einfach, wo ich kann, so wie das Äußere draussen lassen und mehr mit mir selber in Kontakt kommen. Und dann muss ich auch nicht gerade sagen, morgen mache ich eine Stunde Meditation, sondern ich kann ja sagen, heute Abend könnte ich mal 5 Minuten. Oder ich habe das ja immer da schon wieder erwähnt, so einen Tagesrückblick zu machen, zu schauen, was ist mir wichtig war, wo kann ich dankbar sein, wo kann ich irgendwo wie um Verzeihung bitten, für was will ich bitten, eben was die französischen Jesuiten dem sagen, merci, pardon, s'il vous plaît. Wenn ich das jeden Abend mache, 5 Minuten, dann komme ich auch sehr wieder mit mir in Kontakt.
1: Vielleicht ist man aber ja dann gerade, also ich finde das eine super Idee, oder? Also wenn ich jetzt mich so beobachte in diesem Thema, dann merke ich so, ja, super toll, mache ich, yes. Nehme mir es vielleicht vor und dann bin ich irgendwie morgen Abend im Bett und dann mache ich gleich etwas anderes. Schaue noch irgendwie meine Nachrichten an oder keine Ahnung, bin auch auf Social Media oder was auch immer, oder? Vielleicht am Handy gewesen, anstatt dass ich jetzt genau diese Praxis gemacht habe. Was würdest du dort empfehlen?
0: Okay, kommt vor.
1: Gell?
0: Gut, dann würde ich das, habe ich auch wieder toll gefunden, dann natürlich die Jesuiten, also der Orden, der das da besonders praktiziert, sagt, ja, kannst du auf den Bekannten machen, kannst ja mal so im Schnellverfahren 2 Minuten, aber muss ich ja da eigentlich Zwang antun.
1: Nein.
0: Kann man sagen, hey, morgen ist auch wieder ein Tag, und also wegen dem geht die Welt nicht zusammen, wenn ich es jetzt mal nicht gemacht habe. Aber es ist wie mit dem Zähneputzen, also man kann auch Zähne putzen und ins Bett gehen und vielleicht haben wir das Gefühl, nein, jetzt stehe ich doch noch mal auf und putze. Oder auch nicht. Aber wir sind einfach gewohnt zu dir. Je mehr wir eingeübt haben, desto mehr macht es das. Und Neurophysiologen, die es sehen können, schauen, die sagen, ja, wenn man etwas einübt, dann macht das da ganz neue Verschaltungen. Netzwerke, die Synapsen, die Nervenzellen, die da aneinander docken, da gibt es mehr. Und je mehr wir üben, desto mehr gibt es. Also wenn wir so Netzwerke schaffen und das geht, dann ist die Wahrscheinlichkeit, dass es halt zu einer zweiten Natur wird. Sehr viel grösser.
1: Aber dort hast du uns vielleicht noch einen Tipp. Wie kann man denn das? Es gibt ja sicher eine solche, also ich habe auch schon gehört, von, wie man etwas kann etablieren kann, dass es bleibt. Da gibt es ja auch so ein bisschen Tricklis, wie man es sich ein bisschen überlisten kann.
0: Ja, genau. Also auf ganz unterschiedliche Weise. Wenn ich zum Beispiel merke, irgendein so Patient will, dass ich im Selbstwert arbeite, dann empfehle ich, dass er ein Ressourcentagebuch macht. Also beobachten. Mhm. Oder so ein bisschen wie eine Videokamera hin auf die Schulter, also in der Vorstellung, einfach montiert und einfach mal schaut, wenn er so durch den Tag geht, was ist ihm, was macht er gut? Mhm. Also seine Ressourcen zu einer bestimmten Zeit, ist ihm vielleicht etwas gelungen, also wenn er jetzt Leute eingeladen hat, muss er eine Postliste machen, muss all die Sachen kaufen, muss es kochen, also da hat es ganz viele Ressourcen, die er einfach kann. Oder wenn ich wette, umweltbewusster einkaufen, dann kann ich ja mal sagen, okay, alles fängt an mit der Liste, aber dann muss jetzt nicht gerade 100 Sachen drauf haben, sondern ich sage vielleicht morgen Abend oder heute Abend, wenn ich mich bekoche, wo könnte ich darauf achten, und dann hoffe ich halt mal irgendwo etwas, wo jetzt halt bei uns gerade reif ist. Mhm. Oder vielleicht weiss ich was, in einem Bauernladen oder wo immer. Mhm.
1: was ich auch schon gehört habe, ist, dass wenn man etwas Neues lernen will, dass man es eigentlich muss an etwas Bestehendes herhängen muss.
0: Ja, und also ich glaube, das ist noch etwas ganz Wichtiges. Da ist mir der Viktor Frankl, ein österreichischer Psychiater, der lange im KZ war und das überlebt hat. Also, der hat einmal gesagt, also früher habe ich gelernt, wo ein Wille ist, ist ein Weg.
1: Mhm.
0: Und das ist natürlich wieder ein bisschen heikel. Man muss zuerst mal den Willen haben, dass der Weg kommt, wenn der Wille nicht so da ist. Ist blöd, oder? Und der Viktor Frankl hat gesagt, das stimmt eigentlich nicht. Sondern wo ein Ziel ist, ist ein Wille. Also ich brauche irgendeine klare Zielvorstellung oder ein klares Zielbild. Und wenn ich die Augen schließe und mir das Ziel schon visualisieren kann, von den Augen, dann hat meine Seele oder mein Unbewusst eine klare Zielvorstellung. Und eine Zielvorstellung hilft meinem Unbewussten, dass ich nachher den Willen oder den Weg kann aktivieren. Also es ist jetzt ein bisschen, also ein Trick ist es nicht, aber einfach, wie ticken wir? Also es braucht ein klares Zielbild, eine klare Vorstellung. Und vieles passiert dann vor dem selber. Also das könnte ich sehr empfehlen. Einfach, wenn man in einer Meditation oder man wandert, man ist so ein bisschen am Träumen. Ja. Was ist denn eigentlich wichtig? Und nicht nur den Gedanken, sondern ein Bild machen. Vielleicht könnte man es ja sogar auch malen. Es muss ja dann nicht für eine Kunstausstellung die Augen, sondern einfach oder eine Skizze machen oder einfach ein paar Gedanken aufschreiben. Und vielleicht kann man es auch mit jemandem austauschen. Mhm. Vielleicht ist dem ein ähnlicher Prozess. Dann hätten wir wieder den sozialen Aspekt. Und vielleicht, das muss man natürlich auch noch sagen, also als bettender Mensch könnte man das auch anlegen. Und wenn wir wirklich auch daran glauben, an die Glaube, Hoffnung, Liebe und die Kraft vom Heiligen Geist, dann darf man sich ja auch noch inspirieren lassen. Inspirieren ist ein deutsches, also ein latinisches Wort. Eigentlich heisst vom Geist beseelt, dass die Kraft von dem Geist uns auch leitet in der Umsetzung. Also das sind Kräfte, die halt, ich sage jetzt, moderne Menschen manchmal ein bisschen wie vergisst. Aber das kann man schon entscheiden.
1: Wahrscheinlich hilft es ja auch, wenn man jetzt, sage jetzt mal, im Gebet das immer wieder formuliert auch. Das hilft einem ja auch, an das zu denken, was man dann gerne würde wollen, im Leben umgesetzt haben.
0: Ja, und da ist ja dann wieder entscheidend, dass ich dann nicht einfach bete, Herr oder Vater, mach, dass ich umweltbewusster bin. Das kann man natürlich schon so beten.
1: Kann man
0: natürlich sagen, hilf, also darf man gern. Also ich will ja niemandem vorschreiben, wie das so beten. Aber man könnte ja sagen, hilf mir doch morgen ganz konkret, wenn ich mein Abendessen oder mein Mittag mache, dass ich da mal achtsam einfach im Laden schaue, was ist jetzt gerade saisonal und wie kann ich es auch gut zubereiten, dass es für meinen Körper und meine Seele gut ist. Oder man könnte beten, jetzt halt dieses Jahr habe ich den Flug schon gebucht, aber vielleicht das nächste Jahr, wenn ich Ferien mache, mache ich die mal so, dass ich das mit dem Zug kann machen. Oder ich mache es mit 7 anderen, dann kann ich das Auto schon nehmen. Dann lohnt es sich umweltbilanzmässig wahrscheinlich wieder. Einfach, dass ich konkret bin und vielleicht ja auch Gott bitte, dass er mir so eine klare Zielvorstellung gibt.
1: Also, dass man ein bisschen weiss, was ist jetzt das Ziel zum Beispiel im nachhaltigen Leben? Oder was ist das Ziel, wenn ich jetzt möchte abstimmen? Wieso soll ich denn das machen, oder? Das ist eine wichtige Frage. Also was ist es denn, wo ich einen Wert dahinter sehe?
0: Genau.
1: Nicht nur im Tun, sondern was erreiche ich mit dem?
0: Klar. Und wenn ich das mache, jetzt bei irgendeiner Abstimmung, dann komme ich natürlich mit meinen eigenen Werten sehr in Kontakt.
1: Ja.
0: Also da mache ich eigentlich über Politik seelentiefen Arbeit. Und vielleicht kann ich ihn auch mit anderen austauschen, die ähnliche Werte mit mir teilen. Das ist immer wieder die Hilfe.
1: Mhm. Dass man dort näher kommt zu dem, was möchte man eigentlich. Wir haben auch Erfolg gemacht zum Thema Werte. also wo man vielleicht ja selber auch noch mal eintauchen kann. Was sind denn eigentlich meine Werte? Was möchte ich eigentlich in meinem Leben? Wo möchte ich mich ausrichten danach?
0: Ja.
1: Also, dass man das schon mal hat, und das wäre jetzt eigentlich die Fortführung, oder? Also, dass wenn man sie mal definiert hat, dann geht es ums Umsetzen,
0: absolut.
1: Oder?
0: Absolut, ja, genau.
1: Genau. Ja, und dort dann aber auch gnädig sein mit sich selber, wenn man es jetzt mal wieder nicht geschafft hat und ja, man vielleicht das nächste Mal noch besser scheitert, genau. Aber vielleicht jetzt nochmal zum so ein bisschen abrunden. Wenn jetzt unseren Hörerinnen und Hörer nur jetzt eine Sache mitgeben aus dieser Folge, was wäre das jetzt?
0: Ja, dass man irgendwo vielleicht heute Abend oder morgen mal die Augen schließt und einmal einfach sucht so ein bisschen sich hinein, suchen, was ist mir eigentlich wichtig? Und wenn ich das erkannt habe, dass ich irgendwo schaue, dass ich mir ein kleines Ziel setze, ob jetzt ab von der Ernährung oder wie ich reise, und dass ich es versuche umzusetzen in einem kleinen Schritt, und wenn es mir gelungen ist, dass ich mir auch gute Wertschätzung gebe, sage, ja, schön, dass es dir gelungen ist. Und wenn es mir nicht gelingt, dass ich sage, morgen ist auch wieder ein Tag, kann ich wieder probieren. Und vielleicht zum Schluss eben, dass ich sein Gebet nehmen darf und das auch vor Gott anlegen. Und die Gnade, die uns ja auch verhängt, ist, dass ich mir die schenken lassen darf oder die Kraft vom Geist. Und dann bin ich eigentlich gut ausgerüstet.
1: Aha. Wenn jetzt aber jemand sagt, ja, ich scheitere aber die ganze Zeit, das ist ja nicht ermutigend.
0: Ja, genau.
1: Für die Person, oder?
0: Ja.
1: Was würdest du jetzt dort sagen?
0: Also wenn ich jetzt das da noch so darf sagen, ich habe schon vor, also das ist vor Jahrzehnten, habe ich mal einen christlichen Vortrag gelesen. Und dort hat ein Referent, den ich sehr geschätzt habe, gesagt, das Leben ist eigentlich ein Gehen von Scheitern zu Scheitern. Also ich muss jetzt ein bisschen lachen, also es ist natürlich ein bisschen happig und sehr negativ, aber das Scheitern ein Teil vom Leben ist. Und ich meine eben immer wieder Jesus, Karfreitag. Also ist ja ein sehr christliches Thema, ist ja nicht einfach eine Erfolgsstory.
1: Also von außen gesehen, oder? Hat man das Gefühl gehabt, er ist gescheitert, weil er nicht jetzt den Römer besiegt hat, jetzt so mit Macht und Kampf, sondern weil er einfach...
0: ist am Kreuz gelandet,
1: genau.
0: Oder? Aber es gibt den Ostermorgen, es gibt eine Auferstehung, es gibt eine Auffahrt, es gibt ein Pfingstereignis. Es ist einfach nicht fertig beim Scheitern. Und das finde ich, also jeder Mensch scheitert. Die einen geben es vielleicht zu, die anderen merken es nicht und. Aber Scheitern ist einfach ein Teil vom Leben.
1: Mhm. Und da geht es wie um Akzeptanz.
0: Ja, und auch immer wieder. Und da finde ich wieder die christlichen Tugenden. Glaube, Hoffnung, Liebe, dass ich in dieser Liebe darf hoffen, dass es immer weitergeht.
1: Wunderbar, ich danke dir vielmals. Das ist spannend und hilft uns vielleicht jetzt auch gerade liebevoll mit sich umzugehen, wenn man das nächste Mal wieder merkt, hey, jetzt habe ich schon wieder nicht, was auch immer, dass man dort vorne dran hängt. Aber dass man sich auch bewusst werden darf, ja, was möchte man gerne im Leben mehr umsetzen und dort mutig immer wieder daher geht und vielleicht scheitert. Danke dir vielmals, Ernst.
0: Bitte, gern geschehen.
1: Heute kann ich ja etwas Kleines schon mal umsetzen, zum Beispiel beim Einkaufen auf meine Werte achten. Es sind die kleinen Schritte und das Dranbleiben, auch wenn man scheitert. Und falls du gerne noch möchtest mit deinen Werten auseinandersetzen oder mit deinen Träumen, die uns ja auch einen Haufen über unser Innenleben erzählen können, habe ich dir einen Link in den Shownotes parat gemacht zu den Folgen, die wir dazu schon gemacht haben. 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Danke dir viel mal. 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
1: Die Nachrichten von SRF um 9 mit Olivia Limacher. Wir beginnen in Venezuela. 4 Tage nach den beiden schweren Erdbeben ist die Zahl der Todesopfer im südamerikanischen Land weiter gestiegen. Nach Angaben des Präsidenten der Nationalversammlung, Jorge Rodriguez, wurden bisher 1719 Todesopfer registriert. Zudem seien über 5000 Menschen verletzt worden. Die UNO geht inzwischen von 50.000 Vermissten aus. Rettungskräfte suchen weiterhin nach möglichen Überlebenden in den betroffenen Regionen. Das Ausmaß der Zerstörung im Katastrophengebiet bleibt laut der UNO weiterhin unübersichtlich. Nach dem tödlichen Angriff in der norddeutschen Stadt Stade bei Hamburg haben die Behörden weitere Informationen veröffentlicht. Sie nannten als mögliches Motiv einen Konflikt um das Sorgerecht für ein Kleinkind. Die Schüsse fielen in einer Mutter-Kind-Wohngruppe. Insgesamt starben 6 Menschen und laut Angaben der Polizei wurden weitere Personen zum Teil schwer verletzt. 2 Personen seien festgenommen worden, darunter der Schütze. Der Bund hat die Hitzewarnung für die Alpen-Nordseite und das Wallis aufgehoben. Aus Westen strömt nun kühlere und feuchtere Luft in die Schweiz. Für das Tessin und das untere Misox in Südgraubünden hingegen gilt die Hitzewarnung weiterhin. In den letzten 2 Wochen verzeichneten mehrere Schweizer Messstationen erstmals seit Beginn der Aufzeichnungen 13 Hitzetage in Folge mit Temperaturen von mindestens 30 Grad. Heiß ist es auch in Italien. Nach mehreren Hitzetagen folgten in Norditalien zum Teil Überschwemmungen und Murgänge. Insbesondere im Südtirol sind Feuerwehrleute im Einsatz. In der Stadt Meran mussten 69 Menschen in Sicherheit gebracht werden, wie die Behörden mitteilen. Auch im Finchgau führten Unwetter zu Murgängen und Straßensperren. Straßen, Apfelplantagen und Privatgrundstücke wurden verschüttet. Bereits gestern trafen heftige Unwetter auch das Veltlin und Val Chiavenna. Der Bahn- und Straßenverkehr wurde gestört. Heftige Gewitter und Wolkenbrüche gab es auch im Piemont. Und damit zum Wetter. Morgen ist es zeitweise sonnig. In den Alpen gibt es verbreitet Platzregen und Gewitter, sonst nur lokal. Die Temperatur erreicht schwüle 29 Grad. Das waren Nachrichten von Radio SRF. Verantwortlich Karin Britsch.
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4: Eigentlich war es ganz ein normaler Mittwoch auf dem Bauernhof von Natanja und Lukas Weiss in Sternenberg. Sie sind Mitte 30 und haben 4 Kinder. Und dann, eben an diesem Mittwochabend, hat Natanja oftmals einen Herzstillstand. Ich bin Martin Diener. Und die beiden sind jetzt bei mir. Herzlich willkommen.
5: Ja. Danke vielmals.
2: Danke vielmals, Martin.
4: Gerade zuerst die Frage, bevor wir in die ganze Geschichte eintauchen. Natanja, wie geht es dir?
5: Mir geht es sehr gut. Ich darf wirklich wieder voll und ganz da sein. Ich habe ein paar Einschränkungen, selbst habe ich. Mir wird es vielleicht ein bisschen zu viel, wenn viele Menschen und so weiter rum sind und muss am Abend ein bisschen zeitiger ins Bett, wie ich vorher müssen, aber grundsätzlich darf es mir wirklich wieder sehr, sehr gut gehen, ja.
4: Also man muss sich das mal vor Augen führen, du bist 70 Minuten reanimiert worden. Medizinisch gesehen ist es eigentlich gar nicht möglich, dass du da heute so da hockst, wie du da hockst. Wie ist das für dich?
5: Für mich ist es ein riesen Geschenk und ein mega Wunder. Also wenn ich das Ganze so ein bisschen durchgehe, was da mit mir passiert ist, ist es für mich wirklich ein riesen Geschenk. Also dass ich wirklich noch da sein darf, dass ich für meine Kinder da sein darf, für meinen Mann. Ja.
4: Lukas, wie ist es für dich, dass sie noch da hockt?
2: Ja, natürlich auch ein mega Wunder und einfach ein Geschenk. Und je länger Zeit jetzt auch vergangen ist seit dem Herzstillstand, merkt man immer mehr, was gefehlt hätte, wenn sie nicht da wäre. Es gibt immer wieder mehr Situationen, wo du denkst, ja, das wäre unvorstellbar oder nicht zu meistern, ich allein mit dem Kind und ja.
4: 4 Kinder, ja.
2: Du bist einfach nur dankbar, dass sie noch da sein darf und vor allem auch, dass sie so gesund da sein darf, dass sie ihre Rolle als Mami, als Ehefrau kann wahrnehmen wie vorher. Und sind mega dankbar.
4: Gehen wir mal zurück zu dem Mittwoch im Januar 2024. Wie hast du das überhaupt gemerkt, Lukas, dass Natanja einen Herzstillstand hat?
2: Ja, einerseits habe ich eben gehört, als ich vom Haus übergelaufen bin, dass der Nilo schreit wie am Spiess, dass er nicht einfach normal ein bisschen brüllt wie sonst einmal, sondern dass irgendetwas muss sein. Es war extrem lautes, ein energisches Brüllen.
4: Der Nilo, sagst du
2: mal? Der Nilo, das ist unser Jüngster, der war 4 Monate alt zu diesem Zeitpunkt.

0: und es war alles normal und gut gewesen. Und sie hat gesagt, sie gehe mal zu den Kühen rüber, schauen und ich bin mich umziehen. Und ja, ich habe dann den Nilo vorgezogen. Mein Papi war auch noch rum, ich habe ihn ihm gegeben. Und ja, weil sie eben auf Schmerzreiz nicht reagiert hat, habe ich dann eigentlich sofort die Rega alarmiert, ihn angerufen. Sie hat mich dann gefragt, ob sie noch schnauft, ob sie eine Atmung hat. Das habe ich dann müssen verneinen, als ich noch, also mit den Fingern angerufen habe. Und dann hat sie gesagt, ja gut, dann müssen wir reanimieren, weil ein Herzstillstand ist.
1: Wie ist das, wenn wir die eigene Frau reanimieren?
0: Ja, in diesem Moment habe ich jetzt da nicht mega viel gedacht irgendwo. Ich habe einfach ich habe gehandelt. Ich habe gewusst, wir reanimieren, muss vorwärts machen. Die Zeit ist extrem wichtig, dass man dort keine Zeit verlämpert. Ich habe sie auf den Rücken gekehrt und habe angefangen mit der Herzdruckmassage.
1: Die Kinder sind ja auch am Hof gsi, sind ja auch dann dazugekommen.
0: Ja, die Kinder sind natürlich auch rum gsi. Ich meinte sogar, sie sind sehr spierig gsi und haben gesehen, dass etwas nicht mehr gut ist. Sie sind dann schon mit meinem Papi raus. Aber natürlich auch immer wieder reinschauen, was jetzt mit der Mami ist. Der Nilo ist auch mehr als einmal reingekommen und gefragt, ist die Mami jetzt tot oder was ist mit der Mami? Ja, das waren sehr einschneidende Momente gewesen. Und ich habe wirklich dann nachhinein gemerkt, etwa rund eine Viertelstunde habe ich sie eigentlich selber reanimiert, bis dann Unterstützung kam von der Rettungskräfte. Ja, sie hat während dieser Zeit auch angefangen, so schaumen aus dem Maul raus, so ein bisschen blutig schaumen. Das ist zurückgelaufen ins Gesicht, in die Augen rauf. Und ja, hat sehr speziell ausgesehen. Natürlich auch für die Kinder, die sie so gesehen haben, mit den roten, unterlaufenden Augen und dem starren Blick. Ja, es waren spezielle Bilder gewesen dann.
1: Woher hast du die Power gehabt? Also, ich meine, jeder, der schon mal irgendwo an einer Baby Herzmassage gemacht hat, mit Beatmen und so, der weiss, das ist ein riesen Stress. Bist du da nicht an den Anschlag gekommen?
0: Nein, ich habe dann die Zeit eigentlich gar nicht so wahrgenommen. Also einerseits bin ich die ganze Zeit mit der Frau von der Rega am Telefon gewesen. Sie hat mich immer wieder unterstützt, immer wieder mit mir mitzählt und so. Oder einmal wieder zum Überprüfen, dass ich auch noch dran bin. Ja, in diesem Moment hat man irgendwie so viel Adrenalin im Körper. Da habe ich eigentlich jetzt nicht gemerkt, dass es schon eine Viertelstunde rum war. Ich habe das dann nicht so lang wahrgenommen, die Zeit. Ich bin einfach immer dran gewesen. Ja, die Zeit ist eigentlich trotz allem irgendwie schnell rumgegangen.
1: Und dann sind die Rettungskräfte da gewesen. Die haben dir dann nachher die Reanimation abgenommen, aber irgendwie die ganze Last vom Hof, du hast noch vier Kinder, die ungewisse Zukunft, das hätte dir ja wie niemand abnehmen können. Wie war die Zeit gewesen, dann quasi, wo dann du, Natanja, in die Hände der Rettungskräfte abgegeben hast und dann du mal ein bisschen zur Ruhe gekommen bist, wahrscheinlich nicht zur Ruhe gekommen.
0: Nein, zur Ruhe gekommen ist man dann natürlich nicht so schnell. Eben, es war dann auch schon der Krankenwagen da gewesen, wo dann den Nilo untersucht hat, weil er halt auch mit der Mami zusammen umgestürzt ist. Und ja, sie hat natürlich dann Krankenkassenkarten wollen vom Kleinen und von der Natanja. Und das ist natürlich eigentlich ihr Metier gewesen. Da musste ich zuerst in ihrem Handtäschchen und überall die Kärtchen suchen. Und ja, da war man eigentlich weiter irgendwo beschäftigt gewesen und hat sich jetzt noch nicht die grundlegenden Gedanken gemacht, was jetzt wirklich genau ist und wie es weitergeht. Und ja, wir haben ein super Umfeld mit unserer Mieterin, mit den Eltern, die dann gerade schon ja, den Stall übernommen haben an dem Abend und auch am nächsten Morgen, wo wir da Freiraum geschaffen haben, wo die Grosseltern, die zu den Kindern geschaut haben und so, wo es da schon Unterstützung rum war.
1: Wie war es da für die Kinder gewesen? Also eben, wir haben mit Abstand ein Kind gesehen, wie du eine Mami rumdruckst. Und eben die Szene, wie ist das für Kinder gewesen? Die haben ja tausend Fragen.
0: Ja, die sind natürlich auch extrem geschockt gewesen, denke ich, in dem Moment. Und sicher, ich persönlich habe dann nicht jetzt gerade mega Zeit gehabt, um das irgendwie gerade schon aufarbeiten oder auf sie eingehen. Sie sind ja dann zu den Grosseltern gegangen, also zu den Eltern von meiner Frau. Und sind dort eigentlich sehr gut aufgehoben gewesen und man hat einfach versucht, sie möglichst gut zu betreuen und ihnen das zu geben, was sie wollen haben. Der Älteste hat vor allem wollen gerade Büchli schauen, dass er irgendwie abgelenkt ist und dass er mal ein bisschen den Moment kann verdrängen. Das ist dann natürlich erst später gewesen, wo man das dann wie mit ihnen nach und nach wieder aufgearbeitet hat.
1: Natanja, in dieser Geschichte spielst du ja die Hauptrolle. Aber hast du es nicht aktiv miterlebt? Wie ist es für dich jetzt, wenn der Lukas die Geschichte erzählt?
2: Ja, das ist für mich immer mega hart, das zu hören. Es ist irgendwie so der Schreckensmoment, wo er und die Kinder und alle miterlebt haben. Und ja, ich kann da gar nichts so gross dazu

0: sagen oder ja, es ist für mich unhart, das zu hören, dass sie das so haben müssen sehen und durchmachen und sie mich eigentlich fast verloren haben.
1: Dann ist Rega abgeflogen mit deiner Frau. Was ist das für ein Bild? Also wenn du da stehst, in einem wunderschönen Bauernhof, an einem idyllischen Ort, und da ist der rote Helikopter, der dann mit deiner Liebsten davonfliegt. Wie war das? Ja, es war ein spezielles Bild, nicht wirklich ein hoffnungsvolles Bild. Es ist so, aus den Filmen kennt man viele Reanimationen, drücken sie schnell ein paar Mal und dann steht die Person wieder auf und ist alles gut. Und bei uns war es dann so, nach 3/4 Stunde ist sie unter Reanimation verladen worden, ist so dann im Heli abgeflogen. Danilo ist auch mit dem Krankenwagen gegangen. Meine Feuerwehrkollegen von den First Responder sind gegangen und plötzlich war es da ruhig gewesen. Du warst wie fast allein hier auf dem Hof und hast keine Ahnung gehabt. Sehe ich meine Frau jemals? Kann ich jemals noch ein Wort mit ihr reden? Oder ist jetzt einfach Knall auf Fall alles fertig? Das ist schon ist ein harter Moment gewesen dann.
2: Was macht man da in dem Moment? Was hast du gemacht?
1: Ja, irgendwie einfach funktioniert und die nächsten naheliegenden Schritte gemacht, was so ein bisschen gemacht werden musste. Ich bin dann rauf, habe das Zeug für unsere Kinder zusammengesucht, damit sie bei den Grosseltern können übernachten können, ihre Deckelis und Bettdecken und so weiter.
2: Nudeli und Nuki.
1: Genau. Ich habe all das Zeug im ganzen Haus versucht zusammenzusuchen und einzupacken, dass sie ihre Sachen hatten, damit sie schlafen können bei den Schwiegereltern. Und ich bin dann nachher später eigentlich allein auf Zürich gefahren, ins Spital, ins Uni mal schauen, ob ich irgendwo meine Frau wieder finde. Ja.
2: Und dann bist du da gewesen. Und was haben die Doktoren gesagt? Was haben sie dir für Aussichten gegeben?
1: Ja, ich war da gewesen, nach langem Warten und Suchen habe ich dann mal die richtige Abteilung gefunden. Habe dann sogar eben auch einen Doktor gehabt, der mit mir reden konnte, der mir sehr schonungsvoll, aber doch auch irgendwo klar die Situation hat erklären, dass sie eben insgesamt 70 Minuten reanimiert werden musste, dass medizinisch, ja, man muss von schweren Hirnschäden ausgehen, dass wirklich nicht klar ist, ob sie jemals wieder aufwachen wird. Er hat mir das einfach so versucht überzubringen, hat dann auch nachgefragt, ob ich irgendwo ein familiäres Umfeld habe oder ob ich jetzt alleine muss heimgehen oder wie das so ist. Und hat gesagt, ja, es geht jetzt sicher 3 Tage mindestens, wo es im künstlichen Koma muss sein, um das Hirn möglichst können schonen, bevor man dann wirklich weiss, was halt die Auswirkungen sind.
2: Eben, man sagt, wenn jemand längere Zeit reanimiert wird, dann kann das rechte Hirnschäden geben. Was ist so für dich deine Perspektive gewesen? Hast du schon das Haus umgebaut, Rollstuhl gängig gemacht oder ist da einfach eine Leere? Wie war das?
1: Ja, in dem Moment, eben, ich bin sehr ein realistisch denkender Mensch und ich habe wirklich irgendwo in meinem Kopf auch schon den Gedanken gehabt, dass ja, das kann sein, dass sie nicht mehr heimkommt, dass sie nie mehr aufwacht vielleicht. Und habe das aber nicht jetzt schon komplett zu Ende gedacht, was das dann für Auswirkungen so auf alles zusammen wird haben. Ich habe irgendwo auch versucht, einen Tag unter anderem zu nehmen. Und ich habe, glaube ich, noch gleich mal schon dem Abend, als ich heimgefahren bin, als ich mir das Ganze nochmal so durch den Kopf gehen lassen habe, auch irgendwo in Dankbarkeit Gott gegenüber verspürt, dass er doch irgendwo über diese Situation gewacht hat. Weil sie war ja dem Nachmittag noch alleine mit allen 4 Kindern mit dem Auto unterwegs gewesen. Bei uns im Sternenberg geht es überall rauf oder runter. Und wenn es dann passiert wäre, wäre sie irgendwo mit dem Auto in einem Doppel gelandet. Oder später, ja, ist sie alleine daheim gewesen. Ich bin auch nicht rum gewesen. Für die Kinder schrecklich, wenn es Mami zusammenbricht und niemand kann helfen. Und so bin ich eigentlich mega dankbar gewesen, dass wir rum gewesen sind, dass wir doch uns das Möglichste haben können geben, dass wir die Kinder einigermaßen haben können betreuen. Ja, das war für mich dann in dieser Situation gleich ein Zeichen gewesen, dass Gott alles in der Hand hat, dass er der Chef ist über die Situation, auch wenn wir keine Ahnung haben, wie es rauskommt weiter.
2: Du bist dann einmal noch mit dem Kind ins Spital, ins USZ, wo Nathania noch im Koma war. Das klingt nach einem ganz schwierigen Besuch. Wie war das?
1: Ja, das war wirklich am Donnerstag, eigentlich am ersten Tag, nachdem es passiert ist. Ja, es war mir einfach wichtig, um unsere Kinder nicht irgendwie zu verschonen oder einfach, um sie wirklich auch mit dieser Situation können zu konfrontieren, damit sie das auch können einordnen können, wirklich nochmal mit ihren eigenen Augen sehen, wie es der Mami jetzt geht, was wie ist. Darum habe ich dann im Spital gefragt, ob das würde gehen, dass ich mit den Kindern sich um besuchen kann. Und sie haben dann gefunden, mal, das ist okay. Und so sind wir am Donnerstagnachmittag einfach mit den drei Grösseren, mit dem Schwiegermami zusammen, sind wir zu ihr gegangen. Und das ist schon ein sehr harter Besuch. Sie sind dann dort so gesehen liegen, mit so zugewachsenen Augen, dass es nicht austrocknet, einfach so regungslos in dem Spitalbett mit sehr kalter Haut, wenn man sie angelangt hat. Und ja, das ist auch für die Kinder, vor allem gerade auch für den Ältesten, für den Leni, ist das sehr her gewesen und hat ja sehr gelitten auch an dem Besuch, dass das Mami so zu sehen hat.
2: Hast du irgendwann mal Vorwürfe gemacht oder irgendein Gefühl gehabt, das hätte ich wieder nicht gemacht? Oder ist es besser? Und das frage ich jetzt für alle, die da zuhören. Wie viel soll man dem Kind zumuten, sage ich jetzt mal? Oder soll man es in Sammelpapier einpacken im Leben?
1: Ja, für uns, unsere Erfahrung und auch unser Erziehungsstil, eigentlich schon von Anfang an, ist immer, dass wir einerseits unsere Kinder nicht anlügen wollen, dass wir dem Kind die Wahrheit grundsätzlich sagen, auch wenn es hart ist. Und ich habe eigentlich in selber eine Situation und auch im Nachgang eigentlich bin ich überzeugt, dass es richtig war, das Kind so zu mitnehmen, sie mit der Wahrheit zu konfrontieren. Ja, weil wir haben dann nicht gewusst, wacht sie wieder auf oder nicht. Und ich denke, trotz allem Härten hat es ihnen auch gut da, sie so können zu sehen, um auch das Ganze irgendwo einordnen, zu verarbeiten und so.
2: Und jetzt hocken wir eben da, nach all dieser Zeit von der Ungewissheit, wo man nicht gewusst hat, wie und ob du wieder aus dem Koma verwachst. Man könnte jetzt sagen, du bist wieder da, du bist wieder voll da. Was ist deine erste Erinnerung als Verwachen aus dem Koma?
0: Ich habe sehr viele Erinnerungslücken, aber eine Erinnerung ist wie so wieder ein bisschen gekommen, wo ich wie im Bett gelegen bin und mein Mann an meinem Bettrand war und er hat wie so gebückt und er hat brüllt und ich habe wirklich für mich gedacht, hä, brüllt er jetzt? Ich habe ihn noch nie gesehen brüllen, er ist überhaupt nicht emotional und ja, dort habe ich wirklich gesagt, brüllst du, Schatz, brüllst du? Und er hat dann gesagt, ja, ich habe nicht gewusst, ob du gehst. Und ja, es hat für mich halt auch wie ein bisschen gezeigt, dass ich dann noch keine Ahnung hatte, was, wie ich zu Weg war, ja.
2: Eben, du hast ja der Lichtschalter war ja abgestellt, wie du wahrscheinlich in dieser Zeit überhaupt nichts mitbekommen. Wie war das nachher dann für dich, wo man dir erzählt hat, wie das gelaufen ist?
0: Ja, das war relativ her. Am Anfang hatte ich wie sehr viele Halluzinationen. Ich habe komplett gedacht, das ist echt. Und es hat mein ganzes Bild von allem recht durcheinander gebracht, bis ich dann das ein bisschen sortieren konnte. Aber gleich mal habe ich wie gemerkt, der Ärzteschaft und so, es ist immer wieder jemand beim Vorhängli, bei der Intensiv reingüchseln und ich wollte sie einfach sehen, freiweise. Und ich wollte es einfach einmal noch schauen. Und habe ich wie gemerkt, es ist etwas Spezielles, dass ich da wach bin, was da war. Und ich habe wie, dann nachdies nach ein bisschen realisiert und auch durch ein Foto, das meine Eltern für mich gemacht haben. Sie haben gewährleistet, ob sie das sollen, aber wirklich auch zur Verarbeitung schlussendlich das mal gemacht, habe ich wie gesehen und ich mag mich gut erinnern, gesagt, ui, nein.
2: Wer
0: das ist
2: das?
0: Das ist ja grausig. Also, das hat mir wirklich gezeigt, was da gelaufen ist. Ich habe das so nicht realisiert, was da alles an mir gegangen ist eigentlich, ja.
2: Kann man sagen, du hast ein Wunder erlebt. Das ist ein Wunder.
0: Ich finde, es ist ein Wunder, ja. Für mich war es am Anfang ein bisschen eine Aussage, als ich den einen Leuten gesagt habe, um es ein bisschen zu begreifen, ich bin ein Wunder, aber ich habe keins erlebt. Weil alle anderen hatten die Geschichte, bangendes Betten und Ringen und an dem besagten Montag bin ich klar verwacht. Und für mich ist dann die Geschichte erst losgegangen. Ich habe von nichts gewusst, bin verwacht und ich hatte extreme Schmerzen von Rippli-Brüchen. Ich war verkabelt komplett. Ich habe auf einmal festgestellt, dass ich ja gar nicht mehr stille. Ja, dass das ja fertig ist. Ich habe irgendwann gedacht, ich muss nicht mal etwas essen. Ich habe gar nicht mitbekommen, dass mir ja eine Magensonde gesetzt wurde. Es war einfach all das auf einmal, all die Narben, die Sachen, die an mir hängen, ja, das war für mich ganz eine andere Geschichte. Es war für mich zum Teil auch am Anfang her, dass ich als Einzige eine andere Geschichte habe wie andere.
2: Wie ist es für dich, dass im Hause Weiss jetzt so ein Wunder passiert ist?
1: Ja, ich bin natürlich mega dankbar, dass das wirklich so erleben durfte, dass wirklich meine Frau mit klarem Kopf hat zurückkommen, dass sie weiterhin das Mami für unsere Kinder sein darf. Und ich bin mir auch ganz klar bewusst, eben, wir haben das überhaupt nicht verdient. Gott hat uns das geschenkt und ich bin auch mega dankbar für all die vielen Leute, die gebetet haben in dieser Zeit, die gerungen haben zu Gott, dass er wirklich eingreift und das Wunder tut. Und ich bin mir bewusst, das ist überhaupt nicht, weil wir jetzt besonders gut oder wie auch immer wären, sondern Gott hat das einfach das Wunder wollen tun an meiner Frau und da bin ich einfach unendlich dankbar dafür.
2: Wie bist du dann nachher mit Gott in Zwiesprache gegangen, wo du gemerkt hast, hey, da haben wir ja ein Wunder erlebt?
1: Ja, ich habe Gott schon wirklich sehr viel einfach auch immer wieder danken dafür. Eben einerseits für das Wunder, habe aber auch auf der anderen Seite natürlich gesehen, dass für meine Frau eine extrem schwere Zeit anfängt, jetzt, wo sie wach ist im Spital. Vorher ist es eigentlich wie für sie einfacher gewesen, weil sie nichts mitbekommen hat. Sie hat extreme Schmerzen gehabt, starkes Heimweh und es ist alles irgendwo auch schwierig gewesen. Und ich bin froh gewesen, habe ich auch die sieben Seiten Gott anlegen. Ihm eben einerseits Danke sagen für das, was er da hat, aber auch wissen, dass er weiterhin für sie sorgt, dass er zu ihr schaut und ihr das gibt, was sie braucht. Weil sie ist überhaupt kein Mensch, der tageweise ohne ihre Kinder kann sein. Mhm. Und ist eigentlich im Nachhinein ist das wirklich auch Gottes Durchtragen gewesen, dass sie das 3 Wochen so gut in dem Spital ausgehalten hat, ohne Kind und so.
2: Jetzt ist natürlich in der Medizin alles linear. Also wenn dann, dann ist es so. Und wenn 70 Minuten Reanimation, ist es unmöglich, dass man ohne Probleme komplett gesund wieder verwacht. Jetzt, wie haben die Doktor das erklärt? Also die Doktor sind ja nicht wirklich auf der Seite der Wunder zuhause. Was haben sie dazu gesagt?
0: Ja, es war noch ein bisschen schwierig gewesen. Also ganz klar hat man gemerkt, dass es etwas Spezielles ist. Das habe ich wirklich, also eben auf der Intensivserie erlebt. Das haben sie alle gesehen. Und jeder wollte mal schauen kommen, eine Art. Und das ist sehr, habe ich schon gemerkt, das ist nichts Normales. Also auch, wahrscheinlich bin ich auch die Einzige, die in dieser Intensiv überhaupt wach war. Und ja, Ärzte technisch, sie haben schon versucht, dass ich das erkläre, aber jetzt auch mein Kardiologe hat wirklich klar gesagt, er hat das in seiner ganzen Laufbahn noch nie so gesehen. Das ist für ihn ein Wunder. Hat er so können sagen. Einige Ärzte haben eher vom medizinischen Wunder geredet. Einige haben sich irgendwie anders probiert zu erklären, aber ich denke, grundsätzlich war es für sie schwierig, um das zu erklären, weil es eben medizinisch nicht erklärbar ist.
2: Wie ist es für dich, dass du ein Wunder bist?
0: Ja, noch speziell. Also für mich ist es natürlich mega schön, eine riesige Freude, auf jeden Fall. Aber teils war es auch ein bisschen schwierig. Ich habe viele mir auch die Frage gestellt, wieso ich, wieso unsere Familie, wieso haben wir das dürfen erleben, wo teils Leute mir auch gesagt haben, ja weisst, ich bete ja auch schon lange für die und die Person und ja, aber grundsätzlich habe ich keine Antwort. Wieso genau wir? Für uns ist es einfach ein riesen, riesen Geschenk, ja.
2: Gerade das Wieso, das Warum, ist ja in der heutigen Zeit einfach, man braucht für alles eine Begründung. Wahrscheinlich braucht man sogar für alles Entschuldigen. Wie gehst du, Lukas, damit um, dass ihr keine Antwort auf das Warum habt?
1: Ja, wir haben das irgendwo auch müssen akzeptieren, um weiterleben auch. Und für mich ist das wie mittlerweile okay, weil ich eben weiss, es gibt einen Gott, der über allem steht, der irgendwo den Durchblick hat, der einen Plan hat, auch wenn wir es jetzt mit unserem Verstand vielleicht nicht begreifen können, was jetzt das für einen Sinn hat, wieso das jetzt genau sein müssen, sondern ja, wir haben das irgendwo einfach auch Gott abgeben. Er weiss, wieso dass das passiert ist und Ich bin irgendwo auch dankbar. Haben wir so eine gute Medizin in der Schweiz? Hat sie ihr können so eine ICD, ein Defi implantieren, dass es grundsätzlich medizinisch nicht gerade jederzeit wieder so weit sollte sein, dass das Herz wieder einfach abstellt? Weil, ja, das ist zum, als Ehepartner nebendran leben dann auch nicht immer so einfach, in dieser Angst drin zu sein. Aber wieso, dass das wird sein, werden wir da auf dieser Erde wahrscheinlich nie wissen, ja.
2: Vielleicht nochmal die Frage an dich. Also hast du jetzt so manchmal das Gefühl, ui, ich habe ja ein zweites Leben geschenkt bekommen, also muss ich jetzt etwas Grossartiges, etwas Sinnvolles noch leisten oder so? Ist da noch irgendein Druck gekommen oder so?
0: Ja, am Anfang habe ich mir schon Gedanken gemacht, was jetzt da der Grund ist dahinter. Eben, ob ich quasi, ja, ob ich da eben etwas machen sollte oder ob ich für irgendwie noch etwas da sein. Und ja, irgendwie habe ich aber gleich gemerkt, wenn ich jetzt mit dem Druck irgendwie durchs Leben gehe, das kann es irgendwie nicht sein, das mag ich nicht stemmen. Und ich, ja, habe es jetzt mega einfach auch können als Geschenk annehmen von Gott, dass ich darf für meinen Mann, für meine Kinder da sein, dass ich ja auch noch anderen darf weitergeben, was wir für einen Gott haben, dass sie ihn dürfen kennenlernen. Es ist für mich ein riesen Herzensanliegen, dass noch andere dürfen erfahren. Ich konnte es schlussendlich wirklich so nehmen.
2: Wie reagieren die Leute, wenn du das adressierst als Wunder von Gott?
0: Relativ unterschiedlich. Einige gehen mit mir einig und sagen, ja, das haben wir wirklich noch nie, das ist ein Wunder. Und andere denken, ich könnte das nicht so unterschreiben. Oder ja, können es vielleicht selber auch nicht ganz fassen, aber dass die Leute sehr berührt worden sind von dieser Geschichte und weil es ja wie auch jeder weiss, dass sobald das Hirn keinen Sauerstoff mehr hat, ist da meistens etwas gröber rum. Und ja, das können sich viele dann schon nicht erklären.
2: Du hast jetzt schon zwei, dreimal gesagt, ein gutes Umfeld, Familie, Freunde. Wie wichtig war das in dieser ganzen Geschichte?
1: Ja, das war extrem wichtig. Das wäre... Ja, es wäre wie nicht vorstellbar gewesen, wie das wäre zu handeln gewesen mit vier kleinen Kindern, mit einem Hof, wenn du wie nicht ein Umfeld hast, wo dir den Freiraum gibt, den du dann auch brauchst in dieser Zeit. Ich bin, ja, mega dankbar gewesen, weil wir den Stall grundsätzlich können abdecken können. Ich bin dann in der nächsten Zeit eigentlich immer einfach am Morgen im Stall. Es hat mir auch gut getan, ein bisschen meine gewohnten Arbeiten können machen, meinen Ablauf zu haben, ein bisschen Ablenkung zu haben. Aber nachher eigentlich am Abend bin ich, solange es im Spital war, bin ich glaube nie im Stall. Ich hatte wirklich dort den Freiraum gehabt, um auch Bieren auf Besuch zu sein, um einfach die Zeit zu haben, die es braucht. Und mit der Familie, mit meiner Schwester, die da eingezogen ist, mit ihrer Familie, um da im Haus ein bisschen alles auf Vordermann zu halten, dass Kinder etwas zu essen haben, mit den Schwiegereltern, ihren Geschwistern, die da wirklich alle uns mega unterstützt haben. Das war extrem wichtig gewesen. Und auch die Nachbarn, ich konnte einen Bauernkollegen anrufen, wenn wir müssen da den Schnee räumen oder mit einem Tier irgendwo hin, die sind alle helfen und das war mega cool gewesen.
0: Ja, auch was passiert ist, du hast jemandem angerufen und sie sind gekommen. Danilo hat, sein Gotti hat ihn begleitet, ins Kispi und so. Es sind alles so Sachen gewesen. Du kannst allein einfach nicht alles.
2: Gehen wir zurück zu dem Tag, wo du wieder heimgekommen bist, auf den Hof. Mhm. Wie ist dir da psychisch gegangen?
0: Ich bin schlussendlich an einem Abend heimgekommen und ich war sehr dankbar, darf ich heim. Ich hatte schon lange Heimweg. Ich habe auch die Reha dort abgelehnt und gesagt, ich sei wirklich organisiert heim. Und so war es auch. Ich bin heimgekommen und ja, bin dann am Morgen verwacht, alle Kinder sind ins Bett gekommen und das war ein mega schöner Moment gewesen, ja. Sehr emotional für mich auch, ja. Die Zeit daheim da war nachher nicht ganz einfach für mich. Ich habe sehr viel Hilfe gebraucht, natürlich. Ich habe noch nicht mögen. Ich war froh, dass ich die paar Stegentritte geschafft da zum Hauseingang. Und ich habe das ICD implantiert bekommen und durfte das nicht lupfen. Und es hat so ein bisschen, ich bin zwar da gewesen, aber mein Zeug hat jemand anders gemacht. Und ja, so ein bisschen das Gefühl, wenn du das, so ein Baby hast und nachher, ich durfte schon auf dem Sofa schöppeln, aber wenn es dann brüllt hat, habe ich den Nilo abgeben, weil ich ihn nicht tragen konnte. Und ja, immer jemand Fremdes hat da im Haus, jemand, der um 5:30 am Morgen, wo der Lukas in den Stall ist, ja, halt in deinen Sachen gehuselt, was ich auch froh bin, aber ja, es war schon eine harte Zeit für mich, ja, das so einfach auszuhalten. Und ja, ich war am Anfang sehr eingeschränkt mit allem. Auch als ich heimgekommen bin, zum Beispiel, weil ich schon wochenweise nicht duschen durfte. Und es ist auch so weitergegangen wegen dem ICD. Und meine Haare waren grauhaft und so. Und das waren schon harte Sachen. Aber so viele haben etwas gegeben, das mir mega viel bedeutet hat. Dann meine Freundin da vom Sternenberg ist dann gekommen und hat mir mit ihrem Haarwaschbecken die Haare gewaschen. Und einfach, es hat mir sehr viel bedeutet.
2: Wie war die Zeit für euch als Paar auch? Also, was hat es euch noch näher zusammengebracht?
1: Mal im Gesamten würde ich das ganz klar so sehen. Es hat irgendwo halt auch Perspektiven ein bisschen geändert im Rückblick. Es ist logisch, dann die 7 Wochen, wo man da eben noch so viele fremde Leute immer im Haushalt hatte, bei jedem Essen sind noch fremde Leute am Tisch gewesen. Das ist, ja, ist auch nicht ganz einfach gewesen. Aber so rückblickend kann man ganz klar sagen, eben, mir ist wie, es ist mir wie wichtiger oder auch beiden wichtiger, zum wie, nicht jetzt mega lang so einen Konflikt zwischeneinander zu haben. Also logisch haben wir immer mal noch wieder unsere Meinungsverschiedenheiten, unsere Streits, aber wir sind uns auch bewusst, eben, das Leben kann jederzeit fertig sein, es kann blitzschnell alles ganz anders sein und es ist so schade, wenn man dann Tage oder wochenweise mit so einer Spannung zusammenlebt. Und durch das, denke ich, ist man auch schneller bereit, mal über den Schatten zu springen, den ersten Schritt zu machen und wieder den Weg von der Vergebung zu suchen und dass man wieder zusammen weitergehen kann.
2: Du hast gesagt, es war eine schwierige Zeit für dich. Wie hast du das nachher angepackt? Wie hast du das aufgeschafft?
0: Als ich heimgekommen bin, hatte ich zuerst sehr den Drang nach allem Wissen. Ich habe von dieser ganzen Zeit nichts mehr gewusst. Sogar 2 Tage vorher sind mir einfach aus dem Hirn gelöscht, wo ich ganz normal funktioniert habe. Und der Drang innerlich hatte, alles zu wissen, wem hat es, wie, wo ist die Rega gelandet, wo bin ich gelegen, wo sind meine Kleider, wo sind die Kinder dann gewesen, wem hast du was geschrieben, wer hat den informiert. Einfach, ich habe wie gelächzt nach all diesen Infos und das ist so ein sage ich einmal die erste Verarbeitung gewesen, mal überhaupt ein bisschen auf den Tisch zu bekommen, was ist genau gewesen, was ist da bei euch daheim gewesen. Und auch zusammen haben wir zum Teil mit First Responder geredet, die gekommen sind und uns einen Trägerbericht kommen lassen und erklären lassen. Einfach alles so ein bisschen zu wissen. Und ja, nach habe ich mir selber so ein Buch gemacht, wo ich all meine Gedanken von dann vom Koma, also von der, nachher von dieser Zeit aufgeschrieben habe und Fotos und einfach alles so ein niedergelegt habe, all die Kärtchen, die ich bekommen habe, alles habe ich immer noch bei mir und ja, hat das so ein mal so weit belassen, aber irgendwie nach einem Jahr oder mehr habe ich dann schon auch gemerkt, dass ich gewisse Sachen, dass ich bin nicht mehr zur Ruhe gekommen, ich hatte innerliche Nervöse die ganze Zeit und gewisse Sachen, wenn ein Rega durch ist, bin ich von Feister zu Feister, ich konnte mich nicht mehr konzentrieren und es hat mir dann auch meine Mami gesagt, sie glaube, das sind wirklich traumatische Sachen, die mich vielleicht plagen und wo ich mit Hilfe könnte ein bisschen für mich vereinfachen. Ja, und so habe ich eigentlich eine professionelle Traumaberaterin aufgesucht und habe mit ihr dann eine Therapie gemacht und das hat mir sehr gut getan. Ich konnte dort wirklich sehr viele Sachen aufschaffen und das wirklich nochmal verschiedene Sachen, die mich geplagt haben, durchgegangen. Auch den Geburtstag zum Beispiel von Lian habe ich auch verpasst. Er hatte hier am Samstag noch Geburtstag gehabt und ja, für jemand anderes ist das vielleicht etwas Kleines, aber es hat mich wirklich geplagt, dass ich dann nicht dabei gewesen bin. Und das konnte ich mit ihr aufschaffen und ich würde es auf jeden Fall wieder tun. Also es ist, auch wenn jetzt manchmal noch etwas wieder vorkommt, das kann eigentlich immer sein.
2: Eben, es ist nicht wie ein Beinbruch, wo dann, wenn es verheilt ist, gut ist, das kann dich von hinten
0: ja, es kann manchmal ein Geruch sein, der mich nachher auf einmal irgendwo zurückschlitzt.
2: Gips oder so.
0: Ja, und dann ist wie so ein bisschen, kann man dann ein bisschen abschätzen, plagt mich das jetzt richtig? Ja. Und dann kann ich mal ein bisschen dort weiterfahren in der Therapie. Ich sage, für mich ist es nicht jetzt grundsätzlich fürs Leben abgeschlossen. Ja.
2: Wie hast du verschafft? Ich meine, du musst das genau gleich auch irgendwie verarbeiten.
1: Ja, für mich ist einerseits hat es wie geholfen, auch ein bisschen genau wissen, alles, was wie war, auch medizinisch. Eben, darum habe ich wirklich auch die Berichte wählen. Habe mit der Kollegin von der First Responder haben wir das wie alles nochmal so ein bisschen durchgegangen. So in der ersten Zeit da von der Reanimation, was dann die Ärzte alles gemacht haben, wie das alles genau war. Das war einerseits das gewesen. Nachher sonst ist für mich eigentlich wie das Weiterleben, durchs drüber reden, mit ihr, mit anderen Leuten, hat sich das wie irgendwo verarbeitet. Es haben schon ja, diverse Leute von außen das Gefühl gehabt, ja, du musst ja ein Megatrauma haben und wie geht es dir? Und das holt dich sicher mal noch ein. Aber das ist eigentlich bis heute jetzt so nicht passiert. Also ich, vielleicht auch halt durch das Wunder so einen positiven Ausgang irgendwo auch genommen hat. Und wir wirklich immer, wenn einem etwas plagt, können zusammen darüber reden, wenn irgendjemand Fragen gehabt hat. Habe ich das irgendwo auch verarbeiten können.
2: Und du hast ja, glaube ich, den Tag nachher dann minutiös aufgeschrieben, was genau passiert ist. Das war wahrscheinlich auch ein Stückchen verschaffen, oder?
1: Genau, das habe ich eigentlich nicht jetzt aus eigenem Antrieb gemacht, sondern auf Wunsch von meiner Frau. Ihr war es eigentlich irgendwie wichtig gewesen, um wie wissen, was ist dann wirklich passiert, was ich verpasst habe. Und durch das habe ich das eigentlich versucht, wirklich möglichst genau alles zusammen aufzuschreiben. Und ja, ich denke auch, das hat wie nochmal geholfen, sich nochmal reinzuversetzen, wie ist es mir dann gegangen, was ist nach was passiert, was habe ich wann gemacht, um das wirklich alles möglichst detailliert auf Papier zu bringen.
2: Und jetzt haben wir nochmal ein paar Leute in dieser Geschichte, die auch dramatische Sachen erlebt haben. Eure Kinder, wie haben die das verschafft, auf die Reihe gebracht?
0: Ja, also am Anfang habe ich mich einmal ein bisschen informiert, auch bei jemandem, der mit Kindern Erfahrung hat. Und ja, was macht man? In erster Linie haben wir einfach mal versucht, da ein bisschen Ruhe reinzubringen in die Familie, wieder ein bisschen Normalität. Und ich habe aber alles Aussagen, die sie gemacht haben, aufgeschrieben, die auf das hingehen, so ein bisschen, um einfach ein bisschen festzuhalten, wie tut sie sich bewegen. Und sicher haben wir immer sehr offen geredet. Es war uns wichtig, dass ja nicht irgendwie ein Tabuthema wird. Ja, es ist halt auch, wenn ein Rega bei uns drüber geht, das ist jetzt immer ein Thema. Oder dann schaut man rauf und ui, was ist echt passiert? Und schaut der Rega. Ja, das hat die Kinder extrem bewegt. Und der Lian hat auch sehr viele Wochen lang Albträume gehabt. Er hat, glaube ich, auch sehr viel mitbekommen. Und das haben wir wie so mal ein bisschen gehandelt. Ein bisschen später habe ich nachher mit ihnen mal so eine Collagenart gemacht, so einen Lebensfaden haben wir aufgeklebt und haben wie ihre Geburten und später ist eben auch der Unfall dazugekommen und dort habe ich mit ihnen den Nachmittag wirklich auch verbrungen, mit Smiley auslesen, was eben, sind die traurig, sie haben ihre Angst gehabt und sie haben dann recht gut wirklich können sagen, ich will den, für mich ist es, ich habe Angst gehabt oder ich bin traurig gewesen und ja, das ist wie so ein bisschen, ja, noch gut gewesen mit ihnen, das wirklich ein bisschen aufzuarbeiten und zu reden mit ihnen und
2: Mega cool, dass man das thematisiert. Ich meine, vor 20, 30 Jahren hätte man vielleicht gesagt, du doch nicht so blöd, ist ja wieder alles gut und so. Also das ist schon, ich mache das gut. Ja,
1: ich denke, wichtig ist auch eben, dass man es wie eben nicht zu tot schweigt, auf die andere Seite auch nicht versucht, ständig irgendwie an den Kindern rumzubohren und was ist echt dort noch und zu denken, wir müssen jetzt da noch irgendetwas ausgraben, was gar nicht ist, sondern sie kommen wirklich selber, wenn es gibt manchmal eben irgendeine Situation, die sie triggert, wo sie nachher auf einmal selber wieder etwas erzählen oder eine Frage haben und so. Und dass man sich dann Zeit nimmt, dass man dann darauf eingeht, aber nicht ständig in den Kindern herumbohrt und das Alltag zum Thema macht. Ich denke, das ist auch noch wichtig. Ja.
2: Hast du auch so Triggerpunkte? Also weißt du, wenn jetzt der Kleine brüllt wie am Spiess wegen irgendetwas, ein Wespenstich oder irgendetwas, dass dir dort gerade wieder die Geschichte hochkommt?
1: Nein, das ist es weniger. Was mich triggert, ist, wenn meine Frau irgendwie weg ist oder so und viel später heimkommt, als ich irgendwie das Gefühl habe, dass sie müsste heimkommen. Ist eigentlich, grundsätzlich wäre das überhaupt kein Thema. Muss jeder frei machen, was er tut. Aber ich habe dann immer wie das Gefühl, oh, jetzt ist wahrscheinlich irgendetwas passiert und sie ist irgendwo in den Graben runtergefahren, weil ihr das Herz abgestellt hat oder was auch immer. Das ist so ein bisschen, am Anfang noch viel schlimmer gewesen, dann habe ich wirklich, regelmässig ist das gekommen. Jetzt ist es wirklich von sehr selten, aber das ist so ein bisschen das, wenn ich irgendwie heimkomme und das Gefühl habe, sie müssen doch alle da sein und das Auto ist weg und es kommt noch lange niemand, dann rufe ich manchmal ihr schnell an, du, wo bist du, ist alles gut, weil sonst stresst sie mich.
2: Mhm. Wenn jetzt irgendjemand zuhört, hast du einen guten Tipp, was soll man machen, wenn man auch etwas Traumatisches erlebt hat?
0: Ich habe einfach für mich jetzt gemerkt, dass es mir jetzt extrem gut tat, dass ich schlussendlich Hilfe genommen habe. Ich habe eben zuerst ein bisschen selber auch Sachen gemacht, für mich quasi, aber irgendwann bin ich an den Punkt gekommen und habe gefunden, ich glaube, ich würde ringer durchs Leben, wenn ich das mit jemandem anschauen würde. Ich müsste nicht so leiden. In dem Sinn. Und ja, habe eben mit dieser Traumaberatung nachher mega super habe ich das gefunden und es hat mir so gut getan. Und ja, ich denke, das würde ich jedem empfehlen, wo ja, man hat das können bearbeiten, man hat aber auch immer wieder Gott ins Spiel genommen. Wo war Gott denn gewesen? Und es hat mir schlussendlich so gut getan und so viel einfach aufgezeigt. Auch wenn das eine mega schreckliche Situation war, Gott ist nicht einfach weg dann. Und ja, ich glaube, das würde ich jedem empfehlen, der so etwas erlebt hat.
2: Was hat die Geschichte für einen Einfluss auf deinen Glauben?
0: Es hat mich sehr verändert, die Geschichte. Ich bin irgendwie bestärkt worden. Auf einer Seite, wie so ein bisschen, ich habe mehr das Bild von, es ist zwar eben, man darf das Leben geniessen und alles, aber Das ist noch nicht alles. Also das ist wie, wir sind auf der Durchreise in dem Sinn. Und ja, es hat mein Leben sehr geprägt. Es sind mir Sachen wichtiger geworden. Und zu wissen, es kann immer fertig sein. Auch jemand mal sagen, hey, ich habe dich gern oder machst es mega gut oder so, ist mir viel wichtiger geworden. Weil ich wie weiss, hey, andere haben mich auch noch gesehen an diesem Tag und haben nicht gewusst, dass ich am Abend fast stirb. Und ja, wenn man es wüsste, würde man vielleicht noch jemandem etwas sagen, oder? Wenn man jetzt wüsste, das hat mich sehr verändert. Und auch Beziehung zu Gott, das ist mir ein Herzenswunsch, dass noch andere ihn kennenlernen. Einfach besonders durch das Erlebnis, ja.
2: Aber du hast nicht schon mit einem Auge in den Himmel gesehen?
0: Nein, das habe ich nicht. Ich habe gar keine Erinnerungen. Eben sogar zwei Tage vorher nicht, ja.
2: Wie hat es dein Glauben geprägt?
1: Für mich ist auch einerseits eben hat es Dankbarkeit ausgelöst oder auch einfach den Glauben gestärkt in dem natürlich, dass wir wirklich das Wunder so haben dürfen erleben, zum Wissen, Gott ist noch der genau gleiche, wie wir ihn aus der Bibel kennen. Das ist mega krass gewesen, weil wir eben ein paar Jahre vorher in der Familie durch den Todesfall von einer Nichte von uns, wo auch wir und sehr viele andere gebetet haben, einfach auch erlebt haben, eben, es kann auch, wenn ganz viele Leute beten, anders rauskommen, als wir uns wünschen. Und jetzt das dürfen zu erleben, dass wirklich Gott so sichtbar eingreift und wir das Wunder in unserer Familie haben dürfen erleben, hat einfach den Glauben auch gestärkt. Auch wenn man weiss, vielleicht in der nächsten schwierigen Situation kommt es vielleicht wieder ganz anders aus, als wir uns vorgestellt hätten. Dass wir nicht müssen verzweifeln, sondern dass wir einfach ja, weiter mit Gott dürfen gehen.
2: Was ist eure grösste Erkenntnis? Wie geht ihr jetzt durchs Leben? Anders? Bewusster?
0: Ich würde schon sagen, bewusster. Mir ist viel bewusster geworden, eben das, wie so ein bisschen das klare Ding, dass es schon heute Abend anders sein kann. Ich bin schon viel bewusster unterwegs und eben mir sind die Sachen weiter, auch wir als Ehepaar, einfach wie wir unterwegs sind mit den Kindern. Wir sind einfach Gott auch mega dankbar und geben ihm den Dank auch und es hat uns schon zusammengeschweißt.
1: Ja, ich denke, es ist auch wichtig, dass man sich das auch immer wieder in Erinnerung ruft, weil der Alltag ist extrem turbulent, es ist immer etwas los und wenn alles wieder gut ist, ist einfach auch Gefahr, dass man sehr schnell wie das vergisst, was war und einfach wieder so im normalen Trott weiterlebt und dass man sich immer einfach auch das wieder mal in Erinnerung ruft, was haben wir dürfen erleben und was dürfen wir noch haben und dass wir uns wirklich dürfen haben. Eben, dass man die Zeit auch schätzt, die man haben als Ehepaar miteinander, als Familie, dass man das einfach immer wieder in Gedanken ruft und sich nicht so vom Trubel, vom Alltag, von all dieser Ablenkung von rundherum so verschlingen lässt und einfach nur noch so im Hamsterrad mitläuft. Das ist mir sehr wichtig.
2: Natanja, Lukas, danke vielmals für eure wunderbare Geschichte und alles Gute. Merci vielmals.
1: Danke dir vielmals, Martin.
3: Und auch danke euch fürs Mithören und Mitleben von dem Podcast. 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
1: Die Nachrichten von SRF um 10 mit Olivia Limacher und diesen Themen. Die Zahl der Todesopfer in Venezuela, sie ist weiter gestiegen auf über 1700. Leere Bäche, absterbende Buchenwälder. Die vergangene Hitzewelle hinterlässt ihre Spuren in der Natur. Die nächste dürfte schon bald folgen. Nach 2,5 Jahren, die Zürcher Grasshoppers wechseln einmal mehr den Besitzer. Das Wetter, morgen zeitweise sonnig, in den Alpen verbreitet gibt es Platzregen und Gewitter, sonst nur lokal, dies bei schwülen 29 Grad. Am 5. Tag nach den beiden schweren Erdbeben steigt die Zahl der Todesopfer in Venezuela weiter. Nach Angaben des Präsidenten der Nationalversammlung, Jorge Rodriguez, wurden bisher 1719 Todesopfer registriert. Mehr als 5000 Menschen wurden als verletzt registriert. Beide Zahlen dürften weiter steigen. Die UNO geht inzwischen von 50.000 Vermissten aus und schreibt, das Ausmaß der Zerstörung im Erdbebengebiet sei unübersichtlich. Rettungskräfte suchen weiterhin nach möglichen Überlebenden in den betroffenen Regionen. Die enorme Hitze macht zumindest in Teilen der Schweiz Pause. Der Bund hat deshalb die Hitzewarnung für die Alpen-Nordseite und das Wallis aufgehoben. Aus Westen strömt nun kühlere und feuchtere Luft in die Schweiz. Für das Tessin und das untere Misox in Südgraubünden hingegen gilt die Hitzewarnung weiterhin. In den letzten 2 Wochen verzeichneten mehrere Schweizer Messstationen erstmals seit Beginn der Aufzeichnungen 13 Hitzetage in Folge mit Temperaturen von mindestens 30 Grad. SRF-Wissenschaftsredaktor Christian von Burg erklärt, welche Auswirkungen diese vergangene Hitzeperiode auf die Natur hat.
2: Es gibt verschiedene Buchenwälder, die sich jetzt im Juni schon verfärben. Sehr viele von diesen Bäumen werden absterben. Viele Bäche quer durchs ganze Mittelland haben kein Wasser mehr. Fischer und Freiwillige haben gerettet, was sie konnten, mehr als 10.000 Fische alleine im Kanton Bern. Und ein Ende der Trockenheit ist derzeit nicht absehbar. Es ist sogar möglich, dass es in wenigen Tagen schon zur nächsten Hitzewelle kommt.
1: Heiß ist es auch in Italien. Nach mehreren Hitzetagen folgten in den letzten Stunden in Norditalien zum Teil Überschwemmungen und Murgänge. Insbesondere im Südtirol sind Feuerwehrleute im Einsatz. In der Stadt Meran und in der Nachbargemeinde Hafling mussten insgesamt 69 Menschen in Sicherheit gebracht werden. Das teilen die Behörden mit. Auch im Finchgau führten Unwetter zu Murengängen und Straßensperren. Straßen, Apfelplantagen und Privatgrundstücke wurden verschüttet. Zu einer Meldung vom Fußball. Die Zürcher Grasshoppers haben wieder einen neuen Eigentümer. Wie der Rekordmeister mitteilt, hat der bisherige Besitzer, der US-Club Los Angeles FC, seine Anteile nach 2,5 Jahren verkauft. Neue Eigentümerin ist die Bridge Football Group. Die Investorengruppe wird vom Schweizer Anwalt Ludovic Delescha geführt und von den chinesischen Geldgebern finanziert. Sie beteiligt sich bereits an Clubs in den Niederlanden, Italien und China. An der Fußball-Weltmeisterschaft steht Brasilien im Achtelfinale. Brasilien besiegte Japan in der Nachspielzeit mit 2:1. Nun zu weiteren Meldungen des Tages in der Übersicht. Die Volksinitiative «Jederzeit Strom für alle», auch bekannt als Blackout-Initiative, wird bedingt zurückgezogen. Denn das Stimmvolk könne sich voraussichtlich nächstes Jahr zur Frage äußern, ob AKW-Neubauten in der Schweiz wieder zugelassen werden sollen, begründet das Komitee seinen Rückzug. Dieser indirekte Gegenvorschlag erfülle das Kernanliegen der Initiative. Neue Atomkraftwerke seien nur dann wirtschaftlich, wenn sie mit staatlichen Subventionen erhalten würden und wenn sie günstiger gebaut würden als heute üblich. Zu diesem Schluss kommt eine Studie der ETH Zürich und des Paul-Scherrer-Instituts. Und die Schweiz könne ihr Netto-Null-Ziel bei den Emissionen mit den schon bestehenden und geplanten Technologien erreichen, ohne neue Atomkraftwerke. Aber mit neuen AKWs müsste die Schweiz im Winter weniger Strom importieren. Das oberste Gericht der USA, der Supreme Court, hat mehrere Entscheide gefällt. So darf US-Präsident Donald Trump Lisa Cook, ein hochrangiges Vorstandsmitglied der US-Notenbank Fed, nicht entlassen. Er warf der Ökonomin Hypothekenbetrug vor. Das Gericht kam zum Schluss, dass sie keine Gelegenheit bekam, sich gegen die Vorwürfe zu wehren. Cook kann nun vorerst im Amt bleiben. Sie gehört zum Gremium der Notenbank, welches den Leitzins festlegt. Gebilligt hat das Gericht die Entlassung eines Mitglieds der Wettbewerbskommission durch Präsident Donald Trump. Nach dem tödlichen Angriff in der norddeutschen Stadt Stade bei Hamburg haben die Behörden weitere Informationen veröffentlicht. Sie nannten als mögliches Motiv einen Konflikt um das Sorgerecht für ein Kleinkind. Die Schüsse fielen in einer Mutter-Kind-Wohngruppe. Laut Angaben der Polizei starben 6 Menschen, 2 Personen seien festgenommen worden, darunter der Schütze. Die Börsendaten von 22.05 Uhr geliefert von SIX. Der Swiss Market Index schließt bei 14.224 Punkten plus 0,4%. Der Dow Jones Index in New York stand kurz vor Schluss bei plus 0,6%. Der Euro wird zu 92,23 Rappen gehandelt, der Dollar zu 80,73 Rappen. Es bleibt der Blick aufs Wetter. Morgen scheint zeitweise die Sonne. In den

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1: Die Nachrichten von SRF um 11 mit Manuel Risi. Wir beginnen in der Schweiz. Die Armee ist aktuell dabei, ihre Informatiksysteme zu entflechten. Nun hat die Eidgenössische Finanzkontrolle, die EFK, dieses große Informatikprojekt geprüft und sie sieht deutliche Risiken. Zwar seien die Grundlagen für die Trennung der Systeme geschaffen worden, schreibt die EFK in einem Bericht. Die Umsetzung bleibe aber schwierig. So seien etwa Aufgaben, Kompetenzen und die Verantwortlichkeiten im Projekt nicht abschließend geregelt. Hintergrund für das IT-Entflechtungsprojekt bei der Armee ist ein Cyberangriff auf den Rüstungskonzern des Bundes RUAG. Nach diesem entschied die Armee vor 10 Jahren, seine zivile Informatik von der sensiblen militärischen Informatik zu trennen. Damit sollen militärische Systeme besser geschützt werden. Ein IT-Problem in der Verwaltung zum Beispiel soll nicht die Einsatzfähigkeit der Armee gefährden. In ihrem Bericht gibt die EFK nun auch Empfehlungen ab. Die Armee teilte mit, sie akzeptiere diese und setze sie um. Nach Venezuela nun. Am 5. Tag nach den beiden schweren Erdbeben steigt die Zahl der Todesopfer weiter. Nach Angaben des Präsidenten der Nationalversammlung, Jorge Rodríguez, wurden bisher 1719 Todesopfer registriert. Mehr als 5000 Menschen wurden als verletzt gemeldet. Beide Zahlen dürften weiter steigen. Die UNO geht inzwischen von 50.000 Vermissten aus und schreibt, das Ausmaß der Zerstörung im Erdbebengebiet sei unübersichtlich. Rettungskräfte suchen weiterhin nach möglichen Überlebenden in den betroffenen Regionen. Zu einer Meldung vom Fußball. Die Zürcher Grasshoppers haben wieder einen neuen Eigentümer. Wie der Rekordmeister mitteilt, hat der bisherige Besitzer, der US-Club Los Angeles FC, seine Anteile nach 2,5 Jahren verkauft. Neue Eigentümerin ist nun die Bridge Football Group. Die Investorengruppe wird vom Schweizer Anwalt Ludovic Deschamps geführt und von chinesischen Geldgebern finanziert. Sie beteiligt sich bereits an Clubs in den Niederlanden, Italien und China. Und damit zur Fußball-Weltmeisterschaft. Dort steht Brasilien im Achtelfinal. Brasilien besiegte Japan in der Nachspielzeit mit 2:1. Und damit der Blick zur Börse. Der Swiss Market Index schließt bei 14.224 Punkten plus 0,4%. Der Dow Jones Index in New York steigt um 0,6%. Der Euro wird zu 92,30 Rappen gehandelt, der Dollar zu 80,79 Rappen. Die Wetteraussichten. Morgen ist es zeitweise sonnig, bei schwülen 29 Grad. Lokal sind Platzregen und Gewitter möglich. In den Alpen gibt es am Nachmittag verbreitet Platzregen und Gewitter. Das waren Nachrichten von Radio SRF. Am Mikrofon und verantwortlich Manuel Risi.
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1: Die Nachrichten von SRF um Mitternacht mit Manuel Risi und diesen Themen. Die eidgenössische Finanzkontrolle hat ein grosses IT-Projekt der Armee unter die Lupe genommen und übt Kritik. Im Fürstentum Monaco ist es zu einer Explosion gekommen. Drei Personen wurden verletzt, eine davon schwer. Eine Person sei auf der Flucht, teilen die Behörden mit. Und im Tessin ist ein Waldbrand ausgebrochen oberhalb von Locarno. Die Wetteraussichten? Heute ist es zeitweise sonnig bei schwülen 29 Grad. Die Schweizer Armee ist aktuell dabei, ihre Informatiksysteme zu entflechten. Nun hat die eidgenössische Finanzkontrolle, die EFK, dieses große Informatikprojekt geprüft und sie sieht deutliche Risiken. Zwar sei die Grundlage für die Trennung der Systeme geschaffen worden, schreibt die EFK in einem Bericht, die Umsetzung bleibe aber schwierig. So seien etwa Aufgaben, Kompetenzen und die Verantwortlichkeiten im Projekt nicht abschließend geregelt. Hintergrund für das IT-Entflechtungsprojekt bei der Armee ist ein Cyberangriff auf den Rüstungskonzern des Bundes RUAG. Nach diesem entschied die Armee vor 10 Jahren, seine zivile Informatik von der sensiblen militärischen Informatik zu trennen. Damit sollen militärische Systeme besser geschützt werden. Ein IT-Problem in der Verwaltung zum Beispiel soll nicht die Einsatzfähigkeit der Armee gefährden. In ihrem Bericht gibt die EFK auch Empfehlungen ab. Die Armee teilte mit, sie akzeptiere diese und setze sie um. Am fünften Tag nach den beiden schweren Erdbeben steigt die Zahl der Todesopfer in Venezuela weiter. Nach Angaben des Präsidenten der Nationalversammlung, Jorge Rodriguez, wurden bisher 1719 Todesopfer registriert. Mehr als 5000 Menschen wurden als verletzt gemeldet. Beide Zahlen dürften weiter steigen. Die UNO geht inzwischen von 50.000 Vermissten aus und sie schreibt, das Ausmaß der Zerstörung im Erdbebengebiet sei unübersichtlich. Rettungskräfte suchen derweil weiterhin nach möglichen Überlebenden in den betroffenen Regionen. Im Fürstentum Monaco ist es am späten Abend zu einer Explosion gekommen, am Eingang eines Wohngebäudes. Drei Personen seien verletzt worden, eine davon schwer, das berichten französische Medien. Polizei und Rettungsdienste seien vor Ort. Eine verdächtige Person sei auf der Flucht. Sie soll kurz vor der Explosion einen Rucksack vor dem Gebäude deponiert haben. Der zuständige Generalstaatsanwalt sagte gegenüber dem französischen Fernsehen, es habe bisher keine Festnahmen gegeben. Ein terroristischer Hintergrund der Tat werde ausgeschlossen. Im Tessin ist oberhalb von Locarno ein Waldbrand ausgebrochen. Das meldet der Bund auf der App Alert Swiss. Die Löscharbeiten sind demnach bereits im Gang. Laut dem italienischsprachigen Radio und Fernsehen RSI brennt der Wald bei der Ortschaft Gardada am Hang der Cimetta, eines Ausflugsbergs in der Region Locarno. In mehreren Regionen der Schweiz herrscht laut der Naturgefahrenkarte des Bundes derzeit erhebliche und große Waldbrandgefahr, an gewissen Orten sogar sehr große Gefahr. In der Region Locarno gilt derzeit erhebliche Waldbrandgefahr. Die enorme Hitze macht zumindest in Teilen der Schweiz Pause. Der Bund hat deshalb die Hitzewarnung für die Alpen-Nordseite und das Wallis aufgehoben. Aus Westen strömt nun kühlere und feuchtere Luft in die Schweiz. Für das Tessin und das untere Misox in Südgraubünden hingegen gilt die Hitzewarnung weiterhin. In den letzten 2 Wochen verzeichneten mehrere Schweizer Messstationen erstmals seit Beginn der Aufzeichnungen 13 Hitzetage in Folge, mit Temperaturen von mindestens 30 Grad. SRF-Wissenschaftsredaktor Christian Vomburg erklärt, welche Auswirkungen diese vergangenen Hitzeperiode auf die Natur hat.
2: Es gibt verschiedene Buchenwälder, die sich jetzt im Juni schon verfärben. Sehr viele von diesen Bäumen werden absterben. Viele Bäche quer durchs ganze Mittelland haben kein Wasser mehr. Fischer und Freiwillige haben gerettet, was sie konnten, mehr als 10.000 Fische alleine im Kanton Bern. Und ein Ende der Trockenheit ist derzeit nicht absehbar. Es ist sogar möglich, dass es in wenigen Tagen schon zur nächsten Hitzewelle kommt.
1: Wissenschaftsredaktor Christian Vomburg. Nach dem tödlichen Angriff in der norddeutschen Stadt Stade bei Hamburg haben die Behörden weitere Informationen veröffentlicht. Sie nannten als mögliches Motiv einen Konflikt um das Sorgerecht für ein Kleinkind. Die Schüsse fielen in einer Mutter-Kind-Wohngruppe. Laut Angaben der Polizei starben 6 Menschen, 2 Personen seien festgenommen worden, darunter der Schütze. Zu einer Meldung vom Fußball. Die Zürcher Grasshoppers haben wieder einen neuen Eigentümer. Wie der Rekordmeister mitteilt, hat der bisherige Besitzer, der US-Club Los Angeles FC, seine Anteile nach 2,5 Jahren verkauft. Neue Eigentümerin ist die Bridge Football Group. Die Investorengruppe wird vom Schweizer Anwalt Ludovic Dillescher geführt und von chinesischen Geldgebern finanziert. Sie beteiligt sich bereits an Clubs in den Niederlanden, Italien und China. Und damit zur Fußball-Weltmeisterschaft. Dort steht Brasilien im Achtelfinal. Brasilien besiegte Japan in der Nachspielzeit mit 2:1. Die Wetteraussichten. Heute scheint zeitweise die Sonne. In den Alpen gibt es vor allem am Nachmittag verbreitet Platzregen und teils kräftige Gewitter, sonst nur lokal. Es bleibt dabei schwül, bei 29 Grad im Norden und 32 Grad im Süden. Das waren Nachrichten von Radio SRF. Am Mikrofon und verantwortlich heute Nacht Manuel Risi.
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6: Wir wollen ja einmal abstimmen oder nachhaltiger leben. Ohne die Erdbeere im Winter und Flüge an die warmen Strände. Aber man macht es dann gleich nicht. Vielleicht ist das Sofa einfach auch viel verlockender, als dass man das schreiende To-Do zuoberst auf der Liste noch abschaffen würde. Aber warum eigentlich? Für das gibt es die Wortschöpfung Einstellungsverhaltenslücke.

0: Eigentlich ist es ja etwas Uraltes. Also eben schon der Apostel Paulus hat davon geredet. Also ich bringe ja vielleicht gerade das Beispiel. Er hat mal irgendwo im Römerbrief gesagt, das, was ich eigentlich wette machen, was mir ganz wichtig ist, das mache ich nicht. Und ich mache aber eigentlich das, was ich nicht will. Mhm. Also man kann also sagen, es gibt so wie zwei Instanzen. Die eine, die hat also höhere Werte von Nachhaltigkeit, das Geld gut ausgeben, gut umweltbewusst leben. Und da gibt es wie einen anderen Teil, der macht etwas völlig anderes. Der fliegt irgendwo, chattet um die ganze Welt, der lässt da sein Geld fliessen, der überspringt all die Werte von Mobilität, nimmt ständig das Auto oder den Flüger. Also irgendwo, wie wenn da zwei Teile würden agieren, wo irgendwo ständig im Konflikt sind.
1: Also Teil, wo man in sich drin hat, wo irgendwie eben einen Konflikt austragen, dass man das eine will und das andere eben auch und irgendwie wählt man dann gleich das Falsche. Irgendwie so.
0: Ja.
1: Nicht das, was man will, irgendwo.
0: Eben, genau. Und eigentlich in der Psychologie ist ja das ein starker Ansatz, also sein innere Team, dass es da einfach unterschiedliche Players gibt. Aber eben, wenn man Paulus zuhört, wenn er sagt, das eine in mir und das andere, also schon der Paulus hat die Teil gespürt und wir spüren ja auch, dass da so wie zwei Seelen oder fünf oder zehn oder 50
1: ja
0: in der Brust sind.
1: Also eben, es gibt ganz viele verschiedene Players, wie du sagst, wo irgendwie da etwas meldet in uns, die sagen, hey, das möchte ich und das möchte ich auch, sagt der andere. Wieso ist es denn so, dass es so ein verbreitetes Phänomen ist, dass es dann eben nicht passiert? Die einen machen es ja.
0: Ja, aber die haben vielleicht sicher auch einen Weg gemacht. Also ich nehme an, das ist denen nicht einfach so in die Wiege gelegt. Ich denke, die haben irgendetwas erkennt. Also Psychologie sagt dem ja so kognitive Dissonanz, also musikalisch ausgesprochen. Es sind wie zwei Seiten und die sind einfach schlecht miteinander gestimmt. Wenn man Beat miteinander anklingen lässt, dann sind die so in einer Disharmonie. Und ich glaube, gerade so Menschen haben gelernt, ihre innere Seite so zu stimmen, die beiden, dass die so in Harmonie sind. Aber die haben sicher einen Weg gemacht. Mhm. Und alle anderen, die stecken noch irgendwo zwischen ihnen. Und ich glaube, noch ganz wichtig ist, also man kann das schlecht auf einer moralischen Schiene anschauen, dass man nicht einfach sagt, das sind nicht schlechte Menschen. Oder eigentlich gehören wir ja alle dazu. Wir sind schlechte Menschen, aber wir sind so in unseren Gewohnheiten. Und es ist halt wichtig, dass es halt irgendwo günstig ist oder dass wir schneller am Ziel sind. Also Gewohnheiten sind ganz, ganz, ganz wichtig. Und ich glaube, das andere muss man auch noch sagen, wir sind sehr oft einfach auch Strukturen, die das nicht begünstigen. Also wenn ich jetzt in einem Motorradclub bin, dann werde ich sicher nicht jeden Sonntag mit dem Zug umeinander fahren. Oder wenn ich jetzt irgendwo halt Raucher bin und so ein kleiner Raucher klicke, dann ist es natürlich schwer, wenn ich da plötzlich auf Nichtraucher umstelle.
1: Ja.
0: Also mein strukturelles Umfeld ist da match entscheidend.
1: Mhm. Also du sagst jetzt aber auch, die sind wahrscheinlich einen Weg gegangen, oder? Dass die irgendwo dorthin gekommen sind. Würdest du dann sagen, wenn man jünger ist, dann macht man weniger das, wo man vielleicht eigentlich denkt, dass es richtig wäre?
0: Wahrscheinlich schon, also mit Ausnahmen. Aber ich glaube, wenn man halt jünger ist, ist man auch unbeschwert. Also ich habe das bei mir selber gesehen. Ich habe ein paar Jahre in den USA gelebt und bin da einfach auch rumgechattet. Allerdings mit dem Greyhound, das ist zwar energiebilanztechnisch wahrscheinlich günstiger.
1: Was ist das genau?
0: Das ist das Bussystem in den USA. Aha. Also wenn man in den USA umreist, dann... Ich hatte mal einen 5-Wochen-Pass gehabt, dann kann man da an Diskretion einfach die Busse nehmen. Aber natürlich, wenn man irgendwo in die Karibik in die Ferien fliegt oder auf Asien, ich glaube, das gehört, das darf man auch den Jungen zugestehen, muss ich ja sagen. Aber wenn man natürlich also im Laufe des Lebens immer noch den gleichen Stil hat, dann ist das schon irgendwo Frage-Bindestrich würdig, wobei ich jetzt an dieser Stelle niemandem will, ein schlechtes Gewissen machen.
1: Das aber ist ja auch immer eine Frage, sie, ja, ob man das hat, oder? Ob man diese Einstellung auch hat. Das ist ja dann auch eine Frage, oder?
0: Ja, und das wäre natürlich dann wieder ein Punkt, wie weit habe ich überhaupt Kontakt zu meinen inneren Werten, zu Nachhaltigkeit, zu was mir wichtig ist, Wertschätzung in der Beziehung und so weiter.

0: das braucht schon eine Auseinandersetzung, dass ich mir klar werde, warum lebe ich eigentlich da und was ist mir in diesem Leben wichtig. Aber das ist natürlich, dass das erst im Laufe des Lebens kommt, mit Ausnahme.
1: Mhm. Also man muss irgendwie ein bisschen Erfahrungen gesammelt haben im Leben, dass man vielleicht irgendwo ist, dass man merkt, jetzt habe ich glaube ein bisschen zu viel gegen meine Prinzipien gehandelt. Jetzt könnte man ja aber auch sagen, ja, aber dann fehlt dir irgendwie ein bisschen Disziplin, dass du denn das nie gemacht hast oder so, oder? Also wenn ich jetzt schon das möchtest, zum Beispiel jetzt eben nicht unbedingt fliegen oder immer abstimmen, wenn man sollte oder wählen. Und man macht es dann nicht?
0: Ja, also das ist natürlich irgendwo, finde ich, goldrichtig. Also Disziplin ist natürlich, wenn man die Ressourcen hat, Gold wert. Nur ist das vielleicht nicht mehr so populär in der Generation X, Y oder Z. Ich glaube, wir haben das jetzt in meiner Generation, ich gehe noch zu den Babyboomern, vielleicht das mehr gelernt. Weiss ich, wo in der Schule war, halt mehr Drill gewesen, Militär. Das ist nicht mehr so populär, wobei wenn wir schauen, also bei den asiatischen Menschen, die sind da mehr mit der Disziplin unterwegs, die haben eine ganz andere Tradition. Wenn wir jetzt an die Mönchstradition, die Shaolin, schauen, die sind dauernd überfallen worden und die haben gelernt kämpfen, sind auch abgehärtet. Ja. Und das muss ich schon ehrlich sagen, das fehlt im Westen schon zum Teil. Mit Ausnahme. Mhm. Und halt, wenn man das sich aneignet, dann hat man natürlich eine tolle Ressource auf dem Weg.
1: Also Disziplin könnte logischerweise schon helfen.
0: Ja, absolut. Mhm. Nur wenn man natürlich jemandem sagt, du solltest ein bisschen mehr Disziplin haben, dann findet er das nicht so toll und darum rümpft Leben und möchte wahrscheinlich einen Themawechsel machen. Aber wenn man da irgendwie selber drauf kommt, ich sollte das ein bisschen mehr ein bisschen Biss haben oder manchmal auch so ein bisschen abgehärtet oder ich sollte mehr dranbleiben. Da ist natürlich Disziplin schon gut. Aber ich muss auch sagen, also man muss da nicht zu einem Shaolin-Mönch werden. Also man kann das ja im Sport lehren. Weiss ich was, Fußball, Tennis, man kann es mit einem Musikinstrument lehren. Also da ist man ja auch hunderte von Stunden dran. Oder in einem Chor. Oder da gibt es tausend Möglichkeiten, wo man das könnte lehren. Aber man muss natürlich dran hin und vor allem man muss es erkennen.
1: Also Disziplin, würdest du sagen, wird einem nicht angeboren, das müsste man einfach trainieren.
0: Absolut, also ich glaube irgendwo, wir würden wahrscheinlich einfach so in den Tag leben und vielleicht noch Genussmenschen sein oder so. Irgendwo muss man da etwas einüben. Also das ist, du merkst natürlich, ich plädiere sehr für das. Und vielleicht hat man das schon von den Eltern oder im Kindergarten oder in der Schule. Oder wenn ich damals bei der Pfadi war, Pfadfinder, dort hat man das ein Stück weit auch gelernt. Eigentlich gibt es tausend Möglichkeiten.
1: Wo man kann das irgendwo lernen kann. Eine Disziplin. Also dass man das, was man eigentlich irgendwie weiss oder das Gefühl hat für sich, das wäre richtig, dass man das könnte machen. Wie beeinflusst denn zum Beispiel jetzt vielleicht Verhalten oder sonst Emotionen, dass man eben dann das nicht macht?
0: Ja, genau. Also wenn man natürlich so ein bisschen populäre Literatur liest, dann heisst das natürlich mal noch schnell, ja, du musst halt deinen inneren Schweinehund überwinden. Genau. Und da muss ich natürlich ehrlich sagen, also da steht mir ein bisschen die Harzberg. Also irgendwo finde ich es dem Tier gegenüber ungerecht, dem Schwein und dem Hund. Oder? Und dass wir die beiden noch in uns rein haben und müssen da noch gegen die kämpfen. Also, du merkst natürlich, das ist nicht so meines.
1: Ja.
0: Ich hätte da schon ein bisschen andere Vorstellung. Aber, dass man merkt, da hat es einen anderen Teil in mir, wo jetzt Disziplin nicht so toll findet, wo vielleicht einer so einem Couch-Potato ist und hat sein Fernsehprogramm will reinziehen oder seine Social Media oder weiss ich was. Dass wir da einen Teil haben mit ganz anderen Bedürfnissen. Aber dann wäre für mich der Ansatz, mal zu schauen, was braucht denn der Teil? Der hat vielleicht das Gefühl, ja, du krampfst so viel und Arbeit ist absolut im Zentrum und du vernachlässigst deine Beziehungen. Solltest schon auch so ein bisschen mehr relaxen und ein bisschen Me-Time einbauen. Mhm. Oder solltest schauen, dass du ein bisschen mehr Schlaf hast am Abend. Also fast klassisch. Und dann müssen wir einfach schauen, einfach so wie mit einem Teammitglied, jetzt wieder in dem Bild von meinem Team gesprochen, wie kann man dem mehr Raum geben, dass der auch seine Bedürfnisse kann befriedigen kann, weil jeder Teil hat seine Sehnsüchte und seine Bedürfnisse. Und je mehr man mit diesen unterschiedlichen Teilen von seinem inneren Team in Kontakt ist und schaut, was haben die für Bedürfnisse, und die anfängt abgleichen, desto mehr funktioniert es. Und da sind wir ein bisschen auf einer anderen Schiene, als in einer Schweinehumpe kämpfen.
1: Also finde ich mega spannend, möchte ich unbedingt auch noch darauf zurückkommen, wie gehen wir denn mit dem Bedürfnis um und wie finden wir das überhaupt raus? Was ich jetzt aber auch noch spannend fände, ist dort mal auch noch, meistens ist man ja einfach in der Situation, man hat vielleicht aber auch noch irgendwo einen Stress oder so, man ist vielleicht dort drin, man merkt, hey, ich habe jetzt einfach keine Zeit für das, was ich mir eigentlich vorgenommen hätte, weil es vielleicht mehr Zeit braucht oder so. Das ist ja wahrscheinlich auch noch ein Innenspieler, oder?
0: Ja, vielleicht bin ich einfach, denke ich nicht so schön, aber einfach ein Workaholic. Ich gehe völlig auf in der Arbeit, habe vielleicht auch total viel Herzensblut. Ich bin erfüllt, es geht mir gut, obwohl alle ein bisschen Motzen, da schaffst du zu viel. Aber es ist vielleicht meine Firma oder mein Traumjob. Ich meine, das wäre ja schon mal gut. Aber der kommt einfach anders zu kurz. Aber dass das ein wichtiger Teil kann sein, das ist klar. Aber das ist ja nur ein Bedürfnis. Und eben wie einer Familie, in dieser Inner Family, da hat es halt andere Bedürfnisse. Und wenn die nicht miteinander reden und jeder macht einfach seins, also dann haben wir da ein kleines Problem.
1: Und das merkt man wahrscheinlich dann eben genau, dass man dort eben in dem Gap drin ist, in dem Problem zwischen dem, dass man merkt, man hat eine Einstellung, aber man verhaltet sich anders.
0: Ja, das ist natürlich die Frage, ob man das so merkt. Also man muss vielleicht auch sagen, also wie bei Paulus vor 2000 Jahren, die Griechen haben ein Ideal, eine von den Tugenden ist Selbsterkenntnis. Da haben wir heute noch auf Griechenland, auf Delphi, beim Apollo-Tempel steht das Wort Gnoti se auton, heisst erkenne dich selbst. Selbsterkenntnis war eine griechische Tugend. Und ich glaube, die Griechen haben irgendwo gespürt, ganz am Anfang, bevor ich irgendwelche Programme und Aktionen, muss ich einmal wissen, wer bin ich eigentlich? Man könnte sogar jetzt christlich sagen, woher komme ich, was mache ich da, wohin gehe ich mal, wer bin ich? Aber auch der Sokrates hat früher nachher auf Stand, ja, wo sind meine Grenzen, wo, ja, einfach, und wo sind meine Ziele? Also das ist natürlich so wie am Anfang. Und wenn ich natürlich jetzt einfach ein sehr extravertierter Mensch bin, noch Krampf und so, dann habe ich natürlich nicht so Zeit für so Fragen. Aber das wäre eine Lebensaufgabe, und man sagt ja dann irgendwo, kann man natürlich in jungen Jahren schon machen, aber das wäre auch so ein bisschen die Aufgabe der Lebensmitte. Jetzt wäre das so um 30, 16 bis 30, das wäre so Generation Y und Millennials, 30 bis 45. Aber es ist natürlich eine Frage vom ganzen Leben. Und das steht einfach am Anfang, Selbsterkenntnis.
1: Also, dass man selber mal bei sich geht, anschauen, was ist denn meine Einstellung? Wer bin ich denn? Was möchte ich denn in meinem Leben? Was ist mir wichtig? So?
0: Ja, nur hat das natürlich wieder einen Haken. Wir haben natürlich auch so ein bisschen ein Selbstbild von uns. Und natürlich gerade, wenn man sich auf Social Media darstellt und an anderen Orten auch, dann gibt man natürlich seinen besten Preis. Aber ob das seine tiefsten Werte sind, ist dann ein bisschen eine andere Frage. Aber vielleicht hat man einen lieben Mensch, der einem einmal so ein bisschen wie den Spiegel macht. Oder man ist in einer Beratung, in einer Seelsorge, in einer Therapie, wo der Berater, der Begleiter, der Therapeut einem so den Spiegel ein Stück weit davor. Oder eine andere Möglichkeit wäre natürlich, man beachtet seine Träume. Weil Träume sind auch so ein bisschen wie ein Spiegel von der Nacht. Also wenn man will, über sich selber lernen, dann kann man ganz vieles. Und vielleicht auch noch, die Römer haben natürlich das noch ein bisschen anders gesagt. Die haben ja gesagt, in vino veritas. Aber ich will da keine Reklame machen jetzt für Weinkonsum. Aber dort sind die Menschen manchmal auch noch ein bisschen ehrlich, habe ich festgestellt. Ja.
1: Also, dass man selber mal anschauen, wer ist man. Wie kann man das vielleicht sonst noch? Also, du hast jetzt ein paar Sachen aufgeschrieben. Was würde jetzt konkret dort helfen? Du sagst, wenn man so in der Lebensmitte ist, dann soll man da mal ein bisschen heranschauen. Wie kann man das umsetzen? Hast du uns da noch einen Tipp im Alltag?
0: Ja, also...
1: Also, dass man selber sich mal kann, das wirklich bewusst werden, oder? Vielleicht merkt man, irgendwie... Mit dieser Nachhaltigkeit habe ich es jetzt zum Beispiel nicht, sagt ja, vielleicht jemand, oder? Und dann ist es ja vielleicht dann wie so die Frage, ja, also warum denn nicht?
0: Ja, genau. Aber da finde ich noch, ich weiß nicht, ob man da später noch dazu kommt, aber da kann auch der christliche Glaube eine grosse Rolle spielen. Mhm. Also im Christentum, so wie ich es verstehe, ist ja wichtig, dass man die Werte kennt auch, dass sie einem bewusst sind, aber dass man auch die umsetzt. Also so wie der barmherzige Samariter, wo, also es gibt ja das Beispiel, wo Jesus erzählt, wo da einer, ein Geschäftsreisender da von Jerusalem nach Jericho gewandert ist, das geht da durch so ein Wadi, ein Wüstental, und da hat es Wegelager gehabt, und der hat irgendwie runtergeschlagen, und der liegt da halb tot am Boden, der kommt irgend, so wie ich es verstanden habe, ein Priester und ein Levit, und sind beide vorbeigelaufen. Und da kommt ein Dritter, ein Samariter, das ist ja so ein bisschen wie so ein Outcast. Der hat eigentlich nicht zur Gesellschaft gehört, so ein bisschen ausgestoßen. Der hat gesehen, hey, da braucht einer dringend Hilfe, hat ihn aufgeladen, hat ihn in den Herberg gebracht, hat ihn zwar nicht selber können pflegen, aber hat gesagt, komm, du wirst, schau dem, wenn ich wiederkomme, dann sag mir, wie viel das gekostet hat. Also muss nicht einmal selber Pflege machen. Aber der hat gehandelt. Und so verstehe ich natürlich Christentum sehr. Also, dass ich da natürlich nicht nur schöne Worte habe, sondern dass ich auch schaue, was ist zu machen. Und wenn ich das vielleicht auch noch erzählen darf, ich bin ja verschiedenste Mal, wo es halt noch gegangen ist in Israel, bin ich immer in Israel gewesen und einmal auch so gewandert im Negev und dann ein bisschen müde gewesen und dann früheren Abend, da bin ich in einer Bäckerei eingekehrt, dort hat es dann etwas zu essen und zu trinken gegeben. Und irgendwo hat der Bäcker auch so ein bisschen Zeit gehabt und ist dann zu mir und meiner Frau gesessen. Und hat er seine Spiritualität erklärt. Also einerseits, dass, wenn er Seelen erneuert in der Nacht, dass die Hälfte mindestens in die andere Welt aufgeht, wieder runterkommt, am nächsten Morgen die Seelen vereinigen sich wieder, sind wieder ganz, sind wieder stark. Und dann schaut er, was ist meine Aufgabe für heute? Und für ihn ist klar, das heisst er auf Hebräisch, Tikkun Olam, ist ein grosses Wort, heisst, rette die Welt, aber man muss ja nicht gerade die ganze Welt retten. Er hat dann gesagt, dann schaue ich, wo gibt es Schwierigkeiten bei der Familie, Freundeskreis, in meiner Bäckerei, in meinem Dorf, und dann schaue ich, was gibt es da für kleinere und grössere Reparaturjobs, und dann mache ich das, und am Abend bin ich müde, und dann liege ich wieder ins Bett, und dann geht der Seelenteil wieder rauf. Also der ganz klare Auftrag für sich in seiner hebräischen Spiritualität, aber wir sind ja auch aufgerufen, dass Christen nicht nur schöne Worte machen, sondern auch anzupacken.
1: Genau, dort habe ich das Gefühl, ist der Hund begraben. Weil es geht ja dann auch oft darum, ja, dass man irgendwo weiss, es wäre gut, wenn man jetzt sich so verhaltet, wenn man all die guten Sachen macht. Oder eben, wenn man vielleicht jetzt auch gerade aus dem christlichen Bereich, man weiss dann irgendwie so, ja, gut zu tun wäre vielleicht gut, oder der nächste Liebe wäre gut und so. Aber dass das ja dann auch wirklich in einem drin ist, dass man wirklich das als ein Teil hat, der stark ist in einem drin, wo einem dann auch wirklich die anderen Teile, sag jetzt mal, kann wie mehr Gewicht hat einfach. Das ist ja genau die Schwierigkeit.
0: Ja, genau. Und wenn man die Literatur liest, da kommen natürlich dauernd so Beispiele. Also es gibt ein ganz schönes Beispiel von Samuel Beckett. Das ist ein irischer Literat, also ein Schriftsteller gewesen, hat sogar einen Nobelpreis gewonnen. Der hat irgendwo zu dem einmal gesagt, ich mache und ich scheitere. Mhm. Ich mache wieder und ich scheitere besser. Also der hat es irgendwo auf den Punkt gebracht. Der ist natürlich ein bisschen pessimistisch, aber indem ich einfach mache und gute Vorsätze habe, eben unser Thema, es funktioniert manchmal und manchmal auch nicht. Mhm. Aber da finde ich irgendwo auch, das ist irgendwo auch das Leben, und dann probiere ich es ja wieder. Und wenn wir ja auch in unserer Tradition schauen, vom Luther, der hat zwar gar nicht oder wenig vom Übungsweg geredet, der hat einfach gesagt, ja, alles ist Gnade, alles ist mir geschenkt. Aber gleichzeitig könnte man ergänzen und sagen, ich muss etwas, was ich erkannt habe, dass das Seele- oder Herzensblut ist, das muss ich üben. Mhm. Und das ist ein Weg. Und auf dem Weg gibt es immer wieder Scheitern. Aber als Christ finde ich eine Stärke vom Christentum. Kann ich auch immer wieder Vergebung in Anspruch nehmen. Ich kann einen Neuanfang machen oder Computersprache. Es gibt so etwas wie einen christlichen Reset, den ich immer wieder darf probieren. Und ich muss ja nicht etwas extrem Schwieriges, hoch Diffiziles machen. Ich kann einfach mit einem kleinen Beispiel anfangen. Statt dass ich jetzt sage, ich will nachhaltig leben, kann ich sagen, ja, die nächste Woche kaufe ich mal irgendetwas Regionales. Mhm. Oder wenn ich in die Ferien gehe, kann ich sagen, ich muss ja nicht beide Wege fliegen. Ich kann ja einen Weg mit dem Zug machen. Und dran, also jetzt, außer ich gehe gerade auf Japan oder so, aber jetzt sagen wir mal in Europa.
1: Mhm. Aber weißt du, wie viel hat denn eben das Einfluss, dass jemand sagt, was gut wäre? Weil das ist ja auch noch ein Punkt, oder? Jetzt, dass man sagt, ja, man sollte nachhaltig sein, oder? Das hört man ja, einfach mega klar. Viel. Oder jetzt eben im christlichen Glauben, dass einem dann vielleicht wie jemand sagt, man sollte Nächste lieben,
0: ja,
1: oder?
0: Genau.
1: Weißt, dort, das ist ja, dann scheitert man ja erst recht, weil es ist ja dann wie nicht eben eine Herzenshaltung oder nicht ein, etwas, was einem treibt innerlich.
0: Ja, eben dann ist das Programm, oder? Genau. Und genau. Dann ist man wieder beim inneren Antreiber. Und dann kann man so ein bisschen sagen, irgendwann läuft sich das einfach zu tun. Irgendwann ist einfach der Pupf draussen. Oder man muss sagen, nein, ist nicht meines. Mhm. Dass man es so als Vision darf nehmen. Also so die Liebesgebote, die wir ja gesehen in der Bibel. Liebe dir Gott von ganzem Herzen, der Nächste und dich selbst. Das sind ja unglaublich hohe Ziele. Und ja. Ich meine, wenn man das alles im Letzten wird machen. Also, ich glaube, das Scheitern wieder programmiert. Aber ich könnte ja mal nächste Woche sagen, ja, gibt es vielleicht jemanden, wo krank ist, wo ich mal weg besuchen kann, oder einen lieben Freund, Freundin, wo ich schon lange nicht mehr gesehen habe, oder auch, wie kann ich mir selber etwas Kleines lieb machen, oder ich kann mich mal bei kochen. Also, es ist wirklich, sind die kleinen Schritte. Mhm. Und die mögen gelingen oder scheitern. Und wenn sie gescheitert sind, eben, ja, jetzt sind gerade wie Samuel Beckett, dann scheitere ich halt nochmal um die Fesse. Sondern wir sagen, okay, c'est la vie, ja, das ist das Leben. Also, dass ich da auch liebevoll und barmherzig, also bin ich ja dann auch barmherzig Samariter mit mir selber, dass ich da achtsam kann, oder in, dass ich auch sage, in achtsam, wir sagen in unserer Kultur innen dann, liebevoll mit mir umgehen. Mhm. Aber da bin ich auf einer anderen Schiene.
1: Und wie kann man das machen? Sich liebevoll begleiten?
0: Ich glaube, das hat sicher auch mit einem fehlerverzeihenden Stil, Lebensstil zu tun. Wenn ich etwas mache und es klingt mir nicht, dass ich wieder aufstehe, so wie ein Stehaufmännchen, Frauchen, weiter probiert, dass ich in einer guten Beziehung mit der Transzendenz mit Gott bin und das mir einmal wieder schenken lassen, dass ich es nicht allein muss machen. Und eben, was der Luther gesagt hat mit Gnade, eben, der hat sie auf den Punkt gebracht, dass eigentlich das Leben auch die ganze Gestaltung ein Geschenk ist. Aber ich brauche die Hände, um das Geschenk auszupacken und etwas damit zu machen.
1: Und nicht sich einfach vernichten, innerlich, so ein bisschen mit diesen Gedanken, die man vielleicht dann auch hat, über sich, hast du schon wieder nicht geschafft.
0: Ja, genau. Und
1: das solltest du ja schon besser wissen.
0: Ja, und wenn ich den Modus habe, also ich gehöre dann raus, da redet jemand in diesem Menschen rein, vielleicht ein älterer Teil, der so geredet hat, oder eine Lehrperson, und da wäre es ganz wichtig, dass man mit dieser Stimme in Kontakt kommt. Und also, wir würden dann in der Therapie auch sagen, du, schön, dass du da bist und was ist dir dann so wichtig, dass du immer so redest? Und vielleicht würde die Stimme dann sagen, ja, mir ist es einfach wichtig, dass der Peter oder wie die Person dann immer hat, ein gutes Leben hat. Und dann würde ich aber sagen, du siehst, dass der Peter eigentlich leidet, wenn du immer so redest. Und vielleicht würde die Stimme zu einer anderen Sprache finden, vielleicht mehr zu einer liebevolleren Art. Mhm. Also eigentlich wäre die Stimme so etwas wie ein Freund oder sogar Best Friend, aber an der Sprache müsste man einfach noch ein bisschen arbeiten.
1: Ja. Also müsste ein anders formulierter Satz werden, oder? Weil wenn ein liebevoller Gedanke dahinter ist, dann müsste es ja für einen selber nachher liebevoll tönen.
0: Ja, genau. Oder ich könnte ja selber, jetzt habe ich einen Peter genannt, könnte ich ja Peter mal fragen und sagen, wie würdest du denn gerne hören?
1: Ja.
0: Oder wenn du willst, würdest du jemanden begleiten, wie würdest denn du ihm sagen? Mhm. Also, in dieser Art.
1: Also dort kann man vielleicht auch mal gut in sich reinhören. Was hat man da für Stimmen, die dann eben nicht so liebevoll und so gut begleitend sind, wie man das vielleicht eigentlich dürfte haben?
0: Ja,
1: so.
0: Genau. Mhm. Aber es gibt immer auch die anderen Stimmen. Aber die sind vielleicht leislich, die sind vielleicht eher im zweiten, dritten Glied. Die müssen wir ein bisschen wie führen holen.
1: Mhm. Ich will gleich noch mal einen Schritt kurz zurückgehen, nämlich zu dort, wenn man jetzt wie weiss, hey, das braucht es eigentlich in unserer Gesellschaft, dass wir ein gutes Miteinander haben. Es wird auch ein bisschen weit von mir erwartet als Bürger von dieser Erde, sag ich jetzt mal so. Etwas, was man sollte machen, gehe noch mal dort her. Wie kann man das zu so einem wichtigen Teil werden lassen in sich?
0: Ja, klar. Also ich meine, der ganze Umweltschutz, unser Planet Erde, oder? Also wir können nicht einfach, wenn es da mal irgendwie nicht mehr geht, einfach aufeinander oder auf den Mond oder den Mars oder weiss ich wo. Also das ist das Einzige, was wir haben. Und ich meine, da sind wir schon aufgerufen, dem Sorge zu geben. Außer wir sagen, après nous le déluge, nach uns die Sintflut. Aber das ist ja auch nicht so schlau für die nächsten, die nächste Generation.
1: Also braucht es denn dort einfach, dass man sich informiert?
0: Ich glaube, das ist wichtig. Aber vielleicht ein Punkt voran noch, dass ich merke, es ist mir wichtig. Ich mache da nicht irgendein Programm, sondern ich spüre, indem mir da ein Leben geschenkt ist, ich will in meinem Leben, ich will dem Leben von den anderen, ich will dem Planet Sorge geben. Und da ist natürlich dann extrem hilfreich, wenn ich mir da auch Hilfe hole. Mhm. Also die einen gehen dann vielleicht in eine politische Partei, wo der Wert sehr vertritt. Andere finden vielleicht in der Kirchengruppierung in wieder andere gründen so etwas wie sonst ein Lesezirkel oder eine Selbsthilfegruppe. Mhm. Also wenn man natürlich da Verbündete hat, das ist natürlich Gold wert. Oder auf Social Media, da gibt's, das ist mir zu weniger bekannt, was es dort umweltmässig für Gruppen gibt, aber das gibt es sicher.
1: Also so wie einem eine Gruppe kann davon abhalten, dass man eigentlich das macht, wo man vielleicht wüsste, es wäre richtig oder gut für einen, dass man sich bewusst dort eben genau auch das Umfeld sucht, wo man weiss, es unterstützt einem.
0: Ja klar, weil dort hat man auch korrektiv oder andere sagen vielleicht liebevoll, du bist zwar... Verstehen das jetzt so, aber siehst, da gibt es noch andere. Und die helfen einfach auch, das besonders einzuüben. Oder vielleicht hat es auch einen sehr begabten Leiter, der ja ein bisschen Gabe hat, da auch so ein bisschen zu führen, ohne jetzt da der totale Guru zu sein.
1: Mhm. Wenn wir jetzt vielleicht nochmal zum Thema Bedürfnis erkennen, ich finde, das ist noch recht... vielleicht unter Umständen recht eine Herausforderung, oder? Weil man verhaltet sich einfach irgendwie oder man merkt dann vielleicht die Auswirkung, nämlich, ich bin wieder nicht abstimmen, ich habe wieder nicht gewählt, obwohl ich mir es eigentlich so ein bisschen vorgenommen habe. Vielleicht resigniert man irgendeinmal und findet so, weißt du was, ist mir eigentlich gleich, machen es jetzt nicht mehr.
0: Ja.
1: Aber dort gleich irgendwo mal nachher schauen und sagen so, ja, also warum genau nicht?
0: Das ist klar, das wäre dann so die tiefe Seelensicht.
1: Ja. Gibt es da irgendeine Möglichkeit, wie man zu dem könnte kommen, jetzt ohne dass man jetzt vielleicht in eine Therapiestunde
0: geht? Ja, genau. Also, ich arbeite selber sehr gerne mit Träumen. Also, ich mache das schon seit vielen Jahrzehnten. Und Träume geben natürlich schon einen Hinweis so auf die Seelentiefen, wo man natürlich mit dem Alltagsbewusstsein so nicht ankommt. Und mit Träumen kommt man da in eine grosse Tiefe. Und wenn man lernt, eben die Sprache verstehen, kommt natürlich ganz viele so von seinen Seelensignalen über. Das ist natürlich schon sehr entscheidend. Oder es gibt andere, die in der Passionszeit fasten. Das ist natürlich auch eine Möglichkeit, so zum von der äußeren Reiz wegzukommen und auf seine Seele hören. Die redet ja einmal sehr leislich. Wenn man natürlich total in den äußeren Reiz ist und da überall alles laut ist, dann hört man natürlich viele von seinen Seelensignalen nicht. Oder, also wenn ich da noch ein paar weitere Beispiele, ich bin selber vor vielen Jahren auf dem Jakobsweg gewesen, auf Santiago de Compostela. Dort ist mir auch aufgefallen, wenn man da wochenlang unterwegs ist, dann ist man immer weniger im Alltag, so Strukturen vom Alltag und so, die gehen immer weiter zurück. Und habe ich gemerkt, das ist auch eine Möglichkeit, mit seinen Tiefen in Kontakt zu kommen. Oder mit anderen natürlich, die dann auch auf dem Jakobsweg waren, finde ich eine gute Möglichkeit. Oder man hat eine Meditationspraxis, wo man sagt, ich fange an zu meditieren. Ich weiss nicht, über einen Bibeltext oder über irgendeinen Mystiker oder einfach über einen Text, der mich auch in die Tiefe führt. Oder vielleicht gibt es, gibt ja textlose Meditationen. Mhm. Einfach, wo ich kann, so wie das Äußere draussen lassen und mehr mit mir selber in Kontakt kommen. Und da muss ich auch nicht gerade sagen, morgen mache ich eine Stunde Meditation, sondern ich kann ja sagen, heute Abend könnte ich mal 5 Minuten. Oder ich habe das ja immer da schon wieder erwähnt, so einen Tagesrückblick zu machen, zu schauen, was ist mir wichtig war, wo kann ich dankbar sein, wo kann ich irgendwo wie um Verzeihung bitten, für was will ich bitten, eben was die französischen Jesuiten dem sagen, merci, pardon, s'il vous plaît. Wenn ich das jeden Abend mache, 5 Minuten, dann komme ich auch sehr wieder mit mir in Kontakt.
1: Vielleicht ist man aber ja dann gerade, also ich finde das eine super Idee, oder? Also wenn ich jetzt mich so beobachte in diesem Thema, dann merke ich so, ja, super toll, mache ich, yes, nehme mir es vielleicht vor und dann bin ich irgendwie morgen Abend im Bett und dann mache ich gleich etwas anderes. Schaue noch irgendwie meine Nachrichten an oder keine Ahnung, bin auf Social Media oder was auch immer, oder? Vielleicht am Handy gewesen, anstatt dass ich jetzt genau diese Praxis gemacht habe. Was würdest du dort empfehlen?
0: Okay, kommt vor.
1: Gell?
0: Gut, dann würde ich das, habe ich auch wieder toll gefunden, dann natürlich die Jesuiten, also der Orden, wo das da besonders praktiziert, sagt ja, kannst du auf den Bekannten machen, würde auch noch kannst ja mal so im Schnellverfahren 2 Minuten, aber muss ich ja da eigentlich Zwang antun.
1: Nein.
0: Kann man sagen, hey, morgen ist auch wieder ein Tag und also wegen dem geht die Welt nicht zusammen, wenn ich es jetzt mal nicht gemacht habe. Aber es ist wie mit dem Zähneputzen, also man kann auch Zähne putzen und ins Bett gehen und vielleicht haben wir das Gefühl, nein, jetzt stehe ich doch noch mal auf und putze. Oder auch nicht. Aber wir sind einfach gewohnt zu dir. Je mehr wir eingeübt haben, desto mehr macht es das. Und Neurophysiologen, die es hören können, schauen, die sagen, ja, wenn man etwas einübt, dann macht das da ganz neue Verschaltungen. Netzwerke, die Synapsen, die Nervenzellen, die da aneinander docken, da gibt es mehr. Und je mehr wir üben, desto mehr gibt es. Also wenn wir so Netzwerke schaffen und das geht, dann ist die Wahrscheinlichkeit, dass es halt zu einer zweiten Natur wird, sehr viel grösser.
1: Aber dort hast du uns vielleicht noch einen Tipp. Wie kann man denn das? Es gibt ja sicher eine solche, also ich habe auch schon gehört, von, wie man etwas kann etablieren kann, dass, ja, dass es bleibt. Da gibt es ja auch so ein bisschen Tricklis, wie man es sich ein bisschen überlisten kann.
0: Ja, genau. Also auf ganz unterschiedliche Weise. Wenn ich zum Beispiel merke, irgendein so Patient will, dass ich im Selbstwert arbeite, dann empfehle ich, dass er ein Ressourcentagebuch macht. Also beobachten. Mhm. Oder so ein bisschen wie eine Videokamera hin auf die Schulter, also in der Vorstellung, einfach montiert und einfach mal schaut, wenn er so durch den Tag geht, was ist ihm, was macht er gut? Mhm. Also seine Ressourcen zu einer bestimmten Zeit, ist ihm vielleicht etwas gelungen? Also wenn er jetzt Leute eingeladen hat, muss er eine Postliste machen, muss all die Sachen kaufen, muss es kochen, also da hat es ganz viele Ressourcen, die er einfach kann. Oder wenn ich möchte, umweltbewusster einkaufen, dann kann ich ja mal sagen, okay, alles fängt an mit einer Liste, aber dann muss jetzt nicht gerade 100 Sachen drauf haben, sondern ich sage vielleicht morgen Abend oder heute Abend, wenn ich mich bekoche, wo könnte ich darauf achten und dann hoffe ich halt mal irgendwo etwas, wo jetzt halt bei uns gerade reif ist. Mhm. Also vielleicht weiss ich was, in einem Bauernladen oder wo immer.
1: Mhm. Was ich auch schon gehört habe, ist, dass wenn man etwas Neues lernen will, dass man es eigentlich an etwas Bestehendes herhängen muss.
0: Ja, und also, ich glaube, da ist noch etwas ganz Wichtiges. Da ist mir der Viktor Frankl, ein österreichischer Psychiater, der lange im KZ war und das überlebt hat. Also, der hat einmal gesagt, also früher habe ich gelernt, wo ein Wille ist, ist ein Weg.
1: Mhm.
0: Und das ist natürlich wieder ein bisschen heikel, man muss zuerst mal den Wille haben, dass der Weg kommt, wenn der Wille nicht so da ist, ist blöd, oder? Und der Viktor Frankl hat gesagt, das stimmt eigentlich nicht. Sondern wo ein Ziel ist, ist ein Wille. Also ich brauche irgendeine klare Zielvorstellung oder ein klares Zielbild. Und wenn ich die Augen schließe und mir das Ziel schon visualisieren kann, von den Augen, da hat meine Seele oder mein Unbewusst eine klare Zielvorstellung. Und eine Zielvorstellung hilft meinem Unbewussten, dass ich nachher den Willen oder den Weg kann aktivieren kann. Also es ist ein bisschen, also ein Trick ist es nicht, aber einfach, wie ticken wir? Also es braucht ein klares Zielbild, eine klare Vorstellung. Und vieles passiert dann vor dem selber. Also das könnte ich sehr empfehlen. Einfach, wenn man in einer Meditation oder man wandert, man ist so ein bisschen,
1: also
0: ein bisschen am Träumen. Ja. Was ist denn eigentlich wichtig? Und nicht nur den Gedanken, sondern ein Bild machen. Vielleicht könnte man es ja sogar auch malen. Das muss ich dann nicht für eine Kunstausstellung taugen, sondern einfach oder eine Skizze machen oder einfach ein paar Gedanken aufschreiben. Und vielleicht kann man es auch mit jemandem austauschen. Mhm. Vielleicht ist dem ein ähnlicher Prozess. Dann hätten wir wieder den sozialen Aspekt. Und vielleicht, das muss man natürlich auch noch sagen, also als bettender Mensch könnte man das auch anlegen. Und wenn wir wirklich auch daran glauben, an die Glaube, Hoffnung, Liebe und die Kraft vom Heiligen Geist, dann darf man sich ja auch noch inspirieren lassen. Inspirieren ist ein deutsches, also ein latinisches Wort. Eigentlich heisst vom Geist beseelt, dass die Kraft von dem Geist uns auch leitet in der Umsetzung. Also das sind Kräfte, die halt, ich sage jetzt, moderne Menschen manchmal ein bisschen wie vergisst. Aber das kann man schon entscheiden.
1: Wahrscheinlich hilft es ja auch, wenn man jetzt, sage jetzt mal, im Gebet das immer wieder formuliert auch. Das hilft einem ja auch, an das zu denken, was man dann gerne würde wollen, im Leben umgesetzt haben.
0: Ja, und da ist ja dann wieder entscheidend, dass ich dann nicht einfach bete, Herr oder Vater, mach, dass ich umweltbewusster will. Das kann man natürlich schon so beten.
1: Kann man
0: natürlich sagen, hilf, also darf man gerne. Also ich will ja niemandem vorschreiben, wie das so aber man könnte ja sagen, hilf mir doch morgen ganz konkret, wenn ich mein Abendessen oder mein Mittag mache, dass ich da mal achtsam einfach im Laden schaue, was ist jetzt gerade saisonal und wie kann ich es auch gut zubereiten, dass es für meinen Körper und meine Seele gut ist. Oder man könnte beten, jetzt halt dieses Jahr habe ich den Flug schon gebucht, aber vielleicht das nächste Jahr, wenn ich Ferien mache, mache ich die mal so, dass ich das mit dem Zug kann machen. Oder ich mache es mit 7 anderen, dann kann ich das Auto schon nehmen. Dann lohnt es sich umweltbilanzmässig wahrscheinlich wieder. Einfach, dass ich konkret bin und vielleicht ja auch Gott bitte, dass er mir so eine klare Zielvorstellung gibt.
1: Also, dass man ein bisschen weiss, was ist jetzt das Ziel zum Beispiel im nachhaltigen Leben? Oder was ist das Ziel, wenn ich jetzt möchte abstimmen? Wieso? Soll ich denn das machen, oder? Das ist eine wichtige Frage. Also was ist es denn, wo ich einen Wert dahinter sehe?
0: Genau.
1: Nicht nur im Tun, sondern was erreiche ich mit dem?
0: Klar. Und wenn ich das mache, jetzt bei irgendeiner Abstimmung, dann komme ich natürlich mit meinen eigenen Werten sehr in Kontakt.
1: Ja.
0: Also da mache ich eigentlich über Politik seelentiefen Arbeit. Und vielleicht kann ich ihn auch mit anderen austauschen, die ähnliche Werte mit mir teilen. Das ist immer wieder die Hilfe.
1: Mhm. Dass man dort näher kommt zu dem, was möchte man eigentlich. Wir haben auch Erfolg gemacht zum Thema Wert, also wo man vielleicht ja selber auch noch mal eintauchen kann. Was sind denn eigentlich meine Werte? Was möchte ich eigentlich in meinem Leben? Wo möchte ich mich ausrichten danach? Also, dass man das schon mal hat und das wäre jetzt eigentlich die Fortführung, oder? Also, dass wenn man sie mal definiert hat, dann geht es ums Umsetzen,
0: absolut.
1: Oder?
0: Absolut, ja, genau.
1: Ja, und dort dann aber auch gnädig sein mit sich selber, wenn man es jetzt mal wieder nicht geschafft hat und ja, man vielleicht das nächste Mal noch besser scheitert, genau. Aber vielleicht jetzt nochmal zum so ein bisschen abrunden. Wenn jetzt unseren Hörerinnen und Hörer nur jetzt eine Sache willst mitgeben aus dieser Folge, was wäre das jetzt?
0: Ja, dass man irgendwo vielleicht heute Abend oder morgen mal die Augen schließt und einmal einfach sucht so ein bisschen sich rein, suchen, was ist mir eigentlich wichtig. Und wenn ich das erkannt habe, dass ich irgendwo schaue, dass ich mir ein kleines Ziel setze, eben jetzt ab von der Ernährung oder wie ich reise, und dass ich es versuche umzusetzen in einem kleinen Schritt, und wenn es mir gelungen ist, dass ich mir auch gute Wertschätzung gebe, sage, ja, schön, dass es dir gelungen ist. Und wenn es mir nicht gelingt, dass ich sage, morgen ist auch wieder ein Tag, kann ich wieder probieren. Und vielleicht zum Schluss eben, dass ich sein Gebet darf nehmen und das auch vor Gott anlegen. Und die Gnade, die uns ja auch verhängt ist, dass ich mir die erschenken lassen darf oder die Kraft vom Geist. Und dann bin ich eigentlich gut ausgerüstet.
1: Aha. Wenn jetzt aber jemand sagt, ja, ich scheitere aber die ganze Zeit, das ist ja nicht ermutigend.
0: Ja, genau.
1: Für die Person, oder?
0: Ja.
1: Was würdest du jetzt dort sagen?
0: Also wenn ich jetzt das auch noch so darf, sage ich schon vor, also das ist vor Jahrzehnten, habe ich mal einen christlichen Vortrag gehört. Und dort hat ein Referent, den ich sehr geschätzt habe, gesagt, das Leben ist eigentlich ein Gehen von Scheitern zu Scheitern. Also ich muss jetzt ein bisschen lachen, also es ist natürlich ein bisschen happig und sehr negativ, aber das Scheitern ein Teil vom Leben ist. Und ich meine eben immer wieder Jesus, Karfreitag. Also ist ja ein sehr christliches Thema, ist ja nicht einfach eine Erfolgsstory.
1: Also von außen gesehen, oder? Hat man das Gefühl gehabt, er ist gescheitert, weil er nicht jetzt den Römer besiegt hat, jetzt so mit Macht und Kampf, sondern weil er einfach...
0: Ist am Kreuz gelandet,
1: genau.
0: Oder? Aber es gibt den Ostermorgen, es gibt eine Auferstehung, es gibt eine Auffahrt, es gibt ein Pfingstereignis. Es ist einfach nicht fertig beim Scheitern. Und das finde ich, also jeder Mensch scheitert. Die einen geben es vielleicht zu, die anderen merken es nicht und. Aber Scheitern ist einfach ein Teil vom Leben.
1: Mhm. Und dann geht es wie um Akzeptanz.
0: Ja, und auch immer wieder. Und da finde ich wieder die christlichen Tugenden, Glaube, Hoffnung, Liebe, dass ich in dieser Liebe darf hoffen, dass es immer weitergeht.
1: Wunderbar, ich danke dir vielmals. Das ist spannend und hilft uns vielleicht jetzt auch gerade liebevoll mit sich umzugehen, wenn man das nächste Mal wieder merkt, hey, jetzt habe ich schon wieder nicht, was auch immer, dass man dort vorne dran hängt. Aber dass man sich auch bewusst werden darf, ja, was möchte man gerne im Leben mehr umsetzen und dort mutig immer wieder daher geht und vielleicht scheitert. Danke dir vielmals, Ernst.
0: Bitte, gern geschehen.
1: Heute kann ich ja etwas Kleines schon mal umsetzen, zum Beispiel beim Einkaufen auf meine Werte achten. Es sind die kleinen Schritte und dranbleiben, auch wenn man scheitert. Und falls du gerne noch möchtest mit deinen Werten auseinandersetzen oder mit deinen Träumen, die uns ja auch einen Haufen über unser Innenleben erzählen können, habe ich dir einen Link in den Shownotes bereit gemacht zu den Folgen, die wir dazu schon gemacht haben. 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Danke dir viel mal. 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
1: Die Nachrichten von SRF um 1 mit Manuel Risi. Bundespräsident Guy Parmelin hat sich in den USA mit dem US-Handelsbeauftragten Jamieson Greer getroffen. Beim Treffen in Washington ging es um die Zollverhandlungen. Einen Durchbruch in den Verhandlungen konnte Parmelin im Anschluss nicht verkünden. Das Wirtschaftsdepartement von Guy Parmelin teilt mit, die Schweiz werde nun weitere Punkte der mit den USA im November getroffenen Absichtserklärung umsetzen. Dabei gehe es unter anderem um die vereinfachte Zulassung von Personenwagen und Medizinprodukten aus den USA in der Schweiz. Parmelin sagte dazu, die Schweiz werde alle in der Absichtserklärung vereinbarten Zugeständnisse erfüllen. Gleiches erwarte man von den USA. Die Schweizer Armee ist aktuell dabei, ihre Informatiksysteme zu entflechten. Nun hat die Eidgenössische Finanzkontrolle, die EFK, dieses große Informatikprojekt geprüft und sie sieht deutliche Risiken. Zwar sei die Grundlage für die Trennung der Systeme geschaffen worden, schreibt die EFK in einem Bericht, die Umsetzung bleibe aber schwierig. So seien etwa Aufgaben, Kompetenzen und die Verantwortlichkeiten im Projekt nicht abschließend geregelt. Hintergrund für das IT-Entflechtungsprojekt bei der Armee ist ein Cyberangriff auf den Rüstungskonzern des Bundes RUAG. Nach diesem entschied die Armee vor 10 Jahren, seine zivile Informatik von der sensiblen militärischen Informatik zu trennen. Damit sollen militärische Systeme besser geschützt werden. Ein IT-Problem in der Verwaltung zum Beispiel soll nicht die Einsatzfähigkeit der Armee gefährden. In ihrem Bericht gibt die EFK auch Empfehlungen ab. Die Armee teilte mit, sie akzeptiere diese und setze sie um. Im Tessin ist oberhalb von Locarno ein Waldbrand ausgebrochen. Das meldet der Bund auf der App Alert Swiss. Die Löscharbeiten sind demnach bereits im Gang. Laut dem italienischsprachigen Radio und Fernsehen RSI brennt der Wald bei der Ortschaft Gardada am Hang der Cimetta, eines Ausflugbergs in der Region Locarno. In der Region gilt derzeit erhebliche Waldbrandgefahr. Ins Ausland. Im Fürstentum Monaco ist es am späten Abend zu einer Explosion gekommen, am Eingang eines Wohngebäudes. 3 Personen seien dabei verletzt worden, eine davon schwer, das berichten französische Medien. Polizei und Rettungsdienste seien vor Ort. Eine verdächtige Person sei auf der Flucht. Sie soll kurz vor der Explosion einen Rucksack vor dem Gebäude deponiert haben. Der zuständige Generalstaatsanwaltschaft sagte gegenüber dem französischen Fernsehen, es habe bisher keine Festnahmen gegeben. Ein terroristischer Hintergrund der Tat werde ausgeschlossen. Zur Fußball-Weltmeisterschaft. Dort steht Brasilien im Achtelfinal. Brasilien besiegte Japan in der Nachspielzeit mit 2:1. Die Wetteraussichten. Heute ist es zeitweise sonnig, bei schwülen 29 Grad. In den Alpen gibt es verbreitet Platzregen und Gewitter, sonst nur lokal. Das waren Nachrichten von Radio SRF. Am Mikrofon und verantwortlich heute Nacht Manuel Risi.
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4: Wenn ich ins Bett gehe am Abend, dann freue ich mich eigentlich immer darauf, dass ich noch ein bisschen am Handy sein kann. So ein bisschen in den Social Media rumscrollen, vielleicht noch ein Film schauen oder noch vielleicht etwas lesen. Ich weiss, man empfiehlt das nicht. Aber machen tue ich es eben gleich und nicht selten. Ja, da sind dann amig so 1-2 Stunden schnell rum und dann kommt der Schlaf einfach zu kurz. Weil schlafen hätte ich eigentlich schon können, als ich ins Bett bin. Ich wäre genug müde gewesen. Also warum schlafe ich nicht einfach sofort? Warum behalte ich mich da noch künstlich wach? Ich habe vor dieser Folge ein bisschen in meinem Umfeld herumgefragt und habe herausgefunden, geht nicht nur mir so. Da sind noch viele davon betroffen. Und ich gehe darum mit dem Phänomen zum Psychotherapeuten Ernst Meier und möchte wissen, was da dahinter steckt, was uns da vom Schlaf abhaltet und ab wann wir etwas ändern müssen. Ich bin Tabea Kobel. wenn Sie am Abend ins Bett gehen, gehen Sie dann sofort schlafen oder haben Sie da noch ein Ritual?
2: Ja, ich bin da vielleicht nicht gerade so optimal ein Beispiel. Aber ich bin natürlich sehr technikaffin und habe da meine geliebte Watch, die da alles da so ein bisschen Signal gibt, um 9:15 und mir dann sagt, so, jetzt musst du runterfahren, jetzt musst du nicht mehr irgendwo einen Krimi schauen und so. Und ich dann mehr einfach für mich so ein bisschen Musik mache mit dem Hackbrett. Und mache immer, auch wenn es irgendwie, eigentlich in der Regel immer so einen Tagesrückblick, wenn ich so einen Tag nochmal so an mir vorbeiziehen lasse, schauen, was ist gut gewesen, wo hat es nicht so gehauen, was braucht es für morgen. Und da merke ich schon, also da kommt irgendetwas, kommt da schon mal ein bisschen zur Ruhe, wo ich vielleicht sonst einfach wieder so in den Schlaf nehmen.
4: Mhm. Also das ist jetzt eigentlich ein positives Beispiel. Also ja, ich habe irgendwie das Gefühl, so müsste das jetzt sein,
2: ja,
4: in meinem
2: genau.
4: Leben.
2: Eben darum bin ich, muss da schon ein bisschen zurückhalten sein, dass man sich selber das Beispiel bringt. Aber ich glaube, so grundsätzlich kann man einfach sagen, wie schauen wir unsere Persönlichkeit an? Und hat mal jemand gesagt, ja, unsere Persönlichkeit ist eigentlich wie ein Verein. Der hat so unterschiedliche Players drin. Und jetzt in dem Beispiel mit dem aufgeschobenen Schlaf oder ins Bett gehen, kann man einfach sagen, das sind zwei Teile, die gleichzeitig oben sind. Also wenn man die Persönlichkeit so anschaut, so wie ein Segelschiff, da hat es immer bestimmte Teile, die oben auf Deck sind und die geben den Ton an und unten durch hat es ganz viele andere auch noch. Die beiden, die offensichtlich auf Deck sind, die haben unterschiedliche Bedürfnisse. Der eine will schlafen und der andere will halt irgendwie beim Handy noch etwas anschauen oder will doch noch mal als E-Mail checken oder schreibt vielleicht auch ein Tagebuch oder ist auch irgendetwas. Also es sind zwei Teile, die im Konflikt sind.
4: Also es hat mehrere Teile in uns, in dem Fall, also wo irgendwie ein Bedürfnis da meldet.
2: Absolut. Bedürfnis, vielleicht sogar eine Sehnsucht. Und jetzt eben 9:15 In meinem Beispiel der eine sagt, so jetzt aber runterfahren, dass du um 11 Uhr wirklich schlafen kannst.
4: Aber haben Sie das immer so gemacht?
2: Nein. Ich glaube, wir sind ein bisschen schleu.
4: Also früher, nee, Sie nee, kennen nee. Das auch?
2: Nein, früher natürlich bin ich ins Bett, wenn irgendwo, habe ich ja meine erste Ausbildung als Primarlehrer gewesen, da haben wir natürlich die Lektionen müssen vorbereiten. Und das ist manchmal morgen um eins oder zwei geworden, einfach wenn man fertig war. Aber mit der Zeit wird man ein bisschen strukturierter. Und das weiss ich natürlich von mir. Das habe ich irgendwo mehr.

0: Familie bekämpft, sondern schaut, was hat jedes Bedürfnis und kann man da einen Deal machen.
1: Also es klingt jetzt ein bisschen abstrakt. Also Sie reden ja quasi von etwas, wo in einem drinnen abgeht, oder?
0: Aber es sind so, wie man kann sich das ja als kleine Männchen vorstellen, oder? Einfach, wo auch da existiert. Und dann kann man kann die ja mal ganz konkret benennen. Da gibt es zum Beispiel, wenn ich eine Arbeit habe, die ich jetzt finde, die ist jetzt nicht so kreativ. Da kann ja ein Teil sich melden am Abend und sagen, so, wenn du am Tag halt irgendwo halt nur Routinetätigkeiten gemacht hast, dann, will ich jetzt am Abend mal ein bisschen kreativ tätig sein, dann will ich, weiss ich was, irgendetwas malen, gestalten, Musik machen. Und dann will ich nicht einfach dann und dann ins Bett, dann will ich meine Kreativität ausleben. Und das kommt noch häufig vor, dass Menschen halt einfach in der Freizeit so richtig leben, aufleben, was natürlich immer ein bisschen schade ist, weil es wäre ja spannend, wenn man das könnte in die Arbeit integrieren, aber nicht jeder hat von Anfang an die Arbeit gefunden, wo er auch seine Kreativität kann ausleben kann. Ich glaube, das ist ein wichtiger Punkt. Es gibt aber noch drei andere. Mal schauen, wie ich die sollen die auch noch sagen?
1: Ja, sicher, gerne.
0: Ich glaube, das andere ist irgendwo auch wieder im Arbeitsleben, wo man auf eine Art ja fremdbestimmt ist. Also ich glaube nicht gerade, dass man muss stempeln, gut, das ist natürlich auch immer noch, aber dass einfach andere über einen bestimmen. Und dann kommt man heim, oder, und kocht, oder es ist schon gekocht, und dann hat man den Abend für sich, und man sagt, nee, da will ich mir jetzt mal auf Schweizerdeutsch nicht reinschnurren lassen, da will ich jetzt mal das machen, wo ich selber ein Stück weit mehr kann kontrollieren. Das war ein bisschen meine Struktur, mein Ablauf, weil morgen ist dann wieder ein anderer kontrolliert. Das ist ein Sauerbedürfnis.
1: Also jetzt gerade Kontrolle, das ist ja vielfach in der Familie eben Setting zum Beispiel, dass gerade vielleicht Eltern kennen, dass wenn sie ein Kind haben, oder? Dass dann vielfach das Kind eigentlich sagt, wo geht es jetzt durch, was
0: das
1: muss
0: ist mit? Natürlich auch nicht so ganz gut. Das wäre auch wieder, oder die beiden Teile, oder schwätzen die miteinander, oder wer bestimmt, über wen? Ja, manchmal bestimmt Kinder über die Eltern. Das kommt, glaube ich, mehr vor, als man so denkt. Aber ideal wäre, wir haben dem früher gesagt, ein Familienrat, oder, wo sich immer wieder trifft und all die Themen auf den Tisch legt und gute Kompromisse oder Deals findet.
1: Aber jetzt, wenn man einen Säugling hat, wenn der schreit und das Bedürfnis hat, dann
0: das
1: muss man
0: klar.
1: Ja,
0: dann
1: eigentlich
0: muss
1: einfach
0: der geschüppelt werden oder in den Arm genommen und gewiegt werden. Das ist klar.
1: Genau. Und ist das jetzt etwas, was man sieht? Also gibt es da irgendwelche Studien, dass man vielleicht an wie oder Beobachtungen, wo man kann sagen, ja, jetzt gerade vielleicht eben Mütter, die mit dem Säugling noch sind oder so, die haben das mehr, das Bedürfnis, dann am Abend noch, jetzt komme ich dran, jetzt mache ich noch etwas.
0: Ja, also ich glaube, das Ganze ist natürlich, also man redet ja nicht nur von Work-Life-Balance, also das ganze Leben ist eine Balance, oder? Wo es Teil gibt, wo man gefordert ist, oder? Ja, klar, wenn das Kind schreit, die ganze Nacht durchschreit, dann absorbiert das wahnsinnig viele Ressourcen. Und das ist natürlich klar eine riesige Herausforderung. Wo finde ich Zeit für mich, zum Schlafen, für meine Bedürfnisse? Also da kommt mir schon ein Anschlag, dass ich jetzt auch bei meinen Enkel wieder sehe, oder die Enkel von meiner Frau. Das ist eine riesige Herausforderung. Und da muss man eigentlich jeden Tag für sich irgendwo wieder ein bisschen schauen, finde ich Balance, oder kann ich irgendjemanden beziehen auch, der mich da zusätzlich unterstützt? Und sind ja nicht Mütter, Väter, sind ja nicht alle.
1: Absolut, genau. Also es gab beim Säugling ist es ja vielleicht dann schon noch fest mütterlastig am Anfang. Und dort sehe ich das öppe oder höre das auch öppe, dass viele Mamis dann auch sagen, hey, ich habe wie nie eine Zeit für mich. Oder das Kind ist halt immer da und ich kann es wie nicht wirklich abgeben, gerade so in der Stillzeit oder so. Und dass dann oftmals eben so wie ein Bedürfnis da wäre, Zeit für sich zu haben. Und jetzt gerade mit dem Schlafen aufschieben, oder? Also, dass man dann vielleicht eben nicht schläft, sondern gerne etwas würde machen im Bewusstsein.
0: Und das ist ja wieder verständlich, der Teil, der dann wirklich etwas will machen. Aber der andere Teil, was eigentlich Schlaf wäre wichtig für die seelische und körperliche Balance, dass ich am nächsten Tag wieder fit bin. Und das ist klar, das ist ein Teiltanz.
1: Wenn man jetzt das vermehrt macht und eben, sag jetzt mal, jeden Abend dann da sich dem Bedürfnis mehr hergibt, wo sagt, ich möchte jetzt noch etwas machen und nicht schlafen, was könnte das für

0: die Auswirkungen haben?
1: Ja, man kann natürlich schon sagen, also Schlaf steht einfach am Anfang von allem. Also die, die gut können schlafen können, die sind am nächsten Tag ausgeruht, sie sind fit, sie sind stabil, sie haben das Immunsystem, das funktioniert. Wenn man schlecht schläft, hat es halt auf allen Ebenen Auswirkungen. Psychisch, dass man instabil ist, man ist hässig, man schreibt vielleicht sein Umfeld an oder zieht sich zurück. Körperlich, das Immunsystem, das leidet. Man mag nicht so recht und schläft irgendwo halb in der Sitzung. Gut, das kann dann andere Gründe haben, klar. Aber es ist wie wirklich am Anfang schon unsere Batterie. Und ohne das läuft nichts. Und ich sehe das stark auch bei meinen Patienten, die Schlafstörungen haben. Also da sind alle Bereiche im Leben tangiert. Man mag nicht so, man zieht sich zurück. Wird vielleicht so schwermütig. Und also es hat extrem viele Konsequenzen. Und von dort her ist auch dann, dass man zuallererst schaut, was kann man machen, um das Schlaf verbessern.
0: Wäre eigentlich ein wichtiges Thema. Also das nicht jetzt eigentlich bekämpfen, das Bedürfnis nach Schlaf, das da aufkommt, sondern dem eigentlich ein bisschen mehr Raum geben.
1: Ja, genau. Es ist wirklich ein guter Kompromiss. Und vielleicht kann man aber auch noch sagen, zum Schlaf, wir haben gesagt, ja, was ist das Hauptleid in der Gesellschaft? Sind es Rückenleiden, sind es Depressionen? Aber eigentlich ist das ganze Thema, das mit Schlaf zusammenhängt, das dann natürlich Auswirkungen eben hat auf andere Bereiche. Mhm. Also wir sind irgendwo auch eine schlaflose Gesellschaft geworden.
0: Also es ist ja auch so ein bisschen wo, wenn man nicht so viel Schlaf braucht, oder?
1: Ja, wird irgendwo für gewisse auch als Stärke gesehen. Oder?
0: So, ja, 5 Stunden Schlaf langt und nachher ja, bin ich wieder topfit und kann mega leisten.
1: Ja.
0: Also ich glaube, das habe ich auch schon ein paar Mal gehört.
1: Ja, und wir sind ja noch ein bisschen ambivalent. Also in einer Sitzung, wenn jemand sagt, ich habe Hunger, oder schaut man irgendwie, hat er ein Gütterli drauf oder ein Sandwich. Aber wenn jemand sagt, ist müde, sagt man vielleicht, ja, dann machen wir ein Feist drauf, dann geht es wieder.
0: Ja, genau.
1: Aber dass man sich da könnte einmal zurückziehen, um zu schlafen, das ist irgendwo, da sind wir ambivalent. Ich muss aber sagen, ich bin immer wieder in Asien gewesen und dort habe ich immer wieder beobachtet, wenn man dort Zug fährt in Japan und so, dann machen die Leute das Inemuri, das heisst dann Schläfchen. Also da schlafen wir einmal den halben Zug. Und dann halten sie wieder und dann stehen dann die Richtigen auf und gehen raus, was mir ein Rätsel war, wie die das merken, das ist die Station. Aber es ist eine Kultur, die auch unter dem Tag eben ihr Schläfchen macht. Die haben das integriert.
0: Aber schlafen sie dann nachts wenig?
1: Das ist eine gute Frage, das weiss ich auch nicht so genau. Aber die haben einfach so ein anderes Konzept. Wir sagen dem so fraktioniert schlafen. Mhm. Die schlafen offensichtlich in der Nacht, wenn sie es brauchen, aber am Tag. Und wir haben irgendwo wie das Ideal, man muss alles in der Nacht schlafen. Aber unsere Biologie ist gar nicht so. Ich meine, einer früher da die Höhle bewohnt, wenn irgendein Bär vor der Höhle war, dann haben sie müssen halt wach sein, oder? Dann sie einfach können schlafen. Nee. Dann haben sie geschlafen, wenn halt, wenn es nicht gefährlich war. Ich glaube, da hat sich bei uns etwas entwickelt. Das ist eigentlich nicht so unsere Biologie.
0: Interessant. Also, das Bedürfnis nach Schlaf, das kann eigentlich nicht nur am Abend eben kommen, sondern den ganzen Tag, ja, höre ich irgendwo.
1: Ja. Also Mittagsschlaf, Powernap, hat der Einstein gemacht.
0: Ja.
1: Das, ja, wenn man es braucht. Oder? Und da kommt aber ein anderes Problem. Wir leben in so einer hochstrukturierten Gesellschaft, in so einem Tempo. Wir haben gar keine oder geringe Möglichkeiten zum Schlafen.
0: Ja.
1: Ausser es gibt gewisse Firmen, die da irgendein Ruhezimmer einrichten. Das ist dann ganz toll.
0: Mhm.
1: Aber das ist doch eine Sache.
0: Aber es ist ja dann auch nicht so, dass man dann irgendwie sagt, geh jetzt schnell eine halbe Stunde schlafen. Dann ist es ja fast so, vielleicht noch ein bisschen so, dass man sich dann ein bisschen schämt. Also
1: ja,
0: man würde dann nicht gross kommunizieren. Man würde dann irgendwie ein bisschen abschleichen und wirklich. Also,
1: aber man müsste irgendwie einfach sagen, es hat ein Ruhezimmer. Ich habe selber ja lange an einer Schule geschafft. Ich habe dort immer gekämpft um das Ruhezimmer, dass das nicht Büro wird.
0: Mhm.
1: Und das Ruhezimmer haben wir gelassen und das war immer sehr gut besetzt.
0: Mhm. Mhm.
1: Da hat man sich so eine Viertelstunde, eine halbe Stunde zurückziehen können.
0: Mhm. Also ist eigentlich Luxus, oder? Viele würden wahrscheinlich sagen, schön, wenn man das kann, ich kann das nicht.
1: Luxus, aber eigentlich wäre es ein tiefes biologisches Bedürfnis. Oh. Und auch so regenerierende Batterie, die dann wieder geladen wird.
0: Also würden Sie sagen, was können wir denn machen? Also ich meine, wir können jetzt nicht einfach sagen, das ist mein Bedürfnis, ich möchte auf das hören. Die Gesellschaft muss sich jetzt ändern für das.
1: Nein, aber ich würde bei einem selber anfangen. Also jetzt auch an dieser Schule habe ich, gut, ich bin dort natürlich schon als Psychologe tätig, da hat man schon ein gewichtiges Wort.
0: Ja, genau.
1: Aber ich habe gesagt, ich finde das wichtig und habe das irgendwann einem Konvent gesagt, wir haben das Zimmer eingerichtet, das ist dort und dort so ein bisschen, halt nicht gerade in der Hauptachse, irgendein obersten Stock hindurch und dort kann man ruben und das wird nicht als Büro und so, sondern das wirklich, das ist dann auch angeschrieben gewesen. Und das ist immer sehr gut besucht worden. Mhm. Also einfach Angebot machen. Mhm. Und die einen haben dann vielleicht ein bisschen geschnuppert und dann haben sie gemerkt, hey, es tut mir eigentlich auch noch gut. Mhm. So.
0: Also es wäre wirklich gut, wenn man auf das Bedürfnis ein bisschen ja. eingehen könnte. Mhm. Aber irgendwie eben, wir haben es nicht so. Wir sind ein bisschen irgendwie im Streit mit dem ja. Bedürfnis. So. Also warum machen wir jetzt das? Also wenn wir zurückkommen zu dem Thema, dass man irgendwie das ein bisschen aufschiebt. Es gibt ja auch noch den wunderbaren Begriff Revenge, Bedtime, Procrastination, ja, wo man eigentlich das wie ins Bett geht, bekämpft eigentlich.
1: Jawohl, das ist nur ein anderer Grund, oder? Dass man sagt, oder das Gefühl hat, wie das ist Pflicht, dass ich muss jetzt schlafen.
0: Ja,
1: oder?
0: Genau.
1: Und ich sage, ich könnte mir etwas lieb tun mit dem Schlafen. Aber nein, ich muss schlafen. Und dann, wenn ich nicht schlafe, belohne ich mich irgendwie, dass ich die Pflicht muss erfüllen. Und, dann irgendwann mache ich dann die Pflicht gleich. Aber es ist natürlich, ob sie aus Pflicht gehen schlafen oder ob ich mich einfach dem Schlaf hingebe. Das macht etwas aus in der Schlafqualität.
0: Also ist es das, wie man es betitelt? Oder einfach die Haltung dazu? Oder wenn Sie sagen, eben, ich kenne das gut, dass man sagt, oh, ich muss jetzt schlafen, weil ich muss das ja morgen wieder raus, ja. Ich muss sicher 8 Stunden haben oder so.
1: Ja, dann habe ich irgendwo sehr ein materialistisches Verständnis. Oder? Dann muss ich etwas machen, dass ich am nächsten Tag wieder funktioniere.
0: Ja.
1: Aber nicht, ich mache mir etwas lieb, dass es mir am nächsten Tag gut geht.
0: Mhm.
1: Also man ist dann halt in einer anderen Haltung. Und da kann schon sein, dass man dann sagt, nee, jetzt belohne ich mich noch ein bisschen für das, dass ich jetzt noch nicht muss schlafen. Ja, ich glaube, nur schon, wenn man das einmal wahrnimmt, ist man so wie.
0: Mhm.
1: Es geht ja nicht gerade darum, dass man gerade morgen und übermorgen jetzt plötzlich einen Sprung macht, aber so ein bisschen anfängt zu spüren, ein bisschen wie tickt man.
0: Mhm. Ich habe das Gefühl, jetzt in unserem Gespräch, irgendwie, dass man müsste eigentlich am Schlafbedürfnis mehr Raum geben als am anderen. Kann man das so sagen, dass man dann dem ein bisschen, also man gibt ja am einen dann mehr nach oder auch weniger, muss man das irgendwie neu gewichten? Oder was
1: ja,
0: ist jetzt
1: also eigentlich neu, wir können jetzt einfach in den alten Kulturen schauen. Die Griechen haben so etwas wie einen Heilschlaf. Eigentlich würden wir heute vielleicht sagen, so eine Schlafpsychotherapie, dass Menschen, die irgendwie in einem Konflikt, in einem Problem, in einem gesundheitlichen Problem waren, die sind in Tempel und haben sich dort niedergelegt. Und da hat sie so eine Begleiterin gehabt, glaube ich, die Pythia oder die, einfach so eine Sakerdote, eine Priesterin, die denen Schlafenden geschaut hat. Also ein bisschen, wahrscheinlich auch ein bisschen etwas zugeflüstert, wo ihr Wesen gestärkt hat. Das war sehr verbreitet gewesen. Man sieht es mal auf den griechischen Tempel, dass da Person der Schlafende liegt.
0: Das wäre eigentlich noch eine gute Idee für die Kirchen.
1: Ja, die haben es zwar die Pfarrer nicht so gern, wenn einer schläft in der Predigt.
0: Aber eigentlich, jetzt nicht während der Predigt, aber jetzt so, dass man die Kirchen könnte als Rückzugs- und Nickerli-Ort brauchen, um eine kurze Auszeit machen im Alltag.
1: Gut, ich kann zu dir nicht für die Pfarrer reden. Aber wenn die Kirchen so etwas wie ein breites Dach haben, müsste ich das ja irgendwo Platz haben. Ja, aber eben, in der griechischen Tempel ist das gang und gäbe gewesen. Der Heilschlaf, und es gibt ja auch, gut, ich gehe natürlich dann noch weiter, der Hypnos ist ja der Gott des Schlafs gewesen. Und Thanatos, und es ist so schön, die beiden tragen so einen Schlafenden. Und der braucht irgendwo, es ist irgendwo auf einer Vase, wir wissen nicht, was er braucht, aber er wird von diesen beiden getragen. Also Schlaf, etwas ganz, ganz, ganz Entscheidendes in dieser Kultur. Und ich glaube, da wäre auch wieder ein bisschen Luft nach oben, da auch noch ein bisschen etwas zu lernen von den alten Griechen.
0: Gehen wir nochmal zu dem Bedürfnis, dass man ja eben eigentlich ja auch gern eben so etwas für sich noch macht, irgendetwas. Also, Sie haben jetzt gesagt, manchmal ist es vielleicht dann, dass man wenig Kreativität hat können ausüben durch den Tag. Und dass man das dann wie am Abend vielleicht mit nachholen. Aber, es ist jetzt ja nicht, also, jetzt gerade am Handy sein oder so. Und vielleicht noch ein Film schauen oder so. Das hat ja dann wenig mit dem zu tun, dass man jetzt nicht hat können, kreativ sein oder so etwas in die Richtung. Wo würden Sie da sein, Jorne?
1: Ja gut, jetzt kommt natürlich darauf an, was die Person am Handy macht.
0: Eben, genau.
1: Also man kann ja auch also extrem kreativ sein. Ich finde einfach, wenn man spürt, das, was ich mache, ist ein Ausgleich zum Tag, wo mir irgendetwas gefehlt hat. Und da habe ich so etwas wie Herzensblut oder es fließt etwas. Ich komme mit mir in Kontakt oder es bringt mich runter vom Alltagsstress. Wenn ich das spüre, und jetzt habe ich natürlich ein paar Mal gesagt, spüren, wenn ich dann mehr erkenne, was braucht meine Seele, was braucht meine Psyche, dass ich dem kann mehr umgehen in einer ersten Phase. Und natürlich ideal wäre, so etwas, wo dann nur am Abend stattfindet, könnte auch vermehrt in seinem Beruf stattfinden. Aber manchmal ist man natürlich auch in den Sachzwängen und in den Strukturen. Aber dass man auch mittelfristig vielleicht sich einmal überlegt, wo jetzt da noch Möglichkeiten, dass ich etwas von meiner Kreativität am Tag einflüsse. Sonst bin ich irgendwann gespalten. Am Tag mache ich das und am Abend das. Und alles, was spaltet, ist seelisch nicht so wahnsinnig gesund. Wir können schon damit leben. Also, wir sind ja auch irgendwo, also, wir haben etwas, oder, wo man Schwierigkeiten kann aushalten. Aber so mittelfristig würde ich mir das schon überlegen. Wo kann ich etwas in kleinen Schritten verändern?
0: Also jetzt haben Sie gesagt, eben so ein bisschen spüren. Vielleicht können wir dort noch ein bisschen konkreter werden. Was heisst das dann? Wie kann man Zugang bekommen zu diesen Dialogen oder zu diesen verschiedenen Leuten, Sachen, Stimmen, die da in einem drin sind?
1: Aber irgendwann bin ich natürlich vielleicht nochmal bei den Griechen, oder? Die haben eine Überschrift über einen Tempel, Gnotise Auton, also erkenne dich selber. Also die haben schon gecheckt, es ist wichtig, sich selber zu erkennen, also ein bisschen wissen, wie man tickt, was hat man für Bedürfnisse. Und ja, wie machen wir es konkret? Also da gibt es natürlich sehr Unterschiedliches. Also wenn man in einem Freundeskreis ist, wo man vertraut ist, da kommen natürlich x Rückmeldungen über von den Freunden. Also in einer Partnerschaft oder das, wenn man auf dieser Ebene miteinander redet. Also der Partner entdeckt da sehr viel. Und vielleicht hat man eine Kultur, wo man das auch austauschen kann. Vielleicht auch in einem Zweigespräch.
0: Dass man mal eine Frage stellt.
1: Ja, sagt, oder einfach, dass man irgendwie so in neue Dialogformen, so Zwiegespräche, das eine 7 Minuten redet und das andere macht ungeteilte Aufmerksamkeit und nachher redet das andere 7 Minuten und das eine hört wieder zu. So hin und her, wo man viel über den Partner lernt, aber tut das auch wieder über sich selber. Oder man hat vielleicht eine Meditationspraxis. Man sagt jeden Morgen oder einfach, wenn man Zeit hat, dass man Stille macht, haben wir dem früher gesagt. Meditiert zu einem Thema und dann sehr stark mit sich selber in Kontakt kommt. Aber auch in einem Übungsfeld. Das kann man nicht gerade heute, morgen, übermorgen, aber über längere Zeit. Vielleicht ist man in einer Gruppe, wo, vielleicht einer kirchlichen Gruppe. Das gibt es ja, wo man immer mehr auch über sich selber lehrt. Und wäre kirchlich für mich auch noch ein Ansatz, dass man bei sich auch immer wieder einmal spürt, wie bin ich da? Wie bin ich gestimmt? Was brauche ich? Also ich kann ja sagen, es ist gut so, wenn ich gestimmt bin. Einfach, dass ich mehr auch mit meiner inneren Welt in Kontakt komme.
0: Also, dass man sich nicht immer die ganze Zeit nur beschäftigt von außen, genau. Sondern dass man auch mal zulässt, dass es
1: ja.
0: irgendwie so eine Reflexion gibt über ja, sich selber.
1: Genau. Mhm. So, einfach es sind beide Welten wichtig. Auch da wieder Balance. Oder?
0: Ja.
1: Und mit der Innenwelt in Kontakt kommen. Also, wenn man zum Beispiel noch hier am Morgen auf seine Träume achten würde, vielleicht die einmal mit jemandem teilen, da würde man natürlich wahnsinnig viel über seine Innenwelt lehren. Also, es gibt fast nichts, wo man nichts machen könnte, um, ich versuche ja vielleicht auch ein bisschen das Interesse, vielleicht die einen haben das eh, die machen das schon immer.
0: Aber ist es so spannend, haben Sie Träume angesprochen, da gibt es ja auch, sagen Sie mal, kontroverse Ansichten zu dem Thema. Die einen sagen ja, Träume sind einfach da kann man einfach mal
1: Schäume.
0: Kann man einfach, irgendwie hat man irgendetwas träumt und gut ist, dann muss man jetzt nicht allzu ernst nehmen, wo dann wieder andere sagen, ja, da kann man jetzt für bare Münzen nehmen, dann muss man eigentlich schon sehr gut anhören, schon fast als Orakel verwenden und so weiter. Also das ist sehr breit. Also Sie sagen jetzt, man soll da mal ein bisschen anhören. Wieso denn?
1: Der träumt, wer ist denn das? Ist ja auch ein Teil von uns.
0: Yeah.
1: Und in dem Persönlichkeitsmodell von dem Verein oder der Family ist der Träumer auch ein Teil, der am Tisch hockt. Ist einfach ein anderer
0: Teil. Also das Innere, was Sie jetzt, was Sie sagen, die Stimme, die man in sich drin hat, wo irgendwie Sachen sagen.
1: Und der weiss halt schon, das ist ein wichtiger Teil von seiner Seele. Und wenn man halt den ein bisschen mehr kennenlernt, den man ein bisschen Beachtung sagt, dann lernt man halt schon noch kein Befehl.
0: Also haben Sie dort einen praktischen Tipp? Also Sie sagen am Morgen ein bisschen über das Nachdenken.
1: Wenn ich jetzt irgendwo jede Nacht träume, ich bin irgendwo ein kleines Zwergli, oder? Und dann könnte es ja sein, dass ich vielleicht sogar in einem Beruf bin, wo halt da ich nicht so viel zu sagen habe. Und in der Nacht träume ich immer, dass ich irgendwo der König bin oder irgendein Formulaiser-M fahren würde. Wie zeigen, da gibt es noch andere Bedürfnisse nach jemandem, der ein bisschen mehr möchte Raum einnehmen, wo möchte ich mehr gesehen werden, wahrgenommen werden. Mhm. Also wäre es eine Art wie so eine Kompensation, die wir aber häufig haben in den Träumen. Da könnte ich mir ja auch im Alltag mir überlegen, wo habe ich Möglichkeiten, mich zu zeigen, wo werde ich auch mehr gesehen. Vielleicht dann, wenn ich am Abend in einer Band Gitarre spiele, dann auf der Bühne, dann will ich, oder was immer.
0: Mhm. Also Träume wäre mal ein Thema, wo man vielleicht ein bisschen, oder auf Träume achten, ist ein Thema, wo man vielleicht ein bisschen mehr kann, ein Merkmal drauflegen kann.
1: Yeah.
0: Aber es gibt ja auch viele, die gar nicht träumen, die immer sagen, ich habe keine Ahnung, was ich träume.
1: Habe ich auch Patienten, die das sagen, oder halt schon. Aber wenn einem etwas wichtig wird, also wenn man zum Beispiel auch ganz konkret am Abend eine Frage hat, was möchte ich an meinem Traum für eine Frage stellen. Also wie würde ich zum Beispiel das nächste halbe Jahr gehen? Was möchte ich gewichten? Wenn man so im Unbewussten wie sagt, hey, du bist mir wichtig und ich will dich auch einbeziehen. Ich hoffe vielleicht, dass du mir irgendeine Antwort gibst. Halt nicht rational, sondern mehr in einem Bild. Dann könnte es sein, dass man plötzlich einfach, träumen tut man ja eh. Aber dass man sich daran erinnert.
0: Mhm.
1: Vielleicht könnte man sogar noch ein Notizheft neben das Bett oder mit dem Handy und dann aufschreiben, dass es sich ging auch, ich mache es.
0: Da ist man wieder bei den Social Media plötzlich.
1: Genau. Aber man kann ja immer noch traditionelles Blatt Papier. Und dann gibt man seinem Unbewussten ganz andere Signale. Und das Unbewusste, hört, das Unbewusste checkt, hey, da interessiert sich jemand für mich. Dann kommen da Bilder, oder? Irgendwelche Botschaften.
0: Mhm. Also konkret höre ich jetzt, man kann sich ein bisschen vorbereiten im Sinne von, dass man äußerliche Sachen macht, dass man parat ist, um etwas aufschreiben, dass man sich ein bisschen reflektieren kann oder irgendwie festhalten dann auch, dass man das ein bisschen üben kann. Und sonst ist es eigentlich einfach, es einmal sich bewusst machen, dass man sagt, okay, ich möchte das jetzt.
1: Jawohl. Und das ist zwar ein bisschen persönlich, aber meine Freundin, wenn wir träumen, wir erzählen uns immer am Morgen Träume. Und sie ist halt schon noch speziell, wenn man die Aussicht hat von jemandem, der einem vertraut ist. Also da kommt da schon eine Rückmeldung, die einem selber entgönnt. Also ich empfinde es als riesen Reichtum. Und ich habe in den Kulturen, die ich besucht habe, in der Mongolei und so dort, wenn jemand einen Traum hat, am Morgen erzählt er seinem Stamm den Traum. Und dann hören alle und dann schauen wir, was machen wir jetzt als Stamm mit dem Traum. Mhm. Also hat man fast auch so etwas Prophetisches.
0: Mhm. Also dort wird jetzt sehr viel daraus genommen. Es kann ja aber auch sein, dass die Person einfach etwas verarbeitet hat und dann das irgendwie im Traum gekommen ist.
1: Ja, genau.
0: Sehr persönlich ist.
1: Ja, oder ich weiss zum Beispiel, die Tuwiner da im Hochaltar von der Mongolei, wenn die einen Albtraum haben, dann suchen sie ein Loch von einem Murmeltier, das nach Norden geht, dann buckt sie sich runter, sagen den Traum in das Loch und dann spucken sie dreimal drin rein.
0: Ist das wahr?
1: Ist das ihre Art, so mit einem Albtraum umzugehen? Also, kann man jetzt vielleicht ein bisschen schmunzeln, oder? Aber es funktioniert in ihrer Kultur.
0: Mhm,
1: und das wäre ja wieder, was funktioniert in unserer Kultur? Mhm. Was funktioniert bei mir? Was tut meiner Seele gut? Also Seelsorge vom Feinsten, würde ich sagen.
0: Also sich ein bisschen mehr Zeit nehmen, um auch bewusst zu hören, was passiert da in mir? Welche Stimmen kommen da irgendwie so? Also sagen Sie jetzt, im Austausch kann man das machen? Gibt es noch andere Sachen, die Sie empfehlen, wenn Sie merken, da hat jemand nicht so einen Zugang zu diesen inneren Dialogen?
1: Ja, klar. Oder man kann es natürlich malen. Das ist eine ganz tolle Art. Einfach alles, was einem hier, oder Tagebuch schreiben. Ich habe angefangen, auch so dokumentierte Sachen, so innere Prozesse, filmisch darzustellen, mit Bildern, Träumen. Und da merke ich natürlich, in dem Moment, wo man sich vertieft beschäftigt, immer wieder kommen ganz neue Aspekte, wo man sonst halt nie drauf kommen.
0: Also Sie nehmen dann Fotografien und tun die irgendwie, wo Sie sagen, ah, das ist stimmig für mich? Oder
1: ja,
0: wie muss man sich das
1: vorstellen? Ich habe ein relativ grosses Fotoarchiv und auch von einem bestimmten Traum weiss ich, jetzt bin ich gerade an der Mongolei, damals, und da habe ich natürlich x Fotos und mit diesen gestalterischen Mitteln, man kann ja dann, dass dann irgendwo, dass es so ein bisschen einen Comics-Touch bekommt oder irgendeinen Röntgen-Touch, irgendwo, da hat ja unglaubliche Möglichkeiten. Und es ist dann nicht nur etwas Technisches, was man macht, sondern es sind seelische Inhalte, die so buchstäblich nach oben gespült werden. Da kann man es nochmal anschauen und dann weiss im Seelenarchiv neu versorgen. Und das ist heilsam, das weiss man einfach.
0: Mhm. Wenn wir jetzt mal zurückgehen zu der Situation, dass man am Abend dann irgendwie einem Bedürfnis mehr Raum gibt als einem anderen, obwohl vielleicht beide ja wichtig
1: wären. Ja, genau.
0: Ich habe jetzt nicht das Gefühl gehabt, man müsse jetzt absolut das eine oder das andere bevorzugen.
1: Nein.
0: Also es ist Schlaf wichtig, das haben wir herausgefunden jetzt eigentlich in diesem Gespräch. Aber das andere hat ja auch seine Berechtigung,
1: absolut.
0: Die Stimme.
1: Absolut, ja.
0: Also, dass man dann dem gleich irgendwie Raum gibt.
1: Ja, also das bin ich auch einmal, wenn ich meine Filme mache am Abend, dann sage ich, nein, jetzt ist etwas ganz Wichtiges, das will ich jetzt einfach drin reinnehmen. Das ist halt nicht 11, sondern 23:30. Und dann überlege ich mir auch, morgen, da bei uns kommt am ersten, 5:58 der erste Pflug. Verwachen wir einfach. Ja. Dann überlege ich mir, stehe ich jetzt 6 auf oder halt 6:30 oder vielleicht einmal später. Und das hängt dann wieder davon ab, was ist mein Plan für den nächsten Tag. Mhm. Wenn ich einen sehr strengen Tag habe, dann sage ich, das ist vielleicht nicht so eine gute Idee. Aber wenn ich sage, okay, jetzt kann ich mir das leisten, dann bin ich ein bisschen flexibel. Aber ich wäre ja eigentlich auch schon pensioniert, hatte natürlich schon auch ein bisschen mehr Freiheit als früher. Das sehe ich schon. Und manchmal kann man auch eben einen Kompromiss machen. Man sagt immer, am geraden Wochentag bin ich ganz streng und sage halt dann und dann und am ungeraden Wochentag. Oder ich habe die Freiheit vom Beruf, dass ich mir den nächsten Morgen selber gestalten kann.
0: Mhm.
1: Und das finde ich noch wichtig, ich glaube, das haben wir noch gar nicht erwähnt, es gibt ja einfach sehr unterschiedliche Schlaftypen. Also die Nachteulen, oder? Die können dann irgendwann um 12 oder um 1, aber die haben dann vielleicht einen Beruf, wo sie irgendwo halt erst am späten Morgen anfangen. Und wenn jemand an Lerchen ist und hat irgendeinen 5 oder 6, ich glaube, zu denen gehöre ich, dann muss man halt schon schauen, dass man dann am Abend ins Bett geht.
0: Mhm. Also, dass man sich dort auch auf das achtet, wer bin ich eigentlich und was brauche ich?
1: Ja, klar. Und vielleicht lebt man ja in einer Partnerschaft. Und dann ist natürlich auch noch ein bisschen, dass man dort ein bisschen synchron ist.
0: Das ist noch so ein Gratis-Tipp, ja, wenn man auf der Partnersuche ist vielleicht, oder dass man ein bisschen schaut, dass man ein bisschen ähnlich ist.
1: Ja, okay. Wenn das natürlich auch noch klappt, oder? Aber sonst muss man halt, findet man auch wieder weg, oder?
0: Mhm.
1: Und vor allem auch mit dem Schlaf, ich glaube, das ist auch noch wichtig. Wir leben ja in einer Gesellschaft, die relativ früh aufsteht. Also vor allem in der Schweiz, ich habe ein paar Jahre in den USA gelebt, die stehen dann viel später auf.
0: Also, ist mir jetzt sympathisch.
1: Ja, genau.
0: Ich bin eher Düle.
1: Okay. Ja, und das, ich glaube, das ist auch noch, dass man einigermaßen synchron ist mit der Gesellschaft.
0: Mhm.
1: Halt wieder je nachdem, was man für einen Beruf hat.
0: Genau, wie man es
1: also, kann. Die meisten sind doch irgendwo halt in dieser gesellschaftlichen Struktur drin.
0: Mhm.
1: Wenn man dann erst um 3, 4 ins Bett geht und bis um 12 Uhr schläft, das passt nicht überall hin.
0: Mhm. Vielleicht merkt man ja das gar nicht so, oder man sieht, ja, man ist am Abend gerne am Handy. Ab wann muss man denn etwas ändern? Was würden Sie sagen? Was, ich meine, es kann ja auch, es ist ja völlig in Ordnung, eben. Man kann ja einfach irgendwie sich ein bisschen verzetteln, am Handy sein, ja, genau, irgendwie ein bisschen Social Media konsumieren, was auch immer, dass man dann gerade Lust oder das Bedürfnis hat danach. Ist ja alles in Ordnung, da gibt es ja gar nichts dagegen einzuwenden, auch wenn man mal ein bisschen weniger Schlaf hat. Aber ab wann, würden Sie sagen, muss man anschauen und muss man vielleicht etwas verändern?
1: Also vor allem, wenn man bei sich selber Symptome merkt, oder dass man irgendwas so ein in einen subdepressiven Zustand kommt, dass man nicht fit ist, dass man vielleicht sogar andere anfängt anschreien am nächsten Tag oder sich zurückzieht. Oder also, da gibt es ganz vieles, aber einfach so Veränderungen, wo man also körperliche, aber auch psychische, dass ich nicht mehr so ausgeglichen bin, nicht mehr so stabil. Oder dass mir irgendwie halt auch mein Umfeld mir das auch meldet. Und dann müsste ich schon schauen, halt, mein Handy, wo. Ja, aber es gibt ja so die Bildschirmzeit, die zeichnet das ja wunderschön auf. Und vor allem, was ich schaue, und eben ich dann auch mit einer Fullscreen da schauen, oder halt mit vielen Blauanteil, der mich dann natürlich auch wieder stimuliert, zum Wachbleiben. Das würde sich schon lohnen, das auch zu bedenken.
0: Mhm.
1: Einfach aber auch so in kleinen Schritten, wo kann ich Anpassung machen? Oder vielleicht auch mich beraten lassen.
0: Das ist gerade ein gutes Stichwort, in kleinen Schritten, haben Sie gesagt. Vielleicht können wir da gerade mal auch sagen, was sind denn so erste Schritte?
1: Eben, dass ich nicht gerade sage, ab morgen muss alles gerade anders sein, mhm, sondern dass ich einfach einmal wahrnehme, warum will ich das eigentlich ändern? Weil ich halt müde bin am nächsten Tag oder weil ich für mein Umfeld ungenießbar bin oder weil mein Chef irgendwie mutzt wegen meiner Leistungen oder weil es mir selber einfach nicht so gut geht.
0: Mhm.
1: Oder weil ich irgendwo das Gefühl habe, das Leben bietet nicht etwas anderes, als nur da irgendwie halt die Dinge abspulen.
0: Kann ja eben auch etwas mega Schönes haben, wenn man sich einfach noch ein bisschen verzetteln kann. Ich habe manchmal das Gefühl, wir sind auch sehr in einer Leistungsgesellschaft,
1: ja,
0: dass man dann vielleicht manchmal auch fast das Gefühl hat, ja, wenn ich jetzt mir noch die Zeit nehme, um irgendwie am Abend im Bett noch irgendetwas schauen, hören, was auch immer, dass man dann fast noch das Gefühl hat, jetzt muss es noch etwas produktiv sein.
1: Nein. Ja, oder? Also das ist natürlich auch mir aus dem Herzen gesprochen.
0: Ja.
1: Also mir natürlich der Letzte, der sagt, es muss alles so hochstrukturiert sein. Ja, aber das wäre auch für mich wieder so Kreativität, wo ich sage, in dem Bereich muss ich jetzt nichts produzieren. Da kann ich es einfach flüssen lassen und schauen, was rauskommt, ohne dass jetzt da muss das Resultat sein. Ja, mhm, ganz, ganz, ganz wichtig.
0: Mhm.
1: Und sehr oft, wenn man in dem Flow, wird das ja zum Teil bezeichnet von einem amerikanischen Psychologen, von Csikszentmihalyi, der einfach sagt, in dem Flow sein, ob jetzt das etwas produziert oder nicht, aber da bin ich mit etwas ganz Tiefem verbunden. Nicht nur ich mit mir, sondern auch, das wäre für mich dann auch wieder der spirituelle Link, kann ich auch spüren, da bin ich mit etwas ganz Tiefem, Göttlichem, Ewigem verbunden. Also das will ich dann gar nicht mehr so trennen lassen, wenn ich in die Tiefe komme.
0: Also das ist dann wirklich irgendwie so eine, eben so, Sie haben vorhin von stille Zeit geredet, wo man vielleicht dann auch so kennt, wo man irgendwie mit Gott probiert in Kontakt, mhm, zu treten, dass das irgendwie auch kann so eine Zeit sein, wo man wie merkt, ey, ja, da kommen Bedürfnisse, ja, dann genau, vielleicht auch führen, wo man dann irgendwo so in einer Transzendenz irgendwie austauscht.
1: Ja, genau. Vielleicht, wenn ich da gar nicht mehr so hochstrukturiert genau muss sagen, dann mache ich Gebetszeit, dann kommt die mit, was immer. Gut, das kann eine Hilfe sein, aber da passiert es vielleicht selber, dass man plötzlich merkt, zwischen meiner kreativen Zeit und in dem Flow sein und dass ich da in ein Gebet komme oder vielleicht singe ich einmal ein Lied oder bin einfach offen. Das wäre für mich auch. Es wäre für mich auch eine Form von Gebet, aber jetzt nicht so strukturiert. Das würde mir geschehen. Mhm. Aber ich irgendwo sehr verbunden bin und eigentlich interessanterweise das Wort Religion heisst ja Bindung, Rückbindung, wo ich mit etwas ganz Tiefem zurück verbunden bin, mit der Transzendenz, Gott, Jesus, Heiliger Geist, den Energien, die fließen, das Brausen des Geistes, die Bibel wunderschöne Bilder dafür.
0: Und das kann man irgendwie eben nur, wenn man so ein bisschen auch so anfängt ruben und einfach mal ist und nicht immer alles auch so zustellt. Also
1: ja, und ich glaube noch, interessant ist ja auch, ich habe vorhin vom Heiligen Geist gehört, ich mache sehr oft mit meinen Patienten so Atemübung, aber wo wir nicht bewusst atmet, sondern wo man den Atem einfach fliessen lässt, kommen lässt. Und Galat, eigentlich wie im Schlaf, dort müssen wir ja auch nicht schnaufen, dort schnaufen.
0: Ja.
1: Und interessanterweise ja das hebräische Wort für Atem und Wind ist ja das gleiche Wort wie für Geist.
0: Der Ruach.
1: Ruach, oder? Absolut. Genau. Und irgendwo so in ein Geschehen lassen hineinkommen, dass ich nicht etwas muss machen muss, sondern wie beim Schlaf. Ja, ich kann nicht sagen, ich schlafe jetzt. Das funktioniert überhaupt nicht.
0: Nein, das funktioniert nicht.
1: Eine warme Decke, ich kann mir eine Bettflasche machen oder nicht. Es passiert. Und so ist sie vielem. Also Gelassenheit, dass ich etwas loslasse und dann passiert, da kommt man in den Flow rein. Oder wie man dann dem immer will sagen.
0: Ja. Abschliessend zu dem Thema, warum gibt man sich da her, dass man sich irgendwie den Schlaf raubt am Abend, dass man da irgendwie etwas einfach so etwas anderes macht oder so? Was würden Sie zu dem Thema abschliessend noch wollen mitgeben?
1: Vielleicht will nochmal die beiden Teile so aufdecken und einfach sagen, wir wollen das, ich will schlafen, ich will jetzt noch das Buch lesen, ich will jetzt noch das schauen. Und dass man einfach in dieser Situation auch so ein bisschen spürt, nicht, dass die miteinander krachen bekommen, aber dass man die beiden ins Gespräch bringt und da vielleicht selber als Dritter moderiert, das klingt jetzt ein bisschen technisch, aber einfach schaut, was ist jetzt gerade dran. Und wenn der, der halt sagt, ich möchte jetzt noch und so, dass man schaut, kann ich mir es leisten am nächsten Tag, wenn ich jetzt ein bisschen später aufstehe oder ein bisschen müde bin, das kann ja auch mal sein. Ja, aber einfach, dass man gut in der Kommunikation im Kontakt ist, mit seinem inneren Team, aber natürlich auch mit seinen lieben Mitmenschen.
0: Wunderbar. Danke vielmals für das Gespräch. Wieder viel gelernt zum Thema mal ein bisschen auf Bedürfnisse achten und schauen, was wird da überhaupt bewegt in mir drinnen. Danke Ihnen noch vielmals. Warum habe ich also so ein grosses Bedürfnis am Abend im Bett noch einen Film schauen oder Me-Time haben? Kann ich das nicht schon im Alltag irgendwo mit einbauen? Die Frage die nehme ich mit aus dem Gespräch und ich werde die mit meinem inneren Team heute Abend gerade kurz besprechen. Also ich hoffe, die Folge hat ein bisschen Aufschluss gegeben in diesem Phänomen, dass man den Schlaf aufschiebt, obwohl man eigentlich mega müde wäre. Vielleicht kennst du das ja von dir oder du kennst jemanden, der dir immer so zu Unzeiten irgendwelche Filmli, Memes oder Sprüche schickt. Dann könnte es ja gut sein, dass das vielleicht auch jemand ist, der den Schlaf gerne aufschiebt. Du darfst dieser Person also die Folge auch gerne weiterschicken. 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Bis zum nächsten Mal.
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1: Die Nachrichten von SRF um 2 mit Manuel Risi. Die Bundespräsident Guy Parmelin hat sich in den USA mit dem US-Handelsbeauftragten Jamieson Greer getroffen. Beim Treffen in Washington ging es um die Zollverhandlungen. Einen Durchbruch in den Verhandlungen konnte Parmelin im Anschluss nicht verkünden. Das Wirtschaftsdepartement von Guy Parmelin teilt mit, die Schweiz werde nun weitere Punkte der mit den USA im November getroffenen Absichtserklärung umsetzen. Dabei gehe es unter anderem um die vereinfachte Zulassung von Personenwagen und Medizinprodukten aus den USA in der Schweiz. Parmelin sagte dazu, die Schweiz werde alle in der Absichtserklärung vereinbarten Zugeständnisse erfüllen. Gleiches erwarte man von den USA. Die Schweizer Armee ist aktuell dabei, ihre Informatiksysteme zu entflechten. Nun hat die Eidgenössische Finanzkontrolle, die EFK, dieses große Informatikprojekt geprüft und sie sieht deutliche Risiken. Zwar sei die Grundlage für die Trennung der Systeme geschaffen worden, schreibt die EFK in einem Bericht, die Umsetzung bleibe aber schwierig, so seien etwa Aufgaben, Kompetenzen und die Verantwortlichkeiten im Projekt nicht abschließend geregelt. Hintergrund für das IT-Entflechtungsprojekt bei der Armee ist ein Cyberangriff auf den Rüstungskonzern des Bundes RUAG. Nach diesem Entscheid entschied die Armee vor 10 Jahren, seine zivile Informatik von der sensiblen militärischen Informatik zu trennen. Damit sollen militärische Systeme besser geschützt werden. Ein IT-Problem in der Verwaltung zum Beispiel soll nicht die Einsatzfähigkeit der Armee gefährden. In ihrem Bericht gibt die EFK auch Empfehlungen ab. Die Armee teilte mit, sie akzeptiere diese und setze sie um. Im Fürstentum Monaco ist es am späten Abend zu einer Explosion gekommen. Am Eingang eines Wohngebäudes. 3 Personen wurden dabei verletzt, eine davon schwer. Das berichten französische Medien. Polizei und Rettungsdienste seien vor Ort. Eine verdächtige Person sei auf der Flucht. Sie soll kurz vor der Explosion einen Rucksack vor dem Gebäude deponiert haben. Der zuständige Generalstaatsanwalt sagte gegenüber dem französischen Fernsehen, es habe bisher keine Festnahmen gegeben. Ein terroristischer Hintergrund der Tat werde ausgeschlossen. Im Tessin ist oberhalb von Locarno ein Waldbrand ausgebrochen. Das meldet der Bund auf der App Alert Swiss. Die Löscharbeiten sind demnach bereits im Gang. Laut dem italienischsprachigen Radio und Fernsehen RSI brennt der Wald bei der Ortschaft Cardada am Hang der Cimetta, eines Ausflugbergs in der Region Locarno. In der Region gilt derzeit erhebliche Waldbrandgefahr. Zum Sport. An der Fußballweltmeisterschaft ist Deutschland im Achtelfinal ausgeschieden. Deutschland verlor gegen Paraguay im Penaltyschießen 4:3. Zuvor hatte sich am Abend Brasilien für den Achtelfinal qualifiziert. Brasilien besiegte Japan in der Nachspielzeit mit 2:1. Die Wetteraussichten. Heute ist es zeitweise sonnig bei schwülen 29 Grad. In den Alpen gibt